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1: Ich bin Tine Klimach. Bahnchefin Paller will das Trinken von Bier, Wein und Schnaps bis zum Herbst in allen Bahnhöfen verbieten. Bundesinnenminister Dobrindt zeigt sich offen dafür. Er sieht aber ein Problem. Wie soll ein mögliches Verbot durchgesetzt werden?
2: Innenminister Dobrindt will jetzt erstmal von der Bahnchefin wissen, was die Grundlage für ihren Vorschlag ist. Denn die Polizeigewerkschaften äußern schon Bedenken, wie ein Alkoholverbot durchzusetzen sei. Zu wenig Personal dafür, heißt es von der Gewerkschaft der Polizei, die neben der Bahn für die Sicherheit an Bahnhöfen zuständig ist. Und der Vorsitzende der Bundespolizeigewerkschaft meint sogar, dass seine Kolleginnen und Kollegen für das Durchsetzen eines Alkoholverbots gerade nicht zuständig seien. Thomas Thonfeld, Nachrichtenredaktion.
1: Eine große Mehrheit der Menschen in Deutschland hält den Rücktritt von Unionsfraktionschef Jens Spahn für richtig. In einer aktuellen Umfrage gaben das 80% der Befragten an. Nur 8% hielten ihn für falsch. Spahn und sein Mann hatten vergangene Woche bekannt gegeben, dass sie Eltern geworden sind. Durch eine Leihmutter in den USA. Damit umgingen die beiden ein in Deutschland geltendes Verbot. In der Union brach ein Sturm der Empörung los, der dann auch zu Spahns Rücktritt führte. Immer mehr Fahrzeuge sind weltweit unterwegs, aber die Zahl der Verkehrstoten ist gesunken. Sie sei seit 2011 um über 20% zurückgegangen, obwohl in diesem Zeitraum mehr als 1 Milliarde Fahrzeuge neu auf die Straßen kamen. Das berichtet die Weltgesundheitsorganisation.
3: Die Zahl der Unfälle ist deutlich zurückgegangen, unter anderem wegen Tempolimits und Sicherheitsstandards für Fahrzeuge. Ein Phänomen der Neuzeit verändert die Statistik allerdings. Der Boom von Lieferservices für Essen und alles Mögliche, der hat die Zahl der Motorräder innerhalb von rund 15 Jahren weltweit verdreifacht. Und Unfälle mit Todesfolge und Verletzungen damit, die machen inzwischen fast 1/3 aller Unfälle aus. Klar ist, was die Fahrer schützen kann. Der Helm reduziert das Risiko eines folgenschweren Unfalls um mehr als das 6-fache, sagt die WHO. Aus Genf, Christiane Ulrich.
1: Der Krieg gegen den Iran kostet die USA nach Angaben von Verteidigungsminister Hegseth umgerechnet rund 32 Milliarden Euro. Das sagte Hegseth bei einer Anhörung im US-Senat. Er sagte auch, dass die Summe neben den bisherigen Ausgaben auch erwartete Kosten umfasse. Dazu zählten unter anderem Sollzahlungen für Militärangehörige sowie Betriebs- und Wartungskosten.
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0: Ich bin Tine Klimach. Frankreich führt als erstes EU-Land ein Social-Media-Verbot für Kinder und Jugendliche unter 15 Jahren ein. Ein entsprechendes Gesetz, das nach den Sommerferien greifen soll, verabschiedete das Parlament in Paris mit großer Mehrheit.
1: Beschlossen ist damit ein Vorhaben, das Präsident Emmanuel Macron sehr am Herzen liegt. Kinder und Jugendliche sollen besser von negativen Einflüssen sozialer Medien geschützt werden. Aber wie soll die Umsetzung funktionieren? Frankreich will, dass die großen Social-Media-Plattformen für die Alterskontrolle mehrere technische Möglichkeiten anbieten. Kritiker aber bezweifeln, dass Frankreich solche Einschränkungen im Alleingang durchsetzen kann. Die Zuständigkeit dafür liegt nämlich bei der EU. Und Brüssel prüft bereits, wie eine entsprechende Regelung ausgestaltet werden kann und hält von dem französischen Vorpreschen nicht viel. Aus Paris, Michael Evers.
0: Kein Alkohol auf Bahnsteigen und in Bahnhofshallen. Die Deutsche Bahn plant einen radikalen Schnitt mit der Hoffnung auf mehr Sicherheit. Es soll künftig an allen Bahnhöfen untersagt sein, Bier, Wein, Schnaps oder anderen Alkohol zu trinken. Die Gewerkschaft der Polizei geht nicht davon aus, dass das Verbot angesichts der aktuellen Personallage konsequent umgesetzt werden kann. Gleichzeitig plädiert Alexander Peutz, stellvertretender GdP-Bundesvorsitzender beim ZDF, für ein Alkoholverbot auch in Zügen.
2: Das bringt nichts, quasi auf dem Bahnhof das Verbot auszusprechen, aber in den Zügen weiter konsumieren zu dürfen. Das muss konsequent umgesetzt werden und natürlich muss auch die Deutsche Bahn jetzt ihr Hausrecht durchsetzen mit der DB-Sicherheit und muss das Verbot auch kontrollieren.
0: Spätestens ab Herbst soll es keinen Alkohol mehr auf Bahnsteigen und in Bahnhofshallen geben. Nun wird darüber diskutiert, wer das kontrollieren soll. Die Polizei winkt schon ab. Nach den tödlichen Schüssen auf 6 Menschen in Stade ist der mutmaßliche Täter in Untersuchungshaft gestorben. Ein Mitarbeiter des Gefängnisses fand den 45-Jährigen leblos in seiner Zelle in Bremervörde. Ermittler gehen von Suizid aus. Es gebe keine Hinweise auf ein Verbrechen. Der Mann soll Ende Juni in einer Mutter-Kind-Einrichtung 6 Menschen getötet haben. Hintergrund war ein Sorgerechtsstreit. Wer diesen Sommer ins kühle Nass springen will, muss für den Eintritt ins Schwimmbad mehr bezahlen. Im Juni kostete der Besuch eines Schwimmbads 3,6% mehr als ein Jahr davor. Das melden die Bundesstatistiker. Ausrüstungen wie Sonnenschirme und Badebekleidung waren dagegen etwas günstiger.
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0: Cher bringt euch in diesen sehr, sehr frühen Mittwochmorgen If I Could Turn Back Time. Hier ist RPR 1, einen schönen Mittwoch. Und es gibt immer so zwei Möglichkeiten, wenn es noch so ganz, ganz früh ist. Fängt man irgendwie gechillt an, ein bisschen Musik sachte, ne, was Ruhiges, vielleicht eher romantisch, oder sagt man, nee, man geht irgendwie voll auf die 12. Und heute, ich hoffe, euch geht's genauso, war mir irgendwie nach voll auf die 12. Direkt wach werden, gute Laune. Bruno Mars, I Just Might, ein Hit von heute, gibt's gleich. Und jawohl, ja. Pitbull mit Fireball. Ich muss direkt grinsen. Geile Nummer. Auch den. Ein Song des Lebens gibt's gleich um kurz nach 5 vorher. Der schnelle Blick aufs Wetter, da ändert sich gar nicht so viel. Größtenteils trocken im Norden von Rheinland-Pfalz heute. So ein paar mehr Wolken unterwegs, aber trotzdem kommt die Sonne eigentlich überall durch. Bei maximal 27 Grad später. Die gibt's in Richtung Rheinhessen. In den Hochlagen pendeln wir uns mal wieder um die 20 Grad ein. Aktuell gemessen. Jacke oder Pulli drüber ziehen. Es ist frisch. In Hillesheim, in der Vulkaneifel 9. In Dahn in der Südwestpfalz 11 und in Koblenz 12 Grad.
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2: Ich bin Tine Klimach. In gut einer Woche soll die CDU-CSU-Bundestagsfraktion nach dem Rücktritt von Jens Spahn einen neuen Vorsitzenden wählen. Aber zu den möglichen Kandidaten gibt es bisher nur Spekulationen. CDU-Chef Merz und CSU-Chef Söder wollen der Fraktion zeitnah einen Vorschlag unterbreiten.
3: Die beiden Verantwortlichen für den Personalvorschlag lassen sich nicht in die Karten schauen. Sie wollen sich erst intern austauschen und dann einen gemeinsamen Vorschlag machen. Auch Innenminister Dobrindt, der als möglicher Kandidat für den Posten gehandelt wird, hält sich bedeckt. Er wolle zu Personalspekulationen keinen Beitrag leisten. Möglicherweise muss nach der Wahl der Unionsfraktionsspitze in der kommenden Woche auch das Kabinett umgebildet werden, denn Spekulationen gibt es nicht nur zu Dobrindt, sondern auch zu weiteren amtierenden Ressortchefs wie etwa Kanzleramtschef Rai und Gesundheitsministerin Wacken. Aus Berlin Ursula Winkler.
2: Für den Einbau einer klimafreundlichen Heizung gibt es wieder staatliche Zuschüsse. Die neue Bundesförderung für effiziente Gebäude sei nun gestartet, sagt die Förderbank KfW. Allerdings gibt es unterm Strich nun weniger Geld vom Staat.
4: Die Bundesregierung will sparen und staffelt nun die Zuschüsse. Wer wenig verdient, der bekommt mehr Unterstützung. Relevant für die Förderung ist auch, ob Minderjährige im Haushalt leben. Der maximale Förderbetrag, der liegt nun bei 28.000 Euro und soll nach und nach weiter sinken. Wer aber schon eine Förderzusage hat oder einen Antrag gestellt hat zu alten, besseren Bedingungen, der muss sich keine Sorgen machen. Claudia Wächter, Nachrichtenredaktion.
2: Frankreich führt als erstes EU-Land ein Social-Media-Verbot für Kinder und Jugendliche unter 15 Jahren ein. Ein entsprechendes Gesetz, das nach den Sommerferien greifen soll, verabschiedete das Parlament in Paris mit großer Mehrheit. Es muss noch im Einzelnen geklärt werden, wie das Verbot in der Praxis tatsächlich umgesetzt und durchgesetzt werden soll. Nach dem Willen von Präsident Macron soll das Verbot schon nach den Sommerferien gelten. Nach dem Tod eines Einwanderers bei einem Polizeieinsatz sind in mehreren Städten Italiens wieder Tausende auf die Straße gegangen. Proteste gab es am Abend unter anderem in Mailand, Neapel und Florenz. Nach ersten Berichten verliefen sie friedlich. Am Abend zuvor war es in Bologna, wo der 42-jährige Marokkaner am Sonntag starb, zu Krawallen gekommen. Wegen des Todesfalls ermittelt inzwischen die Staatsanwaltschaft.
0: Nix los auf den Straßen, lediglich ein paar Blitzer. Die stehen auf der A3 Köln-Frankfurt vom Wiesbadener Kreuz, auf der A8 Neunkirchen-Pirmasens beim Rastplatz Taubental und auf der A61 Koblenz-Köln vom Kreuz Meckenheim. Wenn ihr noch was seht, Stauunfall oder eben Blitzer, gerne kostenlos Bescheid geben. Freuen sich all diejenigen, die schon unterwegs sind um diese frühe Uhrzeit. 0800 die 8 und 3x die 62 anrufen oder WhatsApp-Sprachnachricht schicken. Geht beides. So, und jetzt machen wir uns bereit.
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0: Einen wunderschönen Mittwoch und ich weiß nicht, wie es euch geht. Ich bin heiß drauf. Ich hab Bock, wirklich. Und mit der Musik, wird's ein Träumchen. Desireless, Voyage, Voyage. Voyage.

0: geht's in diesen Mittwochmorgen. Hier ist RP1 um 5:12. Und wer jetzt im T-Shirt rausgeht, kriegt mit Sicherheit Gänsehaut. Also RP1 Wetterexperte Dominik Jung, Diplom-Meteorologe, das ist für den Juli so generell eine frische Nacht gewesen, ne?
1: Ja, da hast du recht. Die Nacht war frisch, zum Teil unter 15 Grad. In Hochlagen von Eifel und Hunsrück unter 10 Grad. Und T-Shirt-Wetter ist es heute Morgen nicht, aber immerhin Wetter zum Durchlüften.
0: Ja, und ich mag das ja, wenn es morgens irgendwie so ein bisschen frischer ist und man so ein bisschen Energie daraus schöpfen kann. Aber wir wollen jetzt mal checken, weil stellenweise Temperaturen heute Nacht tatsächlich einstellig. Für all diejenigen unter euch, die schon unterwegs sind, die schon im Auto sitzen oder zu Hause ein Thermometer stehen haben, mal kurz der Check, wie viel Grad hat's denn bei euch? Wer bietet weniger? Bei mir auf dem Weg hierher waren es immer so zwischen 12 und 14 Grad, je nachdem, ob ich durch den Wald gefahren bin oder nicht. Aber wie sieht's bei euch aus? 0800, die 8 und 3 mal die 62, ruft gerne an oder schickt uns mal eine WhatsApp-Sprachnachricht. Wer bietet weniger, kann man heute Morgen eigentlich sagen. Einstellig? Soll ja durchaus drin sein. 0800, die 8 und dreimal die 62. Wie warm oder kalt ist es bei euch?

0: Wäre das ein Song, den ich mir wünschen würde. Ohne Witz, je älter Pitbull-Songs werden, desto besser werden sie auch. Fireball.
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0: Gleich 20 Minuten nach 5, hier ist RP1 am Mittwochmorgen. Also Fireball, Pitbull, merkt den euch schon mal, wenn wir zu euch kommen. Für den Fall, dass wir zu euch kommen. Gestern waren wir auf den Spuren von Mark Forster unterwegs in Winnweiler in der Westpfalz.
2: Ja, wir sind die Donnersberger Bierfreunde und wir betreiben hier die letzte Kneipe im Ort. Ehrenamtlich mit ganz vielen Mitgliedern. Also manche sagen, es ist wie Klein St. Pauli.
3: Ich wünsche mir von Blink 182 All Small Things. 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
4: 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Ja, und natürlich in Winnweiler ist auch ganz klar, sind wir natürlich auch auf den Spuren Mark Forsters unterwegs. Wie war er denn so als Kind?
5: Der war schon immer so wie er eigentlich jetzt ist. Frei, ohne Barrieren, ne? Hat er drauf losgespielt und immer gelacht und war immer froh. Er kommt hierher und erzählt mit der Jugend und trinkt auch vorne eine Tasse Kaffee mit uns.
6: Hallo, mein Name ist Elli. Ich wünsche mir von Mark Forster Chöre, weil er aus bin, weil er kommt.
7: Und die Chöre singen für dich.
0: Ja, natürlich ist Mark Forster da ein Thema. Aber was ich wirklich krass finde, die Donnersberger Bierfreunde, ehrenamtlich eine Kneipe betreiben, damit eben die nicht ausstirbt, finde ich ja ganz, ganz stark, weil Kneipen sind unfassbar wichtig. Die brauchen wir auch weiterhin. So, und wo es heute hingeht, wer heute zwischen 17 und 18 Uhr die Musik bestimmt bei RPR1 und auch die Chance auf 10.000 Euro hat, das verraten wir euch später um 20 Minuten nach 7.

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2: Einen schönen Mittwoch, hier ist RPR1. Ja, der Mittag, der Tag generell wird schön. Wieder viel Sonne im Norden von Rheinland-Pfalz und ein paar mehr Wolken. Aber trotzdem wird es heute Mittag angenehm warm bei bis zu 27 Grad in Richtung Rheinhessen, in Richtung Südpfalz, in den Hochlagen von Eifel, Hunsrück-Westerwald mal wieder um die 20 Grad. Und heute Morgen, ja, kann man wieder so ein Pulli oder ein Jäckchen drüber ziehen. Es ist relativ frisch. Wie viel Grad sind es denn bei euch? Stellenweise auch einstellig, habe ich gehört. 0800, die 8, dreimal die 62. Wer ist dran? Hi.
3: Guten Morgen, hier ist Marco von Höringen. Ich bin gerade auf dem Weg auf die Arbeit und hier sind es 8,5 Grad.
2: Du siehst also im Donnersbergkreis relativ frisch. Peter, wie sieht's bei dir aus?
4: Nussbach, heute Morgen um 4.30 Uhr, 8 Grad.
2: Und von Axel haben wir auch noch eine Sprachnachricht bekommen.
5: Also in Altenkirchen, wo ich herkomme, waren es heute Morgen 8 bis 9 Grad.
2: Ja, seht ihr, also pendeln wir uns ein zwischen 8 und 9 Grad. Wie sieht's denn bei euch aus? Bietet jemand vielleicht sogar noch weniger? Jetzt einfach eine WhatsApp-Sprachnachricht schicken an die 0800 8 und dreimal die 62. Frohes Frieren. Bei Frieren, naja, erfrischen.
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7: Schönen guten Morgen, ich bin Tanja Ludwig und das sind die Themen um 5:30. Nach dem Tod zweier Studenten der Uni Trier hat sich Oberbürgermeister Leibe tief betroffen gezeigt. Diese Taten erschütterten die ganze Stadt und würden Trier mit voller Wucht treffen. Die Gewalt mache fassungslos und auch wütend, so Leibe. Gestern war bekannt geworden, dass eine 29-jährige Studentin tot in ihrer Wohnung gefunden wurde. Die Hintergründe sind noch unklar. Vor einer Woche war ein Student aus Landstuhl von einem Gleichaltrigen erstochen worden. Frankreich führt als erstes EU-Land ein Social-Media-Verbot für Kinder und Jugendliche unter 15 Jahren ein. Das hat das Parlament in Paris am Abend beschlossen. Das Verbot gilt ab dem neuen Schuljahr. Der ukrainische Präsident Zelensky hat sich dem Druck nach tagelangen Protesten gebeugt und seinen Armeechef Syrsky entlassen und einen Nachfolger benannt. Hintergrund war die Entlassung des populären Verteidigungsministers Fedorov in der vorigen Woche. Er gilt als Antreiber moderner Reformen, die Syrsky ausgebremst haben soll. 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
2: Guten Morgen in die Autos. Wir schauen auf die Straßen, 5.31 Uhr. Es ist nichts los. Es ist sehr, sehr entspannt. Passt lediglich auf die Blitzer auf. Die stehen heute Morgen auf der A61 Ludwigshafen-Koblenz zwischen dem Kreuz Ludwigshafen und dem Kreuz Frankenthal beim Parkplatz auf dem Hahnen. Da sind 130 erlaubt. Dann steht einer auf der B50 Wittlich Richtung Morbach, Abfahrt Osern-Altrich, Tempo 100. Und auf der B51 Bitburg-Trier, Hintermeilerbrück, Höhe Weinsheimer Hof. Hier sind 100 erlaubt. Auch da also bitte Fuß vom Gas und wie immer an die Geschwindigkeitsbegrenzungen halten. Ne? Ist klar. Gute Fahrt euch.
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2: Gleich Banger aus den 90ern, Corona, The Rhythm of the Night. Nach einer sehr entspannten Nummer von Clock Clock, Out of the Dark.

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1: Guten Morgen. Ich bin Christopher Markutzig von der Evangelischen Kirche und ich erzähle euch heute Morgen mitten im Sommer eine Weihnachtsgeschichte. Nämlich eine aus meiner Familie. Da wurde jedes Jahr am Heiligen Abend Schach gespielt. Regelmäßig hat mein Vater meinen Onkel herausgefordert. Und auch wenn ich meinen Onkel mag, im Schach war er meinem Papa nicht gewachsen. Nicht so an Heiligabend. Denn da war ja noch mein Opa. Der hat sich jedes Jahr das Trauerspiel angeschaut und irgendwann mit einem "Geh mal weg, mein Junge" das Spiel für meinen Onkel übernommen. Und schwupps hatte mein Papa Schweißtropfen auf der Stirn. Und um es kurz zu machen, mein Opa hat in aussichtsloser Lage jedes Jahr das Blatt gewendet. Nicht einmal hat mein Papa gewonnen und mein Onkel wurde wieder mal durch meinen Opa gerettet. So gerettet zu werden, kommt immer mal wieder in der Bibel vor. Die einen betreten wie mein Papa die Szene und sind sich schon sicher, dass sie gewinnen werden. Und dann passiert es. Die Hochmütigen kommen zu Fall. Ich denke da an den Riesen Goliath, der sich schon sicher ist, seinen Kampf zu gewinnen. Doch dann kommt der kleine David und haut den Riesen um. Für so einen Plot-Twist mag ich die Geschichten von Gott. Und ich glaube, dass es auch heute noch so sein kann. Dass Gott hilft und aus dem echt miesen Moment ein Augenblick werden kann, den mein Onkel jedes Jahr erlebt hat. Kennt ihr auch solche Augenblicke?
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0: Photogenic.
1: Beyoncé. Texas Hold'em. Hier ist RPR1, einen wunderschönen Mittwochmorgen, auch wenn es ein bisschen frischer ist. Ja? Notfalls kann man sich auch morgens ein bisschen dicker anziehen. Ja, da gibt es Leute, die ziehen Jacken. Es gibt ja auch Leute, die wählen einen Anzug. Ja, da gibt es Leute, die ziehen Jacken. Es gibt ja auch Leute, die wählen einen Anzug.
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3: Ja, meine Damen und Herren, für

0: Als Politprominenter wird man natürlich ab und zu für ein Foto angesprochen. Ein besonders gelungenes von mir hängt jetzt in der Geisterbahn. Darauf bin ich schon ein wenig stolz. Den Adrenalin-Junkies unter Ihnen empfehle ich eine rasante Fahrt im Riesenrad. Genießen Sie das überraschende Gefühl, dass es Rambo-Zambo aufwärts geht. In diesem Sinne, ich mach mal so.
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0: Passenger für euren Start in diesen Mittwoch. Hier ist RPR1. Gleich gehen wir einmal zurück ins Jahr 91. Typischer Sound. Crystal Waters und Gypsy Woman. Ein Song unseres Lebens gibt's gleich für euch. Außerdem natürlich auch neue Musik von diesem Mann her. Stimme ist schon Naturgewalt, das ist schon brutal. Dermot Kennedy mit Funeral im besten Musikmix für Rheinland-Pfalz. Gibt's gleich um kurz nach 6.
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0: Ja, das wird einmal mehr ein richtig schöner Sommertag heute im Norden von Rheinland-Pfalz. Ein paar mehr Wolken unterwegs, aber trotzdem kriegen wir auch da viel Sonne ab. Das alles bei maximal 27 Grad heute Mittag. Die gibt's am ehesten in Rheinhessen oder auch in der Pfalz. Rund um Eifel, Hunsrück, Westerwald, gerade auch in den Hochlagen pendeln wir uns mal wieder so bei 20 Grad ein. Und heute Morgen stellenweise frisch, also mal wieder Pullover anziehen, Jäckchen drüber. Guten Morgen, Michael. Wie viel Grad ist es oder waren es bei dir?
10: Ja, guten Morgen, liebes RPR1-Team. Heute Morgen in Rheinsfeld 7,5 Grad. Viele Grüße und einen schönen Tag.
0: Ja, dir auch. Dankeschön.
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11: Das sind die Themen um 6 Uhr. Trier trauert um 2 Studierende. Und Flächenbrand bei Talfang sorgt für Großeinsatz.
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11: Ich bin Tanja Ludwig, guten Morgen. Nach dem Tod zweier Studierender der Uni Trier hat sich Oberbürgermeister Leibe tief betroffen gezeigt. Diese Taten erschütterten die ganze Stadt und würden Trier mit voller Wucht treffen. Die Gewalt mache fassungslos und auch wütend, so Leibe. Gestern war bekannt geworden, dass eine 29-jährige Studentin tot in ihrer Wohnung gefunden wurde. Ob ein Verbrechen vorliegt, wird noch geprüft. Vor einer Woche war ein Student aus Landstuhl in der Nähe des Unigeländes von einem Gleichaltrigen aus Afghanistan erstochen worden. Trauer und Entsetzen in Trier.
12: Also man kann es eigentlich gar nicht richtig glauben. Und auch jetzt gerade, wir haben das dann per Mail erfahren von dem zweiten Fall. Und das ist, man kann nur den Kopf schütteln und sagen, dass es eigentlich gar nicht real sein kann. So.
13: Das war schon ein bisschen schockierend, vor allen Dingen jetzt auch so in kurzer Zeit hintereinander zwei Stück.
14: Es ist natürlich schockierend, dass es jetzt auch so schnell hintereinander eben passiert ist. Damit geht es einem natürlich nicht gut. Es tut einem natürlich auch total leid für die Angehörigen und so.
11: Damit Menschen ihr Mitgefühl aussprechen können, liegen ab heute an der Uni und im Bürgeramt Kondolenzbücher aus. Zum ersten Mal soll es in einem EU-Land ein Social-Media-Verbot für Kinder und Jugendliche geben, und zwar in Frankreich. Es soll ab dem neuen Schuljahr gelten und alle unter 15-Jährigen betreffen, wie das Parlament in Paris am Abend mit großer Mehrheit beschlossen hat. Kritiker zweifeln allerdings an der Verfassungsmäßigkeit. Sie halten das Social-Media-Verbot für kaum durchsetzbar. Außerdem soll in Frankreich nach den Sommerferien die Benutzung von Smartphones an weiterführenden Schulen komplett verboten werden. Nach seinem Sturz bei der Tour de France ist für Radfahrer Florian Lipowitz die Saison quasi gelaufen. Der Profi vom Red Bull-Team hat sich das Schlüsselbein gebrochen und muss mindestens 6 Wochen pausieren. Zudem erlitt der 25-jährige Baden-Württemberger mehrere Schürfwunden. Er war einer der deutschen Hoffnungsträger bei der Tour de France. Red Bull-Teamchef Ralf Denk sagt dem Ersten:
2: Super schade, dass er nicht weitermachen kann. Wir werden nicht nur im Kampf ums Podium vermissen, sondern wir werden dann als Menschen vermissen hier. Und ja, wir haben heute gewonnen, aber ist jetzt nicht super geil für uns. Gell? Also es tut mir aber auch für Remco leid, dass jetzt hier nicht alles Friede, Freude, Eierkuchen ist.
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3: Ein großflächiger Brand auf einer Ackerfläche bei Talfang im Hunsrück hat die Feuerwehr in Atem gehalten. Etwa 4 Hektar standen am Nachmittag in Flammen. Die drohten zunächst auch auf einen angrenzenden Wald überzugreifen. Das konnte die Feuerwehr, unterstützt von Landwirten, verhindern. Ursache war laut Polizei vermutlich eine defekte Heuballenpresse. Eine Person kam mit Verdacht auf Rauchvergiftung ins Krankenhaus. Martin Sauter, Talfang.
4: Sirenen und Evakuierung in Frankenthal, aber alles nur eine Übung. Im Rathaus proben die Mitarbeitenden heute den Ernstfall. Dabei wird auch die Technik und vor allem die Verbindung zur Alarmierungssoftware getestet. Die Sirene und die Brandmeldeanlage könnten deswegen also auch häufiger ausgelöst werden. Für die Anwohnerinnen und Anwohner besteht keine Gefahr. Lea Wegerle, Frankenthal.
11: Und die gute Nachricht kommt aus Rheinhessen. Die Kitas in Mainz bekommen eine Förderung von insgesamt 31.000 Euro. Das Geld kommt vom Gewinnsparverein der Sparda Bank. Jeder der rund 60 Kitas in Mainz erhält laut Stadt 500 Euro. Damit sollen sie zum Beispiel Ausflüge mit den Kindern in Theater, Museen oder Tierparks finanzieren. Das waren die APR1 Nachrichten um 6 Uhr. Mehr Themen aus der Region gibt es wieder um halb.
0: Ach, das ist angenehm auf den Straßen. Es ist nichts los. Ihr kommt wunderbar durch. Darf gerne so bleiben. 4 Minuten nach 6. Guten Morgen in die Autos. Lasst euch aber bitte nicht blitzen. Die Blitzer heute Morgen stehen in Trier am Kranufer, Fahrt Richtung Konz, in Ludwigshafen in der Raschichstraße kurz vom Friedhof und auf der A3 Köln-Frankfurt vorm Wiesbadener Kreuz. Eine gute Fahrt euch.
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0: So, ich hab's versprochen, Versprechen muss man halten. Crystal Waters Gypsy Woman gibt's gleich nach Shabuz.

0: auch was Treibendes, oder? Crystal Waters mit Gypsy Woman. Ein Song des Lebens. Zu dieser Nummer werden gerade schon mal die Brotdosen gerichtet, die Getränke umgefüllt. Ich meine, wir haben es jetzt 6:11. Wir treffen uns ja schon bald.
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0: Guten Morgen, Rheinland-Pfalz, mit mir Ben Salzner ohne Azubine Solin. Die ist nämlich heute mit euch den ganzen Tag in der Eifel unterwegs, im Dino-Park in Ernzel. Und ihr könnt noch ganz spontan dabei sein. Anmelden einfach auf rpr1.de, klickt euch da mal ganz schnell rein. So wie das eben auch Julia aus Kaiserslautern gemacht hat.
2: Hallo.
0: Julia, wie spontan seid denn ihr? Dein Mann, du, deine 9-jährige Tochter Emma?
2: Sehr spontan.
0: Dann kannst du der Emma sagen, dass wir uns treffen und zwar im Dino Park in der Eifel.
2: Oh super, vielen Dank. Sehr schön, da freut sie sich sehr.
0: Da sehen wir uns dann gleich. Und das wird sehr, sehr cool, weil es vor allen Dingen natürlich für die Kinder ist. Es gibt so viele Mitmachaktionen. Man kann Dinos aus dem Eis ausgraben. Man kann auf Schatzsuche gehen. Es gibt so, so viele Aktionen. Ist die Emma eine mutige und ein Dino-Fan?
2: Ja, also mutig ist es schon. Und Dinos mag sie halt auch sehr gern. Wir haben hier in Kaiserslautern ja die Gartenschau.
0: Mhm, ja, da gibt es ja auch ein paar Dinos, ne?
2: Ja, genau. Und da guckt sie sich die auch immer ganz gern an.
0: Na, dann wird sie heute auf jeden Fall ihren Spaß haben. Dann also jetzt alles zusammenpacken, ab ins Auto und dann sehen wir uns in der Eifel.
2: Alles klar, super. Bis gleich.
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2015. Wir rennen alle heimlich ins Kino zu 50 Shades of Grey. Und dieser Song deines Lebens klettert das erste Mal an die Chartspitze. Elf Jahre später, dank TikTok schafft er das wieder. Lush Life von Sarah Larsson, RPR 1.

0: Ja, diese Zeitung darf gerne angemacht werden. Nadine aus Herxheim in der Südpfalz hat mir ein Video auf meiner Instagram-Seite Ben Salzner hinterlassen. Und zu sehen, außen Thermometer 15 Grad, die Klima im Auto auf 22 Grad eingestellt. Was macht sie? Zack, sie Zeitung an. 19 Minuten nach 6, hier ist RPR1. Einen schönen Mittwochmorgen. Ich muss sagen, ich find's ja geil im Moment. Endlich mal wieder frisch morgens. Stellenweise aber sogar wirklich sehr frisch. Dirk, wie ist es aktuell bei dir?
1: Ich bin gerade im Seintal unterwegs und da geht das Thermometer auf gute 8 Grad runter. Aber oben angekommen war es dann wieder 12. Also ich bin da guter Hoffnung, dass es noch wärmer wird heute. Schöne Grüße.
0: Ja, danke dir. Das wird es auf jeden Fall. In der Spitze kriegen wir bis zu 27 Grad heute Mittag, so in Richtung Südpfalz, Rheinhessen. In den Hochlagen bleiben wir bei Anfang 20 Grad. Peter, wo bist du gerade unterwegs? Ganz schnell noch.
2: Ich fahre gerade durch Neidenfels. 7 Grad.
0: Ja, das ist knackig. 7 Grad. Bietet jemand vielleicht noch weniger als Peter? Noch weniger als 7 Grad Celsius? Was zeigt denn euer Thermometer an? Schickt mir einfach jetzt eine WhatsApp-Sprachnachricht an die 0800 8 und 3x62. Als Gegenzug gibt's Hall & Oates. Ein Song unseres Lebens. Man.

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7: Servus, grüezi und hallo. Hier ist RPR 1 an einem wundervollen Mittwoch. Der Tag wird richtig schön. Im Norden von Rheinland-Pfalz ein paar mehr Wolken unterwegs als im Süden, aber trotzdem immer noch viel Sonne und angenehm warm. Heute Mittag bis zu 27 Grad in Richtung Südpfalz, in Rheinhessen entlang der Mosel, in den Hochlagen mal wieder so um die 20 Grad und größtenteils auch trocken. Heute Morgen lohnt sich's aber mal wieder so ein Pulli, ein Jäckchen drüber zu ziehen. Es ist relativ knackig, es ist frisch. Julia, guten Morgen, wie sieht's bei dir aus?
8: Einen wunderschönen guten Morgen, Ben. Also ich bin gerade unterwegs von Schwollen nach Idar-Oberstein und wir haben sage und schreibe 6 Grad. Es ist herrlich.
7: Ja, frisch, das sag ich doch.
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10: Guten Morgen, ich bin Tanja Ludwig und das sind die Themen um 5:30. Nach dem Tod zweier Studierender der Uni Trier hat Oberbürgermeister Leibe den Angehörigen und Freunden sein Mitgefühl und Beileid ausgesprochen. Er sagte, sie alle seien von heute auf morgen in tiefstes Leid gestürzt worden. Die Taten erschütterten die ganze Stadt. Gestern war bekannt geworden, dass eine 29-jährige Studentin tot in ihrer Wohnung gefunden wurde und Verletzungen auf ein Verbrechen hindeuten. Vor genau einer Woche war ein 22-Jähriger aus Landstuhl nahe des Uni-Geländes erstochen worden. Eine große Mehrheit der Deutschen hält den Rücktritt von Unionsfraktionschef Spahn wegen der Leihmutterschaft für richtig. Das gaben 80% in einer YouGov-Umfrage an. Nur 8% finden es falsch. Zugleich sprechen sich 38% dafür aus, das Verbot der Leihmutterschaft in Deutschland beizubehalten. 26% sind für eine Lockerung. Der deutsche Radprofi Florian Lipowitz hat sich bei seinem Sturz bei der Tour de France gestern das Schlüsselbein gebrochen. Das teilte sein Team Red Bull mit. Damit muss er mindestens 6 Wochen pausieren. Der 25-jährige Baden-Württemberger war einer der deutschen Hoffnungsträger bei der Tour de France.
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11: Mit Martin Sauter, guten Morgen. Nach dem gewaltsamen Tod von 2 Studierenden in Trier liegen ab heute Kondolenzbücher an der Uni und im Bürgeramt aus. Morgen Mittag findet in der Kapelle am Campus 2 eine Gedenkveranstaltung statt. Wie sicher fühlen sich die Studierenden in dieser Situation? Wir haben auf dem Campus nachgefragt.
12: Das Sicherheitsgefühl leidet schon darunter, weil man sich dann selber auch denkt, gut, man hätte das vielleicht irgendwie selber sein können, wenn man gerade zufällig morgens einkaufen gewesen wäre, gerade auch bei so einer Zufallstat, ist das natürlich nochmal doppelt schockierend.
13: So zu hören, dass das wirklich ja in unmittelbarer Nähe war, das ist schon echt schlimm und genauso eben die zweite Tat, dass man da irgendwie auch noch nicht mal den Täter hat, das ist natürlich beunruhigend.
11: 4 Hektar Ackerfläche haben am Nachmittag bei Talfang im Hunsrück gebrannt. Die Flammen drohten zunächst auf einen angrenzenden Wald überzugreifen. Das konnte die Feuerwehr unterstützt von Landwirten verhindern. Ursache war laut Polizei wohl eine defekte Heuballenpresse. Nach intensiven Suchmaßnahmen ist ein vermisster 78-Jähriger wohlbehalten aufgefunden worden. Der Mann war zum Urlaub in Schleich an der Mosel und nach einem Ausflug in Trier verschwunden. Durch einen Zeugenhinweis konnte der Mann schließlich in Merzig gefunden werden. 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
7: 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Guten Morgen in die Autos. Wir schauen mal auf die Straßen und sehen, ja, da ist nicht viel los. Ihr kommt wunderbar durch bei uns in Rheinland-Pfalz. Lasst euch aber bitte nicht blitzen. Die Blitzer stehen, wenn ihr von Rodoalm in Richtung Thaleischweiler-Fröschen unterwegs seid, an der Apostelmühle. Höhe der Esso, Tempo 50 sind hier erlaubt. Dann ein Blitzer auf der A3 Köln-Frankfurt vom Wiesbadener Kreuz und auf der A6 Saarbrücken-Kaiserslautern zwischen Rammstein-Miesenbach und Kaiserslautern-Einsiedlerhof beim Parkplatz Höllenplatten. Auch da bitte Fuß vom Gas. Und wenn ihr noch was seht, ein Stauunfall, vielleicht auch ein Blitzer, der jetzt gerade frisch aufgebaut wird, meldet's kostenlos. Ihr könnt anrufen oder auch ganz unkompliziert eine WhatsApp-Sprachnachricht schicken an die 0800 8 und 3x die 62. Gute Fahrt euch.
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7: Einen schönen Mittwoch.

0: Martin, Living La Vida Loca im besten Musikmix für Rheinland-Pfalz. Schönen Mittwoch, gleich 6.42 Uhr. 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Kommt gut rein in diesen schönen, aber sehr, sehr frischen Morgen. Und das waren ja durchaus bittere Nachrichten, die da aus Frankreich zu uns gekommen sind. Ihr habt es vielleicht auch gerade in den RPR1 Nachrichten verfolgt. Unsere deutsche Hoffnung bei der Tour de France. Florian Lipowitz ist ja beim Zeitfahren gestürzt. Schlüsselbein ist durch, musste also aufgeben. Das ist bitter für ihn, bitter für alle Tour de France-Fans. Und davon gibt es ja tatsächlich mehr, als man denkt. Sogar in unserer Lieblingsbäckerei.
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0: Das Einzige, was ihr quakt, sind die Bällchen. Guten Morgen, was darf sein?
2: Mosche, ein Kaffee Olé in meinen Mehrwegbecher, bitte.
0: Olé? De Monsieur, mache ich Ihnen sofort einen kleinen Moment.
2: Ja, also, sobald die Tour de France läuft, bin ich hier auch in Frankreich
0: wieder. Ja. Und wie sieht's mit Ihnen aus? Parlez-vous français? Hein?
2: Ja, aber bien sûr.
0: Dann zeigen Sie mal ein bisschen mehr.
2: Eine Baguette.
0: Aha, okay, und?
2: Croissant hier mit Camembert, Pain au Chocolat.
0: Aha, okay, jawohl.
2: Ratatouille, Macaron.
0: Mais oui, monsieur.
2: Was weiß ich, Bouillabaisse, Quiche Lorraine, Crêpe und Champagner.
0: Ach, c'est magnifique. Je t'aime. Super, das macht dann alles zusammen mit der Champagnerflasche 194,40 € Spiele.
2: Ich wollte doch gar nicht.
0: Junger Mann, bestellt ist bestellt. Und ich grad sie nicht die Fischsuppe wieder vom Schokocroissant. Jetzt brauche ich noch Ihren Namen für den Becher.
2: Kunze.
0: Mit 3 U.
2: Wie immer.
0: Wunderbar, Kunze, dann hier. Ihr Café au lait, der ganze andere Kram, die Champagnerflasche. Ich küsse Ihr Herz und Sie folgen uns auch gerne auf TikTok.
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Ein Gruß an unseren spanischen Weltmeister Álvaro Soler, El Mismo Sol. Und damit geht's rein in den dritten Tag nach der Fußballweltmeisterschaft. Einen schönen Mittwoch, 7:11 haben wir's. Und gefühlt wartet ja ganz Deutschland auf diese eine Fußballmeldung, nämlich Jürgen Klopp ist neuer Bundestrainer. Angeblich ist das Ganze nur noch Formsache und bis die offizielle Mitteilung kommt, dass es eben ist und wird, kommt, stimmen wir uns schon mal mit einem sehr speziellen Jürgen Klopp-Quiz ein. Wir wollen von euch wissen, und das wird sehr, sehr witzig, für welche Marke hat Jürgen Klopp noch keine Werbung gemacht? Dieses Quiz spielen wir mit euch. Kleines Beispiel, ich sage dann A, Kinder Country, B, Adidas, C, Indeed oder D, Methylan Tapetenkleister. Und ihr müsst dann die richtige Antwort geben, denn nur eine Marke von vieren hat er noch nicht beworben. Also, wer traut sich ran an unser Jürgen Klopp-Quiz? 0800, die 8 und dreimal die 62, jetzt kostenlos anrufen. 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Also, wer spielt mit mir das grandiose Jürgen Klopp-Quiz? 0800, die 8 und dreimal die 62, jetzt anrufen. 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Da ist auch ein Ventilator drin.

0: Einen schönen Mittwochmorgen.
1: Hier ist Abhör 1 gleich mit Alex Warren. Fever Dream, ein Hit von heute, gibt's um kurz nach 7 genauso wie Anastasia, I'm Out of Love, ein Song unseres Lebens, auch den im besten Musikmix für Rheinland-Pfalz. Woher der Blick aufs Wetter, das wird ein richtig schöner Mittwoch. Bisschen zweigeteilt, weil im Norden von Rheinland-Pfalz so ein paar mehr Wolken unterwegs sind als im Süden. Aber trotzdem, die Sonne zeigt sich mehr als genug bei maximal 27 Grad heute Mittag. Die gibt's in Richtung Südpfalz, in Rheinhessen, so rund um Eifel, Hunsrück, Westerwald. Gerade in den Hochlagen pendeln wir uns mal wieder bei um die 20 Grad ein. Heute Morgen ist es aber noch frisch. Guten Morgen, wer ist dran?
2: Ja, guten Morgen, hier ist der Jan aus Insel. Ich bin heute Morgen gestartet gegen 4.30 Uhr. Da hatten wir 7,5 Grad und wo ich auf der Arbeit angekommen bin, waren es 5,5 Grad.
1: Ja, knackig. Da macht der ein oder andere, die ein oder andere durchaus mal wieder die Sitzheizung an.
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4: Das sind die Themen um 7 Uhr. Trier trauert um 2 Studierende. Und Ermittlungen nach Hackerattacke auf den Flughafen Hahn.
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4: Ich bin Tanja Ludwig. Guten Morgen. Nach dem Tod zweier Studierender der Uni Trier hat sich Oberbürgermeister Leibe tief betroffen gezeigt. Diese Taten erschütterten die ganze Stadt und würden Trier mit voller Wucht treffen. Die Gewalt mache fassungslos und auch wütend so Leibe. Angehörige und Freunde seien von heute auf morgen in tiefstes Leid gestürzt worden. Gestern war bekannt geworden, dass eine 29-jährige Studentin tot in ihrer Wohnung gefunden wurde und Verletzungen auf ein Verbrechen hindeuten. Vor genau einer Woche war ein Student aus Landstuhl in der Nähe des Unigeländes erstochen worden. Trauer und Entsetzen in Trier.
5: Also man kann es eigentlich gar nicht richtig glauben. Und auch jetzt gerade, wir haben das dann per Mail erfahren von dem zweiten Fall. Und das ist, man kann nur den Kopf schütteln und sagen, dass es eigentlich gar nicht real sein kann. So.
6: Das war schon ein bisschen schockierend, vor allen Dingen jetzt auch so in kurzer Zeit hintereinander 2 Stück.
7: Es ist natürlich schockierend, dass es jetzt auch so schnell hintereinander eben passiert ist. Damit geht es einem natürlich nicht gut. Es tut einem natürlich auch total leid für die Angehörigen und so.
4: Beim geplanten Alkoholverbot an Bahnhöfen sieht die Koalition die Bahn in der Pflicht. Der innenpolitische Sprecher der Union Trom sagte der Welt, er begrüße die Sicherheitsbemühungen der Bahn, aber diese Regeln müssten mit eigenem Personal durchgesetzt werden. Sein SPD-Kollege Fiedler sieht eine Umsetzung nur dann möglich, wenn das Personal bei der DB Sicherheit erheblich aufgestockt wird. Die Bahn hatte gestern angekündigt, bis Oktober bundesweit ein Alkoholverbot an allen Bahnhöfen realisieren zu wollen, um die Sicherheit von Beschäftigten und Reisenden zu erhöhen. Frankreich führt als erstes EU-Land ein Social-Media-Verbot für Kinder und Jugendliche ein. Das hat das Parlament in Paris am Abend mit großer Mehrheit beschlossen. Es soll ab dem neuen Schuljahr gelten und für alle unter 15-Jährigen. Außerdem werden Smartphones an weiterführenden Schulen komplett verboten. APR1-Reporterin Katrin Müller.
8: Frankreich will Plattformen wie TikTok, Instagram und Snapchat stärker in die Pflicht nehmen und sie dazu bewegen, für die Alterskontrolle Techniken zu nutzen, die es schon gibt, wie zum Beispiel beim Zugriff auf pornografische Inhalte. Fraglich ist aber, ob das klappt. Nationale Alleingänge sieht auch Brüssel kritisch. Den Tech-Konzernen zusätzliche Pflichten aufzuerlegen, das sei Sache der EU, hieß es. Die EU-Kommission lässt selbst gerade von Experten klären, wie Rahmenregelungen für digitale Altersgrenzen aussehen könnten.
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9: Ein Monat nach dem Cyberangriff auf den Flughafen Hahn hat sich der Verdacht gegen die Internetbetrügerbande SafePay laut der Koblenzer Generalstaatsanwaltschaft erhärtet. Auf deren Leak-Seite wurden inzwischen offenbar gestohlene interne Trivo-Daten gefunden, das schreibt die Rheinzeitung. Die Hacker sollen verschiedene Verwaltungssysteme der Flughafengesellschaft verschlüsselt haben, um Geld zu erpressen. Es sei aber keins gezahlt worden. Sabine Kopper, Slautzenhausen.
10: Wie können die Schulen in Mainz besser vor Hitze geschützt werden? Das will die Stadt jetzt prüfen und dann verschiedene Maßnahmen umsetzen. Kurzfristig könnten nach Angaben von Oberbürgermeister Hase zum Beispiel spezielle Sonnenschutzfolien und Verschattungssysteme an den Schulgebäuden angebracht werden. Außerdem würden auch langfristige bauliche Maßnahmen geprüft. Noah Theiss, Mainz.
4: Und die gute Nachricht kommt aus dem Ahrtal. Die bei der Flut zerstörte Ortsdurchfahrt von Rech soll bald komplett erneuert werden. Laut Landesbetrieb Mobilität beginnt der Vollausbau am 3. August. Erneuert werden Fahrbahn, Entwässerungseinrichtungen, Bushaltestelle und der Rad- und Gehweg. Das waren die APR1-Nachrichten um 7 Uhr. Mehr Themen aus der Region gibt es wieder um 9:30.
10: Guten Morgen in die Autos. Wir schauen auf die Straßen. Lasst euch nicht blitzen. Die Blitzer stehen in Rockenhausen an der Linde. Wenn ihr von Rotalben in Richtung Thaleischweiler-Fröschen unterwegs seid, an der Apostelmühle, Höhe der Esso, Tempo 50. Und nochmal ein weiterer Blitzer auf der B40 in Mainz am Pariser Tor in Fahrtrichtung Alzey. Die aktuellen Staus- und Gefahrenmeldungen. Und da ist alles sehr, sehr entspannt heute Morgen hier bei uns in Rheinland-Pfalz. Wenn ihr aber noch was seht, Stau, Blitzer, Unfall, gerne kostenlos melden. Wir helfen uns gegenseitig anrufen oder WhatsApp-Sprachnachricht schicken an die 0800 8 und dreimal die 62.
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10: Wir spielen das brutalste und schwerste Quiz aller Zeiten. Es heißt, für welche Marke hat Jürgen Klopp noch nicht Werbung gemacht? Da waren nämlich schon einige dabei. Dieses brutale Quiz. Gleich, ihr könnt alle mitraten. Um 10 Minuten nach 7.

0: Marke hat Jürgen Klopp noch nicht Werbung gemacht. Gleich 11:07, ihr startet mit RP1 in diesen Mittwochmorgen. Und ja, ganz Deutschland wartet auf die offizielle Bestätigung, wann ist unser Kloppo endlich Bundestrainer. Und bis es soweit ist, können wir die Zeit nutzen, um den künftigen Bundestrainer besser kennenzulernen. Tina aus Bad Kreuznach, wie stehst denn du zu Kloppo?
1: Finde ihn ganz sympathisch, ganz nett. Aber kennen tue ich ihn trotzdem nicht.
0: Ach, das heißt, du hast eigentlich gar keine Ahnung von Fußball, interessiert dich auch gar nicht?
1: Nö.
0: Na dann wird's jetzt umso interessanter, denn wir spielen mit dir. Das ist so ein tappisches Spiel, wirklich. Für welche Marke hat Jürgen Klopp noch nicht Werbung gemacht? Liebe Tina, hier kommen deine Antwortmöglichkeiten. A. Für Kinder Country. B. Für Adidas. C. Für Indeed. Oder hat er noch nie Werbung gemacht für Methylan Tapetenkleister?
1: Für den Kleister.
0: Du sagst D, der Tapetenkleister?
1: Ja.
0: Bist du dir sicher?
1: Ja.
0: Die richtige Antwort, liebe Tina, wäre C, Indeed gewesen.
1: D? Ja, ich hab gedacht C oder D.
0: Für Methylan Tapetenkleister hat Jürgen Klopp tatsächlich schon mal Werbung gemacht.
1: Shit.
0: Unter anderem auch für Kinder Country und für Adidas. Indeed wär's gewesen.
1: Indeed, okay.
0: Bleibt ihr dir trotzdem noch sympathisch?
1: Ja, klar.
0: Sehr gut. Tina, pass auf, weil du dich an dieses brutal schwere Quiz rangetraut hast, kriegst du natürlich einen Trostpreis. Und das ist was ziemlich Cooles, muss ich sagen. Den mobilen RPR1 Handyventilator. Klippst du unten ran, macht schön kühle Luft für die heißeren Tage, die jetzt auch wieder kommen. Also danke fürs Mitspielen.
1: Supi, danke schön.
0: Dann hab einen schönen Mittwoch. Und weil es für dich jetzt vielleicht gerade wie ein Fiebertraum war, passt der Song hier ganz gut. Das ist Alex Warren, ganz neu mit Fever Dream.

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0: 18 Minuten nach 7, einen schönen Mittwoch. Ja, die ganzen Sommerferien über sind wir unterwegs, um euch zu treffen, um euch und euren Ort kennenzulernen. Jeden Tag woanders, aber immer hier bei uns in Rheinland-Pfalz. Und meine Highlights gestern in Minnweiler in der Westpfalz ganz schnell zusammengefasst.
2: Ja, wir sind die Donnersberger Bierfreunde und wir betreiben hier die letzte Kneipe im Ort. Ehrenamtlich mit ganz vielen Mitgliedern. Also manche sagen, es ist wie Klein St. Pauli.
3: Ich wünsche mir von Blink 182 All Small Things. 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
4: care, truth brings. Ja, und natürlich in Winnweiler ist auch ganz klar, sind wir natürlich auch auf den Spuren Mark Forsters unterwegs. Wie war er denn so als Kind?
5: Der war schon immer so wie er eigentlich jetzt ist. Frei, ohne Barrieren, ne? Hat er drauf losgespielt und immer gelacht und war immer froh. Er kommt hierher und erzählt mit der Jugend und trinkt auch vorne eine Tasse Kaffee mit uns.
6: Hallo, mein Name ist Elli. Ich wünsche mir von Mark Forster Chöre, weil er aus bin, weil er kommt.
7: Und die Chöre singen für dich.
0: Ja, klar, ne, dass man um Mark Forster nicht drumherum kommt. RPR1-Reporter Dirk Köster. Auf welche Perlen der Musikgeschichte dürfen wir uns denn heute in Boppard freuen? Hast du schon was im Gefühl? Was glaubst du?
8: Genau das richtige Stichwort, Ben. Wir freuen uns vor allem heute mal auf die Perle am Rhein. So wird Boppard nämlich liebevoll genannt. Und ich versuche mal herauszufinden, womit das Städtchen den Namen eigentlich verdient hat. Vielleicht mit der wunderschönen Rheinuferpromenade oder dem Bopparder Hamm, das größte zusammenhängende Weinanbaugebiet des Mittelrheins. Oder vielleicht mit der legendären Sesselbahn. Werde ich auf jeden Fall alles mal unter die Lupe nehmen. Musikalische Perlen, da bin ich auch mal gespannt, wie Boppard so tickt. Ich persönlich bin ja ein Kind der 80er, also mit den Dire Straits, Prince oder U2 könntest du bei mir punkten, aber vielleicht ticken die Bopparder ja ganz anders.
0: Ja, wir können mal so einen kleinen Anreiz geben, Dirk, wenn du möchtest, hier. Die Dire Straits, Lady Rider, damit in den Feierabend starten. Das wäre doch was. Also Boppard, ihr habt heute die Gelegenheit, die Musik hier bei RPR1 zu bestimmen. Wenn ihr nicht vor Ort sein könnt, dann schickt einfach jetzt schon eine Nachricht über rpr1.de oder über die RPR1 App. Welche Songs müssen heute unbedingt laufen und dann einschalten von 17 bis 18 Uhr nur hier bei RPR1.

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9: Einen schönen Mittwoch, was das Wetter angeht. Gleiches Spiel wie die letzten Tage, auch morgens ein bisschen frischer. Da vielleicht ein Pulli, Jäckchen drüber ziehen, aber alles in allem ein richtig schöner Sommertag mit viel Sonne im Norden von Rheinland-Pfalz. Ein paar mehr Wolken unterwegs, aber trotzdem kriegen wir bis zu 27 Grad, in den Hochlagen mal wieder um die 20, 21 oder 22 Grad.
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10: Guten Morgen, ich bin Tanja Ludwig und das sind die Themen um 7:30. Nach dem Tod zweier Studierender der Uni Trier hat Oberbürgermeister Leiber den Angehörigen und Freunden sein Mitgefühl ausgesprochen. Er sagte, sie alle seien von heute auf morgen in tiefstes Leid gestürzt worden. Die Taten erschütterten die ganze Stadt. Gestern war bekannt geworden, dass eine 29-jährige Studentin tot in ihrer Wohnung gefunden wurde und Verletzungen auf ein Verbrechen hindeuten. Vor genau einer Woche war ein 22-Jähriger aus Landstuhl nahe des Unigeländes erstochen worden. Wegen der erneut gestiegenen Spritpreise fordert SPD-Generalsekretär Klüssendorf einen Preisdeckel. Er sagte der Neuen Osnabrücker Zeitung, Deutschland gelte derzeit als Paradies für Mineralölkonzerne. In Nachbarländern wie Luxemburg und Belgien gebe es schon seit Jahren einen Spritpreisdeckel, so Klüssendorf. Dort funktioniere der Dialog mit der Industrie. Die Behörden im südlichen Oberallgäu rufen zur Vorsicht auf. Dort ist möglicherweise ein Bär unterwegs. Gefundene Exkremente werden aktuell untersucht. Wanderer und Ausflügler sollten keine Essensreste oder Müll in der Natur zurücklassen, die den Bär anlocken könnten, heißt es.
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11: Mit Martin Sauter, guten Morgen. Nach dem gewaltsamen Tod von zwei Studierenden in Trier liegen ab heute Kondolenzbücher an der Uni und im Bürgeramt aus. Morgen Mittag findet in der Kapelle am Campus 2 eine Gedenkveranstaltung statt. Wie sicher fühlen sich die Studierenden in dieser Situation? Wir haben auf dem Campus nachgefragt.
12: Das Sicherheitsgefühl leidet schon darunter, weil man sich dann selber auch denkt, gut, man hätte das vielleicht irgendwie selber sein können, wenn man gerade zufällig morgens einkaufen gewesen wäre, gerade auch bei so einer Zufallstat, ist das natürlich nochmal doppelt schockierend.
13: So zu hören, dass das wirklich in unmittelbarer Nähe war, das ist schon echt schlimm und genauso eben die zweite Tat, dass man da irgendwie auch noch nicht mal den Täter hat, das ist natürlich beunruhigend.
11: 4 Hektar Ackerfläche haben am Nachmittag bei Talfang im Hunsrück gebrannt. Die Flammen drohten zunächst auf einen angrenzenden Wald überzugreifen. Das konnte die Feuerwehr, unterstützt von Landwirten, verhindern. Ursache war laut Polizei wohl eine defekte Heuballenpresse. Nach intensiven Suchmaßnahmen ist ein vermisster 78-Jähriger wohlbehalten aufgefunden worden. Der Mann war zum Urlaub in Schleich an der Mosel und nach einem Ausflug in Trier verschwunden. Durch einen Zeugenhinweis konnte der Mann schließlich in Merzig gefunden werden. 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
14: 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Jetzt haben wir es 7.33 Uhr. Guten Morgen in die Autos. Wir schauen auf die Straßen. Achtung, es wird geblitzt in Wittlich in der Koblenzer Straße. Dann auf der B62 Freusburg Richtung Kirchen in der Ortsdurchfahrt. Höhe der Firma Strunk. aus einem grauen Caddy. Danke Fabian fürs Bescheid geben. Und ein weiterer Blitzer steht in Rockenhausen an der Linde, Tempo 50. Die aktuellen Staus und Gefahrenmeldungen: A61 Köln-Koblenz zwischen Niederzissen und Wehr. Hier ist ein Auto liegen geblieben. Und dann ist Christiane noch dran. Du hast was für uns?
15: Ich wollte euch nur eine Gefahrenstelle melden. Es war auf der B49 zwischen Neuhäusel und Koblenz ist ein Radfahrer mit Gepäck unterwegs.
14: Da also bitte aufpassen. Christiane, danke fürs Bescheid geben. Und Katja ist auch noch dran. Guten Morgen.
16: Guten Morgen, ihr Lieben. Auf der A65 zwischen Landau Süd und Insheim ist ein Auto liegen geblieben. Das ist auf dem Standstreifen. Da wird es aber eng. Mhm. Da kommt man nicht zweispurig vorbei. Deswegen wäre es wichtig, wenn ihr alle Zuhörer warnt. A65 Landau Süd Richtung Karlsruhe zwischen Landau Süd und Insheim liegen gebliebenes Fahrzeug. Ja, ich wünsche euch einen tollen Tag. Liebe Grüße von Katja.
14: Ja, tschüssi. Das war doch eine süße Sprachnachricht. Katja, danke fürs Bescheid geben. Und wenn ihr auch noch was habt, macht's wie Katja, macht's wie Christiane. Wir helfen und warnen uns gegenseitig. Anrufen oder WhatsApp-Sprachnachricht schicken an die 0800 8 und dreimal die 62.
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14: Rein geht's in diesen Mittwoch. Einen schönen guten Morgen gleich. Ein Song unseres Lebens. Es geht zurück in die 90er. Ace of Base. All That She Wants gibt's direkt nach einem Hit von heute. Das ist Damiano David. Born with a Broken Heart.

Es ist 1992 und es gibt nichts Fresheres, als mit deinem neuen Walkman rumzulaufen und dabei diesen Song deines Lebens auf den Ohren zu haben. 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

0: Ja, heute früh war es stellenweise einstellig, wie ihr uns mitgeteilt habt.
1: Guten Morgen, hier ist Marco von Höringen. Ich bin gerade auf dem Weg auf die Arbeit und hier sind es 8,5 Grad.
0: Also 8,5 Grad vorhin im Donnersbergkreis gewesen. Ja, Jacke, Pullover lohnt sich definitiv heute Morgen. Andere sagen, nee, Jacke brauche ich nicht. Ich ziehe da einfach einen Anzug an, ja, weil das sieht auch noch schnicke aus.
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3: Ja, meine Damen und Herren, für einen geordneten Ablauf Ihrer Freizeit gibt es in diesem Land Freizeitparks. Als gewählter Bundeskanzler dieses Landes vertrete ich auch alle Geburtstagskinder und da greift dann die Regelung, dass ich natürlich Anspruch auf freien Eintritt habe. Das muss man an der Kasse hart verhandeln. Vorsicht, für den Besuch an der Zuckerwattemaschine genügend Helme für die Familie bereithalten. Sicherheit geht in Industriebereichen immer vor. Als Politprominenter wird man natürlich ab und zu für ein Foto angesprochen. Ein besonders gelungenes von mir hängt jetzt in der Geisterbahn. Darauf bin ich schon ein wenig stolz. Den Adrenalin-Junkies unter Ihnen empfehle ich eine rasante Fahrt im Riesenrad. Genießen Sie das überraschende Gefühl, dass es Rambo-Zambo aufwärts geht. In diesem Sinne, ich mach mal so.
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0: Zwei Menschen aus unserer Mitte in Rheinland-Pfalz, die ihr Leben eigentlich noch vor sich hatten und jetzt nicht mehr bei uns sind. Hier ist RPR1 um 8:11 mit Ben Salzner und das, was gerade in Trier passiert ist, erschüttert ganz Deutschland aktuell. Innerhalb von wenigen Tagen werden zwei Studenten der Uni Trier getötet. Letzte Woche die Messeattacke auf den 22-jährigen Marius und jetzt ist eine 29-Jährige in ihrer Wohnung tot aufgefunden worden. Offenbar hängen die Taten nicht miteinander zusammen. Trotzdem ist die Bestürzung in Trier selbstverständlich riesig, vor allen Dingen an der Uni.
1: Also man merkt schon, dass es alle beschäftigt und auch schon einen sehr, sehr großen Raum einnimmt. Und ich glaube, dass es gerade für die Menschen, die die Person kannten, schon dann auch viel gibt, dass man merkt, dass es so eine Einheit ist.
2: Es hat halt einer auf sein Handy geschaut und dann hieß es, ja, habt ihr die E-Mail gesehen, ist jetzt schon wieder sowas passiert und dann ist halt ein Moment der Fassungslosigkeit einfach.
3: Man stand hier wirklich 20 Minuten, keiner hat geredet. Also die Studenten unter sich, die jetzt in meinem Fach sind, haben jetzt nicht so darüber geredet und abends dachte ich mir schon so, wie schrecklich das einfach ist, dass unser Leben einfach weitergeht, obwohl einfach ein Student verstorben ist. Wenn man jetzt auf dem Campus ist, hat man manchmal schon ein bisschen Angst, ob einem selber auch was passieren kann, weil es jetzt so nah ist.
0: Ja, genau. Eigentlich schiebt man sowas ja immer sehr, sehr weit von sich weg oder kennt sowas nur aus Erzählungen oder Filmen. Sobald es aus Trier natürlich neue Erkenntnisse gibt, hört ihr es sofort hier bei uns bei RPR1. 9:08, das ist Musik von Teddy Swims, Mr. Know-It-All.

0: Vor ein paar Wochen hatte uns der Fall des Buckelwalds Timmy oder Hope, wie er auch genannt wurde, in Atem gehalten. Und jetzt gibt es tatsächlich neue Erkenntnisse. Mehr dazu gleich in den RPR1 Nachrichten um 8. Außerdem neue Musik von Kygo und Khalid, Save My Love, und auch eine geile Nummer, ein Song unseres Lebens, Phil Collins, einmal zurück ins Jahr 85, Don't Lose My Number. Alles gleich im besten Musikmix für Rheinland-Pfalz.
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0: Kommt gut rein in diesen Mittwochmorgen. So langsam wird es ein bisschen wärmer da draußen. Heute Morgen stellenweise ja einstellig unterwegs. Aktuell gemessen zum Beispiel in Bitburg in der Eifel immerhin schon 13 Grad. Also heute Morgen ein bisschen frischer gewesen. Tagsüber wird es aber wieder mal schön mit viel Sonne. Im Norden von Rheinland-Pfalz ein paar mehr Wolken unterwegs. Aber trotzdem nach wie vor ein schöner Tag bei maximal 27 Grad in der Südpfalz oder auch in Rheinhessen. In den Hochlagen von Eifel, Hunsrück, Westerwald mal wieder so um die 20 Grad.
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3: Das sind die Themen um 8 Uhr. Ermittlungen und Trauer in Trier nach Tod zweier Studierender. Und überraschende DNA-Analyse zu Buckelwald Timmy.
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3: Ich bin Tanja Ludwig, guten Morgen. Nach dem offenbar gewaltsamen Tod einer 29-jährigen Studentin in Trier sind die Hintergründe noch unklar. Eine Polizeisprecherin sagte, die Ermittlungen seien sehr umfangreich. Wer am Wochenende verdächtige Beobachtungen im Bereich Nordallee gemacht habe, sollte sich melden. Die junge Frau war tot in ihrer Wohnung gefunden worden. Verletzungen deuten auf ein Verbrechen hin. Es ist bereits der zweite Fall innerhalb weniger Tage. Vor genau einer Woche war in der Nähe der Uni ein 22-jähriger Student aus Landstuhl erstochen worden. Oberbürgermeister Leibe sprach den Angehörigen und Freunden sein Mitgefühl aus und betonte, die Gewalt mache fassungslos. Ab heute liegen Kondolenzbücher an der Uni Trier und dem Bürgeramt aus. Morgen soll es eine Gedenkveranstaltung auf dem Campus geben. Beim US-Konzern OpenAI hat ein KI-Modell eigenständig einen Cyberangriff gesteuert. Die Software ist bei diesem Test aus der eigentlich abgeschotteten Umgebung ausgebrochen, verschaffte sich Zugang zum Internet und drang in Computersysteme einer anderen KI-Firma ein. RPR1-Reporter Jonas Klemmer.
4: Die Entwickler bei OpenAI sprachen von einem beispiellosen Vorfall und kündigten an, die Sicherheitsvorkehrungen zu verstärken. In einem Blog-Eintrag schreiben sie, das noch unveröffentlichte KI-Modell habe auf seine Fähigkeit getestet werden sollen, Sicherheitslücken für Cyberangriffe auszunutzen. Dabei sollte die KI auf einen Standardtest zurückgreifen, ging aber viel weiter als erwartet. Experten warnen schon lange vor Cyberattacken durch künstliche Intelligenz. Sie fürchten, dass solche KI-Modelle als gefährliche Cyberwaffen eingesetzt werden könnten.
3: Wende im Fall Buckelwald Timmy. Bei dem Mitte Mai vor der dänischen Küste gestrandeten toten Meeressäuger soll es sich doch nicht um Timmy handeln. Das hat laut Medienberichten eine Analyse der DNA ergeben. Mitglieder der Wahlinitiative hatten Proben genommen und in einem Labor untersuchen lassen. Noch gibt es keine offizielle Bestätigung. Für heute wurde eine Pressekonferenz in Hamburg angesetzt.
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5: Wir brauchen einen größeren Stabsraum im Katastrophenschutzzentrum und mehr Beregnungsanlagen im Land. Das sind zwei wesentliche Erkenntnisse nach dem Waldbrand am Rotenfels bei Bad Kreuznach. Landrätin Dickes bewertet den Einsatz weiterhin positiv, man müsse aber auch daraus lernen. Am Rotenfels hatte es Ende Juni tagelang gebrannt, zwischenzeitlich war sogar ein ganzer Ort evakuiert worden. Marcel Hemmer, Bad Kreuznach.
6: Und zack, war da plötzlich ein riesiges Loch in der Wendelinusstraße auf der Pfaffendorfer Höhe in Koblenz. Provisorisch geflickt ist es jetzt schon, aber der Bereich muss laut der Stadt noch dauerhaft repariert werden. Und deshalb wird die Straße ab morgen bis nächste Woche Freitag voll gesperrt. Für Anwohnende gibt es eine Verkehrssonderregelung. Sabine Koppers, Koblenz.
3: Und die gute Nachricht kommt aus Rheinhessen. Mehr Hits für Kids in der Innenstadt von Worms. Laut Stadt wurden in diesem Jahr schon neue Spielgeräte am Ludwigsplatz installiert. Jetzt kommen noch aufgemalte Hüpfspiele in verschiedenen Farben dazu. Was sich genau dahinter verbirgt, wollen die Verantwortlichen heute Mittag vorstellen. Das Geld für die Maßnahmen stammt aus einem Förderprogramm. Das waren die APR1-Nachrichten um 8 Uhr. Mehr Themen aus der Region gibt es wieder um halb.
0: So, jetzt sparen wir einmal gemeinsam Geld. 4 Minuten nach 8. Schönen guten Morgen in die Autos, auf die Straßen. Silke, du hast nämlich was für uns entdeckt. Erzähl.
7: In Wellesweiler im Saarland die Eifelstraße. Schon außerhalb vom Ort Richtung Ludwigsthal steht ein Blitzer, weil die Eifelstraße in der Stadt mit 30 ist, wird man da trotzdem geblitzt, obwohl man schon außerhalb der Stadt ist.
0: Danke dir fürs Bescheid geben, Silke. Außerdem weitere Blitzer in Wittlich, in der Koblenzer Straße, in Rockenhausen an der Linde und wenn ihr von Rotalben in Richtung Thaleischweiler-Fröschen unterwegs seid, Apostelmühle, Höhe der Esso bei Tempo 50. Ansonsten keine Staus, keine größeren Gefahrenmeldungen. Ihr könnt's laufen lassen.
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0: Oh, oh, oh. Wenn unsere Flachwitz-Queen Mel aus Landstuhl gleich mit uns fertig ist, werden wir mit anderen Augen durch IKEA laufen. Versprochen. Ihre nächsten Banger haut sie raus gleich um 10 Minuten nach 8. Feuermusik von Klock Klock.

2004. Weder Maps noch Tante Erna mit der Landkarte navigieren uns, sondern die Neuheit namens TomTom. 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Natasha Bedingfield, Unwritten. 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

0: dass ihr gerade alle mitgesungen habt. Natasha Bedding, Fields Unwritten, ist so ein Song, der gibt einem einfach ein gutes Gefühl. 12 Minuten nach 8, hier ist RPR 1. Ja, jetzt haben wir alle gemeinsam mitgesungen. Jetzt wird's ja eigentlich Zeit, dass wir alle gemeinsam lachen. Und ihr wisst, da haben wir doch eine Geheimwaffe.
1: Ein goldenes Mikro, ein Haus in den Hamptons und ein Stadion mit 50.000 Fans, die auf ihre Gags warten. Das alles hat sie. Noch nicht, aber bald. Mel aus Landstuhl.
0: Mel, hast du noch einen?
2: Ja, Ben, ich hätte da noch einen. Guten Morgen, ihr Lieben. Am Wochenende waren wir bei IKEA. Und so wie sich das gehört, sind wir schön den Pfeilen auf dem Boden durch die Ausstellung gefolgt. Auf einmal fragt mein Schatz, warum geht es bei IKEA eigentlich immer nur in eine Richtung? Ich sagte, ganz klar, IKEA ist doch ein Einrichtungshaus. Und da ich jetzt so viel Geld für Servietten und Teelichter ausgegeben habe, frage ich mich, ob ich meine Rechnung vom Logopäden abstottern kann. Was meint ihr? Ja.
0: Melanie, vielen, vielen Dank für diesen kleinen, kurzen Glücksmoment an diesem Mittwochmorgen. Und wir freuen uns, wenn du auch morgen am Donnerstag wieder sagst.
2: Ja, Ben, ich hätte da noch einen.
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0: auch wenn keine Schule ist. Wir hoffen, die Brotdosen sind gerichtet, die Getränke umgefüllt, denn gleich geht's hier ab.
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0: Einen wunderschönen Mittwochmorgen, 8.21 Uhr, hier ist RPR1. Und falls ihr gerade im Auto unterwegs seid, ne, nehmt euch in Acht, auf der Straße, vielleicht sogar direkt neben euch, könnten gefährliche Dinosaurier im Auto sitzen. Wir treffen uns nämlich heute mit ganz vielen RPR1-Hörerinnen und Hörern im Dino-Park in Ernsten und mit dabei unsere Dino-Azubine. Sollen wir dich jetzt eigentlich Solinosaurus nennen?
2: Ja, oder? Bitte, ja. Ja. Ja, ich bin total bereit.
0: Guck mal, du hattest jetzt gerade heute frei, kommst gerade noch mal rein, weil du mal ein paar Sachen richten musst.
2: Ja, ich habe ein bisschen Frühstück mitgebracht, ne? Da ein Mikrofon muss ich mitnehmen. Ich habe mich auch passend angezogen für die Dinos. Ich habe so ein gelbes Oberteil, schwarze Hose und grüne Schuhe. Passend zu den Dinos.
0: Hammer.
2: Ja, und ich freue mich richtig heute. Wir machen coole Sachen. Zum Beispiel Dinos im Eis freilegen. Cool, wir können uns original Fossilien angucken und natürlich gehen wir zusammen essen.
0: Und Schatzsuche kann man auch noch machen. Also für die Kinder wird das ein richtiges Abenteuer.
2: Ja.
0: Der RPR1 Ferienspaß. Ich weiß, so langsam gehen einem ja die Ideen aus mit den Kids, was man so machen kann. Wir hätten da noch ein paar. Meldet euch einfach an, kostenlos jetzt auf rpr1.de. Und so Dinosaurus, viel Spaß in der Eifel.
2: Danke.

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6: Einen schönen Mittwoch, hier ist RPR1. Ja, ein schönes Stichwort. Wir müssen uns da gar nicht groß umstellen. Es bleibt ein weiterer schöner Sommertag, bis zu 27 Grad heute Mittag. Gerade in Richtung Südpfalz, in Richtung Rheinhessen, an der Mosel entlang, in den Hochlagen bleibt es ein bisschen frischer, wie die letzten Tage um die 20 Grad. Ansonsten stellenweise ein paar mehr Wolken im Norden von Rheinland-Pfalz, aber die Sonne zeigt sich trotzdem sehr, sehr oft. Nur heute Morgen mussten wir stellenweise schon eine Jacke oder einen Pulli drüber ziehen. Michael aus Castelaun.
7: Ich bin heute Morgen um 7:30 in Castelaun gestartet bei 9,5 Grad und eine halbe Stunde später bin ich in Ingelheim angekommen bei 17,5 Grad, fast das Doppelte. Ja. Ich wünsche allen eine gute Fahrt und einen schönen Tag.
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8: Guten Morgen, ich bin Tanja Ludwig und das sind die Themen um 8:30. Wegen der erneut gestiegenen Spritpreise fordert SPD-Generalsekretär Klüssendorf einen Preisdeckel. Er sagte der Neuen Osnabrücker Zeitung, Deutschland gelte derzeit als Paradies für Mineralölkonzerne. In Nachbarländern wie Luxemburg und Belgien gäbe es schon seit Jahren einen Spritpreisdeckel. Buckelwal Timmy ist möglicherweise noch am Leben. Laut Medienberichten hat eine DNA-Analyse ergeben, dass es sich bei dem vor Dänemark tot gestrandeten Meeressäuger nicht um Timmy handelt. Einzelheiten sollen heute auf einer Pressekonferenz in Hamburg vorgestellt werden. Der Pariser Louvre öffnet heute wieder seine Galerie d'Apollon, aus der im vergangenen Oktober Teile der französischen Kronjuwelen gestohlen worden waren. Die Beute hatte einen Wert von geschätzt fast 90 Millionen Euro. Mehrere Tatverdächtige wurden festgenommen.
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9: Mit Martin Sauter, guten Morgen. Damit Menschen an der Trierer Uni, aber auch in der Stadt, den Angehörigen der zwei getöteten Studierenden ihr Mitgefühl aussprechen können, liegen ab heute an der Uni und ab dem Mittag auch im Bürgeramt Kondolenzbücher aus. Morgen Mittag findet in der Kapelle am Campus 2 eine Gedenkveranstaltung statt. Vor einer Woche war ein 22-jähriger Student nach einer Messerattacke gestorben. Am Wochenende wurde eine 29-jährige Studentin tot in ihrer Wohnung aufgefunden. Zwei Projekte der Hochschule Trier bekommen das Gründungsstipendium Rheinland-Pfalz. Sie erhalten jetzt jeweils rund 12.000 Euro Förderung. RPA1-Reporterin Annabel Pawlowski.
10: Eines der geförderten Gründungsvorhaben ist Rüvent. Es entwickelt sehr scharfe Küchenmesser, an denen kaum Schnittgut haften bleiben soll. Das zweite geförderte Projekt, MyBike2Go, entwickelt eine digitale Mobilitäts- und Erlebnisplattform für den Fahrradtourismus im ländlichen Raum. Herzstück ist ein vollautomatisierter E-Bike-Verleih entlang von Fernradwegen.
9: Und eine Meldung in eigener Sache. 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
6: Immer um 7:30 die RPR1 Regionalnachrichten, 8.33 Uhr. Guten Morgen in die Autos. Denkt dran, ne? Es wird geblitzt, auch heute Morgen in Koblenz im Rauental, in der Steinstraße Richtung Schlachthofstraße, dann in Wittlich in der Koblenzer Straße, in Rockenhausen im Donnersbergkreis an der Linde und in Rotalben in der Südwestpfalz, Fahrtrichtung Thaleischweiler-Fröschen bei der Apostelmühle Tempo 50. Die aktuellen Staus und Gefahrenmeldungen, das ist alles relativ entspannt heute Morgen bei uns in Rheinland-Pfalz. Lediglich mal der Blick auf die 61 Köln-Koblenz.
2: Grenz zwischen der Ahrtalbrücke und Niederzissen gab es einen Unfall. Linke Spur ist dicht, deswegen 2 Kilometer Stau. Plant hier mal eine Viertelstunde mehr Zeit ein.
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2: Gleich Musik aus Rheinland-Pfalz. 6 was 9, Drop That Beautiful nach Shakira.

0: aus Frankenthal, Achim Degen, 619 mit Drop Dead Beautiful. Ein Song unseres Lebens um 8.41 Uhr. Hier ist RP1, ein schöner Mittwochmorgen. Und ja, das sind bittere Nachrichten aus Frankreich. Unsere deutsche Hoffnung bei der Tour de France. Florian Lipowitz musste ja aufgeben, beim Zeitfahren gestürzt, auf die Schulter gefallen. Schlüsselbein ist durch, also... Das ist eine Enttäuschung für ihn, aber generell auch für alle Tour de France-Fans. Und da gibt's tatsächlich mehr, als man denkt.
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2: Das Einzige, was ihr quakt, sind die Bällchen. Guten Morgen, was darf sein?
3: Mosche, ein Kaffee Olé in meinen Mehrwegbecher, bitte.
2: Olé? De Monsieur? Mache ich Ihnen sofort einen kleinen Moment.
3: Ja, also, sobald die Tour de France läuft, bin ich hier auch in Frankreich wieder. Ja.
2: Und wie sieht's mit Ihnen aus? Parlez-vous français?
3: Ja, aber bien sûr.
2: Dann zeigen Sie mal ein bisschen mehr.
3: Eine Baguette.
2: Aha, okay, und?
3: Croissant, hier mit Camembert, Pain au Chocolat.
2: Aha, okay, jawohl.
3: Ratatouille, Macaron.
2: Mais oui, monsieur.
3: Was weiß ich, Bouillabaisse, Quiche Lorraine, Crêpe, oui, oui. Und Champagner.
2: C'est magnifique. Je t'aime. Super, das macht dann alles zusammen mit der Champagnerflasche 194,40 € bitte.
3: Ich wollte doch gar nicht.
2: Junger Mann, bestellt ist bestellt. Und ich grad sie nicht die Fischsuppe wieder vom Schokocroissant. Jetzt brauche ich noch Ihren Namen für den Becher.
3: Kunze.
2: Mit 3 U.
3: Wie immer.
2: Wunderbar, Kunze, dann hier. Ihr Café au lait, der ganze andere Kram, die Champagnerflasche. Ich küsse Ihr Herz und Sie folgen uns auch gerne auf TikTok.
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0: 11 Minuten vor 9, einen wunderschönen guten Morgen. 2011 war so die Zeit, wo ich dann auch zu dem Song immer in die Clubs gegangen bin. Kunze, das war auch bei dir damals noch ein bisschen, wilder. Ich würde mal sagen, ungezügelter.
1: Wilder. Ja, ach, ich weiß nicht, da haben wir auf der Dachterrasse vom Mainzer Landtag haben wir da gefeiert und getanzt.
0: Zu dem Song.
1: Zu dem Song. Und neben mir haben so zwei Apothekerinnen getanzt und da hat irgendein Typ noch gesagt zu mir, ja, so schön kann Medizin sein. Wenn ich nie vergessen, dass er das dann zu mir gesagt hat. Ich wusste gar nicht, was der will.
0: Nee, du wusstest natürlich nicht.
1: Ich wusste es nicht. Ich habe mich erst später mit denen unterhalten, dass die Apothekerinnen sind.
0: Also gleich ist der sehr erfreute Kunze für euch da ab 9. Bringt euch durch den Job, Kunze. Willst du noch irgendwas loswerden?
1: Nee, den Regen bringe ich euch nicht. Also, aber diesen wunderbaren Song von den Eurythmics. Here Comes the Rain Again. Ein Song aus unserem Leben und jeder hat zu diesem Song auch schon mal getanzt, bin ich mir ganz sicher.

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5: Ein Song aus unserem Leben von The Boss. Bruce Springsteen und das neue Traumpaar Leonie mit Callum Scott. Ein Hit von heute, Stay, haben wir auch im Gepäck. Der beste Musikmix für Rheinland-Pfalz. Gleich für euch nach 9.
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5: Das RPA 1 Rheinland-Pfalz-Wetter ist heute eher im Süden schön. Im Norden haben wir viele Wolken. Maximal kriegen wir heute bis zu 27 Grad immerhin. Aktuell gemessen in Mainz 20, Oberhambach im Kreis Birkenfeld meldet 18 und Gau-Algesheim im Kreis Mainz-Bingen auch 20 Grad. Der RPA 1 Wettertrend, morgen dann eher wechselbewölkt. Es wird aber dann auch wieder wolkenfrei werden und kaum Regen bei bis zu 26 Grad.
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7: Das sind die Themen um 9 Uhr. Klüssendorf fordert Spritpreisdecke und Ermittlungen und Trauer in Trier nach Tod zweier Studierender.
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7: Ich bin Tanja Ludwig, guten Morgen. Nach wieder steigenden Spritpreisen durch die neue Eskalation im Iran-Krieg wird der Ruf nach weiteren Maßnahmen lauter. SPD-Generalsekretär Klüssendorf macht sich für einen Spritpreisdeckel stark, wie es ihn in Nachbarländern schon gibt. Er sagte der Neuen Osnabrücker Zeitung, in Luxemburg und Belgien funktioniere das seit Jahren. Dort gäbe es einen Dialog mit der Industrie und dann werde der Höchstpreis festgelegt. Die Behörden hätten Einblick in Wertschöpfungsketten und Gewinne. Deutschland sei derzeit dagegen ein Paradies für Mineralölkonzerne, so Klüssendorf. Einen weiteren Tankrabatt lehnt er dagegen ab. Nach dem Tod zweier Studierenden in Trier können die Menschen ab heute ihre Anteilnahme in Kondolenzbüchern ausdrücken. Diese liegen an der Uni und im Bürgerbüro bereit. Für morgen ist eine Gedenkfeier am Unicampus geplant. Triers Oberbürgermeister Leibe sprach den Angehörigen und Freunden sein Mitgefühl aus. RPR1-Reporter Jonas Klemmer.
8: Die Gewalt mache fassungslos, so Leibe. Die Taten erschütterten die ganze Stadt und hätten die Angehörigen von heute auf morgen in tiefstes Leid gestürzt. Gestern war bekannt geworden, dass eine 29-jährige Studentin tot in ihrer Wohnung gefunden wurde und Verletzungen auf ein Verbrechen hindeuten. Die Hintergründe sind noch unklar. Eine Polizeisprecherin sagte, die Ermittlungen seien sehr umfangreich. Wer am Wochenende verdächtige Beobachtungen im Bereich Nordallee gemacht habe, sollte sich melden. Vor genau einer Woche war in der Nähe der Uni ein 22-jähriger Student aus Landstuhl erstochen worden.
7: Wende im Fall Timmy. Der bekannte Buckelwal ist möglicherweise noch am Leben. Nach Medienberichten hat eine DNA-Analyse ergeben, dass es sich bei dem Mitte Mai vor der dänischen Küste gestrandeten toten Meeressäuger nicht um Timmy handelt. Mitglieder der Walinitiative hatten Proben genommen und in einem Labor untersuchen lassen. Noch gibt es keine offizielle Bestätigung. Details sollen heute Nachmittag auf einer Pressekonferenz in Hamburg verkündet werden.
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9: Ein Monat nach dem Cyberangriff auf den Flughafen Hahn hat sich der Verdacht gegen die Internetbetrügerbande SafePay laut der Koblenzer Generalstaatsanwaltschaft erhärtet. Auf deren Leak-Seite wurden inzwischen offenbar gestohlene interne Trivo-Daten gefunden, das schreibt die Rheinzeitung. Die Hacker sollen verschiedene Verwaltungssysteme der Flughafengesellschaft verschlüsselt haben, um Geld zu erpressen. Es sei aber keins gezahlt worden. Sabine Kopper, Slautzenhausen.
4: Ab heute heißt es für Eidechsen am Römerbrückenkopf in Trier umziehen. Hier starten in den nächsten Tagen die Arbeiten zur Umgestaltung des Treppenabgangs Nord. Dafür werden jetzt im Bereich des Baufelds Schutzzäune aufgestellt. Eidechsen, die dabei rund um den Treppenabgang gesichtet werden, werden dann aufgesammelt und umgesiedelt. Annabel Pawlowski, Trier.
7: Und die gute Nachricht kommt aus der Südpfalz. Die Initiative Gemeinsam in Landau hat einen neuen Flyer veröffentlicht, der offene Treffpunkte und Freizeitangebote in der Stadt bündelt. Von gemeinsamen Koch- und Spielabenden bis zu Bewegungs- und Kreativangeboten finden Interessierte dort schnell passende Begegnungsmöglichkeiten. Der Flyer soll Menschen zusammenbringen und helfen, Einsamkeit entgegenzuwirken. Das waren die RPR1-Nachrichten um 9 Uhr. Mehr Themen aus der Region gibt es wieder um halb.
5: Der aktuellste Blitzer, der befindet sich in Koblenz im Rauental, Steinstraße Richtung Schlachthofstraße. Wir haben 6 Kilometer Stau auf der A5 Karlsruhe-Heidelberg zwischen Krona und Waldorf-Wiesloch. Hier braucht ihr eine Viertelstunde länger. Auf der A61 Köln-Koblenz zwischen Ahrtalbrücke und Niederzissen, da ist eine ungesicherte Unfallstelle. Die linke Spur ist dicht. 3 Kilometer Stau, hier kann es 20 Minuten länger dauern. A67 in Richtung Darmstadt zwischen der Auffahrt Lorsch und Funkstadt 3 Kilometer Stau. Ansonsten war's das. Wenn ihr noch was gesehen habt, könnt ihr euch jederzeit melden. Die Nummer zu mir ist die 0800, die 8, dreimal die 62. Euch allen, da wo es geht, eine gute und sichere Fahrt.
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5: Guten Morgen in den Urlaub, auf die Arbeit. Und natürlich haben wir heute wieder eine ganz besondere Stadt, ein Ort, der hier im Mittelpunkt steht. Boppard ist das. Wir berichten heute aus Boppard und die Bopparder, die bestimmen auch das Musikprogramm bei uns heute dann ab 17 Uhr.

0: Einen wunderschönen guten Morgen. Es ist Mittwoch und an diesem Mittwoch besuchen wir einen ganz besonderen Ort, nämlich Boppard. Deine Stunde für Rheinland-Pfalz kommt heute aus Boppard. Unser Reporter ist natürlich da. Und liebe Bopparder, ihr könnt die Musik heute bestimmen. Zwischen 17 und 18 Uhr laufen eure Musikwünsche. Deshalb ja einfach jetzt Bescheid sagen. Ruft an oder schickt eine WhatsApp-Sprachnachricht oder nutzt die RPA1-App 0800 die 8 dreimal die 62. Welche Songs wollt ihr hören? Ihr bestimmt das. Das haben wir jetzt bisher mit allen Orten so gemacht. Ne? Deine Stunde für Rheinland-Pfalz heute aus Boppard von 17 bis 18 Uhr. Eure Musik.
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7: Jetzt ist es 9:30 und wie immer um 9:30 gibt's hier alle Infos aus eurer Region.
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9: Mit Martin Sauter, guten Morgen. Damit Menschen an der Trierer Uni, aber auch in der Stadt, den Angehörigen der 2 getöteten Studierenden ihr Mitgefühl aussprechen können, liegen ab heute an der Uni und ab dem Mittag auch im Bürgeramt Kondolenzbücher aus. Morgen Mittag findet in der Kapelle am Campus 2 eine Gedenkveranstaltung statt. Vor einer Woche war ein 22-jähriger Student nach einer Messerattacke gestorben. Am Wochenende wurde eine 29-jährige Studentin tot in ihrer Wohnung aufgefunden. 2 Projekte der Hochschule Trier bekommen das Gründungsstipendium Rheinland-Pfalz. Sie erhalten jetzt jeweils rund 12.000 Euro Förderung. RPA1-Reporterin Annabel Pawlowski.
10: Eines der geförderten Gründungsvorhaben ist Rüvent. Es entwickelt sehr scharfe Küchenmesser, an denen kaum Schnittgut haften bleiben soll. Das 2. geförderte Projekt, MyBike2Go, entwickelt eine digitale Mobilitäts- und Erlebnisplattform für den Fahrradtourismus im ländlichen Raum. Herzstück ist ein vollautomatisierter E-Bike-Verleih entlang von Fernradwegen.
9: Und eine Meldung in eigener Sache. 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
7: Der aktuellste Blitzer steht auf der A61 Köln-Koblenz zwischen Mendig und Gruft auf dem Parkplatz. Auf der A1 Köln-Koblenz zwischen Dreieck Erftal und Kreuz Bliesheim 4 Kilometer stockend. A3 Köln-Frankfurt zwischen Wiesbadener Kreuz und Raunheim 4 Kilometer Stau. A5 Darmstadt-Heidelberg zwischen Heppenheim und Hemsbach ist eine Baustelle. Da ist in Richtung Heidelberg aktuell gesperrt. Die Umleitung ist eingerichtet und das dauert noch, sagen wir mal, bis am Freitag. Und zwischen 19 und 6 Uhr morgens ist das hier alles gesperrt. Okay, kommen wir zur A5 Karlsruhe-Heidelberg zwischen Gronau und Waldorf-Wiesloch, 5 Kilometer Stau. A48 Koblenz-Dernbach zwischen Koblenz-Nord und Bendorfer Brücke, 2 Kilometer. A61 Köln-Koblenz zwischen Ahrtalbrücke und Niederzissen, eine ungesicherte Unfallstelle, linke Spur blockiert, 4 Kilometer Stau. Und Petra, du hast dazu noch was?
11: Eine Ergänzung zum aktuellen Stau auf der A61 von Köln Richtung Koblenz zwischen der Anschlussstelle Sinzig und Niederzissen. Einmal, wie gesagt, ein Stau wegen einem Unfallfahrzeug auf der linken Spur. Polizei ist vor Ort, ist auch schon gesichert alles. Aber hinter der Unfallstelle geht der Stau weiter, weil danach noch ein ganzes Stück später Brückenarbeiten sind. Dort wird der Verkehr von 3 auf 1 Spur dann gelenkt. Also da müsst ihr noch mal ein bisschen Zeit einplanen.
7: Okay, also viel Geduld auf der A61 gefragt. Danke fürs Melden. Da, wo es geht, euch allen eine gute und sichere Fahrt.
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0: Ich habe mal wieder so ein Beispiel, wo man merkt, wie die Zeit vergeht. Vor 31 Jahren gab es das erste Mal den Toy Story Film von Disney. Ja, vor 31 Jahren. Ne? Was macht ein Spielzeug im Kinderzimmer, wenn man nicht zu Hause ist? Mittlerweile gibt es Toy Story 5 und wir schauen uns das mit unserem Kinoexperten Parviz Khosravi an.
1: Bonnie, ein Päckchen für dich.
2: Oh, danke, danke.
3: Lass uns spielen!
4: Spielzeug-Cowboy Woody und Space Ranger Buzz Lightyear haben immer noch einen Platz im Kinderzimmer. Jetzt bei Bonnie, der kleinen Schwester ihres Vorbesitzers Andy. Doch die Technologisierung ist auch schon in der Spielzeugkiste angekommen. Der letzte Schrei? Ein Tablet in Form eines Frosches. Und das Ding scheint den Plastikfiguren mal ordentlich den Rang abzulaufen.
5: Ist die Lage für Spielzeuge wirklich so schlimm?
6: Wir finden täglich immer mehr vergessenes Spielzeug.
7: Wir sind verloren!
8: Die Technik übernimmt unser Zuhause.
6: Ich weiß nicht, Jessie. Spielzeug ist zum Spielen, aber Technik ist
9: für alles.
4: Auch der fünfte Teil der beliebten Filmserie ist noch lange kein aussortiertes Spielzeug. Die beliebten Charaktere Buzz, Woody und Co., die sorgen immer noch für große Emotionen beim Publikum. Es darf gelacht, geweint und mitgefiebert werden mit wunderschön animierten Bildern und prallen Farben. Ein Kinospaß für die ganze Familie.
10: Schön, Sie wieder streiten zu sehen.
11: Das ist es.
0: Danke, Parviz. Toy Story 5 startet dann morgen in unseren Kinos in Rheinland-Pfalz.
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0: Travis singt vom Regen, wobei der Regen weit entfernt ist. Es ist Sommer in Rheinland-Pfalz und den feiern wir mit euren Lieblingssongs. Ein Song aus unserem Leben gleich von den Pointer Sisters. Dazu Glock Glock. Ein Hit von heute. Der beste Musikmix für Rheinland-Pfalz präsentieren wir euch gleich nach 10. Die gute Nachricht beim RPR1 Rheinland-Pfalz-Wetter, es bleibt größtenteils trocken im Land, wobei wir im Norden einige Wolken haben. Im Süden ist die Sonne zu sehen bei bis zu 27 Grad heute. Aktuell haben wir gemessen, bei euch in Pirmasens in der Südwestpfalz 22 Grad. Bodenheim im Kreis Mainz-Bingen auch. Boppard im Rhein-Hunsrück-Kreis meldet 20 Grad. Der RPR1-Wetter-Trend. Morgen dann wechselnd bewölkt, aber es lockert dann auf bei bis zu 26 Grad.
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2: Das sind die Themen um 10 Uhr. Klüssendorf fordert Spritpreisdeckel und Niedrigwasser macht Rheinschifffahrt zu schaffen.
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2: Ich bin Ralf Mehlhorn, schönen guten Tag. Die Spritpreise steigen wieder durch die neue Eskalation im Iran-Krieg. Jetzt wird der Ruf nach weiteren Maßnahmen lauter. SPD-Generalsekretär Klüssendorf macht sich für einen Spritpreisdeckel stark, wie es ihn in Nachbarländern schon gibt. Jonas Klemmer berichtet.
3: Klüssendorf sagte der neuen Osnabrücker Zeitung, in Luxemburg und Belgien funktioniere das seit Jahren. Dort gäbe es einen Dialog mit der Industrie und dann werde der Höchstpreis festgelegt. Die Behörden hätten Einblick in Wertschöpfungsketten und auch in die Gewinne. Deutschland dagegen sei derzeit ein Paradies für Mineralölkonzerne, so Klüssendorf. Einen weiteren Tankrabatt lehnt er ab.
2: Auch in Rheinland-Pfalz bremst das Niedrigwasser aktuell die Schifffahrt auf dem Rhein aus. Viele Frachter können nur mit einem Drittel ihrer üblichen Beladung fahren. Beispielsweise der Pegel Maxau im Süden meldet aktuell 3,43 Meter. Durchschnittlich liegt er bei um die 5 Meter. Nach Angaben der Reedereien steigen durch die geringere Ladung auch die Transportkosten, was am Ende auch Verbraucher treffen könnte. In welchem Ausmaß ist aber noch nicht bekannt. Wende im Fall des Buckelwals Timmy. Bei dem Mitte Mai vor der dänischen Küste gestrandeten toten Meeressäuger soll es sich nicht um Timmy handeln. Das hat nach Medienberichten eine Analyse der DNA ergeben. Mitglieder der Walinitiative hatten Proben entnommen und in einem Labor untersuchen lassen. Noch gibt es keine offizielle Bestätigung. Für heute wurde eine Pressekonferenz in Hamburg angesetzt.
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4: Sirenen und Evakuierung in Frankenthal. Aber alles nur eine Übung. Im Rathaus proben die Mitarbeitenden heute den Ernstfall. Dabei wird auch die Technik und vor allem die Verbindung zur Alarmierungssoftware getestet. Die Sirene und die Brandmeldeanlage könnten deswegen also auch häufiger ausgelöst werden. Für die Anwohnerinnen und Anwohner besteht keine Gefahr. Lea Wegerle, Frankenthal.
2: Und die gute Nachricht kommt aus Rheinhessen. Die Kitas in Mainz bekommen eine Förderung von insgesamt 31.000 Euro. Das Geld kommt vom Gewinnsparverein der Sparda Bank. Jede der rund 60 Kitas in Mainz erhält laut Stadt 500 Euro. Damit sollen sie zum Beispiel Ausflüge mit den Kindern in Theater, Museen oder Tierparks finanzieren. Das waren die RPR 1 Nachrichten um 10 Uhr. Mehr Themen aus der Region gibt es wieder um halb.
0: Der aktuellste Blitzer steht auf der 61 Köln-Koblenz zwischen Mendig und Gruft. Das ist da auf dem Parkplatz. Staus und Behinderungen. Wir hätten die A3 Köln-Frankfurt zwischen Wiesbadener Kreuz und Raunheim mit 4 Kilometer stockendem Verkehr. Dann haben wir zwischen Limburg-Nord und Limburg-Süd nochmal 2 Kilometer. Auf der A5 Karlsruhe-Heidelberg zwischen Gronau und Waldorf-Wiesloch 7 Kilometer Stau, das heißt 20 Minuten plus. Auf der A48 Koblenz-Dernbach zwischen Koblenz-Nord und Bendorfer Brücke 2 Kilometer Stau, hier dauert es eine Viertelstunde länger. 20 Minuten plus auf der A61 Köln-Koblenz zwischen Ahrtalbrücke und Niederzissen 4 Kilometer Stau. 3 Kilometer auf der A61 Koblenz-Ludwigshafen zwischen Rheinböllen und Waldlaubersheim, rechnet damit 20 Minuten längerer Fahrt. Eine Viertelstunde mehr auf der A67 Mannheim-Darmstadt zwischen Gernsheim und Funkstadt, hier sind 2 Kilometer Stau. Und dann im Hunsrück die B327 Kastelauen-Kappel bei Bell. Da sind natürlich in beiden Richtungen Behinderungen, weil wir haben starken Anreiseverkehr zum Beller Markt. Euch allen da, wo es geht, eine gute und sichere Fahrt.
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0: Alle Augen schauen heute nach Boppard, denn wir sind im Mittelrheintal unterwegs, um euch einfach Boppard näher vorzustellen, damit ihr das näher kennenlernt. Und unser Reporter ist vor Ort, gleich nach den Pointer Sisters, Glock Glock und Ed Sheeran.

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0: Heute sind wir im wunderschönen Mittelrheintal unterwegs in Boppard. Kommt gerne vorbei, wir stehen da am Marktplatz und unser RPR1-Reporter ist vor Ort, Dirk Köster. Der beginnt ja seinen Tag in Boppard mit einer Zeitreise.
4: Ich stehe hier vor Mauern, die fast 1700 Jahre alt, aber immer noch bombenfest sind. Das Römerkastell in Boppard ist ja eine echte Sensation, gilt als das besterhaltene römische Kastell nördlich der Alpen. Und bei mir jetzt Stadtführer Heinz Kähne. Welche Funktion hat das denn damals erfüllt?
5: Das Kastell Boppard war eine Verteidigungsanlage zur Verteidigung der Rheingrenze der Römer.
4: Es ist wirklich faszinierend zu sehen, wie gut das noch erhalten ist. Hatten die Römer irgendwie beim Bauen ein Geheimrezept?
5: Die Römer waren hervorragende Baumeister. Die hatten einen Trasszement, sie haben mit Steinen gemauert, was ungeheuer stabil gewesen ist. Zudem die Dicke der Mauern hier bis zu 3 Metern war schon enorm stabil. Und da hatten die Germanen so ihre Schwierigkeiten.
4: Nun haben die Germanen ja sicherlich nicht jeden Tag angegriffen. Also die hatten auch ein bisschen Freizeit. Wie haben sie die genutzt? Wurde hier ordentlich gefeiert? Vielleicht mit Bopparder Wein?
5: Ja. Auch die Römer, ihnen wird nachgesagt, sie haben den Wein an den Rhein gebracht und davon profitieren wir noch heute, müssen wir ein tiefes Dankeschön sagen an die Römer.
4: Und der berühmteste Römer, der je in Boppard stationiert war, der hat hier aber nicht vor 1700 Jahren schon gelebt, der kam viel, viel später. Klär uns mal kurz auf.
5: Ja, der berühmteste Römer war wahrscheinlich Papst Franziskus. Papst Franziskus hat hier in Boppard zeitweise, da war er natürlich noch kein Papst, studiert, hat Deutschkurse belegt und hat tagtäglich dann hinauf den Weg gewählt zum Goethe-Institut.
4: Also der Besuch zum einen beim Goethe-Institut, um mal zu schauen, wie Papst Franziskus Deutsch gelernt hat. Und hier im Römerkastell in Boppard ist, glaube ich, für jeden Gast Pflicht, oder?
5: Ich denke, ja.
0: Pflicht für alle in Boppard ist auch, dass ihr eure Musikwünsche abgebt. Denn ihr bestimmt das Programm, ihr seid die DJs von 17 bis 18 Uhr. Also gerne am Marktplatz vorbeischauen, unserem Reporter Bescheid sagen oder per WhatsApp die Musikwünsche schicken. 0800 die 8 3 mal die 62.
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10: Halb elf ist es jetzt. 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
11: Mit Martin Sauter, guten Tag. Ab heute heißt es für Eidechsen am Römerbrückenkopf in Trier umziehen. Hier starten in den nächsten Tagen die Arbeiten zur Umgestaltung des Treppenabgangs Nord. RPA 1 Reporterin Annabel Pawlowski.
12: Dafür werden jetzt im Bereich des Baufelds Folien an den Wänden befestigt und Schutzzäune aufgestellt. Eidechsen, die dabei rund um den Treppenabgang gesichtet werden, werden dann aufgesammelt und in einen extra dafür geschaffenen Lebensraum umgesiedelt. Die Umgestaltung der Treppe soll voraussichtlich September fertig sein. Dort wird es dann auch wieder Rückzugsräume für die Reptilien geben.
11: Bei einem Verkehrsunfall mit 3 beteiligten Autos zwischen Bernkastel-Kues und Lieser ist am Nachmittag ein Fahrer schwer, der Unfallverursacher leicht verletzt worden. Der war laut Polizei vermutlich aufgrund von Ablenkung auf die Gegenfahrbahn geraten, streifte dort erst ein anderes Auto und krachte dann frontal auf den dahinterfahrenden Wagen. In Trier-Vain müssen sich Autofahrer ab heute auf Einschränkungen einstellen. Die Pellinger Straße wird wegen Bauarbeiten voll gesperrt. Auch die Busse müssen deswegen anders fahren. Das betrifft die Linien 3 und 83. Die Arbeiten sollen voraussichtlich erst Mitte November fertig sein. 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
10: 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Aktueller Blitzer steht auf der A61 Köln-Koblenz zwischen Mendig und Gruft auf dem Parkplatz. Staus und Behinderungen auf der A5 Karlsruhe-Heidelberg zwischen Kronau und Waldorf-Wiesloch 6 Kilometer Stau. Auf der A48 Koblenz-Dernbach zwischen Koblenz-Nord und Bendorfer Brücke 2 Kilometer. 20 Minuten plus auf der A61 Köln-Koblenz zwischen Ahrtalbrücke und Niederzissen bei einem 3 Kilometer Stau. A61 Koblenz-Ludwigshafen zwischen Rheinberg Köln und Waldlaubersheim 4 Kilometer Stau. A67 Mannheim-Darmstadt zwischen Gernsheim und Funkstadt 2 Kilometer. A656 Mannheim-Heidelberg zwischen Mannheim-Seckenheim und Übergang zur B37 2 Kilometer Stau. Und die B327 Castellau und Kappel bei Bell sind immer noch Behinderungen aufgrund des Anreiseverkehrs zum Beller Markt. Wenn ihr noch was gesehen habt, die Nummer ist die 0800, die 8, 3 mal die 62. Gute Fahrt.
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0: Mir gefällt's gut. Olivia Rodrigo droppt der neue Song. Ich hoffe, euch gefällt's auch. Der beste Musikmix für Rheinland-Pfalz. Ich bin Kunze hier bei RPR1 und es ist ja nur eine Frage der Zeit, bis er endlich Bundestrainer wird. Jürgen Klopp steht in den Startlöchern. Und damit die Wartezeit bis zur offiziellen Bekanntgabe nicht zu lange dauert, da hat unser Ben Salzner aus Guten Morgen Rheinland-Pfalz heute ein Spielchen ausgepackt. Einfach, um euch die Wartezeit ein bisschen zu versüßen. Tina aus Bad Kreuznach ist angetreten bei einem Spiel so raffiniert, wie es die Welt noch nie gesehen hat.
1: Das ist so ein tappisches Spiel, wirklich. Für welche Marke hat Jürgen Klopp noch nicht Werbung gemacht? Liebe Tina, hier kommen deine Antwortmöglichkeiten. A. Für Kinder Country. B. Für Adidas. C. Für Indiz. Oder hat er noch nie Werbung gemacht für Metilan Tapetenkleister?
2: Für den Kleister.
1: Du sagst D, der Tapetenkleister?
2: Ja.
1: Bist du dir sicher?
2: Ja.
1: Die richtige Antwort, liebe Tina, wäre C, Indeed gewesen.
0: Ja, Tina lag leider falsch. Sogar für Tapetenkleister hat unser Globo schon mal seine strahlend weißen Beißerchen in die Kamera gehalten. Aber heute Nachmittag gibt es nochmal eine Chance, den zukünftigen Bundestrainer ein bisschen besser kennenzulernen bei Selina Schmidt. Das dann um 3:15.

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5: Oh, was freue ich mich auf diesen Song. David Bowie. Ein Song aus unserem Leben und dazu dieser Hit von heute. Taylor Swift, Opolite. Auch am Start der beste Musikmix für Rheinland-Pfalz. Gleich nach 11. Die gute Nachricht beim RPR 1 Rheinland-Pfalz-Wetter, es bleibt größtenteils trocken im Land, wobei wir im Norden einige Wolken haben. Im Süden ist die Sonne zu sehen bei bis zu 27 Grad heute. Aktuell haben wir gemessen bei euch in Pirmasens in der Südwestpfalz 22 Grad. Bodenheim im Kreis Mainz-Bingen auch. Boppard im Rhein-Hunsrück-Kreis meldet 20 Grad. Der RPR 1 Wettertrend. Morgen dann wechselnd bewölkt, aber es lockert dann auf bei bis zu 26 Grad.
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6: Das sind die Themen um 11 Uhr. Auch in Rheinland-Pfalz stehen Filialen der Warenhauskette Galeria auf dem Prüfstand. Und neue Betrugsmasche im Land.
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6: Ich bin Ralf Mehlhorn. Schönen guten Tag. 33 Filialen der Warenhauskette Galeria werden auf ihre Rentabilität geprüft und könnten geschlossen werden. Jetzt hat das Unternehmen die betroffenen Standorte mitgeteilt. Details von Susanne Weise.
7: Zuerst einmal, das betrifft auch Häuser in Rheinland-Pfalz. Auf der Liste stehen unter anderem die Filialen Bad Kreuznach, Koblenz, Mainz und Speyer. Galeria verhandelt mit den Vermietern über Mietkonditionen und Flächenanpassungen. Gelingt keine Einigung, könnten die Häuser dicht gemacht werden. Der Konzern, der rund 12.000 Menschen beschäftigt, hatte Anfang 2024 zum dritten Mal innerhalb von 4 Jahren Insolvenz angemeldet.
6: SPD-Generalsekretär Klüssendorf macht sich für einen Spritpreisdeckel stark. Hintergrund ist, dass der Iran-Krieg die Preise an den Zapfsäulen erneut nach oben schießen lässt. Klüssendorf sagte der NOZ, in Luxemburg und Belgien funktioniere das seit Jahren. Dort gäbe es einen Dialog mit der Industrie und dann werde der Höchstpreis festgelegt. Die Behörden hätten Einblick in Wertschöpfungsketten und Gewinne. Einen weiteren Tankrabatt lehnt Klüssendorf dagegen ab. Vorsicht vor falscher Finanzamtspost im E-Mail-Postfach. Die Steuerverwaltung Rheinland-Pfalz warnt aktuell vor einer neuen Betrugsmasche. Die gefälschten Nachrichten richten sich vor allem an gewerbetreibende Unternehmen und Steuerberatungen und kündigen eine angebliche Betriebsprüfung an. Tatsächlich stammen die Mails nicht von den Finanzämtern. Echte Prüfungsanordnungen werden ausschließlich von den zuständigen Ämtern verschickt. Betroffene sollten den Anhang der E-Mail auf keinen Fall öffnen, keine persönlichen Daten eingeben und keine Zahlungsaufforderungen befolgen.
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8: Wir brauchen einen größeren Stabsraum im Katastrophenschutzzentrum und mehr Beregnungsanlagen im Land. Das sind zwei wesentliche Erkenntnisse nach dem Waldbrand am Rotenfels bei Bad Kreuznach. Landrätin Dickes bewertet den Einsatz weiterhin positiv, man müsse aber auch daraus lernen. Am Rotenfels hatte es Ende Juni tagelang gebrannt, zwischenzeitlich war sogar ein ganzer Ort evakuiert worden. Marcel Hemmer, Bad Kreuznach.
6: Und die gute Nachricht kommt aus dem Ahrtal. Die bei der Flut zerstörte Ortsdurchfahrt von Rech soll bald komplett erneuert werden. Laut Landesbetrieb Mobilität beginnt der Vollausbau der B267 am 3. August. Erneuert werden Fahrbahn, Entwässerungseinrichtungen, Bushaltestelle und der Rad- und Gehweg. Wenn alles läuft wie geplant, sollen die Bauarbeiten im Oktober abgeschlossen werden. Das waren die RPR1-Nachrichten um 11 Uhr. Mehr Themen aus der Region gibt es wieder um 12:30.
5: Der aktuellste Blitzer steht auf der 61 Köln-Koblenz zwischen Mendig und Gruft auf dem Parkplatz. Staus und Behinderungen. Da hätten wir einmal die A5 Darmstadt-Heidelberg. Die ist zwischen Heppenheim und Hemsbach wegen der Baustelle gesperrt. Die Umleitung ist eingerichtet. A5 Karlsruhe-Heidelberg zwischen Gronau und Waldorf-Wiesloch. 7 Kilometer Stau. Ihr braucht eine knappe halbe Stunde länger. In der Gegenrichtung zwischen Kreuz-Waldorf und Bruchsal nochmal 6 Kilometer stockend. A48 Koblenz-Dernbach zwischen Koblenz-Nord und Bendorfer Brücke. 2 Kilometer Stau. 3 Kilometer auf der A61 Köln-Koblenz zwischen Ahrtalbrücke und Niederzissen. Auf der A61 Ludwigshafen-Speyer zwischen Schifferstadt und Kreuzspeyer 2 Kilometer Stau. A61 Koblenz-Ludwigshafen, hier braucht eine halbe Stunde länger zwischen Rheinböllen und Waldlaubersheim, da sind es 5 Kilometer Stau. 4 Kilometer auf der A67 Richtung Darmstadt zwischen Lorsch und Funkstadt. Und wenn ihr noch was gesehen habt, könnt ihr jederzeit euch melden. Die Nummer ist die 0800, die 8, dreimal die 62. Gute Fahrt!
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5: Einen wunderbaren Sommerferientag oder vielleicht auch Arbeitstag. Jetzt egal, ob ihr im Büro sitzt, ob ihr draußen unterwegs seid. Es ist ja nicht allzu heiß, es geht ja. Und vielleicht wollt ihr auch ein bisschen wandern. Ich habe auf jeden Fall eure Lieblingssongs. Gleich David Bowie und das ist Leonie, Don't Worry.

Krista Sarandi. Good Old Days. 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

0: Ich weiß, Sommerferien sind allgemein für viele dann auch manchmal ein bisschen langweilig, aber wir helfen da gerne.
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0: Und das heute im Dino-Park Teufelsschlucht in Ernzel in der Eifel. Eine, die heute dabei ist, ist Jennifer aus Brachtendorf. Seid ihr schon angekommen?
2: Hi, ja, wir sind angekommen.
0: Das ist doch wunderbar. Deine Söhne John und Theo sind ja große Dino-Fans. Wie äußert sich das?
2: Ja, die sammeln ganz viele Dinos und haben viele Bücher von den Dinos.
0: Ja, und der Kleine, der John, der ist 5, der andere ist 8. Und der Kleine, was wollte der mit seinem Bruder machen?
2: Der wollte den im Dino-Park verfüttern.
0: Ich hoffe, du hast dem Ganzen Einhalt geboten und hast dieses Vorhaben schon von vornherein ausgeschlossen.
2: Ich habe gesagt, wir gucken mal, vielleicht verfüttern wir euch beide.
0: Ja, also die Freude ist wahrscheinlich groß bei den Kids. Was werdet ihr jetzt machen?
2: Wir sind jetzt gerade hier angekommen und gucken uns das Programm an, was ihr so schön zusammengestellt habt. Und dann werden wir das alles mal hier uns anschauen. Sind schon ganz gespannt.
0: Ja, Hauptsache es wird keiner an die Dinos verfüttert, sondern habt Spaß damit.
2: Wir schauen mal. Das kommt drauf an, ob die Kinder brav sind.
0: Ja. Hauptsache die Eltern haben da mal so ein paar Minuten für sich. Das gönne ich euch. Habt einen schönen Tag.
2: Genau. Vielen Dank.
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13: Mit Martin Sauter, guten Tag. Ab heute heißt es für Eidechsen am Römerbrückenkopf in Trier umziehen. Hier starten in den nächsten Tagen die Arbeiten zur Umgestaltung des Treppenabgangs Nord. RPR1-Reporterin Annabel Pawlowski.
14: Dafür werden jetzt im Bereich des Baufelds Folien an den Wänden befestigt und Schutzzäune aufgestellt. Eidechsen, die dabei rund um den Treppenabgang gesichtet werden, werden dann aufgesammelt und in einen extra dafür geschaffenen Lebensraum umgesiedelt. Die Umgestaltung der Treppe soll voraussichtlich September fertig sein. Dort wird es dann auch wieder Rückzugsräume für die Reptilien geben.
13: Bei einem Verkehrsunfall mit 3 beteiligten Autos zwischen Bernkastel-Kues und Liesa ist am Nachmittag ein Fahrer schwer, der Unfallverursacher leicht verletzt worden. Der war laut Polizei vermutlich aufgrund von Ablenkung auf die Gegenfahrbahn geraten, streifte dort erst ein anderes Auto und krachte dann frontal auf den dahinterfahrenden Wagen. In Trier-Vain müssen sich Autofahrer ab heute auf Einschränkungen einstellen. Die Pellinger Straße wird wegen Bauarbeiten voll gesperrt. Auch die Busse müssen deswegen anders fahren. Das betrifft die Linien 3 und 83. Die Arbeiten sollen voraussichtlich erst Mitte November fertig sein. 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
12: Immer um 11:30 die RPR1 Regionalnachrichten. Ich habe immer noch den Blitzer auf der 61 Köln-Koblenz zwischen Mendig und Gruft. Das ist da auf dem Parkplatz. Dann hätten wir aktuelle Staus, und zwar die A3 Köln Richtung Bad Camberg zwischen Dietz und Limburg Süd, 5 Kilometer Stau. A5 Darmstadt-Heidelberg, die ist zwischen Heppenheim und Hemsbach wegen der Baustelle gesperrt in Richtung Heidelberg. A5 Karlsruhe-Heidelberg, zwischen Bruchsal und Kreuzwaldorf, 6 Kilometer Stau, hier dauert es 40 Minuten länger. Auf der A48 Koblenz-Dernbach zwischen Koblenz-Nord und Bendorfer Brücke, 2 Kilometer. A61 Köln-Koblenz zwischen Ahrtalbrücke und Niederzissen, 3 Kilometer Stau, da ist ein kaputtes Auto, hier braucht ihr 20 Minuten länger. A61 Köln-Koblenz zwischen Rheinbach und Dreieckbad Neuenahr-Ahrweiler, 6 Kilometer Stau. 40 Minuten mehr braucht ihr auf der A61 Koblenz-Ludwigshafen zwischen Rheinböllen und Waldlaubersheim, 6 Kilometer Stau. 4 Kilometer auf der A67 in Richtung Darmstadt zwischen Lorsch und Funkstadt. Und wenn ihr noch was gesehen habt, könnt ihr euch jederzeit melden. Die Nummer ist die 0800, die 8, dreimal die 62. Gute Fahrt.
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0: Oh, never ending story. Die Frage ist, lebt Buckelwald Timmy vielleicht doch noch? Es gibt jedenfalls irgendwelche Probleme mit den DNA-Proben. Da stimmt offenbar was nicht. Und die Einzelheiten haben wir natürlich in den Top-Themen am Mittag. Gleich bei uns ab 12 mit Jens Baumgart.
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2: Yay, Mahlzeit. Ich bin der Handwerker Peters, ihr könnt mich AP nennen. So, was haben wir denn? Ah, ich sehe es schon, der Beifahrersensor im Auto ist kaputt. Ja, das kriegen wir hin. Wisst ihr noch, gestern haben wir schon was im Auto repariert, der Anschnaller hinten. Heute hier der Sensor, der piept, wenn der Beifahrer sich nicht anschnallt. Liebe Hörerinnen, daran merkt ihr auch, dass eure Handtasche zu schwer ist. Einfach auf den Beifahrersitz legen, wenn es piept, denkt das Auto, da sitzt ein Mensch. Das kenne ich vom Lisbeth. Die hat so viel drin, die kann mit ihrer Handtasche spontan das Land verlassen. Ey, Stift Thorsten, ich hab im Bus mal eine Frau gesehen, die hat einen kleinen Akkustaubsauger aus der Handtasche geholt, um den Sitz vom Hinsetzen sauber zu machen. Ja, wirklich? Da bin ich mit dem Lisbeth nach Koblenz gefahren. Ja, shoppen. Auch wieder Handtaschen. Und wenn da noch eine Marke draufsteht, ist es noch besser. Ja, aber so sind wir Handwerker auch. Eine Hose mit Engelbert Strauß-Emblem ist ein Paradies. Aber ich glaube, mit diesen Luxushandtaschen, das geben Frauen schon kleinen Mädchen im Kinderwagen weiter. Die beugen sich drüber und dann immer Gucci, Gucci, Gucci. Ja, das ist ein Code. Yay! So, fertig. 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

0: Anna Lewis. Hier ist RPR1 mit dem besten Musikmix für Rheinland-Pfalz. Den präsentieren wir euch gleich wieder mit einem Song aus unserem Leben von Kurt Neeson. Und Kygo, Khalid und Griffin. Save My Love ist auch am Start. Nach 12.
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0: Ein freundlicher Sommertag ist das, ein wunderbares Wetter in Rheinland-Pfalz bei bis zu 27 Grad. Es bleibt trocken, leider kaum Regen, also zwischen Eifel und Westerwald sind vielleicht ein paar Tröpfchen möglich, aber ansonsten leider nichts. Wir haben aktuell gemessen in Lautersheim im Donnersbergkreis 23 Grad, Westerburg im Westerwald meldet 18 und Sulzbach im Kreis Birkenfeld 20 Grad. Der RPR1 Wettertrend, morgen wechselnd bewölkt und die Sonne ist dann auch zeitweise zu sehen bei bis zu 27 Grad.
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4: Das sind die Themen um 12 Uhr. Wirtschaftsministerin gegen Spritpreisdeckel und mehrere Galeria-Filialen in Rheinland-Pfalz könnten geschlossen werden.
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4: Ich bin Yandis Tierakis. Schönen guten Tag. Bundeswirtschaftsministerin Reiche hat einem möglichen Spritpreisdeckel eine Absage erteilt. Trotz der gestiegenen Preise sieht sie keinen Spielraum für neue Entlastungen, obwohl Autofahrer weiter Frust an den Zapfsäulen schieben. Reiche sagte bei NTV:
5: Dieser würde kosten 1 Milliarden Euro Betrag, der momentan nicht im Haushalt vorhanden ist. Die Kombination aus den Schärfungen im Kartellrecht und der 12-Uhr-Regelung helfen uns aber zumindest, die Preise stärker zu überblicken.
4: SPD-Generalsekretär Klüssendorf hatte einen Spritpreisdeckel gefordert. In der Neuen Osnabrücker Zeitung nannte er Luxemburg und Belgien als Vorbilder. Einen weiteren Tankrabatt lehnte er dagegen genauso wie Reiche ab. Mehrere Filialen der Warenhauskette Galeria könnten dicht machen. Der Konzern will nach eigenen Angaben insgesamt 33 Häuser auf ihre Rentabilität prüfen. In Rheinland-Pfalz betrifft das die Galeria-Filialen in Mainz, Koblenz, Speyer und Bad Kreuznach. In Baden-Württemberg die in Mannheim, Heilbronn, Offenburg und in Freiburg am Europaplatz. Auch in Nordrhein-Westfalen könnten Filialen schließen, unter anderem in Köln, Euskirchen und Münster. Galeria will mit den jeweiligen Vermietern über Konditionen verhandeln. Wenn kein Kompromiss gefunden werde, sei unsicher, ob die Filialen weitergeführt werden.
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6: Auch in Rheinland-Pfalz bremst das Niedrigwasser aktuell die Schifffahrt auf dem Rhein aus. Viele Frachter können nur mit einem Drittel ihrer üblichen Beladung fahren. Beispielsweise der Pegel in Maxau im Süden liegt aktuell bei knappen 3,40 Meter statt der durchschnittlichen 5 Meter. Durch die geringe Ladung steigen auch die Transportkosten. In welchem Ausmaß ist aber noch nicht klar. Lea Wegerle, Maxau.
4: Und die gute Nachricht kommt aus Rheinhessen. Hier lernen Kinder heute, wie man gesund und nachhaltig kocht. Der Kochbus der Landeszentrale für Umweltaufklärung besucht die Kita Aubachstraße in Mainz. Der Plan, die Kinder kochen gemeinsam eine Mahlzeit und lernen dabei spielerisch, wie Ernährung die eigene Gesundheit und das Klima beeinflusst. Das waren die RPR1 Nachrichten um 12 Uhr. Mehr Themen aus der Region gibt's wieder um halb.
0: Ich habe einen neuen Blitzer für euch. Der steht in der Südpfalz in Rheinzabern in der Jockrimmer Straße. Staus und Behinderungen auf der A3 Köln-Bad Köln, was ist das denn? Köln-Frankfurt. Zwischen Dietz und Limburg Süd haben wir 5 Kilometer stockend. Auf der A5 Karlsruhe-Heidelberg zwischen Bruchsal und Waldorf-Wiesloch 6 Kilometer Stau. Rechnet damit 40 Minuten längerer Fahrzeit. Eine Plane liegt auf der A8 Luxemburg-Saarlouis zwischen Merzig und Rehlingen. Bitte da aufpassen. Auf der A48 Koblenz-Dernbach zwischen Koblenz-Nord und Bendorfer Brücke nach wie vor 2 Kilometer Stau. 8 Kilometer auf der A61 Köln-Koblenz zwischen Miel und Dreieckbad 9a. Hier können es 40 Minuten länger werden. A61 Koblenz-Ludwigshafen zwischen Rheinböllen und Waldlaubersheim 5 Kilometer. Eine halbe Stunde plus. 20 Minuten plus auf der A67 Richtung Darmstadt zwischen Lorsch und Funkstadt. 3 Kilometer Stau. Und die B49 Koblenz-Montabaur zwischen Neuhäusel-Nord und der LKW-Umgehung wird ein Unfall aufgenommen. Bitte aufpassen, in beiden Richtungen ist immer wieder mal ein Fahrstreifen frei bzw. gesperrt. Habt eine gute und sichere Fahrt.
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0: Und da begrüße ich jetzt Jens Baumgart.
7: Hallo am Mittwoch. Ja, Trauer an der Uni Trier. 2 Tote innerhalb weniger Tage. Wie geht die Uni damit um? Wie geht die Stadt Trier damit um? Unser Thema gleich um 10 nach 12.

0: Zwei Menschen aus unserer Mitte in Rheinland-Pfalz, die ihr Leben noch vor sich hatten und jetzt nicht mehr bei uns sind. RPA 1 ist hier die Top-Themen am Mittwochmittag. Ja, und das, was gerade in Trier passiert ist, erschüttert ganz Deutschland. Innerhalb von wenigen Tagen werden zwei Studenten der Uni Trier getötet. RPA 1 Reporter Martin Sauter.
1: Vergangene Woche die Messerattacke auf den 22-jährigen Marius und jetzt ist eine 29-Jährige in ihrer Wohnung tot aufgefunden worden. Seit gestern Nachmittag steht fest, auch sie war Studentin. Die Bestürzung in Trier ist riesig, vor allem an der Uni.
2: Also man merkt schon, dass es alle beschäftigt und auch schon einen sehr, sehr großen Raum einnimmt. Und ich glaube, dass es gerade für die Menschen, die die Person kannten, schon dann auch viel gibt, dass man merkt, dass es so eine Einheit ist.
3: Es hat halt einer auf sein Handy geschaut und dann hieß es, ja, habt ihr die E-Mail gesehen, ist jetzt schon wieder sowas passiert und dann ist halt ein Moment der Fassungslosigkeit einfach.
4: Man stand hier wirklich 20 Minuten, keiner hat geredet. Also die Studenten unter sich, die jetzt in meinem Fach sind, haben jetzt nicht so darüber geredet. Und abends dachte ich mir schon so, wie schrecklich das einfach ist, dass unser Leben einfach weitergeht, obwohl einfach ein Student verstorben ist. Wenn man jetzt auf dem Campus ist, hat man manchmal schon ein bisschen Angst, ob einem selber auch was passieren kann, weil es jetzt so nah ist.
1: Triers OB Leibe sagt, diese Taten treffen uns mit voller Wucht und erschüttern die ganze Stadt. Die Gewalt macht fassungslos, traurig und auch wütend. Ab heute liegen an der Uni Kondolenzbücher aus. Morgen Mittag ist in der Kapelle am Campus 2 eine Gedenkveranstaltung für die getötete 29-Jährige geplant.
0: Wirklich unfassbar. Und sobald es neue Erkenntnisse gibt in Trier, hört es hier bei RPA 1. 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

0: Ed Sheeran, euch einen wunderschönen Mittwoch. Brauchen wir ein Social-Media-Verbot für Kinder und Jugendliche? RPA1 ist hier mit den Top-Themen am Mittag. Ja, unsere Nachbarn in Frankreich, die machen es jetzt tatsächlich. Als erstes EU-Land wird ein Social-Media-Verbot für unter 15-Jährige eingeführt. Die Meinungen der RPA1-Hörerinnen und Hörer, die gehen so ein bisschen auseinander.
1: Man sollte schon darauf achten, auf welche Seiten sie gehen, das stimmt schon. Aber das ist eine Sache der Eltern und die sollten da ein bisschen drauf achten.
2: Ich finde das Ganze eigentlich ziemlich gut, weil ich denke, wir alle haben in unserer Jugend Posts gemacht, wo wir uns dachten, oh, ich hätte das lieber nicht posten sollen.
0: Fragen wir nach bei RPA1-Reporter Ronny Thorau in Berlin. Ronny, die Debatte läuft ja auch in Deutschland. Wie weit sind wir denn da? Kommt da was?
3: Ja, also die Bundesregierung, insbesondere Familienministerin Prien, bevorzugt eine EU-weite Regelung. Auch weil das rechtssicherer ist. Die EU ist nämlich zum Beispiel zuständig für Vorgaben an die großen Tech-Konzerne. Und ohne solche Vorgaben wird sich ein Social-Media-Verbot im Alltag wohl schwer umsetzen lassen. Die EU will aber erst nach dem Sommer ihren Vorschlag machen und dann ist die Frage, wie Deutschland den übernimmt. Und offen ist auch, ob es überhaupt um pauschale Altersverbote gehen wird oder doch eher um Vorgaben an die Anbieter, bestimmte suchtfördernde Praktiken einzustellen, zum Beispiel Dauerscrollen oder Autoplay von Videos.
0: Social-Media-Verbot für unter 15-Jährige. Frankreich geht voran, Deutschland zögert noch.

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7: Einen schönen Mittwoch zusammen. Hier ist RPR1 mit Kunze. Und wie immer um halb bekommt ihr hier alle Infos aus eurer Region.
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9: Mit Lea Wegerle, guten Tag. Vorsicht vor falschen Finanzamt-E-Mails. Die Steuerverwaltung Rheinland-Pfalz warnt aktuell vor einer neuen Betrugsmasche. Die gefälschten Nachrichten richten sich vor allem an Gewerbebetreibende, Unternehmen und Steuerberatungen und kündigen eine angebliche Betriebsprüfung an. Tatsächlich stammen die Mails aber nicht von den Finanzämtern. Betroffene sollten den Anhang der E-Mail auf keinen Fall öffnen, keine persönlichen Daten eingeben und vor allem keine Zahlungsaufforderungen befolgen. Ein Monat nach dem Cyberangriff auf den Flughafen Hahn hat sich der Verdacht gegen die Internetbetrügerbande SafePay erhärtet. Das hat jetzt die Koblenzer Generalstaatsanwaltschaft mitgeteilt. Auf der Leak-Seite der Betrüger seien laut Rheinzeitung inzwischen gestohlene interne Trivo-Daten aufgetaucht. Die Hacker hatten demnach verschiedene Verwaltungssysteme der Flughafengesellschaft verschlüsselt, um Geld zu erpressen. Es sei aber keines gezahlt worden, heißt es. Entwarnung im Rhein. Nachdem durch eine defekte Kläranlage der Ludwigshafener BASF der Ammoniumgehalt im Rhein stark angestiegen war, gibt es jetzt grünes Licht von der Struktur- und Genehmigungsdirektion Süd. Die erhöhten Stickstoffwerte hätten sich in Kombination mit Hitze und Niedrigwasser negativ auf die Tierwelt im Rhein auswirken können. Manfred Schanzenbecher von der SGD Süd.
10: Mittlerweile läuft die Kläranlage wieder wie erwartet und hält die vorgegebenen Bescheidswerte ein. Wir sind alle sehr froh, dass diese Entwicklung eingetreten ist und vor allem, dass keine Auswirkungen auf die Fischpopulation erkennbar waren.
9: Trotzdem ist das Niedrigwasser weiterhin ein Problem im Rhein. Schiffe dürfen aktuell nur ein Drittel ihrer Fracht laden.
11: Immer um halb die RPR1 Regionalnachrichten. Wir schauen auf die Straßen. Aktuelle Blitzer in Rhein-Zabern. In der Südpfalz in der Jockrimmer Straße wird geblitzt und A61 Köln Richtung Koblenz zwischen Mendig und Kruft am Parkplatz. Damit zu den Staus. Es geht los mit der A5 Karlsruhe Heidelberg zwischen Bruchsal und Waldorf-Wiesloch 6 Kilometer plus 20 Minuten. Weiter mit der A48 Koblenz-Dernbach zwischen Koblenz-Nord und der Wendorfer Brücke 2 Kilometer Stau. Auch hier 20 Minuten mehr Zeit einplanen. Die A A61, da ist richtig viel los. Köln Richtung Koblenz zwischen Miel und Dreieckbad 9. A8 Kilometer Stau. Hier dauert es 40 Minuten länger. Und nochmal die 61 im weiteren Verlauf Richtung Ludwigshafen zwischen Rheinböllen und Waldlaubersheim. 5 Kilometer Stau. Noch einmal plus 20 Minuten. Dann noch eine Meldung von der A555 Bonn Richtung Köln zwischen Budorf und Kreuz Köln Süd. 3 Kilometer Stau plus 15 Minuten. Das war's. Wenn ihr noch was gesehen habt, Stau, Blitzer, Unfall, ihr könnt uns anrufen oder uns eine WhatsApp schicken 0800 8 3x die 62. Ich wünsche eine gute Fahrt.
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11: Und hier sind die Top-Themen am Mittag mit Jens Baumgart. Schönen Mittwoch.

0: Lange nicht gehört. Ein Song unseres Lebens von Alphaville Forever Young. Und ich glaube, viele von uns fassen sich an den Kopf bei dieser Meldung. Heute lebt Buckelwal Timmy vielleicht doch noch. RPA1 ist hier die Top-Themen am Mittag. Es gibt offenbar eine neue DNA-Analyse und die wirft Fragen auf. RPA1-Reporter Thomas Stüber.
1: Ja, bei dem toten Buckelwal, der Mitte Mai an die dänische Insel Anholt gespült wurde, soll es sich möglicherweise nicht um Timmy handeln. Das berichtet die Bild und beruft sich auf neue Daten. Fakt ist, heute Nachmittag, 14 Uhr, wurde kurzfristig eine Pressekonferenz anberaumt und angeblich erfahren wir da dann die neuesten Erkenntnisse. Wir sind gespannt.
0: Aber Thomas, es hat doch alles darauf hingedeutet, dass es sich um Timmy handelt und das hat ja auch zeitlich alles gepasst.
1: Naja, es gab ja schon länger ein paar Unstimmigkeiten. Da geht es um die Frage, wer, wie, wo diese DNA-Proben entnommen hat, ob da was vertauscht oder vertuscht wurde. Mal war die DNA von einem männlichen Tier, mal war es ein weibliches Tier, aber ja, es deutet immer noch viel darauf hin, dass es sich bei dem toten Wal tatsächlich um Timmy handelt, denn am Kadaver wurde ja der Tracker gefunden, mit dem der Buckelwal vor seiner Freilassung ausgestattet worden war und sogar die Seriennummer des GPS-Senders hat gestimmt. Also insofern sind wir einfach mal gespannt, was da heute rauskommt.
0: Rätselraten um Timmy und um die DNA-Proben. RPA1 informiert euch heute ab 14 Uhr, dann findet die Pressekonferenz statt.

0: Unsere Kinder lieben spannende Geschichten, TKKG, drei Fragezeichen, sowas in der Art. Dann gibt es jetzt ein neues Buch im Krimiregal, das wirklich ziemlich interessant klingt. Hier ist APA1, hier sind die Top-Themen am Mittwochmittag. Ich rede von den 15 spannendsten Kriminalfällen der Bibel. Dejan Willow aus der APA1 Kirchenredaktion. Dejan, Kriminalfälle, Bibel, das bringe ich jetzt nicht so direkt zusammen. Kannst du mal ein paar Beispiele nennen?
1: Bei Josef und seinen Brüdern reden wir da zum Beispiel über Entführung und Menschenhandel. Beim barmherzigen Samariter geht es um Körperverletzung und unterlassene Hilfeleistung. Und ja, bei Kain und Abel geht es sogar um Mord. Weil das neue Buch sich aber an Kinder richtet und diese ganzen Verbrechen ja schon ein bisschen harter Tobak sind, haben die Autoren versucht, das Ganze ein bisschen zu entschärfen. Zum Beispiel durch entsprechende Überschriften. Da wird bei Kain und Abel das Wort Mord gar nicht benutzt, sondern die Geschichte ist überschrieben mit der Erntestreit. Was da dann letztlich auf dem Feld passiert ist, das sollen die Leser selbst herausfinden. Denn, und da liegt ein Unterschied zu TKKG, den drei Fragezeichen und Co., die Leser schlüpfen hier selbst in die Rolle des Kommissars und versuchen, die verschiedenen Kriminalfälle zu lösen. Das Buch liefert dabei sozusagen die jeweilige Ermittlungsakte. Da steht dann zum Beispiel drin, worüber sich Kain und Abel eigentlich gestritten haben. Und dazu gibt es eine Art Vernehmungsprotokoll von Kain.
2: Was können Sie mir dazu noch sagen?
3: Ja, also ich war unterwegs und auf einmal zack.
1: Und weil in dem Buch ja ausschließlich Kriminalfälle aus der Bibel stehen, geht es am Ende vor allem um die Frage, wie und wo hat Gott in die Geschichten eingegriffen und was können die Kinder heute noch daraus lernen.
0: Also die 15 spannendsten Kriminalfälle der Bibel, gedacht für Kinder ab 8 Jahren und kostet rund 15

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3: Hier kommt ein Song aus unserem Leben. Aus den 80ern von REO Speedwagon. Und dieser Hit von heute, den haben wir alle im Ohr. Offizieller WM-Song von Shakira, Die Die. Auch der ist dabei im besten Musikmix für Rheinland-Pfalz, gleich nach 13 Uhr.
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3: Ein freundlicher Sommertag ist das, ein wunderbares Wetter in Rheinland-Pfalz bei bis zu 27 Grad. Es bleibt trocken, leider kaum Regen, also zwischen Eifel und Westerwald sind vielleicht ein paar Tröpfchen möglich, aber ansonsten leider nichts. Wir haben aktuell gemessen in Lautersheim im Donnersbergkreis 23 Grad, Westerburg im Westerwald meldet 18 und Sulzbach im Kreis Birkenfeld 20 Grad. Der RPR1 Wettertrend, morgen wechselnd bewölkt und die Sonne ist dann auch zeitweise zu sehen bei bis zu 27 Grad.
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5: Das sind die Themen um 13 Uhr. Nachfolge von Jens Spahn offenbar geklärt. Und Ernte in Rheinland-Pfalz fällt dieses Jahr besser aus.
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6: Ich bin Yannis Tierakis. Schönen guten Tag. Kanzleramtschef Thorsten Frey wird offenbar Nachfolger von Jens Spahn als Unionsfraktionschef. Das berichten mehrere Medien. Fakt ist, der Vorstand der Bundestagsfraktion von CDU und CSU kommt heute Nachmittag zu einer kurzfristig einberufenen digitalen Sitzung zusammen. Mit dabei sind auch die beiden Parteichefs Friedrich Merz und Markus Söder. Es wird erwartet, dass sie der Fraktion einen Vorschlag für Spahns Nachfolge machen. Wer Freys Posten im Kanzleramt übernehmen soll, ist noch nicht bekannt. Die Ernte in Rheinland-Pfalz fällt dieses Jahr besser aus als erwartet. Vor allem Wintergerste, Winterweizen und Raps liefern zum Teil überdurchschnittliche Erträge und gute Qualität, sagt der Bauern- und Winzerverband, obwohl Hitze und Trockenheit im Frühjahr etwas anderes hatten vermuten lassen. Genau diese Bedingungen haben aber zum Beispiel dafür gesorgt, dass sich Schädlinge und Pilze schlechter ausbreiten konnten. Auch beim Wein zeichnet sich eine frühe Lese ab, sie könnte schon Anfang September beginnen. Bundeswirtschaftsministerin Reiche hat einem möglichen Spritpreisdeckel eine Absage erteilt. Trotz der gestiegenen Preise sieht sie keinen Spielraum für neue Entlastungen, obwohl Autofahrer weiter Frust an den Zapfsäulen schieben. Reiche sagte bei NTV,
7: dieser würde kosten 1 Milliarden Euro Betrag, der momentan nicht im Haushalt vorhanden ist. Die Kombination aus den Schärfungen im Kartellrecht und der 12-Uhr-Regelung helfen uns aber zumindest, die Preise stärker zu überblicken.
6: SPD-Generalsekretär Klüssendorf hatte einen Spritpreisdeckel gefordert. In der Neuen Osnabrücker Zeitung nannte er Luxemburg und Belgien als Vorbilder. Einen weiteren Tankrabatt lehnte er dagegen genauso wie Reiche ab. Mehrere Filialen der Warenhauskette Galeria könnten dicht machen. Der Konzern will nach eigenen Angaben insgesamt 33 Häuser auf ihre Rentabilität prüfen. In Rheinland-Pfalz betrifft das die Galeria-Filialen in Mainz, Koblenz, Speyer und Bad Kreuznach. In Baden-Württemberg die in Mannheim, Heilbronn, Offenburg und in Freiburg am Europaplatz. Auch in Nordrhein-Westfalen könnten Filialen schließen, unter anderem in Köln, Euskirchen und Münster. Galeria will mit den jeweiligen Vermietern über Konditionen verhandeln. Wenn kein Kompromiss gefunden werde, sei unsicher, ob die Filialen weitergeführt werden.
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8: Ab heute heißt es für Eidechsen am Römerbrückenkopf in Trier umziehen. Hier starten in den nächsten Tagen die Arbeiten zur Umgestaltung des Treppenabgangs Nord. Dafür werden jetzt im Bereich des Baufelds Schutzzäune aufgestellt. Eidechsen, die dabei rund um den Treppenabgang gesichtet werden, werden dann aufgesammelt und umgesiedelt. Annabel Pawlowski, Trier.
6: Und die gute Nachricht kommt aus der Südpfalz. Die Initiative Gemeinsam in Landau hat einen neuen Flyer veröffentlicht, der offene Treffpunkte und Freizeitangebote in der Stadt bündelt. Von gemeinsamen Koch- und Spieleabenden bis zu Bewegungs- und Kreativangeboten finden Interessierte dort schnell passende Begegnungsmöglichkeiten. Der Flyer soll Menschen zusammenbringen und helfen, Einsamkeit entgegenzuwirken. Das waren die RPR1 Nachrichten um 13 Uhr. Mehr Themen aus der Region gibt's wieder um 9:30.
3: Der aktuellste Blitzer steht beim Azur-Freizeitbad in Rammstein. Staus und Behinderungen, wir haben die A3 Frankfurt-Köln zwischen Limburg-Nord und Montabaur 2 Kilometer Stau. A5 Karlsruhe-Heidelberg zwischen Grona und Waldorf-Wiesloch 7 Kilometer, hier sind eine halbe Stunde längere Fahrzeit. A48 Koblenz-Dernbach zwischen Koblenz-Nord und Bendorfer Brücke 2 Kilometer. A61 Köln-Koblenz zwischen Rheinbach und Dreieckbad 9 Ahrweiler ein 10 Kilometer Stau, also 20 Minuten plus. Die B327 Kastelauen-Kappel bei Bell, immer noch Behinderung wegen des Anreiseverkehrs zum Beller Markt. Und in Kaiserslautern-Erfenbach kommt es zu Verkehrsbehinderungen. In der Jahnstraße ist ein LKW in eine Hauswand gekracht. Wenn ihr noch was gesehen habt, ihr könnt euch jederzeit melden. Die Nummer ist die 0800, die 8, dreimal die 62. Gute Fahrt.
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3: Einen wunderbaren Mittwoch. Ich habe für euch jetzt die perfekte Musikmischung. Egal, ob ihr jetzt Urlaub habt, die Ferien genießt oder auf der Arbeit seid. Pink ist dabei. Die Fantastischen Vier, REO Speedwagon mit einem Song aus unserem Leben. Und hier kommt Shakira.

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0: Wenn ich das jetzt alles sagen würde, was ich gerade über dich denke, dann wäre, glaube ich, Bushidos Liedtext ein feuchter Furz dagegen.
1: Das ist wohl unser zukünftiger Bundestrainer, Jürgen Klopp. Und der hat nicht nur flotte Sprüche auf den Lippen, sondern auch ein ziemlich perfektes weißes Lächeln. Und das hält er auch gerne mal in die Kamera, um Werbung zu machen, ne? Für diverse Firmen. Und deshalb gibt es heute nochmal eine Runde. Für welche Marke hat Jürgen Klopp noch nicht Werbung gemacht? Selina Schmidt am Nachmittag spielt mit euch. Also wenn ihr mitmachen wollt bei diesem sensationellen Quiz, schickt gerne WhatsApp unter die 0800, die 8, dreimal die 62. Ja, einfach Bescheid sagen. Das war heute Morgen schon sehr lustig in Guten Morgen Rheinland-Pfalz. Also wer dabei sein will am Nachmittag, 0800, die 8, dreimal die 62. Hier ist RPR1.

Schönen Nachmittag mit RPA1 und es gibt diese Momente, da reicht schon ein Lied und der Kopf macht einfach Feierabend. Obwohl ihr vielleicht gerade in der Werkstatt steht, im Büro sitzt, auf der Baustelle seid oder mit dem LKW unterwegs, plötzlich hört ihr das Meeresrauschen, spürt warmen Sand unter den Füßen, die Sonne im Gesicht und diesen einen freien Platz im Schatten, an dem einfach mal nichts und niemand etwas von euch will. Und genau dieses Gefühl schaffen die fantastischen Vier seit Jahren mit diesem Song Tag am Meer. Also gönnt euch diese kleine Auszeit mitten im Arbeitstag. Augen auf, weiterarbeiten. Aber der Kopf, der darf für einen Moment ans Meer.

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16: Mit Thomas Stüber, guten Tag. In Rheinland-Pfalz gibt es besonders viele Autos. Auf 1000 Einwohner kommen 587 Wagen. Nur im Saarland sind es mehr. Spitzenreiter ist der Kreis Südwestpfalz mit fast 730 Autos. In den Städten sieht es anders aus. Kaiserslautern, Ludwigshafen und Mainz bilden mit knapp 390 privat zugelassenen Wagen die Schlusslichter. Im Kaiserslauterer Stadtteil Erfenbach sorgt ein Unfall aktuell für Verkehrsbehinderungen. In der Jahnstraße ist ein Sattelzug gegen ein Haus geprallt. Der Lkw-Fahrer wurde verletzt. Wie schwer ist noch unklar. Ebenso offen ist die Unfallursache. Spektakuläre Brückenarbeiten in Linz. Dort wird, möglicherweise bis heute Abend, auch das letzte Stückchen der Linzhausenbrücke abgebaut. Und das zieht auch Schaulustige an. RPA1-Reporterin Sabine Koppers.
17: Ein 700 Tonnen schwerer Kran hebt
4: Teil für Teil kontrolliert ab, damit die Oberleitung entlang der unter der Brücke durchführenden Bahntrasse nicht beschädigt wird. Eins der drei etwa 40 Tonnen schweren Brückenteile wurde sogar ganz langsam über ein angrenzendes Haus drüber gehoben. Alle drei Teile sollen dann später per LKW abtransportiert werden.
16: Die Stadt Mainz will ihre Schulen besser vor Hitze schützen. Kurzfristig könnten Sonnenschutzfolien an Fenstern und bessere Lüftungsmöglichkeiten helfen, sagt Oberbürgermeister Hase. Außerdem prüft die Stadt langfristige Umbauten an den Schulgebäuden.
15: 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Aktueller Blitzer steht in Rammstein am Freizeitbad Azur. Wir haben so circa 20 Minuten längere Fahrzeit auf der A5 Karlsruhe-Heidelberg zwischen Gronau und Waldorf-Wiesloch. 7 Kilometer Stau sind's da. Auf der A6 Heilbronn-Kaiserslautern zwischen Fehnheimer Dreieck und Mannheim-Sandhofen liegen mehrere Dachlatten auf der Fahrbahn. Bitte aufpassen. A48 Koblenz-Dernbach zwischen Koblenz-Nord und Bendorfer Brücke 2 Kilometer Stau. 9 Kilometer auf der A61 Köln Richtung Koblenz zwischen Rheinbach und Dreieck sind sich. Hier dauert 20 Minuten länger. A65 Karlsruhe-Landau zwischen Insheim und Landau-Nord 3 Kilometer. A67 Mannheim-Darmstadt zwischen Lorsch und Funkstadt 4 Kilometer. Und die B327, Kastelauen-Kappel. Da ist bei Bell immer noch viel Verkehr. Das ist der Anreiseverkehr zum Beller Markt. Und wir haben in Kaiserslautern-Erfenbach mehrere Verkehrsbehinderungen, weil in der Jahnstraße ein LKW in eine Hauswand gekracht ist. Also bitte, da wo es geht, vorsichtig fahren. Solltet ihr noch was gesehen haben, die Nummer ist die 0800. Die 8, dreimal die 62. Gute Fahrt.
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1: Und das bei der Perle am Rhein. So nennt man Boppard. Heute der Mittelpunkt von Rheinland-Pfalz. Und unter die Leute mischt sich da unser RP1-Reporter Dirk Köster. Der hat auch schon wieder einen Boppard da hier direkt vor Mikro.
2: Was haben Los Angeles und Boppard gemeinsam? Na, wer kommt drauf? Ganz einfach. Der überdimensionale Schriftzug hoch über der Stadt im Hang, der auf die Hauptattraktion hinweist. In Los Angeles ganz klar Hollywood. Und ich stehe jetzt mit Winzer Rolf Bach im Bopparder Hamm. Den Schriftzug, den sieht jeder, der an der B9 daran entlang fährt. Was macht denn das Besondere dieser Weinlage hier aus?
3: Wir leben hier am Boppard an der größten Rheinschleife und dadurch haben wir hier auf der linksrheinischen Seite eine reine Südlage bekommen. Und da wächst der Wein natürlich besonders gut.
2: Was ist denn die Hauptrebsorte? Ich bin Riesling-Fan und ich vermute mal, der ist hier auch stark vertreten, oder?
3: Ja, natürlich. Die Hauptrebsorte ist nach wie vor immer noch der Riesling. Ungefähr 60-65%. Aber es kommen natürlich auch die Burgundersorten, gerade Spätburgunder, Weißburgunder, Grauburgunder, die wachsen hier im Boppard natürlich auch wunderbar.
2: Ich kann mir vorstellen, wir sind ja gerade eben hier so 20 Minuten hochgekraxelt. Das Arbeiten ist nicht so ganz einfach. Steillage, also mit dem Vollernter ist hier nichts.
3: Ausschließlich nur Steillagen. Also die steilsten Lagen gehen bis 70% haben ja Hangneigung. Und da ist es maschinell natürlich sehr, sehr schwierig, damit zu arbeiten.
2: So, es ist ja noch ein bisschen früh, aber man darf nicht den Boppard Hamm betreten, ohne wenigstens ein Gläschen Wein zu trinken. Was haben Sie denn Schönes mitgebracht?
3: Also ich habe jetzt mitgebracht einen Blanc de Noir aus dem Jahre 2025.
2: Ich hatte zwar auf einen Riesling gehofft, aber auch ein Blanc de Noir wird uns munden. Dann sage ich mal Prost.
3: Prost, zum Wohl.
1: Ja, Prost und noch besser wird es dann ab 17 Uhr, wenn ihr in Boppard die Musik bestimmt. Also liebe Bopparderinnen und Bopparder, ihr sagt, welche Songs ihr hören wollt und dann hören wir die Playlist aus Boppard ab 17 Uhr. 0800 die 8, dreimal die 62. Schickt eine WhatsApp-Sprachnachricht und werdet eure Musikwünsche los.
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0: Still the One und Savage Garden mit einem Song aus unserem Leben habe ich gleich. Dieser Hit von heute von Glock Glock, auch der ist am Start, gleich nach 14 Uhr, der beste Musikmix für Rheinland-Pfalz.
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4: Das RPR1 Rheinland-Pfalz-Wetter ist recht freundlich bei bis zu 27 Grad. Ein paar Wölkchen sind natürlich im Norden von Rheinland-Pfalz am Himmel. Aktuell in Darmstadt-Schauernheim im Rhein-Pfalz-Kreis haben wir 25 Grad gemessen. Fedritzhausen im Westerwald meldet 18 und Kirn im Kreis Bad Kreuznach 23 Grad. Der RPR1 Wettertrend. Morgen ist es so wechselbewölkt, lockert dann aber auf bei bis zu 27 Grad.
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6: Das sind die Themen um 14 Uhr. Nachfolge von Jens Spahn offenbar geklärt. Und die Ernte in Rheinland-Pfalz fällt dieses Jahr insgesamt besser aus.
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6: Ich bin Yandis Tierakis. Schönen guten Tag. Wenige Tage nach dem Rücktritt von Jens Spahn als Unionsfraktionschef steht offenbar seine Nachfolge fest. Offenbar soll der Chef des Kanzleramts Thorsten Frey den Job übernehmen. Details von David Riemer.
7: Auf den Vorschlag haben sich die Chefs von CDU und CSU Merz und Söder nach Information aus Unionskreisen verständigt. Frey wurde schon seit mehreren Tagen als Topfavorit auf den Posten gehandelt. Offiziell gewählt werden soll der Nachfolger am kommenden Mittwoch bei einer Fraktionssondersitzung. Bis dahin führt Spahns bisheriger Stellvertreter Hoffmann die Amtsgeschäfte. Unklar ist noch, ob es nach Freys Wechsel auch weitere Änderungen im Bundeskabinett geben wird.
6: Die Ernte fällt in Rheinland-Pfalz dieses Jahr insgesamt besser aus als erwartet. Das haben die Bauern- und Winzerverbände heute erklärt. Vor allem Wintergerste, Winterweizen und Raps liefern in vielen Orten gute Erträge und Qualitäten. Sorge gibt's wegen der anhaltenden Trockenheit dagegen zum Beispiel bei Mais und Kartoffeln. Außerdem haben die Landwirte mit der angespannten wirtschaftlichen Lage zu kämpfen. Niedrige Erzeugerpreise treffen gerade auf gestiegene Kosten für Treibstoff, Dünger und Löhne. Es könnte ein neuer Anlauf für einen Frieden in der Ukraine werden. Die Außenminister Russlands und der USA, Sergej Lavrov und Marco Rubio, wollen morgen ein Gespräch führen. Zu dem Treffen kommt es am Rande des ASEAN-Außenministertreffens in Manila. Rubio sagte, er denke, es wäre gut für Russland, wenn dieser Krieg ende. Der deutsche Radstar Florian Lipowitz ist nach seinem Sturz aus bei der Tour de France bereits operiert worden. Der 25-Jährige hatte bei seinem verhängnisvollen Crash im Einzelzeitfahren gestern einen Schlüsselbeinbruch erlitten. Lipowitz wird mit einer Ausfallzeit von mindestens 6 Wochen rechnen müssen.
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8: Wenn alles glatt geht, hat das Verkehrschaos im rheinhessischen Oppenheim bald ein Ende. Laut Landesbetrieb Mobilität sollen die Arbeiten an der B9 Anfang August fertig sein. Die ist aktuell zwischen Nierstein und Oppenheim gesperrt. Bei Anwohnern sorgt das im Moment für jede Menge Frust, auch weil sich Laster, Busse und Pendler immer wieder durch enge Gassen zwängen. Marcel Hemmer, Oppenheim.
6: Und eine gute Nachricht kommt aus der Südpfalz. Der Fuhrpark der Kreisverwaltung Südliche Weinstraße wird um 5 neue Elektrofahrzeuge erweitert. So will die Verwaltung ihren Weg zu mehr Nachhaltigkeit fortsetzen, heißt es. Die E-Autos können von Mitarbeitenden für Dienstfahrten genutzt werden und sind aus dem kommunalen Investitionsprogramm Klimaschutz finanziert worden. Das waren die RPR1 Nachrichten um 14 Uhr. Mehr Themen aus der Region gibt's wieder um 12:30.
4: Wir schauen auf die Straßen zum aktuellsten Blitzer. Der befindet sich in Ramstein am Freizeitbad Azur. Wir haben die 7 Kilometer Stau auf der A5 Karlsruhe-Heidelberg zwischen Gronau und Waldorf-Wiesloch. Hier werdet ihr circa 20 Minuten länger unterwegs sein. Auf der A6 Heilbronn-Kaiserslautern zwischen Viernheimer-Dreieck und Mannheim-Sandhofen, da sind immer noch die Dachlatten auf der Fahrbahn. Da bitte entsprechend umfahren oder vorsichtig fahren, damit ihr da nicht drauf landet. Auf der A61 Köln-Koblenz zwischen Miel und Dreieck Bad Neuenahr-Ahrweiler ein kaputtes Auto, 5 Kilometer Stau. Und dann hätten wir noch die, immer noch die B327 Kastelauen-Kappel bei Bell. Auf beiden Seiten gibt es da Probleme beim Anreiseverkehr am Beller Markt. Und in Kaiserslautern-Erfenbach, da gibt es Behinderungen in der Jahnstraße, weil da ist ein Laster in einer Hauswand gekracht. A656 Mannheim-Heidelberg zwischen Mannheim-Seckenheim und B37, 3 Kilometer Stau. Hier kann es bis zu 40 Minuten länger dauern. Wenn ihr noch was gesehen habt, Stau, Blitzer, Unfall, ihr könnt euch jederzeit melden. Die Nummer ist die 0800, die 8, dreimal die 62. Gute Fahrt.
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4: einen wunderschönen Mittwoch. Ich habe eure Lieblingssongs gleich ein bisschen Sommerfeeling mit Daddy Yankee featuring Snow Cone Kalma. Michael Schulte ist dabei, Savage Garden und diese Frau, die hört man schon von weitem. Lady Gaga bei RPA1. Hey,

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1: Yes, damit wir die Sommerferien von euren Kids so ein bisschen aufpimpen, haben wir uns gedacht, hey, lasst uns doch heute mal alle zusammen in den Dinosaurierpark Teufelsschlucht in Ernsten in der Eifel vorbeischauen. Und mit von der Partie ist unsere Azubine Solina. Wie läuft's?
2: Also, wir sind jetzt mitten in unserer Führung durch den Dino-Park. Wir haben schon richtig viele Dinosaurier entdeckt. Wir haben auch schon 1000 Füßler entdeckt, die so groß waren wie wir. Also, ich bin immer noch schockiert davon. Und ich habe einen richtigen Dino-Fan getroffen, und zwar den Finn.
3: Hallo.
2: Finn, was ist dein Lieblingsdinosaurier?
3: Der Deuchionix, weil der unter Wasser, den konnte schon sehr schnell war unter Wasser.
2: Okay, und wie findest du den Dino-Park hier? Bist du gerne hier?
3: Ja, weil man immer sehr viel erkunden kann.
2: Was haben wir heute noch so vor?
3: Wir wollten noch das erste Dino-Skelett in Rheinland-Pfalz sehen.
2: Und wir gehen auf jeden Fall noch zusammen essen, oder?
3: Ja.
2: Dann, let's go, Finn.
1: Ja, also immer Prioritäten setzen. Dann lasst es euch schmecken und ganz viel Spaß noch im Dino-Park.
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16: Mit Thomas Stüber, guten Tag. In Rheinland-Pfalz gibt es besonders viele Autos. Auf 1000 Einwohner kommen 587 Wagen. Nur im Saarland sind es mehr. Spitzenreiter ist der Kreis Südwestpfalz mit fast 730 Autos. In den Städten sieht es anders aus. Kaiserslautern, Ludwigshafen und Mainz bilden mit knapp 390 privat zugelassenen Wagen die Schlusslichter. Spektakuläre Brückenarbeiten in Linz. Dort wird, möglicherweise bis heute Abend, auch das letzte Stückchen der Linzhausenbrücke abgebaut. Und das zieht auch Schaulustige an. RPA1-Reporterin Sabine Koppers.
17: Ein 700 Tonnen schwerer Kran hebt Teil für Teil kontrolliert ab, damit die Oberleitung entlang der unter der Brücke durchführenden Bahntrasse nicht beschädigt wird. Eins der drei etwa 40 Tonnen schweren Brückenteile wurde sogar ganz langsam über ein angrenzendes Haus drüber gehoben. Alle drei Teile sollen dann später per LKW abtransportiert werden.
16: Die Stadt Mainz will ihre Schulen besser vor Hitze schützen. Kurzfristig könnten Sonnenschutzfolien an Fenstern und bessere Lüftungsmöglichkeiten helfen, sagt Oberbürgermeister Hase. Außerdem prüft die Stadt langfristige Umbauten an den Schulgebäuden.
14: 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Aktueller Blitzer steht in Rhein-Zabern in der Südpfalz in der Jockrimmer Straße. Staus und Behinderungen. A1 Köln-Koblenz zwischen Raststätte Fille-West und Kreuz-Bliesheim 5 Kilometer stockend. Auf der A5 Karlsruhe-Heidelberg zwischen Bruchsal und Waldorf-Wiesloch 8 Kilometer Stau, rechnet damit eine halbe Stunde längerer Fahrzeit. In der Gegenrichtung zwischen Waldorf-Wiesloch und Bruchsal auch nochmal 8 Kilometer. A6 Mannheim-Heilbronn, bei der Ausfahrt Schwetzingen-Hockenheim ist eine ungesicherte Unfallstelle. A48 Koblenz-Dernbach zwischen Koblenz-Nord und Bendorfer Brücke 2 Kilometer Stau, 20 Minuten längere Fahrzeit. Die B327 Castellau und Kappel bei Bell. Immer noch gibt es da Behinderungen in beiden Richtungen wegen des Einreiseverkehrs zum Beller Markt. Und A656 Mannheim-Heidelberg zwischen Mannheim-Seckenheim und Übergang zur B37. 3 Kilometer Stau. Hier kann es bis zu 40 Minuten länger dauern. Euch allen da, wo es geht, eine gute und sichere Fahrt.
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Endlich haben es Martin Garrix und Ed Sheeran geschafft, diesen Song auch rauszubringen. Ja, den haben sie ja schon länger produziert, aber jetzt endlich war der Moment gekommen, wo sie gesagt haben, das machen sie. RPA 1 hier mit Kunze bei der Arbeit, und es gibt ja so Tage, da zieht sich der Arbeitstag wie Kaugummi. Ne? Die To-Do-Liste wird einfach nicht kürzer. Telefon klingelt ohne Pause, und genau für solche Momente ist dieser Song gemacht, nämlich Sia. Die erinnert uns mit Never Give Up einfach zu sagen, hey, wir geben nicht auf, Schritt für Schritt machen wir schön weiter. Auch wenn es gerade ein bisschen anstrengend ist. Also tief durchatmen, kurz die Lautstärke aufdrehen, neue Energie tanken. See.

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1: Das Einzige, was ihr quakt, sind die Bällchen. Guten Morgen, was darf sein?
2: Ein Kaffee Olé in meinem Mehrwegbecher, bitte.
1: Olé? De Monsieur? Mache ich Ihnen sofort einen kleinen Moment.
2: Ja, also, sobald die Tour de France läuft, bin ich hier auch in Frankreich wieder. Ja.
1: Und wie sieht's mit Ihnen aus? Parlez-vous français?
2: Bien sûr.
1: Dann zeigen Sie mal ein bisschen mehr.
2: Eine Baguette.
1: Aha, okay, und?
2: Croissant hier mit Camembert, Pain au Chocolat.
1: Aha, okay, jawohl.
2: Ratatouille, Macaron.
1: Mais oui, monsieur.
2: Bouillabaisse, quiche d'oreille, crêpe, oui, oui. Und Champagner.
1: Ach, c'est magnifique. Super, das macht dann alles zusammen mit der Champagnerflasche 194,40 Euro, bitte.
2: ich wollte doch gar nicht.
1: Junger Mann, bestellt ist bestellt. Und ich gerade nicht die Fischsuppe wieder vom Schokocroissant. Jetzt brauche ich noch Ihren Namen für den Becher.
2: Kunze.
1: Mit 3 U.
2: Wie immer.
1: Wunderbar, Kunze, dann hier. Ihr Kaffee Olé, der ganze andere Kram. Ich küsse Ihr Herz und Sie folgen uns auch gerne auf TikTok.
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4: Der Nachmittag wird gleich ein bisschen

0: bisschen schöner mit diesem Song aus unserem Leben. Cyndi Lauper. Und dein Hit von heute liefert Dermot Kennedy. Der beste Musikmix für Rheinland-Pfalz. Gleich nach 15 Uhr. Ein freundlicher Sommertag ist das, ein wunderbares Wetter in Rheinland-Pfalz bei bis zu 27 Grad. Es bleibt trocken, leider kaum Regen, also zwischen Eifel und Westerwald sind vielleicht ein paar Tröpfchen möglich, aber ansonsten leider nichts. Wir haben aktuell gemessen in Lautersheim im Donnersbergkreis 23 Grad, Westerburg im Westerwald meldet 18 und Sulzbach im Kreis Birkenfeld 20 Grad. Der APR1 Wettertrend, morgen wechselnd bewölkt und die Sonne ist dann auch zeitweise zu sehen bei bis zu 27 Grad.
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2: Das sind die Themen um 15 Uhr. EU einig bei Chatkontrolle. Scan-Erlaubnis kommt wieder. Und mehrere Galeria-Filialen in Rheinland-Pfalz könnten dicht machen.
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2: Ich bin Yannis Tierakis. Schönen guten Tag. Im Kampf gegen sexuellen Kindesmissbrauch sollen Messenger-Dienste in der Europäischen Union bald wieder in privaten Chats nach Hinweisen suchen dürfen. In der Debatte um die sogenannte Chatkontrolle einigten sich Vertreter der Mitgliedsländer auf eine befristete Ausnahme von europäischen Datenschutzregeln. Davor hatte bereits das EU-Parlament für das Vorhaben gestimmt. Wenige Tage nach dem Rücktritt von Jens Spahn als Unionsfraktionschef steht offenbar seine Nachfolge fest. Offenbar soll der Chef des Kanzleramts Thorsten Frey den Job übernehmen. Details von David Riemer.
3: Auf den Vorschlag haben sich die Chefs von CDU und CSU Merz und Söder nach Information aus Unionskreisen verständigt. Frey wurde schon seit mehreren Tagen als Topfavorit auf den Posten gehandelt. Offiziell gewählt werden soll der Nachfolger am kommenden Mittwoch bei einer Fraktionssondersitzung. Bis dahin führt Spahns bisheriger Stellvertreter Hoffmann die Amtsgeschäfte. Unklar ist noch, ob es nach Freys Wechsel auch weitere Änderungen im Bundeskabinett geben wird.
2: Mehrere Filialen der Warenhauskette Galeria könnten schließen. Der Konzern will nach eigenen Angaben insgesamt 33 Häuser auf ihre Rentabilität prüfen. In Rheinland-Pfalz betrifft das die Galeria-Filialen in Mainz, Koblenz, Speyer und Bad Kreuznach. In Nordrhein-Westfalen könnten die beiden Standorte in Köln schließen. Galeria will mit den jeweiligen Vermietern über Konditionen verhandeln. Wenn kein Kompromiss gefunden werde, sei unsicher, ob die Filialen weitergeführt werden. US-Präsident Trump hat laut Medienberichten ein Nuklearabkommen mit Saudi-Arabien genehmigt. Die Vereinbarung werde dem Königreich beim Aufbau eines zivilen Atomprogramms helfen. Möglicherweise werde es auch den Weg für die Urananreicherung auf saudischem Gebiet ebnen, schreibt unter anderem das Wall Street Journal. Die Vereinbarung werde in den nächsten Tagen dem Kongress in Washington zur Prüfung vorgelegt werden, heißt es in dem Bericht. Das Problem: viele Abgeordnete lehnten eine Ausweitung atomarer Technologie im politisch instabilen Nahen Osten ab.
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4: Kein Wunder, dass hier an der Linz-Hausen-Brücke in Linz gerade immer wieder Schaulustige vorbeikommen. Die Brücke wird nämlich nicht abgerissen, sondern abgebaut. Ein 700 Tonnen schwerer Kran hebt hier Teil für Teil von der Brücke ab. Eins der drei 40 Tonnen schweren Brückenteile wurde sogar über ein angrenzendes Haus gehoben. Die Brücke soll spätestens morgen komplett abgebaut sein. Sabine Koppers, Linz.
2: Und die gute Nachricht kommt aus Rheinhessen. Die Innenstadt von Worms wird immer kinderfreundlicher. Laut der Stadt wurden in diesem Jahr schon einige neue Spielgeräte am Ludwigsplatz installiert. Jetzt kommen noch aufgemalte Hüpfspiele in verschiedenen Farben dazu. Das Geld dafür kommt aus einem Förderprogramm. Das waren die RPR1 Nachrichten um 15 Uhr. Mehr Themen aus der Region gibt's wieder um halb.
5: Und wir schauen auf die Straßen. Der aktuellste Blitzer steht in Koblenz auf der Kartause am Löwentor bergab. Und außerdem steht ein Blitzer auf der B40 in Mainz, Pariser Tor Richtung Alzey. Jetzt die aktuellen Staus und Gefahrenmeldungen und da auf die A5 Karlsruhe Richtung Heidelberg. Zwischen Bruchsal und Waldorf-Wiesloch 8 Kilometer Stau, 25 Minuten dauert's länger. Gegenrichtung A5 Heidelberg Richtung Karlsruhe zwischen Kreuz Waldorf und Bruchsal 8 Kilometer Stau, hier 25 Minuten, auch mehr. Dann die A6 Kaiserslautern Richtung Mannheim zwischen Enkenbach-Alsenborn und Kreuz Frankenthal 3 Kilometer Stau, auch da braucht ihr 25 Minuten länger. Die A6 in der Gegenrichtung Mannheim Richtung Kaiserslautern zwischen Wattenheim und Rastplatz Drehertal. Hier liegt ein Metallteil auf der Fahrbahn. Auf der rechten Seite bitte Vorsicht. Die A61 Köln Richtung Koblenz zwischen Niederzissen und Mendig 2 Kilometer. Stau, eine Viertelstunde dauert's länger. Auch eine Viertelstunde plus auf der A61 Koblenz Richtung Ludwigshafen zwischen Kreuz Frankenthal und Kreuz Ludwigshafen. Da sind's 5 Kilometer Stau. Die A555 Bonn Richtung Köln zwischen Godorf und Kreuz Köln Süd 3 Kilometer Stau. Viertelstunde länger auch hier. Auch eine Viertelstunde länger braucht er auf der A656 Mannheim Richtung Heidelberg zwischen Mannheim-Seckenheim und dem Übergang zur B37, da sind es 2 Kilometer Stau. Auf die B9 Mainzer Straße Koblenz Richtung Bonn zwischen Rolandseck und Rolandswerth in beiden Richtungen gesperrt, da läuft eine Unfallaufnahme. Und noch ein Hinweis von der B327 in Kastelaun Richtung Kappel in Höhe Bell kommt es den ganzen Tag in beiden Richtungen zu Verkehrsbehinderungen aufgrund vom Anreiseverkehr zum Beller Markt. Und das war's. Es sei denn, ihr habt noch irgendwas anderes gesehen, dann sagt Bescheid. Die kostenlose Nummer zum Anrufen oder WhatsApp checken ist die 0800 8 und 3 mal die 62. Euch überall eine gute und vor allem sichere Fahrt.
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5: Am Mittwochnachmittag scheppert's musikalisch ordentlich rein. Benson Boone gibt Gas mit seiner stimmgewaltigen Stimme. Ich bin Selina Schmidt. Können wir laut aufdrehen, gerne auch mal laut mitsingen. Wenn es die Kollegen stört, hey, so deren Problem.

0: RPR 1 hier, hallo, und ganz Deutschland wartet eigentlich nur noch auf die offizielle Bestätigung, dass Jürgen Klopp unser neuer Bundestrainer wird. Bis es endlich soweit ist, hat sich Ben Salzner aus Guten Morgen Rheinland-Pfalz ein ganz besonderes Spiel ausgedacht, um die Wartezeit zu verkürzen. Ein kleines Quiz mit der Frage, welche Marke hat Jürgen Klopp noch nicht beworben? Klingt leichter als es ist, denn Kloppo, der hat seine strahlend weißen Zähne irgendwie schon für sehr, sehr viele Firmen in die Kamera gestreckt. Trotzdem stellt sich Christian Dillmann aus Lustadt der Herausforderung. Hallo Christian.
1: Hallo.
0: Christian, hast du Bock auf Kloppo als Bundestrainer?
1: Ja, ich denke, das ist vielleicht keine schlechte Wahl. Also das, was er gemacht hat, war ja erfolgreich und es kann ja auch nicht schlechter werden.
0: Das ist wahrscheinlich recht. Ich höre aber, du kennst dich ein bisschen aus. Das kannst du jetzt auch gerne unter Beweis stellen. Denn auch an dich geht jetzt die Frage. Für welche Marke hat Jürgen Klopp noch nicht Werbung gemacht? A. Parship, B. Philips Rasierer, C. Seat oder D. Trivago?
1: Okay, also bei Trivago weiß ich es. Also ich hätte jetzt gesagt, dass er Parship noch nicht gemacht hat, weil da habe ich noch nicht gesehen mit seiner weißen Zähne.
0: Und Christian? Das ist absolut richtig.
1: Wow, super.
0: Ja, der hat schon wirklich viel Werbung gemacht. Man hätte auch sein können, das hätte auch sein können, Parship. Also warum nicht? Wir haben ja heute Morgen schon gehört, hat er für irgendwelche Kleister oder so, glaube ich, waren es auch Werbung gemacht. Also hey, hätte alles gut sein können, das auch Parship. Aber nein, du hast recht, Parship war noch nicht dabei. Herzlichen Glückwunsch.
1: Ja, vielen, vielen Dank. Da freue ich mich. Ja, super.

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6: Schönen Mittwochnachmittag um 15.30 Uhr.
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7: Mit Noah Theiss, hallo. Die Feuerwehr hat bei Langenlonsheim nach einer Person in der Nahe gesucht. Gestern Nachmittag hatten Zeugen Kleidungsstücke am Ufer der Nahe gefunden. Anschließend waren über 70 Einsatzkräfte damit beschäftigt, den Fluss abzusuchen, unter anderem mit Drohnen. Weil keine Person gefunden wurde, ist die Suche heute Morgen wieder eingestellt worden. Die Polizei in Germersheim sucht nach einem sexuellen Übergriff nach Zeugen. Eine 27-Jährige war gestern Abend mit einem Kinderwagen auf dem Schlangenweg unterwegs, als sie einen Mann unsittlich berührt haben soll. Als die Frau schrie, sei der Mann geflohen. Jetzt sucht die Polizei nach einem Spaziergänger mit Hund, der den Vorfall beobachtet haben könnte. In Giesdorf im Kreis Bitburg-Prüm ist ein Autofahrer innerorts mit über 110 km/h geblitzt worden. Laut Polizei droht ihm jetzt ein Fahrverbot. Die Beamten hatten gestern an der Hauptstraße die Geschwindigkeit der Autos kontrolliert. Über 50 Fahrer waren zu schnell und müssen jetzt zahlen. Und die gute Nachricht kommt aus dem Ahrtal. Die Ortsdurchfahrt in Rech soll bald erneuert werden. Sie war bei der Flutkatastrophe 2021 komplett zerstört worden. Jetzt hat der Landesbetrieb Mobilität Koch im Zell angekündigt, dass sie ab Anfang August neu gebaut werden soll, inklusive neuer Bushaltestelle und neuer Rad- und Gehwege.
6: Immer um halb die APA 1 Regionalnachrichten, jetzt der Blick auf die Straßen und es wird geblitzt auf der B50 zwischen Landscheid und Niederkeil. Da dürft ihr 50 fahren und in Koblenz auf der Karthause steht ein Blitzer am Löwentor bergab. Jetzt die aktuellen Staus und Gefahrenmeldungen und da auf die A5 Karlsruhe Richtung Heidelberg zwischen Kronau und Waldorf-Wiesloch 7 Kilometer Stau, 25 Minuten dauert's länger. Gegenrichtung A5 Darmstadt Richtung Karlsruhe zwischen Kreuz Heidelberg und Bruchsal 14 Kilometer, stockend hier 20 Minuten plus. Dann die A6 Kaiserslautern in Richtung Mannheim zwischen Engenbach, Alzenborn und Wattenheim. 2 Kilometer Stau, hier braucht ihr 25 Minuten länger. Die A6 in der Gegenrichtung Mannheim Richtung Kaiserslautern zwischen Wattenheim und Rastplatz Drehertal. Hier liegt ein Metallteil auf der rechten Seite der Straße. Dann die A61 Köln Richtung Koblenz zwischen Niederzissen und Mendig. 5 Kilometer Stau, 20 Minuten dauert es hier länger. A65 Karlsruhe Richtung Ludwigshafen zwischen Insheim und Landau Nord. 3 Kilometer Stau, Viertelstunde plus. Die A656 Mannheim Richtung Heidelberg zwischen Mannheim-Seckenheim und dem Übergang zur B37. Zwar nur 1 Kilometer Stau, trotzdem dauert es hier aktuell etwa 25 Minuten länger. Auf die B9, Mainzer Straße, Koblenz Richtung Bonn zwischen Rolandseck und Rolandswerth. In beiden Richtungen gesperrt, da läuft eine Unfallaufnahme. Und ein Hinweis noch aus dem Hunsrück von der B327, Kastelau in Richtung Kappel in Höhe Bell. Gibt es Verkehrsbehinderungen aufgrund des Anreiseverkehrs zum Bellermarkt in beiden Richtungen. Und das war's soweit. Bescheid. Es sei denn, ihr habt noch was anderes gesehen, dann könnt ihr gerne Bescheid sagen. Die kostenlose Nummer zum Anrufen oder WhatsApp schicken ist die 0800 8 und 3 mal die 62. Euch mal eine gute und vor allem sichere Fahrt.
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1: Heute auf dem Plan Boppard. Ein wunderschöner Ort am Rhein mit steilen Weinbergen, einem alten römischen Kastell und tollen Menschen. Und Boppard ist sogar so schön, dass unser RPR 1 Reporter Dirk Köster glatt den Boden unter den Füßen verloren hat.
2: So, ich schwebe gerade aus der Stadt heraus. Unter meinen Füßen hängen die Reben des Bopparder Hamms. Vor mir geht's ganz langsam bergauf Richtung Gedeonseck. Ich sitze jetzt, wie eben versprochen, in der legendären Bopparder Seilbahn. Und neben mir ist Seilbahnchef Alexander Nassal. Mit dem fahre ich jetzt in luftige Höhen hinaus. Und am Ziel, da erwartet uns ja, ich glaube, ein ganz grandioser Ausblick.
3: Wirklich sehr grandios. Hallo Dirk. Schön, dass es heute klappt. Du siehst es ja selber. Wir sind jetzt gerade eingestiegen und jetzt gleich, wenn wir noch ein paar Meter weiter gefahren sind, haben wir schon die Anfänge der Rheinschleife unter uns und haben einen genialen Blick auf Boppard.
2: Ich finde, es hat auch irgendwie was Romantisches. Man guckt ins Rheintal, es ist totenstill hier oben. Gibt es auch schon mal Heiratsanträge oder Hochzeiten, die hier gefeiert werden?
3: Ja, tatsächlich. An so einem ruhigen Ort, wo man zu zweit ist, spielt die Liebe natürlich immer eine große Rolle. Es gibt tatsächlich einen, der hat über Tage aus großen weißen Steinen ein Herz ausgelegt. Also man muss sich vorstellen.
2: In den Hang hier rein?
3: In den Hang hinein tatsächlich, um seiner Zukünftigen quasi auf dem Weg zur Seilbahn den Antrag zu machen und ihr dann mit dem Herz seine Liebe zu bezeugen. Und ich habe auch gehört, dass es bis heute hält.
2: Ist ja fast schon filmreif. Also, ihr lieben Liebenden, wenn's halten soll, kommt nach Boppard.
1: Oh, richtig süß. Und ihr lieben Liebenden aus Boppard, schickt uns auch gerne eure Lieblings- oder auch Liebeslieder, die ihr gerne hören wollt, zwischen 17 und 18 Uhr. Da erfüllen wir euch die Musikwünsche. Muss aber auch nichts mit Liebe zu tun haben. Kann auch irgendwie der Partysong sein, auf den ihr Bock habt oder so. Aber schickt uns dazu gerne eine WhatsApp-Sprachnachricht an die 0800 83 mal die 62 oder auch über die RPA1-App. Um 17 Uhr geht's wie gesagt los. Dann ist ausschließlich Musik aus Boppard dran.
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Leonie und by your side. Und ich bin auch gern an eurer Seite mit Musik. Zum Mitsingen und Wohlfühlen. Natasha Bedingfield. Soulmate. Gleich nach 4 auf der Playlist. Und außerdem könnt ihr euch auf Crow freuen.

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0: Auch heute richtig schönes Sommerferienwetter. Ja, es tut einfach gut, dass es nicht so brütend heiß ist. Ein bisschen regnen könnte es fast, oder? Die Natur braucht dringend, glaube ich, ein bisschen Regen, aber klar für die Ferienkids. Es ist ohne Regen natürlich angenehmer. Aber hey, vielleicht kommt der Regen noch. Hat alle, hat jeder was davon. Aktuell gemessen bei euch in Dahn in der Südwestpfalz 25 Grad, Schoden an der Saar 23, Nierstein am Rhein 23 und am Nürburgring in der Eifel aktuell 18 Grad. Und wie geht's weiter? RPR 1 Wetterexperte Dominik Jung.
3: Ja, morgen gibt's ähnlich wie heute erstmal eine Wetterzweiteilung. Im Süden mehr Sonnenschein als im Norden, aber dafür geht's auch im Norden am Nachmittag immer mehr auf und es bleibt überall trocken. Die Temperaturen liegen im sommerlichen Bereich.
0: Heißt, bis 27 Grad wird's warm.
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0: Themen um 16 Uhr. Unionsfraktionsvorsitz Frei soll auf Spahn folgen. Und die Ernte in Rheinland-Pfalz fällt dieses Jahr insgesamt besser aus.
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2: Ich bin Yandis Tierakis. Schönen guten Tag. Kanzleramtschef Thorsten Frei soll die Nachfolge von Jens Spahn als Unionsfraktionschef antreten. Darauf haben sich die Chefs beider Parteien Friedrich Merz und Markus Söder verständigt. Bei einer digitalen Sitzung des Fraktionsvorstands wurde Frei von den beiden heute dann auch offiziell vorgeschlagen. David Riemer berichtet.
3: Frei soll bei einer Sondersitzung der Unionsfraktion in der kommenden Woche offiziell gewählt werden. Wer ihm im Kanzleramt nachfolgt und ob es weitere Änderungen im Kabinett gibt, ist noch offen. Spahn war nach parteiinternem Druck zurückgetreten. Auslöser war die Kritik daran, dass er und sein Mann mithilfe einer Leihmutter in den USA Eltern geworden sind. Leihmutterschaft ist in Deutschland verboten und die Union spricht sich klar gegen eine Legalisierung aus. Spahn selbst hatte das in der Vergangenheit auch immer wieder getan.
2: Im Kampf gegen sexuellen Kindesmissbrauch sollen Messenger-Dienste in der Europäischen Union bald wieder in privaten Chats nach Hinweisen suchen dürfen. In der Debatte um die sogenannte Chat-Kontrolle einigten sich Vertreter der Mitgliedsländer auf eine befristete Ausnahme von europäischen Datenschutzregeln. Davor hatte bereits das EU-Parlament für das Vorhaben gestimmt. US-Präsident Donald Trump droht dem Iran, man werde in Zukunft jedes Mal eine Brücke oder ein Kraftwerk bombardieren und zerstören, wenn der Iran ein Schiff in der Straße von Hormuz beschieße. Das teilte er auf seiner Plattform Truth Social mit. Vergangene Nacht wurden erstmals seit Beginn der jüngsten Eskalation wieder Ziele in der Hauptstadt Teheran angegriffen. Die Ernte fällt in Rheinland-Pfalz dieses Jahr insgesamt besser aus als erwartet. Das haben die Bauern- und Winzerverbände heute erklärt. Vor allem Wintergerste, Winterweizen und Raps liefern in vielen Orten gute Erträge und Qualitäten. Sorge gibt es wegen der anhaltenden Trockenheit dagegen zum Beispiel bei Mais und Kartoffeln. Außerdem haben die Landwirte mit der angespannten wirtschaftlichen Lage zu kämpfen. Niedrige Erzeugerpreise treffen gerade auf gestiegene Kosten für Treibstoff, Dünger und Löhne.
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4: Wenn alles glatt geht, hat das Verkehrschaos im rheinhessischen Oppenheim bald ein Ende. Laut Landesbetrieb Mobilität sollen die Arbeiten an der B9 Anfang August fertig sein. Die ist aktuell zwischen Nierstein und Oppenheim gesperrt. Bei Anwohnern sorgt das im Moment für jede Menge Frust, auch weil sich Laster, Busse und Pendler immer wieder durch enge Gassen zwängen. Marcel Hemmer, Oppenheim.
2: Und die gute Nachricht kommt aus dem Ahrtal. Die Ortsdurchfahrt Rech soll bald erneuert werden. Sie war bei der Flutkatastrophe komplett zerstört worden. Jetzt hat der Landesbetrieb Mobilität Cochem-Koblenz angekündigt, dass sie ab Anfang August neu gebaut werden soll, inklusive neuer Bushaltestelle, Rad- und Gehweg. Das waren die RPR1 Nachrichten um 16 Uhr. Mehr Themen aus der Region gibt's wieder um halb.
5: Und wir gucken gemeinsam auf die Straßen. Da haben wir einen Blitzer, stehen wir euch in Freusburg im Kreis Altenkirchen in der Siegtalstraße beim evangelischen Gemeindehaus. 50 ist hier erlaubt. Und in Wörth am Rhein steht ein Blitzer in der Hans-Martin-Schleyer-Straße in der Nähe des Bahnhofs. Auch da dürft ihr 50 fahren. Jetzt die aktuellen Staus und Gefahrenmeldungen und da auf die A1 Köln Richtung Koblenz zwischen Raststätte Wille West und Kreuz Bliesheim. 6 Kilometer stockend, eine Viertelstunde dauert's länger. A5 Karlsruhe Richtung Heidelberg zwischen Bruchsal und Waldorf-Wiesloch. 6 Kilometer Stau, 25 Minuten plus. Auch 25 Minuten mehr braucht er auf der A6 Kaiserslautern Richtung Mannheim zwischen Enkenbach-Alzenborn und Kreuz-Frankenthal. Da sind es 2 Kilometer Stau. Die A6 Mannheim Richtung Heilbronn zwischen Kreuz-Mannheim und Mannheim-Schwetzingen. Vorsicht, hier ist ein Unfall passiert. Die linke Spur ist betroffen. Die Unfallstelle ist noch nicht abgesichert. Ab Viernheimer Kreuz 12 Kilometer stockend, deshalb momentan etwa 20 Minuten länger. Dann gebe ich ab an Ralf aus Ludwigshafen. Was hast du denn gesehen?
6: Wir haben auf der A61 Kreuz Franketal Fahrtrichtung Kreuz Ludwigshafen. Kurz vor der Ausfahrt Ludwigshafen einen Reifenplatzer von einem LKW. Der LKW selbst steht in der Ausfahrt. Bitte hier Vorsicht.
5: Auf jeden Fall. Dankeschön, Ralf, fürs Bescheid sagen. Dann die A656 Mannheim Richtung Heidelberg. Zwischen Mannheim-Seckenheim und Kreuz Heidelberg zwar nur 1 Kilometer Stau, trotzdem dauert es hier 20 Minuten länger. B9, Mainzer Straße, Koblenz Richtung Bonn zwischen Rolandseck und Rolandswerth. In beiden Richtungen gesperrt, da läuft eine Unfallaufnahme. Und ein Hinweis noch aus dem Hunsrück von der B327. Kastelauen Richtung Kappel auf Höhe von Bell gibt es Behinderungen in beiden Richtungen. Grund dafür ist der Anreiseverkehr. Verkehr zum Bellamarkt. Und das war's soweit. Es sei denn, ihr habt noch irgendwas anderes gesehen, dann sagt's gern. Anrufen oder WhatsApp schicken. Die Nummer dazu ist die 0800 8 und 3 mal die 62. Euch war eine gute und vor allem sichere Fahrt.
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5: Am Mittwochnachmittag, kurz nach 4. Der Feierabend ist gereift.

0: Woche 4 der Sommerferien in Rheinland-Pfalz und so langsam gehen einigen Eltern da draußen vielleicht die Ausflugspläne aus.
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0: Nur dafür habt ihr ja uns. Wir haben euch heute an einen Ort mitgenommen, den fast alle Kinder lieben. Den Dinosaurierpark Teufelsschlucht in der Eifel. Und da können unsere RPA1-Hörer heute auch ein ganz besonderes Exemplar bestaunen. Den großen, gefährlichen Solinosaurus. Nee, ich meine natürlich unsere Azubine Solin. Und die ist wirklich nicht groß und auch nicht gefährlich. Obwohl, wenn ich das hier höre, dann könnte man vielleicht doch Angst kriegen.
2: 1, 2, 3. Wow! Hey, Selina, ich habe hier so Spaß. Wirklich, ich lerne auch so viel. Wir laufen hier die ganze Zeit rum. Ihr könnt euch das so wie so einen kleinen Wald vorstellen. Und mittendrin sind immer mal wieder Dinos. Die Kinder sind richtig krass begeistert. Und ich habe jetzt die Lisa bei mir. Lisa, was ist dein Lieblingsdino? Welchen hast du hier entdeckt? Denkst du, oh ja, den finde ich richtig schön.
3: Den Tyrannosaurus Rex ist wirklich mein Allerlieblingsdino. Der ist halt richtig groß, laut, hat halt kleine Arme. Das ist auch sehr lustig. Und deswegen habe ich mich auch für den entschieden.
2: Wir gucken uns jetzt mal noch die Dino-Babys an und vor allem die Dino-Eier, wie groß sie eigentlich waren. Und dann machen wir uns eigentlich noch einen schönen Nachmittag hier im Dinosaurierpark Teufelsschlucht in der Südeifel.
0: Wie süß ihr gerade habt. Richtig toll. Lasst euch nicht fressen von den Dinos. Und wem Dinos vielleicht doch ein kleines bisschen zu gruselig sind für die Ferien, der hat vielleicht Lust auf die nächste RPA 1 Ferienaktion. Wo es hingeht, erfahrt ihr morgen in Guten Morgen Rheinland-Pfalz um 10 nach 7.
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My Love is Your Love bei RPR 1. Und das sind zwei Musikgrößen, The Kid LAROI und Justin Bieber mit Stay. Schönen Mittwochnachmittag euch.

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8: Schönen Mittwochnachmittag um 16.30 Uhr und jetzt das Aktuellste aus unserer RPR1 Nachrichtenredaktion.
9: Ich bin Yannis Tierakis. Schönen guten Tag. Es ist offiziell. Wenige Tage nach dem Rücktritt von Jens Spahn als Unionsfraktionschef haben die Spitzen von CDU und CSU, Friedrich Merz und Markus Söder, heute einen Nachfolger vorgeschlagen. Kanzleramtschef Thorsten Frey soll den Job übernehmen. Wer ihn auf diesem Posten ablösen soll, werde aber erst später bekannt gegeben. Der ehemalige Bundesverkehrsminister Andreas Scheuer muss sich ab dem 21. September vor Gericht verantworten. Das hat das Landgericht Berlin mitgeteilt. Bei dem Prozess geht es um den Vorwurf einer Falschaussage im Zusammenhang mit der gescheiterten PKW-Maut. Der CSU-Politiker soll den Untersuchungsausschuss des Bundestags belogen haben. Ex-Fußball-Nationalspieler Sven Bender soll Assistent des künftigen Bundestrainers Jürgen Klopp werden. Das berichtet die Bild-Zeitung. Bis vor wenigen Wochen war der 37-Jährige noch Chefcoach beim Regionalligisten Unterhaching. Dann hatte man sich aber überraschend getrennt.
8: Und jetzt alles Wichtige aus eurer Region.
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10: Mit Noah Theis, hallo. Die Feuerwehr hat bei Langenlonsheim nach einer Person in der Nahe gesucht. Gestern Nachmittag hatten Zeugen Kleidungsstücke am Ufer der Nahe gefunden. Anschließend waren über 70 Einsatzkräfte damit beschäftigt, den Fluss abzusuchen, unter anderem mit Drohnen. Weil keine Person gefunden wurde, ist die Suche heute Morgen wieder eingestellt worden. Die Polizei in Germersheim sucht nach einem sexuellen Übergriff nach Zeugen. Eine 27-Jährige war gestern Abend mit einem Kinderwagen auf dem Schlangenweg unterwegs, als sie einen Mann unsittlich berührt haben soll. Als die Frau schrie, sei der Mann geflohen. Jetzt sucht die Polizei nach einem Spaziergänger mit Hund, der den Vorfall beobachtet haben könnte. In Giesdorf im Kreis Bitburg-Prüm ist ein Autofahrer innerorts mit über 110 km/h geblitzt worden. Laut Polizei droht ihm jetzt ein Fahrverbot. Die Beamten hatten gestern an der Hauptstraße die Geschwindigkeit der Autos kontrolliert. Über 50 Fahrer waren zu schnell und müssen jetzt zahlen. Und die gute Nachricht kommt aus dem Ahrtal. Die Ortsdurchfahrt in Rech soll bald erneuert werden. Sie war bei der Flutkatastrophe 2021 komplett zerstört worden. Jetzt hat der Landesbetrieb Mobilität Koch im Zell angekündigt, dass sie ab Anfang August neu gebaut werden soll, inklusive neuer Bushaltestelle und neuer Rad- und Gehwege.
8: 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Jetzt schauen wir auf die Straßen und es wird geblitzt in Mainz, in der Mainzer Straße auf Höhe der Philipp-Wasserburg-Straße. 50 ist hier erlaubt. Und auf der B50 zwischen Landscheid und Niederkeil wird auch bei Tempo 50 geblitzt. Jetzt die aktuellen Staus und Gefahrenmeldungen und da auf die A1 Köln Richtung Koblenz zwischen Raschete-Wille West und Kreuz Bliesheim. 7 Kilometer stockend. Ihr braucht eine Viertelstunde länger. Die A5 Karlsruhe Richtung Heidelberg zwischen Bruchsal und Waldorf-Wiesloch. 7 Kilometer Stau. 30 Minuten länger. A6 Kaiserslautern Richtung Mannheim. Zwischen Enkenbach-Alsenborn und Battenheim. Zwar nur 1 Kilometer Stau, trotzdem dauert es hier etwa 10 Minuten länger. Dann haben wir nochmal die A6 Mannheim Richtung Heilbronn. Zwischen Kreuz Mannheim und Schwetzingen-Hockenheim steht ein defektes Fahrzeug. Deswegen 5 Kilometer stockend und 10 Minuten plus auch hier. Die A8 Luxemburg Richtung Saarlouis zwischen Merzig-Wellingen und Merzig-Schwemmlingen. Vorsicht, hier liegen Fahrzeugteile auf der Fahrbahn. Bitte vorsichtig sein. Die B9 Mainzer Straße Koblenz Richtung Bonn zwischen Rolandseck und Rolandswerth. In beiden Richtungen läuft eine Unfallaufnahme, deswegen ist hier gesperrt. Und wir haben noch die B327 im Hunsrück. Kastelauen Richtung Kappel in Höhe Bell gibt's Verkehrsbehinderungen in beiden Richtungen. Grund dafür ist der Anreiseverkehr zum Beller Markt. Und das war's soweit. Es sei denn, ihr habt noch irgendwas anderes gesehen, dann ruft an oder schickt gerne WhatsApp. Auch Sprachnachricht geht natürlich. Die Nummer dazu ist die 0800 8 und 3 mal die 62. Euch über eine gute und vor allem sichere Fahrt.

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0: wunderschönen Mittwochnachmittag euch. Ja, und wenn wir so an einem Mittwoch ganz entspannt beisammen sitzen, können wir auch gerne mal explizit, ganz genau über Musik sprechen. Wir analysieren Songs und da brauche ich kompetente Unterstützung von David Banks aus unserer Musikredaktion. Hi David.
1: Hi, einen schönen Mittwoch. Heute haben wir, ja, ich würde sagen, was ganz Besonderes im Gepäck für euch.

0: weiß gar nicht, was ich sagen soll.
1: Ja, eine der größten Pop-Pop-Rock-Balladen überhaupt von niemand Geringerem. Natürlich als Sting, Shape of My Heart aus dem Jahr 93. Und das Besondere hieran ist ja vor allem auch dieses Gitarrenriff, das man sofort immer und überall erkennt.
0: Auch ein kleiner Fun-Fact an der Stelle. Dieses ganz berühmte Gitarrenriff, das du erwähnt hast, war eigentlich gar nicht für einen Song gedacht.
1: Ja, es war als Griffübung, als Aufwärmübung eigentlich gedacht, dass der gute Sting zusammen mit seinem Gitarristen Dominic Miller geschrieben hatte, um sich warm zu machen fürs Spielen bei Konzerten oder so. Und dann fanden sie es aber so cool, oder Sting ist so cool, dass er gesagt hat, ach nee, weißt du was, da könnte man eigentlich einen Text draufschreiben.
0: Ja, insgesamt so, keine Ahnung, 50 Mal mindestens gecovert, gesampled, ist echt der Hammer. Zum Beispiel auch von den Sugar Babes. Auch schön.
1: Ja, und da erkennst du diese Gitarre, ne? Dieses Ding, die Ding, die Ding. Also super cool.
0: Ja, 2002 war das. Und im gleichen Jahr kam auch noch mal Craig David damit um die Ecke.
1: Ja, und der kam nicht einfach alleine um die Ecke, sondern der hat es tatsächlich geschafft, dass Sting himself höchstpersönlich gesagt hat, hey, die Nummer finde ich cool, Craig David war zu der Zeit total angesagt, da mache ich doch direkt mit.
0: Ja, also Rise and Fall zusammen mit Sting, Craig David, einfach ein geiles Ding. So, jetzt stehen wir aber hier und haben irgendwie ein Problem, weil was soll man denn jetzt spielen? Ich fand alle drei Nummern jetzt super.
1: Alle super, der absolute Kulthit ist natürlich ganz klar das Original Shape of My Heart, aber wenn wir uns so ein bisschen reinfühlen und ne, einen coolen Groove haben wollen, finde ich, wir sollten schon Craig David da nochmal den Platz geben.
0: Ja, und da ist ja das Ding auch dabei. Eben. Also irgendwie ist es ja 2 in 1.
1: Eben.
0: Hier für euch, Cover analysiert. Wir hören Sting und Craig David mit

0: Lappenbach und Declan J. Donovan mit Better Days. Und die besten Days, also Tage, sind natürlich Ferientage. Und dann ab in den Freizeitpark. Muss nicht unbedingt mit unserem Bundesfritze sein. Tipps hat er trotzdem.
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2: Ja, meine Damen und Herren, für einen geordneten Ablauf Ihrer Freizeit gibt es in diesem Land Freizeitparks. Als gewählter Bundeskanzler dieses Landes vertrete ich auch alle Geburtstagskinder und da greift dann die Regelung, dass ich natürlich Anspruch auf freien Eintritt habe. Das muss man an der Kasse hart verhandeln. Vorsicht, für den Besuch an der Zuckerwattemaschine genügend Helme für die Familie bereithalten. Sicherheit geht in Industriebereichen immer vor. Als Politprominenter wird man natürlich ab und zu für ein Foto angesprochen. Ein besonders gelungenes von mir hängt jetzt in der Geisterbahn. Darauf bin ich schon ein wenig stolz. Den Adrenalin-Junkies unter Ihnen empfehle ich eine rasante Fahrt im Riesenrad. Genießen Sie das überraschende Gefühl, dass es Rambo-Zambo aufwärts geht. In diesem Sinne, ich mach mal so.
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3: Und Boppard, ihr zündet an. Ist der Hammer, was ihr euch für Songs gewünscht habt. Pink mit Funhouse zum Beispiel dabei. Oder auch Lou Vega, Mambo Number 5. Und warum nicht auch mal Helene? Das wird wild. Wir freuen uns auf eure Musikwünsche aus Boppard. Gleich um 5 geht's los. 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
0: 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Und jetzt die Aussichten für die Eifel, den Hunsrück und die Mosel.
3: Ach, das ist schon ein entspanntes Sommerferienwetter. Auch heute aktuell gemessen in Westhofen in Rheinhessen 23 Grad. Waldfischbach-Burgalben in der Südwestpfalz auch 23. Mandan im Hochwald 21 Grad. Und in Ulmen in der Eifel 19 Grad gemessen. Und wie geht's weiter, per Endswetter-Experte Dominik Jung?
9: Den Regenschirm brauchen wir auch morgen nicht. Aber es gibt morgen früh wieder mal mehr Wolken im Norden als im Süden. Aber zur Mittagszeit hat auch der Norden so Richtung Eifel und Hunsrück Chancen auf Sonnenschein.
3: Und das bei bis 27 Grad.
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10: Das sind die Themen um 17 Uhr. Kanzleramtschef Frei soll Vorsitz der Unionsfraktion übernehmen. Und in Rheinland-Pfalz gibt es besonders viele Autos.
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10: Ich bin Yannis Tierakis. Schönen guten Tag. Nach dem Rücktritt von Jens Spahn soll Kanzleramtschef Thorsten Frei das Zepter als Chef der Unionsfraktion übernehmen. Die Parteispitzen von CDU und CSU, Friedrich Merz und Markus Söder, haben den Kanzleramtschef heute offiziell als Nachfolger vorgeschlagen. In einer Woche soll er bei einer Sondersitzung der Unionsfraktion gewählt werden. Eine gute Wahl.

0: findet der parlamentarische Geschäftsführer Steffen Bilger.
1: Nach meinem Eindruck wurde der Vorschlag sehr positiv aufgenommen. Am Ende entscheidet die Fraktion am kommenden Mittwoch. Aber Thorsten Frey bringt natürlich sehr gute Voraussetzungen mit. Denn er kennt die Fraktion in- und auswendig als ehemaliger erster parlamentarischer Geschäftsführer. Er weiß, worauf es ankommt, die Fraktion stark zu vertreten, aber auch den Zusammenhalt in der Koalition in den Mittelpunkt zu stellen. Dazu hilft ihm sicherlich auch seine Erfahrung, die er jetzt in der Regierung sammeln konnte.
0: Auch Außenminister Wadefuhl hat sich hinter Frey als Spahns Nachfolger gestellt. Er sei genau der Richtige, sagte Wadefuhl am Rande eines Besuchs in Nigeria. Die Behörden in Deutschland wollen sich besser gegen Cyberangriffe schützen. Die Bundesregierung hat deshalb heute ein umfassendes Sicherheitsprogramm beschlossen. So sollen die staatlichen Computernetze widerstandsfähiger werden und Schwachstellen schneller geschlossen werden. Außerdem will man das Vorgehen aller Ministerien erstmals einheitlich lenken. In Rheinland-Pfalz kommen auf 1.000 Einwohner ganze 587 Autos, ein Wert, der nur von wenigen Bundesländern getoppt wird. Dem Statistischen Landesamt zufolge liegen außerdem von den 25 Landkreisen mit den höchsten Pkw-Dichten 8 in Rheinland-Pfalz. Spitzenreiter der Kreis Südwestpfalz mit fast 730 Autos pro 1.000 Einwohner. Die niedrigsten Werte gibt es in den Städten. Die Schlusslichter bilden Kaiserslautern, Ludwigshafen und Mainz mit gerade mal knapp 390 privat zugelassenen Autos.
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3: Auch in Rheinland-Pfalz bremst das Niedrigwasser aktuell die Schifffahrt auf dem Rhein aus. Viele Frachter können nur mit einem Drittel ihrer üblichen Beladung fahren. Beispielsweise der Pegel in Maxau im Süden liegt aktuell bei knappen 3,40 Meter statt der durchschnittlichen 5 Meter. Durch die geringe Ladung steigen auch die Transportkosten. In welchem Ausmaß ist aber noch nicht klar. Lea Wegerle, Maxau.
0: Und die gute Nachricht kommt aus Rheinhessen. Die Kitas in Mainz bekommen eine Förderung von insgesamt 31.000 Euro. Das Geld kommt vom Gewinnsparverein der Sparda Bank. Jede der rund 60 Kitas in Mainz bekommt laut der Stadt 500 Euro. Damit sollen sie zum Beispiel Ausflüge mit den Kindern in Theater, Museen oder Tierparks finanzieren. Das waren die RPR 1 Nachrichten um 17 Uhr. Mehr Themen aus der Region gibt's wieder um halb.
4: Und wir gucken gemeinsam auf die Straßen. Der aktuellste Blitzer steht in Ferntal bei Neustadt-Wied in der Dreischlägerstraße. 50 ist hier erlaubt. Und in Freusburg im Kreis Altenkirchen wird in der Siegtalstraße geblitzt beim evangelischen Gemeindehaus. 50 dürft ihr auch hier fahren. Jetzt die aktuellen Staus- und Gefahrenmeldungen und auf die A1 Trier Richtung Saarbrücken zwischen Tholey-Hasborn und Rastplatz Schaumbergkreuz. Hier eine ungesicherte Unfallstelle und Vorsicht, da befinden sich auch noch Personen an oder auf der Fahrbahn. Die A5 Karlsruhe Richtung Heidelberg zwischen Bruchsal und Heidelberg-Schwetzingen. 8 Kilometer Stau, 25 Minuten länger hier. 20 Minuten mehr Zeit braucht er auf der A5 Darmstadt Richtung Karlsruhe zwischen Dossenheim und Kreuzwaldorf. Da sind es nämlich 12 Kilometer stockend. Die A6 Kaiserslautern Richtung Mannheim zwischen Enkenbach, Alzenborn und Wattenheim. Zwar nur 1 Kilometer Stau, trotzdem dauert es hier aktuell etwa eine Viertelstunde länger. Dann die A60 Rüsselsheim Richtung Mainz zwischen Rüsselsheimer Dreieck und Bischofsheim. 4 Kilometer Stau, 20 Minuten plus. Die A63 Mainz Richtung Kaiserslautern zwischen Kirchheim-Bolanden und Winnweiler. 4 Kilometer Stau, Viertelstunde länger. Und dann haben wir noch eine Meldung aus dem Hunsrück von der B327. Kastelauen Richtung Kappel in Höhe Bell gibt es in beiden Fahrtrichtungen Behinderungen durch den Anreiseverkehr zum Beller Markt. Und das war's. Es sei denn, ihr habt noch irgendwas anderes gesehen. Dann sagt gern Bescheid. Die kostenlose Nummer zum Anrufen oder WhatsApp schicken ist die 0800 8 und 3 mal die 62. Euch überall eine gute und vor allem sichere Fahrt.
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4: Ja, und das wird ein wilder musikalischer Ritt mit euren Musikwünschen von euch aus Boppard. Macht euch bereit. Es geht los.
5: Hallo, ich bin Louise. Ich arbeite in einem Christmas Shop hier in Boppard. Komm nach Boppard, es ist ein toller Ort. Man kann gut einkaufen und viel Spaß heute bei RPR Show. Und ich wünsche mir das Lied Save My Love von

0: Hold My Hand, gewünscht von Jessie aus Boppard.
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0: Und heute eben All Eyes on Boppard. Ihr könnt euch wirklich alles wünschen. Alle Musikwünsche einfach raushauen, egal welches Genre, egal aus welchem Grund. Und Michael aus Boppard will sich und euch mit seinem Musikwunsch schon mal auf das einstimmen, was euch bevorsteht.
2: Ich freue mich schon riesig drauf, dass am Wochenende in Boppard so viel los sein wird. Ich freue mich auf den Mittelaltermarkt und auf die Vortour der Hoffnung. Und weil hier sehr viel Party sein wird, wünsche ich mir jetzt von Lubega Mambo No. 5.
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0: Ganz neuer Musikwunsch. Michael Schulte, Love Sick. Super ausgesucht von Stella aus Boppard. Und Marita, du arbeitest im Genusswerk in Boppard. Was gibt's bei euch zu futtern und welchen Song wünschst du dir?
1: Ja, wir haben viele süße Sachen und auch Kaffee und Tee. Kommt einfach mal vorbei und ich wünsche mir von Pink Funhouse. Ist einfach ein toller Song.

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8: Schönen Mittwochnachmittag, 17.30 Uhr ist es und jetzt das Aktuellste aus unserer RPR1 Nachrichtenredaktion.
9: Ich bin Yannis Tierakis, schönen guten Tag. Es ist offiziell, wenige Tage nach dem Rücktritt von Jens Spahn als Unionsfraktionschef haben die Spitzen von CDU und CSU, Friedrich Merz und Markus Söder, heute einen Nachfolger vorgeschlagen. Kanzleramtschef Thorsten Frey soll den Job übernehmen, wer ihn auf diesem Posten ablösen soll, werde aber erst später bekannt gegeben. Der ehemalige Bundesverkehrsminister Andreas Scheuer muss sich ab dem 21. September vor Gericht verantworten. Das hat das Landgericht Berlin mitgeteilt. Bei dem Prozess geht es um den Vorwurf einer Falschaussage im Zusammenhang mit der gescheiterten PKW-Maut. Der CSU-Politiker soll den Untersuchungsausschuss des Bundestags belogen haben. Ex-Fußball-Nationalspieler Sven Bender soll Assistent des künftigen Bundestrainers Jürgen Klopp werden. Das berichtet die Bild-Zeitung. Bis vor wenigen Wochen war der 37-Jährige noch Chefcoach beim Regionalligisten Unterhaching. Dann hatte man sich aber überraschend getrennt.
8: Und jetzt alles Wichtige aus eurer Region.
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10: Mit Annabel Pawlowski. Hallo. Die Ermittlungen im Fall der getöteten 29-jährigen Trierer Studentin laufen weiter auf Hochtouren. Mittlerweile ist laut Polizei die Obduktion abgeschlossen und die Wohnung nach Fingerabdrücken und DNA-Spuren untersucht worden. Was dabei herausgekommen ist, kann die Polizei aber aktuell aus ermittlungstaktischen Gründen nicht veröffentlichen. Die junge Frau war, nachdem ihre Mutter sie am Wochenende als vermisst gemeldet hatte, tot in ihrer Wohnung gefunden worden. Das Auto bleibt in Rheinland-Pfalz das wichtigste Verkehrsmittel. Laut der neuen Studie Mobilität in Deutschland werden 57% aller Wege mit dem PKW zurückgelegt. RPR1-Reporter Thomas Stüber.
11: 28% der Menschen gehen zu Fuß, 16% nutzen Fahrrad, Bus oder Bahn. An einem durchschnittlichen Tag sind 81% der Menschen im Land unterwegs. Für die Auswertung wurden fast 17.000 Rheinland-Pfälzerinnen und Rheinland-Pfälzer befragt. Die Ergebnisse sollen dem Land und den Kommunen als Grundlage für ihre Verkehrsplanung dienen. E-Bikes, E-Autos und das Deutschland-Ticket verändern demnach das Mobilitätsverhalten zunehmend.
10: Zum zweiten Mal innerhalb einer Woche haben bei Oberstreit im Kreis Bad Kreuznach gestern mehrere Heuballen gebrannt. Unter anderem die Feuerwehren aus Oberstreit, Niederhausen, Waldböckelheim und Bockenau waren damit beschäftigt, die Ballen zu löschen und wurden dabei auch von einigen Landwirten unterstützt. Warum die Heuballen brannten, ist noch unklar. Die Polizei hat die Ermittlungen aufgenommen.
8: Immer um halb die APA-1 Regionalnachrichten. Jetzt der Blick auf die Straßen und der aktuellste Blitzer steht bei euch in Trier in der Ruwerer Straße bei der Aral-Tankstelle. Und außerdem wird in Ferntal bei Neustadt-Wied geblitzt und zwar in der Dreischlägerstraße. Hier dürft ihr 50 fahren. Jetzt die aktuellen Staus- und Gefahrenmeldungen und auf die A1 Trier Richtung Saarbrücken zwischen Tuller-Hasborn und Rastplatz Schaumberg-Kreuz. Hier läuft eine Unfallaufnahme. A5 Karlsruhe Richtung Heidelberg zwischen Bruchsal und Heidelberg-Schwetzingen 9 Kilometer Stau, 20 Minuten dauert's länger. Nochmal A5 Darmstadt Richtung Karlsruhe zwischen Kreuz Heidelberg und Kreuz Waldorf. Hier ein defektes Fahrzeug, deswegen 6 Kilometer Stau, Viertelstunde plus. Die A6 Mannheim Richtung Heilbronn zwischen Kreuz Mannheim und Schwetzingen-Hockenheim. 7 Kilometer stockend, Viertelstunde länger auch hier. Dann die A60 Rüsselsheim Richtung Mainz zwischen Rüsselsheimer Dreieck und Bischofsheim. Da steht ein defektes Fahrzeug, es sind 2 Kilometer Stau, 10 Minuten mehr braucht ihr da. Dann die A61 Speyer Richtung Koblenz zwischen Kreuz Mutterstadt und Kreuz Frankenthal. 4 Kilometer Stau, 10 Minuten länger. Auch 10 Minuten plus auf der A61 Köln Richtung Koblenz Richtung Ludwigshafen. Zwischen Kreuz Frankenthal und Kreuz Ludwigshafen 3 Kilometer sind's hier. Die B227 Hermeskeil Richtung Koblenz zwischen Marlborn und dem Abzweig nach Hillscheid. Hier sind beide Fahrtrichtungen nach einem Unfall gesperrt. Und wir haben noch einen Hinweis aus dem Hunsrück und zwar von der B327 Kastelaun Richtung Kappel in Höhe Bell. Sind beide Fahrtrichtungen ein bisschen dicker, voller, denn hier gibt's Anreiseverkehr zum Beller Markt. Müsst ihr euch drauf einstellen. Und das war's soweit. Es sei denn, ihr habt noch irgendwas anderes gesehen, dann sagt Bescheid. Die kostenlose Nummer zum Anrufen oder WhatsApp schicken ist die 0800 8 und 3 mal die 62. Euch war eine gute und vor allem sichere Fahrt.
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8: Auch so ein wunderschönes Fleckchen Erde. Einfach da leben, wo andere Urlaub machen. Das ist Boppard. Und ihr seid auch alle wirklich so sympathisch.
12: Ja, hallo, mein Name ist Araceli Rodriguez. Ich bin Spanierin und wohne hier in Boppard. Und ich gratuliere meinen Jungs aus Spanien, La Furia Roja, die jetzt ganz frisch gebackene Weltmeister geworden sind. Und ich wünsche mir für die Jungs Dai Dai von Shakira.

0: ich muss sagen, wir haben den Tag bei und mit euch in Boppard so richtig genossen. Ja, ihr Bopparder, seid wirklich toll. Wir waren den ganzen Tag eben bei euch auch in der Stadt unterwegs und haben auch mit euch geredet, uns unterhalten. Und da haben wir vielleicht ein kleines bisschen Michaela überfallen, muss ich sagen. Aber sie hat sich doch gefreut.
1: Ich sitze hier gemütlich auf dem Markt und ich durfte mir ein Lied wünschen. Und da wünsche ich mir Helene Fischer, Wolkenlos. Nein, wie heißt das dein? Doch, Atemlos, nicht Wolkenlos. Okay, vielen lieben Dank. Bis dann. Schönen Tag wünsche euch alle. Boppard ist eine schöne Stadt.
0: Und ganz ehrlich, ich finde Wolkenlos fast besser als Atemlos. Sollen wir mal eine Variante draus machen? Michaela, vielen lieben Dank für deinen Musikwunsch und für euch alle jetzt.

Wie bunt gemischt können Musikwünsche bitte sein? Bob Hart sagt ja. Von Helene Fischer geht's zu Bruno Mars, gewünscht von Stefan. Also, Bruno, zähl an. 1, 2, 3.

0: das macht wirklich Spaß mit euch, mit euren Musikwünschen aus Boppard heute.
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0: Ja, und Petra von der Tourisinformation in Boppard war auch schon bei ihrem allerersten Besuch in Boppard total verzaubert von dieser wunderschönen Stadt.
2: Ich habe damals schon gesagt, okay, wenn du hier reinfährst und auf dieses Stadtbild schaust, hier könntest du dir vorstellen zu leben. Und 20 Jahre später lebe ich tatsächlich hier. Und ich würde mir ganz gerne wünschen von Earth, Wind & Fire,

0: Earth, Wind and Fire mit September 99. Gewünscht von Petra von der Touristinfo in Boppard. Denn den ganzen Tag schon hören wir ganz viel von euch, wie es euch geht in Boppard, was ihr so treibt in Boppard, was so schön ist an Boppard und jetzt in dieser Stunde auch eure Musikwünsche. Und das war wirklich sehr, sehr vielfältig. Eine Sache haben wir aber noch zu klären, wo wir nämlich morgen sein werden. Und dazu habe ich Iris aus Boppard bei mir im Telefon. Hallo Iris.
1: Hallo.
0: Wie hat es dir gefallen heute mit unserem Besuch bei euch in Boppard und der Musik?
1: Sehr schön. War eine tolle Gelegenheit und war sehr schön.
0: Ja, und was sagst du? Warum hat es dich noch nicht weggezogen? Was hält dich? Warum bleibst du in Boppard?
1: Weil es eine tolle Stadt ist und tolle Menschen ist. Es ist mitten im Rhein, Mittelrhein. Karneval ist hier groß geschrieben. Wir haben 6 Vereine,
0: wow,
1: die auch Sitzungen machen, die Jugendarbeit betreiben. Und
0: was ruft man denn bei euch in Boppard? Ist ja überall anders.
1: Ja, wir liegen so zwischen Mainz und Köln. Wir rufen aber hier Hellau.
0: Hellau.
1: Klassisch. Wir sagen meistens Karneval, ja.
0: Karneval, bei euch heißt es Hellau. Und Iris, ich freue mich total, dass du meine Glücksfee sein möchtest heute. Denn es steht ja noch aus, wo wir morgen sein werden, nachdem wir eure wunderschöne Stadt Boppard wirklich besser kennenlernen konnten heute. Müssen wir schauen, wo es morgen hingeht. Da starte ich jetzt einen Zufallsgenerator und du schreist einfach Stopp, wenn du soweit bist.
2: Waldrach an der Ruwer.
0: Das ist im Kreis Trier-Saarburg. Auch sehr schöne Ecke, oder? Warst du schon mal da?
1: Ja.
0: Heute. Müssen wir schauen, wo es morgen hingeht. Da starte ich jetzt einen Zufallsgenerator und du schreist einfach Stopp, wenn du soweit bist.
2: Waldrach

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2: Und gleich. I only want you when you go. Im Dreierpark. David Guetta, Teddy Swims und Tones and I. Mit Gone, Gone, Gone gleich nach 18 Uhr auf der RPA1 Playlist. Und außerdem auch Magic. Root. 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
4: 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Und jetzt die Aussichten für die Eifel, den Hunsrück und die Mosel.
2: Schön ist es. Macht's euch jetzt am Abend gemütlich, vielleicht mit einem kleinen Jäckchen. Und 23 Grad in Dittelsheim, Hessloch in Rheinhessen, auch 23 Grad in Sausenheim in der Pfalz. Wachsweiler in der Eifel meldet 19 und Hörgrenzhausen im Westerwald auch 19 Grad. In der Nacht kann es in Eifel und Hunsrück ein kleines bisschen Sprühregen geben. Die Natur freut's. Sonst bleibt's trocken bei 9 bis 13 Grad. Und morgen sind ein paar mehr Wolken unterwegs. Es bleibt aber trocken bei bis 27 Grad.
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5: Das sind die Themen um 18 Uhr. Unionsspitzen machen Vorschlag für Spahn-Nachfolge. Und nach dem Tod einer Studentin in Trier ist die Obduktion abgeschlossen.
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5: Ich bin Yandis Tierakis. Schönen guten Abend. Nach dem Rücktritt von Jens Spahn soll Kanzleramtschef Thorsten Frey das Zepter als Chef der Unionsfraktion übernehmen. Die Parteispitzen von CDU und CSU, Friedrich Merz und Markus

0: Söder haben den Kanzleramtschef heute offiziell als Nachfolger vorgeschlagen. In einer Woche soll er bei einer Sondersitzung der Unionsfraktion gewählt werden. Eine gute Wahl findet der parlamentarische Geschäftsführer Steffen Bilger.
1: Nach meinem Eindruck wurde der Vorschlag sehr positiv aufgenommen. Am Ende entscheidet die Fraktion am kommenden Mittwoch. Aber Thorsten Frey bringt natürlich sehr gute Voraussetzungen mit. Denn er kennt die Fraktion in- und auswendig als ehemaliger erster parlamentarischer Geschäftsführer. Er weiß, worauf es ankommt, die Fraktion stark zu vertreten, aber auch den Zusammenhalt in der Koalition in den Mittelpunkt zu stellen. Dazu hilft ihm sicherlich auch seine Erfahrung, die er jetzt in der Regierung sammeln konnte.
0: Auch Außenminister Wadefuhl hat sich hinter Frey als Spahns Nachfolger gestellt. Er sei genau der Richtige, sagte Wadefuhl am Rande eines Besuchs in Nigeria. Der Staat darf nach Einschätzung von Juristin Frauke Brosius-Gersdorf Leihmutterschaft unter bestimmten Bedingungen nicht verbieten. Das Grundgesetz gehe immer von der Selbstbestimmung des Einzelnen aus, auch von der Selbstbestimmung der Frau, sagte die ehemalige Kandidatin für das Verfassungsgericht in einem Interview. Das jetzige Verbot der Leihmutterschaft und der Eizellspende sei ein Eingriff in die Grundrechte. Die Debatte um Leihmutterschaft war entbrannt, nachdem Unionsfraktionschef Jens Spahn und sein Mann bekannt gegeben hatten, dass sie durch eine Leihmutter in den USA Eltern geworden seien. Daran gab es heftige Kritik, weshalb Spahn als Vorsitzender der Unionsfraktion zurücktrat. Die Hitzewelle ab Mitte Juni hat in Frankreich über 5.700 Menschen das Leben gekostet. Das haben die Gesundheitsbehörden berechnet. In den 2 Wochen wurden mehrfach Hitzerekorde gebrochen und Temperaturen über 40 Grad erreicht. Mehrere Filialen der Warenhauskette Galeria könnten schließen. Der Konzern will nach eigenen Angaben insgesamt 33 Häuser auf ihre Rentabilität prüfen. In Rheinland-Pfalz betrifft das die Galeria-Filialen in Mainz, Koblenz, Speyer und Bad Kreuznach. In Nordrhein-Westfalen könnten die beiden Standorte in Köln schließen. Galeria will mit den jeweiligen Vermietern über Konditionen verhandeln. Wenn kein Kompromiss gefunden werde, sei unsicher, ob die Filialen weitergeführt werden.
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3: Die Ermittlungen im Fall der getöteten 29-jährigen Trierer Studentin laufen weiter auf Hochtouren. Mittlerweile ist laut Polizei die Obduktion abgeschlossen und auch ihre Wohnung nach Fingerabdrücken und DNA-Spuren untersucht. Was dabei aber herausgekommen ist, kann die Polizei aktuell aus ermittlungstaktischen Gründen nicht veröffentlichen. Annabel Pawlowski, Trier.
0: Und die gute Nachricht kommt aus der Südpfalz. Die Initiative Gemeinsam in Landau hat einen neuen Flyer veröffentlicht, der offene Treffpunkte und Freizeitangebote in der Stadt bündelt. Von gemeinsamen Koch- und Spieleabenden bis zu Bewegungs- und Kreativangeboten finden Interessierte dort schnell passende Begegnungsmöglichkeiten. Der Flyer soll Menschen zusammenbringen und helfen, Einsamkeit entgegenzuwirken. Das waren die RPR1 Nachrichten um 18 Uhr. Mehr Themen aus der Region gibt's wieder um 19:30.
4: Hier schon gemeinsam auf die Straßen. Ein Blitzer steht bei euch in Ludwigshafen, Friesenheim in der Sternstraße. 50 ist hier erlaubt. Und außerdem wird in Wörth am Rhein geblitzt, in der Hans-Martin-Schleyer-Straße. Und zwar in der Nähe vom Bahnhof bei Tempo 50. Jetzt die aktuellen Staus- und Gefahrenmeldungen. Und da auf die A1 Trier Richtung Saarbrücken zwischen Tholey-Hasborn und Rastplatz Schaumberg-Kreuz. Hier eine Unfallaufnahme, bitte Vorsicht. Die A5 Karlsruhe Richtung Heidelberg zwischen Bruchsal und Heidelberg-Schwetzingen. 12 Kilometer Stau, eine halbe Stunde dauert's länger. B327, Hermeskeil Richtung Koblenz, zwischen Malborn und dem Abzweig nach Hilscheid. In beiden Richtungen Vorsicht, hier hat es einen Unfall gegeben, es liegen Fahrzeugteile verstreut. Der Unfall wird aktuell aufgenommen und ihr werdet an der Unfallstelle vorbeigeführt, bitte Vorsicht. Und dann nochmal die B327, Kastelauen Richtung Kappel in Höhe Bell. Müsst ihr euch auf Verzögerung einstellen in beiden Richtungen, denn es ist Anreiseverkehr zum Beller Markt. Und das war's soweit. Es sei denn, ihr habt noch irgendwas anderes gesehen, dann sagt's gern. Die kostenlose Nummer zum Anrufen oder WhatsApp schicken ist die 0800 8 und 3 mal die 62. Euch über eine gute und vor allem sichere Fahrt.
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4: Willkommen zu den Themen des Tages. Guten Abend, Jens Baumgart. Und da gab's heute eine Schlagzeile, die heute Morgen durch die Medien ging. Ist Buckelwal Timmy noch am Leben?
5: Guten Abend. Ja, es gab eine sehr, sehr verwirrende, eine mysteriöse Pressekonferenz heute zu diesem Thema. Und die Ergebnisse sind so komisch, die wollen wir euch nicht vorenthalten. Das ist ein Thema in dieser Stunde. 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

0: All American Rejects give you hell hier bei RPR 1. Ihr hört der Tag in Rheinland-Pfalz mit Selina Schmidt und Jens Baumgart.
1: Hallo, schönen Mittwoch.
0: Und das heiße Wetter der vergangenen Wochen hat uns allen zu schaffen gemacht, auch den Bauern in Rheinland-Pfalz. Trotzdem fällt die Ernte einigermaßen gut aus. Heute wurde Bilanz gezogen.
1: Ja, und die lautet besser als zunächst befürchtet. Vor allem bei Wintergerste, Winterweizen und Raps sieht es eigentlich ganz ordentlich aus. Aber das Wetter spielt halt schon eine Rolle und es spielt eine immer größere Rolle. Zum einen wegen der Temperaturen und zum anderen hat es seit Februar unterdurchschnittlich geregnet.
2: Wir merken insgesamt in der Landwirtschaft, dass der Faktor Wasser in den zunehmenden trockenen Jahren von Bedeutung betrifft.
1: Eberhard Hartelt war das Präsident des Bauern- und Winzerverbandes Rheinland-Pfalz Süd heute bei der Bilanzpressekonferenz in Badem im Eifelkreis Bitburg-Prüm.
2: Die Erträge im Gemüseanbau, denke ich, sind dadurch, dass wir Beregnung haben, relativ stabil. Das kann man ja durch die Beregnung sehr gut steuern. Allerdings haben wir sehr viel höhere Kosten, auch in diesem Bereich. Wenn ich mehr bewässern muss, das kostet Geld.
1: Tja, das eine sind die Kosten, das andere ist, dass Wasser knapp wird. Da kommt möglicherweise noch eine Diskussion auf uns zu, und zwar auf uns alle.
2: Für was ist denn Wasser da, wenn es knapp wird? Ist es wichtiger, einen heimischen Gartenpool zu füllen, oder ist es wichtiger, Nahrungsmittel zu produzieren, dass das mehr in den Fokus betrifft? Die Diskussion ist in der Politik gerade in Rheinland-Pfalz voll im Gange.

0: Magic mit Root bei RPA1, der Tag in Rheinland-Pfalz. Und eine Frage, die heute Vormittag plötzlich im Raum stand, ist Buckelwal Timmy vielleicht doch noch am Leben? 14 Uhr wurde dann eine wirklich mysteriöse Pressekonferenz angesetzt. Und mysteriös, Jens, trifft's, glaube ich, ganz gut, ne?
1: Allerdings, es sind mehr Fragen offen als vorher. Gesprochen hat die Tierärztin der privaten Rettungsinitiative Dr. Kirsten Tönjes. Sie hat die verwirrenden Ergebnisse einer DNA-Analyse aus China vorgestellt. Da geht es um zwei Proben. Einmal angeblich von Timmy, kurz bevor er freigelassen wurde. Und dann von dem toten Wal, der später vor der Insel gefunden wurde. Ergebnis laut Ärztin, zwei unterschiedliche Proben. Beides, Achtung, Proben von weiblichen Tieren. Und jetzt wird's noch verrückter, möglicherweise sogar von unterschiedlichen Tierarten. Also, jetzt haben wir mehr Verwirrung als vorher. Das war alles sehr, sehr chaotisch und sehr, sehr komisch.
0: Ja, was fangen wir denn jetzt mit diesen Infos an?
1: Also, entweder sind wirklich mehrere Wale im Spiel oder die Proben sind vertauscht worden, absichtlich oder nicht. Oder jemand versucht uns da mit einer Sommerloch-Geschichte an der Nase rumzuführen. Ich weiß es nicht, ganz ehrlich, ich kann nur sagen, die bisherige Variante scheint mir im Moment am glaubwürdigsten, zumal an dem toten Wal ja auch der GPS-Tracker gefunden wurde, der vorher bei Timmy angebracht worden war.
0: Ja, das Rätselraten um Wal Timmy geht weiter und wird irgendwie immer kurioser.

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9: Mit Annabel Pawlowski. Hallo. Die Ermittlungen im Fall der getöteten 29-jährigen Trierer Studentin laufen weiter auf Hochtouren. Mittlerweile ist laut Polizei die Obduktion abgeschlossen und die Wohnung nach Fingerabdrücken und DNA-Spuren untersucht worden. Was dabei herausgekommen ist, kann die Polizei aber aktuell aus ermittlungstaktischen Gründen nicht veröffentlichen. Die junge Frau war, nachdem ihre Mutter sie am Wochenende als vermisst gemeldet hatte, tot in ihrer Wohnung gefunden worden. Das Auto bleibt in Rheinland-Pfalz das wichtigste Verkehrsmittel. Laut der neuen Studie Mobilität in Deutschland werden 57% aller Wege mit dem Pkw zurückgelegt. RPR1-Reporter Thomas Stüber.
10: 28% der Menschen gehen zu Fuß, 16% nutzen Fahrrad, Bus oder Bahn. An einem durchschnittlichen Tag sind 81% der Menschen im Land unterwegs. Für die Auswertung wurden fast 17.000 Rheinland-Pfälzerinnen und Rheinland-Pfälzer befragt. Die Ergebnisse sollen dem Land und den Kommunen als Grundlage für ihre Verkehrsplanung dienen. E-Bikes, E-Autos und das Deutschlandticket verändern demnach das Mobilitätsverhalten zunehmend.
9: Zum zweiten Mal innerhalb einer Woche haben bei Oberstreit im Kreis Bad Kreuznach gestern mehrere Heuballen gebrannt. Unter anderem die Feuerwehren aus Oberstreit, Niederhausen, Waldböckelheim und Bockenau waren damit beschäftigt, die Ballen zu löschen und wurden dabei auch von einigen Landwirten unterstützt. Warum die Heuballen brannten, ist noch unklar. Die Polizei hat die Ermittlungen aufgenommen.
11: 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Jetzt der Blick auf die Straßen und der aktuellste Blitzer steht bei euch in Bad Kreuznach in der Planiger Straße am Anfang des Industriegebiets und außerdem in Trier in der Ruberer Straße bei der Aral-Tankstelle. Hier dürft ihr 40 fahren. Jetzt die aktuellen Staus- und Gefahrenmeldungen da auf die A3 Frankfurt Richtung Köln zwischen Wiesbaden, Niedernhausen und Idstein. Vorsicht, hier liegen Fahrzeugteile oder Gegenstände auf der linken Spur. Die BA5 Karlsruhe Richtung Heidelberg zwischen Bruchsal und Kreuzwaldorf. 12 Kilometer Stau, ihr braucht hier etwa 20 Minuten länger. B327 Hermeskeil Richtung Koblenz. Frequenz zwischen Marlborn und Abzweig nach Hillscheid. Vorsicht in beiden Richtungen, hier liegen Fahrzeugteile auf der Fahrbahn verstreut nach einem Unfall. Ihr werdet hier an der Unfallstelle vorbeigeführt. Und nochmal die B327 im Hunsrück, und zwar Kastelaun Richtung Kappel in Höhe Bell, gibt es Verzögerungen, denn der Anreiseverkehr zum Beller Markt läuft. Das heißt, in beiden Richtungen kann es ein bisschen dicker sein. Und das war's. Es sei denn, ihr habt noch irgendwas anderes gesehen, dann sagt Bescheid. Die kostenlose Nummer zum Anrufen oder WhatsApp schicken ist die 0800 8 und 3 mal die 62. Euch über eine gute und vor allem sichere Fahrt.
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0: Robbie Williams, Feel, hier bei RPR 1. Brauchen wir ein Social-Media-Verbot für Kinder und Jugendliche? Hier ist der Tag in Rheinland-Pfalz mit Selina Schmidt und Jens Baumgart.
1: Hallo, guten Abend.
0: Ja, unsere Nachbarn in Frankreich wollen nicht länger zuschauen. Als erstes EU-Land hat Frankreich jetzt ein Social-Media-Verbot für unter 15-Jährige eingeführt.
1: Die Meinungen der RPR 1-Hörerinnen und Hörer, die gehen so ein bisschen auseinander.
2: Man sollte schon auch darauf achten, auf welche Seiten sie gehen, das stimmt schon, aber das ist eine Sache der Eltern und die sollten da ein bisschen drauf achten.
3: Ich finde das Ganze eigentlich ziemlich gut, weil ich denke, wir alle haben in unserer Jugend Posts gemacht, wo wir uns dachten, oh, ich hätte das lieber nicht posten sollen.
1: Fragen wir nach bei RPR 1-Reporter Ronny Thorau in Berlin. Ronny, die Debatte läuft ja auch in Deutschland. Wie weit sind wir denn da? Kommt da was?
4: Ja, also die Bundesregierung, insbesondere Familienministerin Prien, bevorzugt eine EU-weite Regelung, auch weil das rechtssicherer ist. Die EU ist nämlich zum Beispiel zuständig für Vorgaben an die großen Tech-Konzerne. Und ohne solche Vorgaben wird sich ein Social-Media-Verbot im Alltag wohl schwer umsetzen lassen. Die EU will aber erst nach dem Sommer ihren Vorschlag machen und dann ist die Frage, wie Deutschland den übernimmt. Und offen ist auch, ob es überhaupt um pauschale Altersverbote gehen wird oder doch eher um Vorgaben an die Anbieter, bestimmte suchtfördernde Praktiken einzustellen. Zum Beispiel Dauerscrollen oder Autoplay von Videos.
1: Social-Media-Verbot für unter 15-Jährige. Frankreich geht voran, Deutschland zögert noch.

0: Der neue Song von Nico Santos, Optimist, hier bei RPA 1. Ihr hört der Tag in Rheinland-Pfalz. Wir haben es vorhin schon gehört, die Bauern wünschen sich mehr Regen. Aber wann kommt denn da endlich mal wieder was runter? Also ich meine, so richtig.
1: Und die Frage geben wir weiter an unseren Wetterexperten Dominik Jung. Dominik, es hat ja so ein bisschen getröpfelt in einigen Teilen von Rheinland-Pfalz. Aber nichts Halbes und nichts Ganzes. Im Gegenteil, es wird wieder wärmer, oder?
2: Ja, also schon Richtung Wochenende geht es rauf auf 30 Grad und darüber. Vor allem der Samstag wird sehr warm ausfallen, über 30 Grad an Rhein, Nahe und Mosel. Zum Sonntag wieder ein bisschen kühler und wechselhafter, aber der große Regen, er bleibt weiter aus. Die Dürre ist wetterbestimmend. Wir haben eine große Dürre in Rheinland-Pfalz, eine große Trockenheit. Wir bräuchten dringend Landregen, aber das ist nicht der Fall, eher das Gegenteil.
1: Und lass uns mal noch in die nächste Woche schauen, Dominik.
2: Ja, wir haben momentan einen Hitzedom, eine Hitzekuppel über Südwesteuropa und genau diese Hitzekuppel könnte sich nächste Woche bis nach Deutschland ausbreiten. Mittlerweile sehen das die zwei führenden Wettermodelle relativ ähnlich, das europäische und auch das amerikanische. Die rechnen nächste Woche in Rheinland-Pfalz mit großer Hitze über 30 Grad und sogar im Wochenverlauf mit über 35 Grad Richtung 40 Grad Marke.
1: Also es bleibt tendenziell sehr sommerlich. Auf den großen Regen müssen wir weiter warten.

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4: Gleich mit Ray Dalton und Alvaro Soler.
5: Wake up in Manila, to
4: Manila. Hört ihr nach 19 Uhr. Und außerdem Katrina and the Waves. 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Auch gleich auf der RPR 1 Playlist. 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
0: 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Und jetzt die Aussichten für die Eifel, den Hunsrück und die Mosel.
4: Und es ist wirklich schön. Klar, bisschen bewölkt hier und da und teilweise auch schon ein bisschen frisch, aber insgesamt einfach ein richtig schöner Mittwochabend in den Sommerferien. Ein kleines Jäckchen vielleicht mitnehmen, wenn ihr jetzt noch ein bisschen länger unterwegs seid. In Dümpelfeld in der Eifel zum Beispiel, da haben wir gerade 18 Grad gemessen, Hillscheid im Westerwald 19, Jakobsweiler im Donnersbergkreis 21 und in Niederkeil im Kreis Bernkastel-Wittlich auch 21 Grad. Heute Nacht kann es in Eifel und Hunsrück ein kleines bisschen Sprühregen geben. Die Natur freut's. Sonst bleibt's trocken bei 9 bis 13 Grad. Morgen sind dann mehr Wolken unterwegs, bleibt aber trotzdem trocken bei bis 27 Grad. Und der RPR1-Wettertrend zeigt, es wird wieder wärmer. Freitag schon bis 29 Grad und am Samstag sind dann schon bis 33 Grad möglich.
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6: Ich bin Yannis Tierakis. Schönen guten Abend. Die Union hat einen möglichen Nachfolger für den zurückgetretenen Fraktionsvorsitzenden Jens Spahn gefunden. Kanzleramtschef Thorsten Frey. Er wurde heute offiziell von den Vorsitzenden von CDU und CSU Friedrich Merz und Markus Söder vorgeschlagen. Der Übergangsfraktionsvorsitzende Alexander Hoffmann und der erste parlamentarische Geschäftsführer Steffen Bilger begrüßten den Vorschlag. Details von David Riemer.
7: Frey soll von den 208 Unionsabgeordneten am kommenden Mittwoch in einer Sondersitzung gewählt werden. Die müssen dazu ihren Urlaub unterbrechen. Merz lobte Frey als wichtigen Mitgestalter der bisherigen Regierungsarbeit und der Reform. Söder unterstütze den Vorschlag. Wer Frey als Kanzleramtschef nachfolgen soll, will Merz erst später bekannt geben. Für den Posten werden mehrere Namen gehandelt. Spahn war am Wochenende nach parteiinternem Druck zurückgetreten, weil bekannt geworden war, dass er und sein Mann mithilfe einer Leihmutter in den USA Eltern geworden sind. Das ist in Deutschland verboten.
6: Im Kampf gegen sexuellen Kindesmissbrauch sollen Messenger-Dienste in der Europäischen Union bald wieder in privaten Chats nach Hinweisen suchen dürfen. In der Debatte um die sogenannte Chat-Kontrolle einigten sich Vertreter der Mitgliedsländer auf eine befristete Ausnahme von europäischen Datenschutzregeln. Davor hatte bereits das EU-Parlament für das Vorhaben gestimmt. Der Telekommunikationsanbieter O2 Telefonica möchte in Deutschland jede sechste Stelle abbauen. Das hat der Konzern in München mitgeteilt. Schon bis Ende des Jahres soll die Zahl der Vollzeitstellen um bis zu 1.100 sinken. Für die Beschäftigten soll es Abfindungsangebote geben. In Rheinland-Pfalz kommen auf 1.000 Einwohner ganze 587 Autos, ein Wert, der nur von wenigen Bundesländern getoppt wird. Dem Statistischen Landesamt zufolge liegen außerdem von den 25 Landkreisen mit den höchsten Pkw-Dichten 8 in Rheinland-Pfalz. Spitzenreiter der Kreis Südwestpfalz.

0: Rheinland-Pfalz mit fast 730 Autos pro 1000 Einwohner. Die niedrigsten Werte gibt es in den Städten. Die Schlusslichter bilden Kaiserslautern, Ludwigshafen und Mainz mit gerade mal knapp 390 privat zugelassenen Autos.
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2: Und zack, war da plötzlich ein riesiges Loch in der Wendelinusstraße auf der Pfaffendorfer Höhe in Koblenz. Provisorisch geflickt ist es jetzt schon, aber der Bereich muss laut der Stadt noch dauerhaft repariert werden. Und deshalb wird die Straße ab morgen bis nächste Woche Freitag voll gesperrt. Für Anwohnende gibt es eine Verkehrssonderregelung. Sabine Koppers, Koblenz.
0: Das waren die RPR 1 Nachrichten um 19 Uhr.
3: Und wir gucken gemeinsam auf die Straßen. Der aktuellste Blitzer ist bei euch in Elkenroth im Kreis Altenkirchen in der Hildburgstraße, kurz vor den Gleisen der Westerwaldbahn. 50 ist hier erlaubt. Und in Bad Kreuznach in der Planiger Straße steht ein Blitzer am Anfang des Industriegebiets. Jetzt die aktuellen Staus- und Gefahrenmeldungen und da auf die A5 Karlsruhe Richtung Heidelberg zwischen Kronau und Waldorf-Wiesloch 6 Kilometer Stau, eine Viertelstunde dauert's länger. 10 Minuten länger braucht er auf der A60 Rüsselsheim Richtung Mainz zwischen Mainz-Laubenheim und Mainz-Weisenau, da ist 1 Kilometer Stau. Die B9 Mainzer Straße, Koblenz Richtung Bonn zwischen Rolandseck und Rolandswerth, in beiden Richtungen Vorsicht, da wird ein Unfall aufgenommen. Und eine Meldung aus dem Hunsrück, die B327 Kastelau in Richtung Kappel in Höhe Bell, da kannst du Verzögerung kommen, denn der Anreiseverkehr für den Beller Markt läuft. Und es war's soweit. Es sei denn, ihr habt noch irgendwas anderes gesehen, dann sagt gern Bescheid. Die kostenlose Nummer zum Anrufen oder WhatsApp schicken ist die 0800 8 und 3 mal die 62. Euch überall eine gute und vor allem sichere Fahrt.
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3: Mittwoch, 22. Juli. Schönen Abend euch um kurz nach 7. Ich bin Selina Schmidt, begleite euch gerne durch euren Feierabend jetzt mit Shabuzi und Abari.

0: Ray Dalton und Alvaro Soler, Manila, bei RPA 1, wunderschönen Mittwochabend. Und bei mir David Banks aus unserer Musikredaktion. Hi David.
1: Halli, hallo, schönen Mittwoch.
0: Geht's dir gut?
1: Mir geht es ausgezeichnet, wenn ich mit dir über Mucke sprechen darf, sowieso.
0: So soll es sein. Und wir reden über ein ganz neues Album. Unser RPA 1 Album der Woche. Und da kommen wir hieran nicht vorbei. Kennen wir. Mega. Queen. Show Must Go On. Aber das, was wir da genau hören, ist nicht Freddie Mercury.
1: Nein, das ist nicht Freddie Mercury. Das ist Adam Lambert. Über den sprechen wir ja schon die ganze Woche, über sein neues Album. Und auch er war ja Teil von Queen für eine gewisse Zeit.
0: Stimmt. 2012 ist Queen mit ihm auf Tour gegangen.
1: Ja, ganz genau. Aufmerksam geworden auf ihn sind sie ja schon 2009 bei American Idol. Da hat er mitgemacht als Kandidat, ist Zweiter geworden und hat in den Finalshows auch Bohemian Rhapsody gesungen und ist zu der Zeit damals auch mit Queen aufgetreten in der Finalshow. Und danach dachten sie sich vielleicht, der Junge kann was, der könnte ein guter Ersatz sein.
0: Ist er das? Was sagst du, deine Einschätzung?
1: Er ist ein bisschen kerniger als Freddie Mercury. Er hat eine etwas kräftigere, grauere Stimme. Das steht aber natürlich diesem Rock-Sound, diesem Pop-Rock-Sound von Queen sehr gut. Also natürlich, muss man ehrlich sein, ne? Jemanden mit Freddie Mercury vergleichen zu wollen, das grenzt an Majestätsbeleidigung. Aber ich würde mal sagen, er macht seine Sache schon sehr, sehr gut.
0: Stimmt. Sie waren ja jetzt auch schon diverse Male auf Tour, viel unterwegs. Aktuell steht keine Tour an, keine klassische Tour, aber es gibt Gerüchte.
1: Ja, und zwar angeblich sollen Queen zusammen mit Adam Lambert in Las Vegas eine Show bekommen. Das machen ja ganz viele Künstler gerade, dass sie sich irgendwie für längere Zeit in der Stadt niederlassen. Und sowohl angeblich auch Queen. Ich bin sehr gespannt, ob es klappt. Alle, die jetzt nicht nach Las Vegas fliegen wollen, ihr könnt auch einfach nur nach Berlin fahren. Da tritt er nämlich morgen auf am Donnerstag in der Huxleys neuen Welt.
0: Allerdings ohne Queen, dann eben nur Adam Lambert, aber auch das kann sich definitiv hören lassen. Könnt ihr euch jetzt selber von überzeugen. Wir hören rein in das neue Album von Adam Lambert. Adam heißt die Platte und hier ist für euch der Song Sanity.

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7: Schönen Mittwochabend um 19.30 Uhr, halb acht. Wir schauen gemeinsam auf die Straßen und es wird geblitzt auf der A64. Trier Richtung Wasserbillig, Höhe des Solarparks Langsur, 100 ist hier erlaubt. Und in Elkenroth im Kreis Altenkirchen wird in der Hildburgstraße geblitzt, kurz vor den Gleisen der Westerwaldbahn. 50 dürft ihr da fahren. Jetzt die aktuellen Staus und Gefahrenmeldungen und auf die A60 Rüsselsheim Richtung Mainz zwischen Mainz-Laubenheim und Mainz-Weisenau. 1 Kilometer Stau, 10 Minuten dauert's länger. Auch ein bisschen was los ist auf der A65 Ludwigshafen Richtung Karlsruhe zwischen Landau Nord und Landau Zentrum. Dichter Verkehr, 10 Minuten plus auch hier. Die B35 Bretten Richtung Germersheim zwischen Philippsburg, Rheinsheim und Rheinbrücke Germersheim. Hier steht ein defektes Auto auf der Fahrbahn und es befinden sich Personen an oder auf der Fahrbahn. Also da bitte vorsichtig sein. Auch Vorsicht auf der B47 Nibelungenstraße Bensheim Richtung Worms zwischen Schönberg und Bensheim. Hier sind beide Fahrtrichtungen nach einem Unfall gesperrt. Und dann noch der Hinweis aus dem Hunsrück von der B327 Kasselauen Richtung Kappel. In Höhe Bell kann es zu Verzögerungen kommen in beiden Richtungen. Da ist nämlich Beller Markt. Da wollen viele hin. Und das war's. Es sei denn, ihr habt noch irgendwas anderes gesehen, dann könnt ihr gerne Bescheid sagen. Die kostenlose Nummer zum Anrufen oder WhatsApp schicken ist die 0800 8 und 3 mal die 62. Euch über eine gute und vor allem sichere Fahrt.

0: 1995. Dieses Betriebssystem,
1: und ja, es gibt Ämter, die arbeiten immer noch damit,
0: erscheint genauso wie dieser Song deines Lebens. No Doubt, Don't Speak, RPR 1.

0: Williams mit Happy. Und Happy habt ihr alle aus Boppert uns heute gemacht.
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0: Ja, es war einfach wunderschön, den Tag mit euch und bei euch verbringen zu dürfen. Allein die Landschaft, klar. Boppert gehört ja auch zum UNESCO-Welterbe Oberes Mittelrheintal. Und es war nicht nur malerisch schön. Ihr habt auch unsere Musik-Playlist von 17 bis 18 Uhr ausgesucht. Und besonders hat mich Michaela aus Boppert zum Lachen gebracht.
2: Helene Fischer, wolkenlos, nein, wie heißt das dein?
3: Atemlos.
2: Doch, atemlos, nicht wolkenlos. Okay.
0: So süß. Und natürlich haben wir die Helene auch gespielt.
4: Atemlos durch den
0: Wald. Ich wolkenlos immer noch fast besser finde. Jeden Tag aufs Neue macht es richtig viel Spaß mit euch. Und deshalb freuen wir auch uns schon total auf morgen. Da geht's nämlich nach
1: Waldrach an der Ruwer.
0: Im Kreis Trier-Saarburg. Und ich bin jetzt schon gespannt, welche Musikwünsche von euch reinkommen.
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0: Schönen Mittwochabend. Wir gucken gemeinsam aufs Wetter. Und da haben wir bei euch in Maxdorf in der Pfalz noch 22 Grad gemessen. Rolandseck am Rhein meldet 18, in Malborn im Hunsrück 17 und in Hachenburg im Westerwald 16 Grad. In der Nacht kann es in Eifel und Hunsrück ein kleines bisschen Sprühregen geben. Die Natur freut's, sonst bleibt's trocken bei 9 bis 13 Grad. Morgen sind ein paar mehr Wolken unterwegs, bleibt aber trotzdem trocken bei bis 27 Grad. Und der RPA1-Wettertrend zeigt, es wird wieder wärmer. Freitag schon bis 29 Grad und Samstag dann sind sogar schon wieder bis 33 Grad möglich.
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2: Ich bin Doc Zeitler. Kanzleramtschef Thorsten Frey soll Nachfolger des zurückgetretenen Jens Spahn an der Spitzelle Unions-Bundestagsfraktion werden. Die Vorsitzenden von CDU und CSU, Friedrich Merz und Markus Söder, schlugen ihn nun vor.
3: Frey soll von den 208 Unionsabgeordneten am kommenden Mittwoch in einer Sondersitzung gewählt werden. Die müssen dazu ihren Urlaub unterbrechen. Merz lobte Frey als wichtigen Mitgestalter der bisherigen Regierungsarbeit und der Reform. Söder unterstütze den Vorschlag. Wer Frey als Kanzleramtschef nachfolgen soll, will Merz erst später bekannt geben. Für den Posten werden mehrere Namen gehandelt. Spahn war am Wochenende nach parteiinternem Druck zurückgetreten, weil bekannt geworden war, dass er und sein Mann mithilfe einer Leihmutter in den USA Eltern geworden sind. Das ist in Deutschland verboten. David Riemer, Nachrichtenredaktion.
2: US-Präsident Trump will künftig jedes Mal eine Brücke oder ein Kraftwerk im Iran bombardieren und zerstören lassen, wenn der Iran ein Schiff in der Straße von Hormuz beschießt. Das kündigte er auf seiner Plattform True Social an.
4: Schon lange droht Trump mit massiven Angriffen auf Irans Infrastruktur. Neben Brücken und Kraftwerken könnten auch andere zivile Einrichtungen ins Visier geraten, droht Trump nun konkreter. Mit den Angriffen auf Brücken sollen militärische Nachschubwege blockiert werden, mit der Zerstörung von Kraftwerken die Energieversorgung. Trump droht auch mit Angriffen auf die sogenannte Pickaxe Mountain Region, in der versteckte iranische Atomanlagen vermutet werden. Nach wie vor ist aber auch die Rede davon, dass hinter den Kulissen Vermittlungsbemühungen laufen. Aus den USA, Tina Eck.
2: Die Bundesanwaltschaft hat Anklage gegen vier mutmaßliche Führungsmitglieder der verbotenen Reichsbürgergruppe Königreich Deutschland erhoben. Dem Gründer Peter Fitzek wird unter anderem die Mitgliedschaft als Redelsführer einer kriminellen Vereinigung vorgeworfen. Über die Zulassung der Anklage entscheidet nun das Oberlandesgericht Düsseldorf. Das Königreich Deutschland war im Mai 2025 verboten worden. Der Deutsche Fußballbund steht 3,5 Wochen nach dem WM-Flop der Nationalmannschaft vor dem Start in die Zukunft mit dem neuen Bundestrainer Jürgen Klopp. Nach dpa-Information sollte es morgen zu einer weiteren gemeinsamen Sitzung von Aufsichtsrat und Gesellschafterversammlung kommen. Der DFB selbst

0: dementierte dieser allerdings, es gebe noch weitere Details zu klären.
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2: Einen wunderschönen guten Abend, meine Lieben. Wir steigen heute auf den Kilimandscharo und das mitten im Sommer. Müssen wir ja auch aufpassen, dass der Schnee noch lange da ist auf diesem fast 6000 Meter hohen Berg. Eduard Kimlingen ist bei mir aus Trierweiler. Schöne Sendung für euch alle und für uns. Bis 9.

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1: Eduard, genannt Eddie. Ja, so ist das doch.
2: Mr. Eddie.
1: Mr. Eddie. Den Namen hast du in Afrika bekommen,
2: ja,
1: Eddie.
2: Ja, die Kinder in Afrika kennen mich alle dort, also in unserer Region zumindest, und begrüßen mich mit Guten Tag, Mr. Eddie, how are you?
1: Und dann sagst du, ja, hau auch.
2: Ja, hau du zuerst.
1: Du kommst ja aus Trierweiler, das liegt ja in Rheinland-Pfalz, also im schönen Rheinland-Pfalz, muss man direkt sagen. Aber du hattest auch eine Arbeitsstelle in Luxemburg. Was hast du denn da gemacht?
2: Ja, ich hatte in Luxemburg bei der Europäischen Union eine Arbeitsstelle, habe dort 25 Jahre gearbeitet im IT-Bereich in mehreren verschiedenen Abteilungen.
1: Hast kein Durcheinander gemacht, hast dafür Ordnung gesorgt.
2: Ich habe es zumindest mal versucht, das Durcheinander nicht noch zu mehr zu machen.
1: Du bist ja, du hast ja studiert, gell? Elektrotechnik.
2: Ja, das ist allerdings sehr lange her. Das war 1974 bis 1977 habe ich Elektrotechnik studiert in Trier, in der damals noch Fachhochschule, heute Hochschule genannt, und habe noch abgeschlossen als Diplom-Ingenieur. Was heute ja nicht mehr so, ja, okay, das gibt's heute auch noch, ja.
1: Ja, und ja. Wie es dann ging, dass du nach Afrika kamst und dort Menschen geholfen hast, das verraten wir gleich.

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1: Eddie ist bei uns, Eddie Kimlingen aus Trierweiler, hat Töchter, hat Enkel, da hast du eigentlich genug Arbeit mit. Was treibt dich denn auf einen Kilimandscharo?
2: Ja, also vom Typ her bin ich so, würde man sagen, man müsste Medikamente nehmen, weil der hyperaktiv ist und ich bin also ein unruhiger Geist. Ich muss dauernd irgendwas machen, beziehungsweise wenn ich nichts mache, dann dreht sich halt eben den Kopf, dann kommen die guten Ideen. Und dann muss ich dann anschließend diese Ideen umsetzen. Und da gehört dann auch das Projekt in Afrika dazu, was halt mehr oder weniger ein Fulltime-Job ist für mich mittlerweile.
1: Das kam ja zustande, weil ihr mit Freunden irgendwo in Nepal wart. Gell? Und dann habt ihr die verrückte Idee gehabt, wir steigen mal auf den Berg.
2: Ja, das hat angefangen mit einer Fernreise nach Nepal. Da haben wir die Annapurna-Runde gemacht. Das ist so eine Wanderung, 200 Kilometer rund um die Annapurna. Und dabei hatten wir einen Guide aus Deutschland, der Oliver, und der hat die Idee gehabt, ein Jahr später in den Kilimandscharo zu fahren und eine besondere Route dort zu gehen, das ist die Umbe-Route mit der Breach Wall, das ist ein bisschen außergewöhnliche Route. Und dann haben wir spontan zwei Freunde haben dann zugesagt, wir fahren mit.
1: Der Oliver, war der denn schon mal da?
2: Der Oliver war schon mehrmals auf dem Kilimandscharo.
1: Ah, ja. Hat er gesagt, ihr schafft das.
2: Der ist fit, das ist klar, für den ist kein Problem. Aber der hat dann halt eben gesagt, ich möchte mal diese besondere Route gehen, weil immer diese Standardrouten, genannt Coca-Cola-Route zum Beispiel, die lassen wir mal.
1: Die Touristenroute.
2: Ja.
1: Liegen die Cola-Dosen rechts und links immer. Genau. Na, was dann passierte, das erfahren wir gleich nach halb.

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1: Eddie Kimlingen, der Mann aus Trierweilen, mit 60 Jahren wagte er sich dann auf den Kilimandscharo. Hast du dich denn gut vorbereitet darauf? Denn auf 6000 Meter Höhe ist der Sauerstoffgehalt zwar weiterhin bei 21% und die Luft ist dünn.
2: Ja, die Vorbereitung ist natürlich auf einer Höhe, auf der Trierweiler liegt, mit 300 Metern ein bisschen schwierig, wenn man noch 6000 Meter will. Aber ich habe dann auch früher Wanderungen in den Alpen gemacht, wo es dann mal auf 2500 hochgeht. Aber mehr war als Training auch nicht drin. Es war halt eben ein Abenteuer und man weiß nicht, wie man das dann verkraftet. Und bei mir war es halt eben noch so, dass ich also wirklich oben fix und fertig war. Und
1: da kommen wir gleich drauf.
2: Ah, da kommen wir gleich.
1: Dann saß immer noch nicht. Deine Töchter, haben die gesagt, Papa, bist du verrückt, oder haben die gesagt, Papa, mach es?
2: Oh, die unterstützen mich eigentlich. Da kann ich nicht sagen, dass die da sagen, nee, mach das nicht, das ist zu gefährlich oder sowas. Nee, eigentlich nicht. Ne?
1: Und dann fliegt man an den Kilimandscharo nach Tansania.
2: Ja.
1: Wo ist er denn, nach Arusha?
2: Der Flugplatz nennt sich Kilimandscharo und der liegt zwischen Arusha und Moshi. Genau, ziemlich genau in der Mitte.
1: Was da passierte, erfahren wir gleich.
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1: Der Kilimandscharo liegt vor einem. Oft ist er ja im Nebel drin, im Regen drin, in Wolken drin. Wie du das erste Mal da gelandet warst, wie hast du ihn denn da gesehen? Erst gar nicht?
2: Ich kann mich jetzt auch gar nicht da genau dran erinnern, ob ich den direkt gesehen habe. Auf jeden Fall in der Zeit, als wir dort uns vorbereitet haben. Wir haben zum Beispiel den Mount Meru, das ist ein Berg, der liegt nahe bei Arusha. Der ist 4600 Meter hoch. Den haben wir zuerst bestiegen, um uns zu akklimatisieren.
1: Ach, da war da auch noch drauf?
2: Genau, da waren wir zuerst drauf. Und dann sind wir wieder runter. In der Zeit hat man den Kilimandscharo, ich kann mich daran erinnern, dass ich morgens mal unten im Hotel in Moshi gestanden habe, am Balkon, und habe dann den Kilimandscharo in voller Pracht gesehen.
1: Ist schon toll, gell? Das ist der größte Berg Afrikas. Und wenn man denkt, wie groß der Kontinent allein ist, ist das schon ein Riesenerlebnis. Mit Sack und Pack seid ihr dann los. Was ist denn im Sack und im Pack drin?
2: Also, es ist so, dass man, wir hatten ja die Umbo-Route, und das heißt, das waren Zeltübernachtungen. Wir mussten also die Zelte mitnehmen, und wir hatten eine Gruppe von 10 Leuten, die da losgestiefelt sind, und wir hatten aber noch 20 Begleiter dabei, von Trägern bis zum Koch, jemand, der für die Toiletten zuständig war, und. Und diese Träger, die haben ein Limit von Gewicht, was sie tragen dürfen. Wir hatten also eine Waage da im Hotel. Da musste man dann seinen Sack, den man denen zum Tragen gegeben hat, dranhängen. Und das durfte nicht mehr als 15 Kilo sein.
1: Aber immerhin.
2: Ja, für die waren es 15 Kilo, für uns war dann halt eben das Tagesgepäck noch. Das waren vielleicht 5 oder 6 Kilo, die man selber getragen hat.
1: Tja, und gleich nach den Nachrichten, wir sind ja alle schon gespannt. Anna ist hier von der Redaktion und Dirk Köster, die bereiten ja die Sendung vor. Und wir fiebern jetzt eigentlich danach, Nachrichten zu hören, ein bisschen Musik, und dann kommst du wieder und wir steigen auf. Und was dann beim Abstieg passierte, das erfahren wir auch in der nächsten Stunde.

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3: Ich bin Dirk Zeitler. Kanzleramtschef Thorsten Frey soll Nachfolger des zurückgetretenen Jens Spahn an der Spitze der Unionsbundestagsfraktion werden. Die Vorsitzenden von CDU und CSU, Friedrich Merz und Markus Söder, schlugen ihn nun vor. Steffen Bilger, erster parlamentarischer Geschäftsführer der Unionsbundestagsfraktion, begrüßte den Vorschlag.
4: Thorsten Frey bringt natürlich sehr gute Voraussetzungen mit, denn er kennt die Fraktion in- und auswendig als ehemaliger erster parlamentarischer Geschäftsführer.
3: Alle 208 Unionsabgeordneten wurden per SMS informiert. Sie werden nächste Woche Mittwoch in einer Sondersitzung entscheiden. Union und SPD sehen die Deutsche Bahn bei der Durchsetzung des geplanten Alkoholverbots an Bahnhöfen in der Pflicht. Die innenpolitischen Sprecher beider Fraktionen forderten in der Welt, dass die Bahn die Regeln mit eigenem Sicherheitspersonal durchsetzt. Nach den Plänen der Bahn soll Alkohol auf Bahnsteigen und in Bahnhofshallen außerhalb der Gastronomie bis Mitte Oktober bundesweit verboten werden. Bundesinnenminister Dobrindt begrüßte den Vorstoß grundsätzlich, verwies aber auf offene Fragen bei der Umsetzung. In mehreren beliebten Urlaubsländern am Mittelmeer wüten Feuer. Wälder brennen in Südfrankreich und auf der italienischen Insel Sizilien. Löschflugzeuge sind im Einsatz, Menschen auf der Flucht.
5: Hunderte im Hinterland von Marseille haben die Nacht in Notunterkünften verbracht. Dutzende Häuser sind bereits beschädigt. Viele Familien haben keinen Strom. Auch in anderen Regionen Frankreichs brennt es genauso wie in Italien. Auf der Urlaubsinsel Sizilien facht der Wind die Flammen immer wieder an. Über der Hauptstadt Palermo wabert Qualm. Bewohner sind geflüchtet. Und es ist brüllend heiß. Gestern waren es mehr als 46 Grad. Claudia Wächter, Nachrichtenredaktion.
3: Die EU-Kommission hat der Übernahme des Hollywood-Urgesteins Warner Brothers durch den Konkurrenten Paramount unter Auflagen zugestimmt. Dabei geht es um den Vertrieb von Filmen in Europa. Die Brüsseler Behörde prüft große geplante Zusammenschlüsse, die Auswirkungen auf den Wettbewerb im europäischen Binnenmarkt haben könnten. Das betrifft auch ausländische Unternehmen mit hohem Umsatz, die auch in der EU tätig sind.
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6: Wir gehen die zweite Stunde Mein Abenteuer und wir sind heute auf dem Kilimandscharo. Ja, wir haben es hoch geschafft, aber wenn man dann oben steht und einem schlecht wird und Durchfall bekommt und Kopfschmerzen und die Luft ist so dünn, Katastrophe. Und das ist ihm halt passiert, dem Eddie Kimlingen. Aber er war stark genug, runterzugehen, hat aber dann ein Versprechen abgegeben. Was er jemandem versprochen hat, das erfahren wir gleich.

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1: Ja, Eduard, jetzt geht's auf den Gipfel. Da beißt keiner mehr aus dem Faden ab. Los geht's. Wie viele Tage braucht man?
2: Also bei uns war es halt eben so, dass wir mehrere Stationen unterwegs hatten. Wir haben eine Zeltübernachtung gemacht, auf dem halben Weg etwa. Und dann kommt man da zu dem Aranco-Camp, nennt sich das. Das liegt schon etwa auf 4000 Meter Höhe. Dort haben wir dann einen Akklimatisationstag eingelegt. Das heißt, wir sind auf 5000 Meter hochgestiegen und wieder runter auf diese 4000. Um uns besser zu akklimatisieren. Und von dort ging es dann zum nächsten Camp, das ungefähr auf 5000 Meter Höhe lag. Und dann von dort am letzten Tag zum Gipfel. Und dort haben wir dann eine Zeltübernachtung auf 5700 Metern gehabt.
1: Das darf man da oben machen?
2: Ja, das ist diese Umberoute mit dem dieser Breach Wall. Das ist eine Ausnahme, die normalerweise nicht ist, weil die Breach Wall ein bisschen gefährlich ist mit dem Steinschlag.
1: Wie viel hatten es eigentlich geschafft von denen? Ihr wart ja am Anfang zehn. Haben das alle geschafft bis da hoch?
2: Dadurch, dass dieser Oliver diese viele Erfahrungen da mit dem Kilimandscharo hatte und dadurch, dass wir uns vorher wirklich gut akklimatisiert haben an dem Mount Meru, haben es alle geschafft, ohne Ausnahme. Ich war allerdings der Älteste und hatte, ich würde mal sagen, auch die meisten Probleme. Aber wir haben sie bewältigt halt.
1: Was du für Probleme hattest und was dann passierte beim Abstieg, das erfahren wir gleich.

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1: Eduard ist hier, Eduard Kimlingen aus Trierweiler. Eduard, du stehst jetzt oben auf dem Gipfel, dir ging es echt schlecht. Konntest du denn den Kilimandscharo genießen, als du da oben standst?
2: Genießen ist natürlich ein Wort, was ein bisschen definitionsbedürftig ist. Ich war natürlich stolz, da zu sein. Ich war aber körperlich halt eben total kaputt, muss ich sagen. Man sieht das auch an dem Foto, das wir gemacht haben am Gipfel oben. Also ich gucke da nicht unbedingt wie jemand, der jetzt gerade einen Sechser im Lotto hatte. Und beim Abstieg halt eben hatte ich die Chance, dass dieser Guide mich da in den Arm genommen hat und hat mir da tatkräftig geholfen, wieder runterzukommen. Und das geht beim Runtergehen mit jedem Meter. Manchmal irgendwann, wieso warst du krank? Ich habe doch gar nichts. Ne? Dann wird es ist wirklich die Höhe, die da die Probleme bereitet.
1: Wie lange stand ihr eigentlich oben auf dem Gipfel bei knapp 6000 Meter?
2: Ich würde mal sagen, eine gute halbe Stunde waren wir oben, aber wir waren ja, wie gesagt, schon einen Tag vorher auf dem Plateau, an dem Räuschkrater. Das war auf 5700 Metern, also 200 Meter unterhalb des Gipfels. Und sind dann zum Gipfel, da über Schneefeld, zum Gipfel gestiefelt und waren dann vielleicht eine halbe Stunde dort oder vielleicht eine Dreiviertelstunde, weiß ich nicht mehr genau. Und sind dann wieder zu unserem Camp zurückgegangen. Ja.
1: Dann hast du ein Versprechen gegeben.
2: Ja, beim Abstieg. Ich war halt eben so froh, dass ich das geschafft hatte und wir hatten ja auch sehr viel Zeit mit diesen Guides uns zu unterhalten über mehrere Tage. Und dieser Guide, der mir dort geholfen hat, der hat mir erzählt, von wie das Schulsystem funktioniert in Tansania und hat dann gemeint, ja, sein Sohn, der war damals so um die 7 rum, wäre in der staatlichen Schule, aber die wäre nicht besonders gut. Also ohne dass er jetzt gebettelt hat, ich sollte ihn irgendwo hinbringen. Aber dann ist mir halt eben in den Kopf gekommen, den zu unterstützen. Und ich habe ihm dann versprochen, dass ich seinen Sohn in eine Privatschule unterbringe.
1: Und hast du es auch gemacht?
2: Ja, dann bin ich natürlich nach Hause gekommen und habe gesagt, das hast du jetzt wieder angestellt. Ne? Du hast natürlich keine Kontakte da unten, keine Schule, nichts. Und
1: hast es aber gemacht.
2: Ja.
1: Kinder hatten gesagt, nee, Papa, was hast du denn da wieder? Ich kann mir das richtig gut vorstellen, Bamberg der Musik. Und was daraus noch geworden ist, nämlich ein Krankenhaus, das erfahren wir gleich.

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1: Es ist ja nicht nur Eduard dann bei der Schulbildung des 8-jährigen Jungens geblieben, sondern du hast dann was Großartiges aufgebaut, auch als Dank an die Menschen in Tansania, weil du dort dein Herz verloren hast. Du reist ja auch immer wieder hin, zweimal im Jahr. Was hast du dort mit deinen Leuten im Verein, den ihr ja gegründet habt, aufgebaut?
2: Ja, ich muss da leider ein bisschen klein wenig ausholen. Dann habe ich im Internet rumgekramt, für Kontakte zu finden, und habe dann einen Aachener Verein gefunden, der mich dann wirklich tatkräftig unterstützt hat. Dieser Verein hatte da unten schon Erfahrung im Schulbau in Moschi und auch in der Nähe von dem Kilimandscharo Nationalpark, haben die auch eine Schule gebaut, und dort habe ich mich dann engagiert, indem ich bei uns in der Gegend Spenden gesammelt habe und. Und das war, würde man sagen, 2017 ungefähr. Und 2019 ist dann dieses Krankenhaus eröffnet worden. Dann kam die Notwendigkeit, dass dort Menschen halt eben, die dort gearbeitet haben, ja auch Schichtdienst haben und müssen eine Unterkunft haben, wo sie dann nach der Schicht schlafen können. Und da nur Hütten in dieser Gegend waren zu diesem Zeitpunkt, war die Notwendigkeit gegeben, dass wir da was unternehmen. Und dann haben wir gesagt, okay, wir müssen da Unterkünfte bauen für die Leute. Und dann habe ich mit dem Aachener Verein zusammengearbeitet, sehr gut, aber das war halt eben so, dass ich nicht im Vorstand dort war. Ich musste dann immer telefonieren und dann mussten die im Vorstand diskutieren, und da habe ich gesagt, okay, wir machen einen eigenen Verein in dem Raum Trier und engagieren uns in der Richtung, dass wir das Personal unterstützen für Unterkünfte und Ausbildung.
1: Ja? Wie heißt euer Verein?
2: Der Verein nennt sich Kirua, das ist die Region, Kirua, Kinderhospital, Hilfe.
1: Das ist euer Verein?
2: E.V., ja.
1: Und eure Website?
2: Unsere Website nennt sich Kirua-nur-hospital, nicht Kinderhospital, sondern nur Hospital, Hilfe.de.
1: Gut, Kirua-hospital-hilfe.de.
2: Das ist die Homepage, ja.
1: Da hammert.
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1: So, im letzten Talk, den du hast, mein lieber Eduard, kannst du noch ein bisschen was erzählen? Du hast nämlich eine Idee, eine Art Berufsschule dort zu unterstützen. Gell? Du bist ja wirklich ein guter Mensch und umtriebig. Und ich glaube, die in Trierweiler kennen dich alle, den Eduard Kimlingen. Was willst du da genau machen?
2: Also, es ist Folgendes. Wir haben ja diese Schule, die dieser Aachener Verein dort oben betreibt, in der Nähe des Krankenhauses. Und das ist eine Grundschule. Und da gibt es eine zweite Grundschule, die auch von diesem Partnerverein in Tansania betrieben wird, in West Kilimanjaro. Das ist von dem Verein, Stuttgarter Verein Baraka. Und diese beiden Schulen sind beides Grundschulen. Die Kinder in Tansania sind seit neuestem 6 Jahre in der Grundschule. Und danach folgt eine Secondary School für bis zur Klasse 10. Und dieser unterstützende Verein, der unter anderem auch das Krankenhaus dort betreibt, baut jetzt eine neue Schule, eine Secondary School, 2-3 Kilometer von dem Krankenhaus entfernt. Und dort wollen wir erreichen, dass die Kinder auf die Berufe anschließend, die sie ausüben können, vorbereitet werden. Das heißt, dass wir eine Werkstatt für Schreinerei und eine Werkstatt für Schlosserei und vorsorglich für Mädchen dann auch Näherei einrichten wollen. Dazu benötigen wir natürlich finanzielle Unterstützung in der Form, dass wir dort ein Gebäude bauen, in dem wir diese Werkstätten unterbringen können. Und die Schule wird finanziert von einem Stuttgarter Verein, der diese Schule jetzt im April beginnen wird zu bauen. Aber dieser Verein hat halt eben nicht genügend Geld, um auch diese Werkstätten einzurichten. Und da ist mein Appell, dass wir versuchen, vielleicht sogar einen Verein zu gründen, der sich darum kümmert, dass diese Kinder eine berufsbegleitende Ausbildung während ihrer Schulzeit bekommen.
1: Ja, der Eduard ist zwar Rentner, aber der gründet Vereine über Vereine. Und hilft in Tansania, das tut gut. Noch einmal www.kirua-hospital-hilfe.de und da kriegt man mehr Informationen. Das war der Edi aus Trierweiler mit seiner Geschichte Kilimanjaro und Tansania. Und ich bin der Rainer Meutsch. Und danke auch an mein Team. Das ist die Anna und das ist der Dirk. Ohne euch gäbe es die Sendung nicht. Und ohne euch, meine liebe Hörer, gäbe es mich hier nicht am Mikrofon. Bis dann. Schlaft gut, gell? Bis dann. Bleibt noch ein bisschen auf. Machen wir noch früh.

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1: Ich bin Tine Klimach. Neuer Vorsitzender der Unionsfraktion im Bundestag soll Thorsten Frei werden. CDU-Chef und Kanzler Friedrich Merz sowie CSU-Chef Markus Söder haben den bisherigen Kanzleramtschef als Nachfolger des zurückgetretenen Jens Spahn vorgeschlagen.
2: Frei soll von den 208 Unionsabgeordneten am kommenden Mittwoch in einer Sondersitzung gewählt werden. Die müssen dazu ihren Urlaub unterbrechen. Merz lobte Frei als wichtigen Mitgestalter der bisherigen Regierungsarbeit und der Reform. Söder unterstütze den Vorschlag. Wer Frei als Kanzleramtschef nachfolgen soll, will Merz erst später bekannt geben. Für den Posten werden mehrere Namen gehandelt. Spahn war am Wochenende nach parteiinternem Druck zurückgetreten, weil bekannt geworden war, dass er und sein Mann mithilfe einer Leihmutter in den USA Eltern geworden sind. Das ist in Deutschland verboten. David Riemer, Nachrichtenredaktion.
1: Die USA werden nach Worten von US-Präsident Trump künftig jedes Mal eine Brücke oder ein Kraftwerk im Iran bombardieren und zerstören, wenn der Iran ein Schiff in der Straße von Hormuz beschießt. Dabei würden auch andere zivile Infrastrukturobjekte in Teheran oder in der Nähe davon ins Visier genommen, teilte er auf seiner Plattform Truth Social mit. Bereits vergangene Woche hatten Medien über Angriffe des US-Militärs auf mehrere Brücken und einen Flughafen im Iran berichtet. Die Bundesregierung will Abschiebungen nach Afghanistan offenbar ausweiten. Das erklärte das hessische Innenministerium. Demnach habe die Bundespolizei mitgeteilt, die bisherigen Einschränkungen auf Straftäter und Gefährder aufzuheben.
3: Bundesinnenminister Dobrindt hat erst Anfang der Woche bekräftigt, Abschiebungen in Länder wie Afghanistan zu forcieren. Ihm ging es vor allem um Straftäter nach einem tödlichen Angriff auf einen Studenten in Trier. Künftig soll aber jeder Afghane, der ausreisepflichtig ist, abgeschoben werden können, sagt die hessische Landesregierung. Grundlage dafür ist die Zusammenarbeit mit der Taliban-Regierung. Menschenrechtsgruppen kritisieren die Ausweitung. Afghanen, die hier nicht kriminell geworden sind, zurückzuschicken, verstoße gegen den Schutz der Menschenrechte. Thomas Bremser, Redaktion.
1: Die EU-Kommission hat der Übernahme des Hollywood-Urgesteins Warner Brothers durch den Konkurrenten Paramount unter Auflagen zugestimmt. Dabei geht es um den Vertrieb von Filmen in Europa, wie aus einer Mitteilung hervorgeht. Die Brüsseler Behörde prüft große geplante Zusammenschlüsse, die Auswirkungen auf den Wettbewerb im europäischen Binnenmarkt haben könnten.
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1: Ich bin Tine Klimach. Kanzleramtschef Thorsten Frey soll Nachfolger des zurückgetretenen Jens Spahn an der Spitze der Unions-Bundestagsfraktion werden. Die Vorsitzenden der Union, Friedrich Merz und Markus Söder, schlugen ihn nun vor. Der Übergangsfraktionsvorsitzende Alexander Hoffmann begrüßte den Vorschlag nach einer Sitzung.
2: Thorsten Frey war erster parlamentarischer Geschäftsführer der CDU-CSU-Bundestagsfraktion in der letzten Legislaturperiode. Er kennt diese Fraktion, er kennt parlamentarisches Arbeiten und er hat einen hervorragenden Draht auch zum Koalitionspartner in die SPD rein. Ich begrüße diesen Vorschlag ausdrücklich.
1: Nächste Woche Mittwoch sollen die 208 Unionsabgeordneten in einer Sondersitzung über die Nachfolge entscheiden. Bundeswirtschaftsministerin Reiche schließt trotz gestiegener Spritpreise vorerst weitere staatliche Entlastungen aus. Die CDU-Politikerin verwies auf die angespannte Haushaltslage und sagte, die frühere Spritpreisbremse habe den Bund viele Milliarden gekostet. Weitere Maßnahmen seien derzeit weder geplant noch vorgesehen. In München wurde heute an die Toten des rassistischen Attentats am Olympia-Einkaufszentrum erinnert. Vor 10 Jahren hatte ein 18-Jähriger 8 Jugendliche und eine Frau erschossen. Menschen, die seinem rassistischen Feindbild entsprachen. Weitere wurden verletzt. Bei der Gedenkfeier kamen vor allem die Angehörigen zu Wort und erhoben schwere Vorwürfe gegen die Politik.
3: Wir wurden alleine gelassen. Wir haben seit 10 Jahren dieselben Fragen und bekommen sie seit 10 Jahren nicht beantwortet. Mit Sätzen wie diesen haben die Angehörigen vor allem eins klargemacht, ihre Wut. Bei der Trauerfeier ging es ihnen nicht nur ums Erinnern. Es ging ihnen vor allem darum zu verdeutlichen, dass es viel zu lange gedauert hat, bis von der Politik anerkannt wurde, dass das, was hier vor 10 Jahren passiert ist, ein rassistischer Anschlag war. Was sie 10 Jahre später immer noch fordern, ist Aufklärung und eine bessere Prävention vor rechtem Terror. Aus München, Pia Wegner.
1: 33 Filialen der Warenhauskette Galeria werden auf ihre Rentabilität geprüft und könnten geschlossen werden. Das Unternehmen nannte nun die betroffenen Standorte. Galeria will mit den Vermietern über Mietkonditionen und Flächenanpassungen verhandeln. Sollten keine tragfähigen Lösungen erarbeitet werden, sei die Fortführung der jeweiligen Filiale gefährdet. Viele Jobs stehen auf dem Spiel.
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1: Guten Abend Deutschland, mein Name ist Daniel Kaiser. Willkommen zur Night Lounge heute am Donnerstag.
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0: oder vielleicht auch tatsächlich alles schief. Ja, erzählt mir eure ehrlichen Geschichten von den kleinen Katastrophen, von den großen Rückschlägen vielleicht und auch der Frage, naja, es gibt sowas wie Pech eigentlich wirklich, ja? Oder ist es am Ende dann doch auf die eigenen falschen Entscheidungen zurückzuführen? Darüber möchte ich heute ganz gerne mit euch reden. Ruft mich an, kostenlos vom Handy, vom Festnetz. Gerne auch mitmachen. Online-Thema ist gepostet auf Instagram und auf Facebook unter Night Lounge. Und natürlich auch in unserem WhatsApp-Kanal. Den findet ihr ebenfalls über Instagram und Facebook. Klickt euch einfach rein unter Night Lounge. Die Nummer zu mir ins Studio.
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0: So, und ich bin mal gespannt, was wir heute so zu hören bekommen. Ich erinnere mich an die letzte Folge. Naja, so hundertprozentig nicht, aber ich weiß auf jeden Fall, dass da sehr viele Geschichten gekommen sind zum Thema, ich werde vom Pech verfolgt. Ist schon wieder ein paar Jährchen her. Ich glaube, wir kennen das aber alle. Manchmal ist es ja auch nur so eine temporäre Phase, die dann irgendwann auch wieder von alleine vergeht. Aber vielleicht braucht man manchmal auch einen guten Freund, eine gute Freundin, die einem zur Seite steht und sagt, komm, Kopf hoch. Krone richten und weiter geht's. Wir gehen erstmal in die erste Leitung, bevor es weitergeht. Und zwar mit Mario aus Kornwestheim. Hallo Mario, grüß dich.
2: Hallo Daniel, das ging schnell, warte mal ganz kurz. Ich mach Lautsprecher auch noch.
0: Das geht's. Es gab nicht so viele vor dir. Schön, dass du da bist.
2: Ja, wunderbar, wunderbar.
0: Die Show fängt moin. An. Ja, moin.
2: Ja.
0: Pech ist das Thema heute. Vom Pech verfolgt. Ja. Fühlst du dich vom Pech verfolgt?
2: Ja, so auf lange Strecke gesehen schon, ja. Muss ich ganz ehrlich gestehen. Das Ganze hat angefangen, als ich irgendwie, sag ich mal so, als ich 2010 oder 11, ich weiß gar nicht mal, meinen Job verloren habe. Und ja, und irgendwie, ich habe zwar immer mal wieder längere gute Phasen, aber irgendwie. Ja, irgendwie kam ja dann das mit meiner Speiseröhre dazu und vorher habe ich noch einen Burnout gehabt mit schwerer Depression. Und dann ging es mal wieder ein paar Jahre, jetzt habe ich ein paar Jahre mit einer Speiseröhre und das ist echt, ja, meine Freunde sagen schon, ich habe über hier geschrien.
0: Du hast was geschrien?
2: Ich habe über hier geschrien. Also jedes Mal, wenn es um irgendwas verteilen ging, immer den Finger gehoben und gesagt, hier.
0: Hier geschrien. Okay, verstehe.
2: Ja, hier geschrien, ja. Ja, genau. Ja, und irgendwie, keine Ahnung, ich weiß nicht, was ich machen soll. Weil die Ärzte wissen so langsam auch nicht mehr, was wir machen sollen. Aktuell ist es gerade so mit meiner Speiseröhre, dass ich heute wieder im Krankenhaus war, weil ich extreme Halsschmerzen habe und Schluckbeschwerden. Mhm. Also auch anders wie sonst. Und jetzt habe ich aktuellen Plan, dass ich irgendwie ja ins Krankenhaus gehen möchte, um eine Magenspiegelung zu machen, dass man einfach meine Speiseröhre überprüft. Und da ich ja schon eine Vorstufe vom Krebs habe, also was die Speiseröhre betrifft, ich kenne noch keinen Krebs oder so, habe ich da halt ein bisschen Bammel vorher, dass die zu mir sagen, hey, okay, sie haben es geschafft.
0: Hast du ja manchmal so diesen Gedanken, oder ich glaube, den hat vielleicht jeder mal, ich weiß nicht. Warum schon wieder ich? Kennst du das?
2: Ja. Diesen,
0: wenn irgendwie schon wieder was schief läuft, schon wieder klappt es irgendwie nicht. Was machst du, wenn das aufkommt?
2: So.
0: Nee, aber was machst du, wenn das aufkommt?
2: Dann motiviere ich mich selber. Weil ich sage dann zu mir selber so zum Denken, hey, du hast schon so viel geschafft, diesen Scheiß schaffen wir jetzt auch noch. Mhm. Aber diese Speiseröhrengeschichte, sage ich dir ganz ehrlich, also. Ich wurde mal, eine Ärztin hat mir zu mir gesagt, sie sitzen ja schon ihr Leben lang im Rollstuhl, oh Gott, oh Gott.
0: Ja.
2: Also da hatte ich das mit der Speiseröhre schon und dann habe ich zu ihr gesagt, wissen Sie, wenn zu mir jetzt jemand kommen würde und sagen würde, wissen Sie was, Sie bekommen wieder Ihre normale Speiseröhre zurück, also voll funktionsfähig, dafür müssen Sie im nächsten Leben nochmal im Rollstuhl sitzen, würde ich sofort unterschreiben.
0: Ja, okay, verstehe.
2: Aber sofort. Weil das macht dich echt psychisch komplett kaputt. Also kann es wirklich. Ich bin ja ganz ehrlich, ich sah so, wo das ganz am Anfang, wo das war, wo ich noch nicht operiert wurde, wo mir auch kein Arzt sagen konnte, was los ist, war hier täglich der Rettungsdienst. Und teilweise bin ich echt in Tränen ausgebrochen, wenn die reinkamen und gefragt haben, was los ist. Habe ich gesagt, ich kann nicht mehr. Ich weiß nicht. Ich brauche einen Fahrplan. Mhm. Oder ich brauche einen Gegner. Ja, und wenn ich nicht weiß, gegen was ich kämpfen soll oder wie ich da wieder rauskomme, dann macht mich das wahnsinnig.

0: Warum Gegner? Du bist, das ist ja dein eigener Körper. Und den eigenen Körper als Gegner zu bezeichnen, finde ich nicht gut.
1: Nee, nicht mein Körper, sondern das Problem, was mein Körper hat.
0: Ja.
1: Zeichne ich als Gegner.
0: Ja.
1: Nicht mein Körper. Mein Körper und ich, wir sind Freunde.
0: Ja, wirklich? Okay, gut.
1: Ja, sonst würde ich mich ja selber bekämpfen.
0: Ja, ja, eben. Darauf wollte ich ja gerade hinaus, weil das passiert sehr leicht, dass man genau diesen schmalen Grat nicht sieht und dann sich selbst als Feind irgendwie betrachtet. Ich bin immer der Meinung, man muss versuchen, da sich selbst als besten Freund zu betrachten.
1: Nee, mein Körper nicht, wir sind eins.
0: Ja.
1: Wir hatten schon bessere Zeiten, aber wir kämpfen uns durch.
0: Gut, die Ärzte sind ratlos. Sie wissen auch nicht, was mit dieser Speiseröhre jetzt los ist, ne? Wie es überhaupt dazu gekommen ist. Mhm. Gibt's vergleichbare? Also bist ja jetzt nicht der Einzige auf der Welt. Wie viele Menschen leiden unter ähnlichen Symptomen und was war bei denen der Auslöser?
1: Also es gibt die Ärzte sagen, also die Ärzte, mit denen ich gesprochen habe, ich war insgesamt mit 4 Krankenhäusern in Kontakt. Ich habe mit unzähligen Ärzten gesprochen, auch mit meinen behandelnden Ärzten, also die mich schon vorher kannten und so. Und ich bekomme jedes Mal eine andere Aussage. Und woher das jetzt genau kommt, eine Ursache gibt es nicht. Ich habe nur Glück, dass ich das, also Glück im Unglück, dass ich das zu dem Zeitpunkt bekommen habe, wo ich es bekommen habe. Weil hätte ich es 2 Jahre vorher bekommen, hätten sie mich von oben bis unten aufschneiden müssen. Also wirklich komplett von Hals bis zum Bauch. Aber jetzt machen sie das irgendwie wie durch die Speiseröhre durch, durch den Mund. Und dieses Verfahren gibt eben erst seit, also ich habe die Diagnose, habe ich 23 bekommen und erst 2 Jahre vorher wurde das Verfahren entwickelt. Also oder marktreif gemacht oder wie auch immer. Mhm. Genau, und ich war mit Spezialisten in Kontakt. Ich habe mit Unikliniken Kontakt aufgenommen, alles Mögliche. Und es gibt wohl noch eine Möglichkeit, dass ich eine mechanische Speiseröhre bekomme.
0: Was? Wie sieht das aus? Wie kann man sich das vorstellen?
1: Das ist so, du bekommst praktisch eine... Ich kann es dir nicht ganz genau erklären. Mir wurde es nochmal so erklärt, das ist irgendwie so ein Schlauch, den du praktisch als Speiseröhre bekommst und dann werden da praktisch irgendwie so Drähte eingebaut und ich kann dann praktisch über eine Fernbedienung diesen Drähten irgendwie den Befehl geben zum Schlucken. Ja.
0: Mhm.
1: Also dass das Ganze mechanisch funktioniert, aber ich weiß nicht, ob ich so wie Terminator rumrennen will.
0: Wenn sich dadurch deine Lebensqualität verbessert, klar. Aber natürlich will man erstmal den natürlichen Weg gehen und gucken, ob man da irgendwas machen kann, bevor man solche Mittel einsetzt. Ja. Ich wünsche dir dabei viel Glück natürlich, dass du da die richtigen Ärzte gehst, die dir dann die richtige Therapie oder die richtigen OPs anbieten.
1: Ja.
0: Ich würde ganz gerne heute eine Frage an alle stellen, die heute bei mir durchkommen in der Sendung. Aber ich habe auch die Frage schon online gestellt. Mhm. Die ist ein bisschen tricky, aber ich weiß ja, ich gebe immer nur A oder B und nichts dazwischen. Deswegen auch an dich die Frage. Was ist häufiger? Pech oder schlechte Entscheidungen?
1: Ich glaube, schlechte Entscheidungen. Soll ich begründen?
0: Gerne.
1: Oder reicht das? Ja, okay, ich begründe es. Weil ich glaube, dass wenn du die richtigen Entscheidungen triffst, dass du dann einfach glücklicher bist. Das ist nicht die richtige Entscheidung. Das weiß halt erst, wenn du weißt, dass es die falsche Entscheidung war, weißt du? Oftmals. Und das Problem ist halt, auch wenn Leute schlechte Entscheidungen treffen, und das irgendwann feststellen, verharren viele dann trotzdem in dem Moment oder in dieser Entscheidung, weil sie einfach denken, ich bin jetzt schon so weit gekommen. Ja. So, und was denken dann die anderen über mich, wenn ich jetzt einfach aufgebe? Was? Verstehst du, was ich meine?
0: Ja, verstehe, was du meinst. Wunderbar. Mario.
1: Und das ist toll einfach. Ja. Okay,
0: dann vielen Dank, dir einen schönen Abend und bis bald. Mach's gut.
1: Bis zum nächsten Mal. Ciao, ciao.
0: So, ihr könnt auch anrufen vom Handy, vom Festnetz, die Nummer zu mir ins Studio.
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0: Thema heute Abend, ich werde vom Pech verfolgt. Wenn diese Aussage auf euch zutrifft, dann ruft an. Egal, ob es aktuell ist oder vielleicht mal in der Vergangenheit war. Vielleicht sagt ihr, ja, das hatte mal so eine Phase, da hatte ich wirklich das Gefühl, ich werde vom Pech verfolgt. Ruft mich an, vom Handy, vom Festnetz und erzählt mal, was da damals so vorgefallen ist oder was auch aktuell passiert. Heinz aus Stuttgart ist bei uns. Heinz, grüß dich.
2: Ja, hallo Daniel, Heinz hier. Dankeschön, dass ich drankomme. Ja, ob ich mich jetzt vom Pech verfolgt fühle, hab ich mich auch schon manchmal gefragt. Also ich fühle mich nicht unbedingt direkt oder oft vom Pech verfolgt. Manchmal, ja. Gell,
0: manchmal. Okay. Ja. Das heißt, alle Phasen, wo du mal Pech hattest, das sind für dich die Manchmal-Phasen, oder wie?
2: Ja,
0: es kommt. Aber die gehören doch zum Leben dazu, oder?
2: Eben, sie gehören dazu. Das muss man innerhalb von diesem unserem Lebensgestell, wie ich immer sage, sehen.
0: Wenn ich den Bus verpasst habe, ist das Pech oder eine schlechte Entscheidung?
2: Das ist Pech.
0: Okay.
2: Das ist kein Pech. Das ist kein Pech.
0: Was denn jetzt? Pech oder schlechte Entscheidung? Was ist es?
2: Schlechte Entscheidung ist es.
0: Ui, okay.
2: Ich halt eben früher von der Heimfahrt gehen sollen, gell? Oder früher an der Haltestelle, ne? Mhm. Ne? Ja.
0: Wenn mein Arbeitgeber mich kündigt, ist das Pech oder schlechte Entscheidung?
2: Schlechte Entscheidung.
0: Hä? Warum? Erzähl, Gründe.
2: Ja, weil der einen guten Mitarbeiter kündigt.
0: Na ja, gut, aber es ist ja, die Frage ist ja an dir. Also ist es dann einfach so, dass du selber sagst, das ist mein Pech oder ich habe eine schlechte Entscheidung getroffen und deswegen habe ich meinen Job verloren?
2: Ja.
0: Es geht um die Frage der Verantwortung quasi.
2: Ja.
0: Schiebe ich es auf Pech, kann ich Verantwortung ein Stück weit abgeben?
2: Ja. Dann sage ich Ihnen, ich habe Pech erlebt. Ne? Ja.
0: Was meinst du?
2: Dann würde ich sagen, ich habe Pech erlebt.
0: Ich habe Pech erlebt?
2: Ja.
0: Je nachdem, wie, ne? Also ich würde sagen, es gibt dann mit Sicherheit Fälle, in denen das zutrifft. Aber vielleicht, wenn man sich das genauer anschaut, stellt man fest, okay, gut, ich war im letzten Jahr 6-mal krank gewesen. Und dann immer für 2 Wochen. Und irgendwie war es absehbar, dass ich vielleicht, weiß ich nicht, kann sein, ne? Sollte im besten Fall nicht sein. Ist auch ein blödes Beispiel mit dem Kranksein, weil wenn man krank ist, ist man nun mal krank.
2: Natürlich.
0: Aber es gibt ja, wie du weißt, auch so ein paar Kandidaten, die das ganz gerne einfach mal machen, um ihre Urlaubstage zu verlängern. Das gibt's auch. Aber wir wollen ja niemandem was unterstellen. Also, du hast ab und zu diese Pechphasen. Wie gehst du mit diesen Pechphasen um, Heinz, wenn du sie hast? Also, denkst du dir in dem Moment, ja gut, habe ich halt Pech gehabt und so weiter? Oder vermiest dir das so richtig den Tag?
2: Nein, das vermisst man nicht den Tag. Ich meine, ich werde nachdenklich, aber ich lasse mir es nicht anmerken. Und ich erzähle auch nicht an anderen, oh Gott, da habe ich das wieder gehabt, gesundheitliches Pech, gell. Dann habe ich einen Geldbeutel verloren und was weiß ich, alles, gell. Na, das ist natürlich schon Pech, ne. Aber ich gehe damit um, ich muss es halt, dann tue es halt verarbeiten, gedanklich verarbeiten, wenn was nicht so läuft, wie es laufen sollte, also besser, ne, mit dir. Glücklichen Ausgang. Also grundsätzlich, also, aber ich, wie gesagt, ich rede auch nicht groß drüber. Ne? Ich versuche eben, sagen wir auch, das Beste draus zu machen. Ne?
0: Also die Hauptsache, ja. Oder? Das Beste draus zu machen.
2: Ja.
0: Das sollte man immer irgendwie.
2: Eben das Beste noch aus der Sache machen, dass es halt nicht so ist. Ne? Mhm. Ach, ja, Gott, was soll man sagen? Ich hatte mal in der Jugend ich war ja im Fußball und hatte immer ein Spiel, das war eine B-Jugend, da habe ich 8 Tore reingekriegt, gell.
0: Oh.
2: So geil. Ja, das sag ich. Aber ich bin kein Pechvogel, deswegen war es noch lange. Weil dann kommt die Abwehrspieler zu einer oder zwei zu mir, ja du, Gil, du musst auch besser halten und so. Einmal hast du ja einen Ball fallen lassen. Ja, habe ich gesagt, gut, 3 Tore gehen vielleicht auf meine Rechnung, aber sonst Die Spieler können sich, die Gegenspieler, ne, die können sich ja durchspielen, wie sie wollen, das passt. Und ihr steht da wie die Salzsäulen, gell? Und dann habe ich noch laut halb gesagt, ne, nochmal für mich der Fischer putzt. Ich sage, hört mal, ich bin Torwart, aber ich bin nicht nur nicht Torwart, Stopper und Außenverteidiger im einen. So weit bin ich noch nicht. Ne? Ja. So kann man halt dann auch reagieren. So ein Pech hat, schlappe Abwehrspieler zu haben. Ne?
0: Wenn du dir mal Pechsituationen genau anschaust aus deinem eigenen Leben, ne? Jetzt muss das nicht aus der Kindheit sein, sondern einfach mal die Pechsituation der letzten, nehmen wir mal, der letzten ein, zwei Jahre. Hat ja jeder mal irgendwie so. Würdest du behaupten, ja, ich kann theoretisch sagen, das wäre vermeidbar gewesen, dieses Pech? Oder sagst du, nee, da hatte ich wirklich gar keinen Einfluss drauf?
2: Ich hatte aber die letzten ein, zwei Jahre gar keine Pecherlebnisse. Nö.
0: Achso, ich dachte jetzt diese kleinen Alltagspech-Sachen. So.
2: Also Alltagspech ist dann wieder so. Ich spiele abends auch zumal auch Lotto Toto. Also das muss ich mal sagen. Darüber gesprochen in der Wirtschaft, er hat gesagt, ja, komisch, beim Lotto habe ich nicht.
0: Oh, jetzt hören wir dich leider nicht, Heinz. Irgendwas machst du da mit deinem Telefon?
2: Hoppla, Moment.
0: Ja.
2: Ja, geht's?
0: Weiß ich nicht.
2: Moment.
0: Ja.
2: Moment.
0: Ich habe immer das Gefühl, du ziehst es über deine Bettdecke drüber. So klingt es jedenfalls.
2: Nein, nein.
0: Ja, so klingt das. Ich kann es mal simulieren. Guck mal. So. So, wenn ich mein Mikro hier übers T-Shirt drüber ziehe, so klingt das dann bei dir, wenn du das machst. Nur ein bisschen, nur so, nach so einer dicken Daunenjacke klingt das bei dir eher.
2: Ach du lieber Gott, bloß nicht. Ne. Ich habe eine Sporthose und ein T-Shirt an, gell?
0: Naja, alles ja, halb so wild.
2: Aber jetzt wollte ich sagen, ja. Lottozahlen, ich spiele gar kein Lotto mehr, weil ich in vielen, auch in den letzten ein, zwei Jahren nicht, oder ein Jahr davor, im Lotto habe ich noch nicht mal eine Zahl richtig gehabt, gell? Ich spiele es zwar nicht so oft, ich habe es dann immer einmal im Monat gespielt mit zwei, drei Kästchen, gell? Aber irgendwo müsste ja mal wegen dieser einen Zahl richtig gewesen sein. Nein, die ganzen letzten Jahre beim Lotto gar nichts, ne? Ne? Okay. Nicht mal eine Zahl, ja. Ich weiß auch nicht. Also irgendwie fühle ich mich da ein bisschen vom Pech verfolgt. Ja, ne? Aber dafür im Gegensatz zu was anderes. Im Fußball-Toto, da liege ich sowieso im Plus, gewinnmäßig im Plus. Ne? Über die ganzen Jahre gerechnet, weil ich habe immer wieder mal auch 10 richtige. Letzte Saison habe ich einmal 10 und einmal 11 richtige gehabt, gell? Und dann kommt noch dieses Spiel 77 oder die Super 6 dazu, das Spiel auch ab und zu, da gewinne ich auch hier und da. Also beim Fußballtoto überhaupt über die vielen Jahre gerechnet, habe ich immer Glück gehabt. Oft. Ne?
0: Machst du das so, dass du manchmal so ein bisschen auch dein Glück herausforderst? Oder würdest du sagen, nein, ich bin jetzt keiner, der das Glück herausfordert?
2: Nein, ich fordere das Glück nicht heraus, nein.
0: Ich finde, Lotto spielen geht so ein bisschen in die Richtung. Oder würdest du sagen, Lotto spielen ist nichts mit Glück herausfordern?
2: Doch schon, aber ich spiele ja kein Lotto mehr. Schon eine ganze Weile nicht mehr. Ne? Weil ich da nichts gewinne.
0: Ach so.
2: Ja klar, man läuft ja am Glück hinterher, gell? Der Lotto, die Lottogesellschaft kommt ja nicht auf mich zu und sagt, hurra, da bist du ja, ne? Ich laufe ja denen hinterher in die Spielannahmestelle, ne?
0: Ja.
2: ich sag was das Glück betrifft, ich lasse das Glück immer auf mich zukommen und immer Augen auf, gell? Vielleicht hat man mal irgendwo mit irgendwas Glück, gell? Aber man kann ja auch dem Pech hinterherlaufen. Zum Beispiel, ich kenne zwei Leute in meiner Umgebung, also die sind manchmal so miesepetrigen, komisch, die haben aber, wenn man die trifft, alle Nase lang andere Probleme und Krankheiten. Ne? Also da kann man manchmal gar nicht, man kann manchmal nur den Kopf schütteln. Gell?
0: Naja gut, aber was könnt ihr denn für ihre Krankheiten, Peter? Heinz meine ich, sorry. Ja. Was können die denn für ihre, die können doch nichts für ihre Krankheiten, Heinz, oder können die was dafür?
2: Ich fürchte, die haben die gar nicht, oder die tun das überbewerten, gell, ne? Und schimpfen und meckern immer mit sich selber und haben auch eben Schicksal, obwohl es denen wirtschaftlich gut geht, ne? Ja.
0: Naja, aber wirtschaftlich gut gehen heißt ja nicht, dass du immer zufrieden und glücklich bist, ne? Also das ist, gibt ja Menschen, die haben zwar ein volles Konto und sind trotzdem todunglücklich mit ihrem Leben.
2: Ja. Das Wort Pech hängt ja auch zusammen mit den Begriffen, wie auch wie mit Unglück, gell? Ne? Und auch mit den Begriffen Missgeschick, gell? Ja, zum Beispiel es rutscht einem, sagen wir, die teure Vase aus der Hand, ne? Das ist natürlich schon sowas wie Pech, gell? Ne?
0: Ja.
2: Ja.
0: Okay.
2: Aber
0: ich will jetzt mal einen Punkt setzen, weil ich finde, du hast da jetzt ein paar Punkte genannt, die möchte ich ganz gerne mal mitnehmen und den anderen sagen. Danke dir erstmal für den Anruf. Ich wünsche dir einen schönen Abend und bis bald. Wir hören uns.
2: Ja, gell.
0: Mach Idiot. Tschüss. Ja. So, ihr könnt auch anrufen vom Handy, vom Festnetz, die Nummer zu mir ins Studio. Heute zum Thema, ich werde vom Pech verfolgt.
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0: So, wen haben wir in der nächsten Leitung? Da ist wer dran mit der 65. Hallo, wer da, woher?
4: Hallo Daniel, hier ist der Sandro.
0: Sandro, kommt mir bekannt vor. Haben wir schon mal die Ehre gehabt?
4: Ja, wir haben. Ich bin öfters die Person, die blind...
0: Blind?
4: Vielleicht blind, genau. Ich hatte dir erzählt, was Alkohol mit mir anstellt.
0: Ja, ich glaube, es ist noch gar nicht so lange her, aber dieses Jahr, glaube ich.
4: Ja, das war dieses Jahr.
0: Vor ein paar Wochen, glaube ich, noch. Okay. Sandro, welche Ecke war das nochmal bei dir? Du bist aus?
4: In Koblenz.
0: In Koblenz, wunderbar. Sandro, ich würde gerne mal die letzte Aussage von Heinz, weil das ist natürlich jetzt für mich eine super Steilvorlage. Der hat nämlich gerade gesagt, man kann auch dem Pech hinterherlaufen. Würdest du sagen, das trifft auch auf gewisse Phasen in meinem Leben zu? Ja, da muss ich mir eingestehen, da bin ich dem Pech hinterhergelaufen. Oder sagst du, nee, wer ist denn so blöd und läuft dem Pech hinterher?
4: Ja, denn die zweite Aussage würde ich unterschreiben.
0: Gut, aber hältst du es für möglich, dass man wirklich dem Pech hinterherläuft?
4: Ich weiß, bei mir ist es noch nicht passiert. Ich hoffe, das passiert auch nicht.
0: Ich würde jetzt sagen, das, was der Heinz sagt, ist gar nicht mal so unrecht, weil viele sind sich, glaube ich, dessen gar nicht bewusst, dass sie gerade dem Pech hinterherlaufen. Nehmen wir mal das Beispiel Beziehung. Du bist hintergangen worden zum Beispiel, ne? Gibst eine zweite Chance, wirst schon wieder hintergangen, gibst eine dritte Chance, vierte Chance, fünfte Chance. Man kann ja schon sagen, du läufst gerade dem Pech hinterher.
4: Ja, da Tusche, Deckpunkt geht an dich.
0: Du würdest dir das niemals eingestehen, dass du dem Pech hinterherläufst, weil du natürlich sagst, nein, das ist Hoffnung, das ist Glaube, das ist der Wunsch, dass es besser wird. So.
4: Ja, rede. Ich, da gebe ich dir recht.
0: War jetzt nur ein Beispiel, ne? Aber
4: ja, nee, jetzt hast du mich schachmatt gesetzt.
0: Das ist nicht meine Aufgabe, jemanden schachmatt zu setzen, sondern Denkanstöße zu geben und zu überlegen, jetzt könntest du auch ein Gegenargument liefern. Ich bin offen für alles.
4: Also, ich hatte eine Beziehung, ja. Die war sehr toxisch und ich habe ihr halt mehrere Chancen gegeben gehabt, tatsächlich. Und da bin ich auch, da bin ich auch ehrlich zu mir selbst, da bin ich auch dem hinterhergelaufen, weißt du?
0: Zweites Beispiel, geht in eine ähnliche Richtung. Ich gebe meinem Kumpel 5 Euro, kriegt den nicht zurück. Beim nächsten Mal will er wieder 5 Euro, kriegt wieder nicht zurück. Ich leih ihm jedes Mal Geld, kriegt nicht zurück. Das sind immer nur Mini-Beträge und so weiter.
4: Ja, das ist richtig.
0: Aber es ist doch total blöd, sich darüber aufzuregen, dass man das nicht zurückbekommt und trotzdem immer wieder das Gleiche zu tun, nämlich ihm das Geld zu geben. Sandro, was sagst du?
4: Daniel, warte ganz kurz.
0: Ja, was musst du machen?
4: Ich muss ganz kurz was klären. Warte ganz kurz, gib mir eine Minute.
0: Eine Minute? Okay. Dann bleibt dran. Ihr könnt anrufen in der Zwischenzeit vom Handy vom Festnetz die Nummer zu mir ins Studio.
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0: Eine Leitung ist aktuell noch frei und ich freue mich, wenn ihr da ans Telefon greift und mir heute die Frage beantwortet. Was macht man, wenn man vom Pech verfolgt wird? Seid ihr selbst schon mal vom Pech verfolgt worden? Wie seid ihr damit umgegangen? Ne? Also ich bin ja auf die kleinen, es muss jetzt nicht das große Ganze sein, es können auch die kleinen Katastrophen sein. Und ihr sagt irgendwie, Mensch, das ist bei mir, sobald morgens der Tag mit einer Sache anfängt, die irgendwie nicht so läuft, wie sie eigentlich laufen sollte, zieht sich das durch den ganzen Tag bei mir. Ich ziehe das dann quasi magisch an. So, mal gucken, ob diese Minute jetzt rum ist, Sandro. Bist du wieder da?
4: Ja, die Minute ist vorbei.
0: Gut.
4: Also, das mit dem Kumpel, mit den 5 Euro, das habe ich verstanden. Also, das ist richtig. Das habe ich auch schon mal gemacht. Ein Kumpel 5 Euro geliehen und dann bin ich halt die ganze Zeit hergelaufen und habe es wieder gemacht, obwohl das dumm war.
0: Ja.
4: Und ich habe, das ist auch ein gutes Beispiel, was du genannt hast. Ich habe letztens einem Kollegen 10 Euro geliehen, dann kam er wieder zu mir, ey, kannst du mir 50 Euro leihen? Habe ich gesagt, okay, ey, wenn das für Essen und so ist, ist kein Problem. Dann gibst du mir einfach 60 wieder. Ja, und bis heute habe ich nichts wiederbekommen.
0: So, also wir haben das jetzt gerade nur gemacht, um Heinz seine Aussage mal unter die Lupe zu nehmen. Und Sandro kommt zum Entschluss, die Aussage, man kann dem Pech hinterherlaufen, stimmt oder stimmt nicht?
4: Sie stimmt.
0: Okay, gut. Jetzt. Heinz, nee. Punkt an dich, Heinz. So, und jetzt die Frage natürlich, welchen Einfluss hat Pech in deinem Leben?
4: Also tatsächlich, Dienstag zum Beispiel, da hatte ich einen Pechtag. Ich bin ja in der Werkstatt tätig, in der Behindertenwerkstatt. Also für beeinträchtigte Menschen. Und dann bin ich Dienstag 2 Minuten zu spät gekommen und war der Bus nicht da. Hm? Ja, und dann war der Tag gelaufen, ne?
0: Weil du den Bus verpasst hast und somit nicht dahin kommen konntest.
4: Ja, richtig. Und dann kriege ich wieder, weil ich habe ja jetzt schon 3 Fehltage gehabt. Mhm. Und ich bin ja noch bei der Arbeitsagentur und die haben mir jetzt den Lohn abgezogen. So, und Dienstag ist noch ein Fehltag dazu gekommen. Das heißt, ich werde nochmal Lohn abgezogen.
0: Was machen die? Finde ich schon hart irgendwie.
4: Ja.
0: Das finde ich echt nicht in Ordnung. Darf ich fragen, was deine Aufgaben sind da in der Werkstatt? Was genau machst du?
4: Also es ist unterschiedlich, was zu tun ist. Also zum Beispiel, ich bin jetzt aktuell, mache ich da ein Praktikum in der Perfektionsgruppe, glaube ich, oder Montagegruppe, ich weiß es nicht genau. Mhm. Und da ist je nachdem, was da, also zum Beispiel so heute, habe ich ungefähr 300 Panzerschläuche verpackt. Und kriege aber dafür, dass ich da 8 Stunden bin, nur 133 Euro. Ne?
0: Was sind Panzerschläuche?
4: Panzerschläuche sind so, das sind so große schlauchartige Metallschläuche und die packst du dann in Tüten rein, machst sie zu und dann legst du die in eine Kiste.
0: Ich muss gerade mal gucken, was ein Panzerschlauch ist. Ah, ja, das sind doch die man so kennt aus Sanitäranlagen und Küche und unten so unter der Spüle, oder? Sind das so
4: die? Genau, genau die.
0: Hat nichts
4: genau
0: mit einem Panzer zu tun.
4: Okay. Genau die, ja.
0: Sondern die ganz normalen. Okay. Nee, das
4: der Panzer wäre schon weitergefahren.
0: Der wäre schon weitergefahren. Sandro, was mich interessieren würde, ist, du hast das jetzt irgendwie, du hast jetzt das dritte Mal oder so und dann bestrafen sie dich irgendwie. Ist das überhaupt das, was dich erfüllt, was du da machen willst? Weil ich habe den Eindruck so, weiß ich nicht, vielleicht bist du für was anderes bestimmt.
4: Nein. Siehst du
0: das? Nein.
4: Ehrlich gesagt nicht.
0: Warum nicht?
4: Weil, guck mal, das Ding ist, ich sitze da von 8 Uhr morgens bis 15.45 Uhr
0: ja.
4: Und kriege dann nur 133 Euro und jetzt kriege ich noch Lohn abgezogen von 4 Tagen. Ich weiß nicht, wie viel die mir abziehen und wenn die mir jetzt zum Beispiel 50 Euro abziehen, dann habe ich diesen Monat nicht viel vom Lohn.
0: Ja, das stimmt, aber du bist gerade gedanklich ja bei dem Job, den du da gerade hast.
4: Woche,
0: ich frage dich ja danach, was du viel lieber machen würdest.
4: Ehrlich gesagt würde ich lieber im Büro arbeiten oder telefonieren oder so. Ja.
0: Traue ich dir auch voll und ganz zu. Was wäre das, wo du sagst, so, da würde ich aufgehen, da hätte ich auch viel mehr Bock drauf?
4: Also, ich sag dir ehrlich, beim Telefonieren, da hätte ich sehr Lust drauf, weil ich kann telefonieren.
0: So Kundenservice-mäßig sowas in der Richtung? Oder welcher Bereich? Telefonieren ist ja jetzt groß.
4: Kann man auch sagen.
0: Ja, gibt ja viele Bereiche. Also schon irgendwie
4: kann
0: so.
4: Kann man auch sagen. Also ich,
0: Kundenservice ja. Oder, weiß ich nicht, Reparaturdienst am Telefon, so. Wir helfen bei IT-Problemen oder
4: ja,
0: keine Ahnung.
4: Ja, je nachdem. Oder Abschleppdienst. Ich würde. Ja, genau sowas.
0: Ah, okay. Jetzt hast du das mit Sicherheit schon mal probiert, ne? Wie reagieren Leute, wenn du dich bewirbst und so weiter? Sind die dann sofort, nee, sorry, aber wir brauchen jemanden, der sehend ist, deswegen gleich die Absage? Oder was erlebst du so, wenn du dich bewirbst auf dem Markt?
4: Ich hab das noch nicht probiert. Die Arbeitsagentur hat mir geraten, dass ich in der Werkstatt gehen soll. Obwohl meine Lehrer in der Schule immer früher gesagt haben, ich kann viel mehr. Ich habe halt auch keinen Hauptschulabschluss oder Förderschwerpunkt Lernabschluss. Ich habe einen GE-Abschluss. Das ist ein Abschluss, damit kannst du nur in Werkstätten arbeiten.
0: Sandro, wie alt bist du jetzt?
4: 20.
0: Gut. Also ich sag dir ganz ehrlich, 5 Jahre nachdem du aus der Schule raus bist, guckt da keiner mehr drauf. Das heißt, selbst wenn du ihn jetzt hättest, wird da keiner mehr drauf gucken. Lass dich davon nicht abhalten.
4: Ja gut, aber ich bin halt erst ein Jahr aus der Schule draußen, weißt du?
0: Ja, okay. Ich muss deinem Lehrer recht geben und ich kenne dich noch nicht mal. Und trotzdem habe ich den Eindruck, du bist ein fittes Kerlchen. Fit, nicht fett. Fit, habe ich gesagt. Fit. Manchmal kriege ich den Mund nicht auseinander.
4: So. Da habe ich ja auch verstanden. Ne? Gut. Alles gut. So.
0: Und ja, ich würde mich für dich freuen. Wenn du einfach da mal guckst, was es da so für Möglichkeiten gibt. Heutzutage ist ja, es ist ja wirklich, wir leben ja wirklich in einer krassen Zeit. Ne? Es gibt so viele Menschen, die heutzutage von zu Hause aus was machen können. Dann brauchst du dich auch nicht mehr bemühen, irgendwo den Bus rechtzeitig zu bekommen. Klappst einen Laptop auf oder den PC an und los geht's.
4: Ja gut, es ist halt einfach als Blinder zum Beispiel. So, ich habe ja schon einen PC, also einen Laptop. Der ist für mich blindengerecht gemacht und damit könnte ich, das Ding ist, ich muss halt viel fitter am Laptop werden, mhm. Weil ich einfach, ehrlich gesagt, sage ich dir ehrlich, ich war ein bisschen faul, was die Schule angeht. Aber ich könnte halt mit dem Laptop schon umgehen. Das Problem ist halt einfach, ich muss mich da bewerben und dann muss ich warten, bis sie mich annehmen. Und bis dahin kriege ich halt einfach kein Geld. Klar, Blindengeld 250, aber das ist ja auch nicht mehr viel jetzt.
0: Nein. Nee, also der Plan wäre schon, weiter die Werkstatt zu besuchen und da natürlich weiter. Und dann nebenbei halt, wenn du zu Hause bist, dann guckst du halt mal am Abend 10 Minuten nach anderen Optionen. Dann baust du das so Stück für Stück auf. Sandro, wo ist er gerade? Oh, ich glaube, der ist gerade rausgeflogen vor 2 Sekunden. Der hat mich jetzt gar nicht mehr gehört, die letzte Frage. Sandro, wenn du mich gerade jetzt übers Radio vielleicht hörst, dann rufst du nochmal zurück. Und falls du nicht mehr zurückrufen kannst, mich aber noch übers Radio hörst, dann würde ich, ich würde dir sogar gerne anbieten, dass wir das zusammen machen. Also ich helfe dir da gerne, ich unterstütze dich da gerne. Da hätte ich richtig Bock drauf. Ihr dürft anrufen vom Handy, vom Festnetz, die Nummer zu mir ins Studio.
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0: So, jetzt gehen wir in die nächste Leitung. Wen haben wir denn dran? Da ist wer mit der Endziffer 87. Guten Abend, wer da, woher?
5: Ja, Marcel hier, hi.
0: Marcel, woher bist du?
5: Aus Speyer.
0: Wir haben schon mal gesprochen?
5: Ist glaube ich, 6-7 Jahre her tatsächlich.
0: Wow!
5: wirklich. Ist völlig verrückt, kann ich mich noch dran erinnern. War das Thema damals Michael Jackson im Nachgang von seinem Tod noch Ermittlungen und so weiter?
0: Ja, das war damals die Neverland-Geschichte, glaube ich, ne?
5: Boah, ja, ist schon wirklich sehr lange her. Ja.
0: Ich hatte kurz mal überlegt gehabt, ob wir da, weil da war ja vor kurzem irgendwie so ein Jubiläum, da hätte man noch mal drüber reden können. Stimmt, als der Film Michael rauskam, da ist das alles noch mal so ein bisschen kurz hochgekocht. Habe ich gedacht, Nee, mache ich jetzt nicht noch mal, das ist mir zu blöd. Marcel, ich freue mich, dass du da bist. Heute haben wir ein anderes Thema. Es geht um Pech, das hatten wir in der Vergangenheit auch schon mal. Heute die Frage, Fühlst du dich manchmal vom Pech verfolgt oder kennst du solche Phasen aus deinem Leben? Wie gehst du mit solchen Phasen um?
5: Also, ich habe da, glaube ich, eine gesonderte Meinung darüber. Also ich höre jetzt so seit einer halben Stunde zu in etwa. Ich glaube, dass es Pech und Glück überhaupt nicht gibt. Ich bin der Meinung, Pech ist eine Ausrede und Glück auch irgendwo. Also es gibt ja nicht ohne Grund den Spruch, jeder ist seines Glückes Schmied. Und ich glaube tatsächlich, egal was du jetzt sagen würdest oder was andere sagen würden, oh, ich hatte so viel Pech, so dieses Beispiel von vorhin, ja, ich hatte Pech, ich habe den Bus verpasst. Nee. Du hast einfach den Arsch aus dem Bett nicht rausgekriegt und bist einfach zu spät aufgestanden. So. Und ich könnte sagen, ey, ich hatte voll viel Pech im Leben und hatte dann voll viel Glück. Aber reflektiert das zu betrachten, sage ich, nee, ich habe einfach die falschen Entscheidungen getroffen und dann, Gott sei Dank, die richtigen Entscheidungen. Und das hat weder was mit Pech noch mit Glück zu tun.
0: Ich mag deine Formulierung, die habe ich so noch nie betrachtet. Pech ist eine Ausrede, Glück auch.
5: Ja.
0: Das habe ich so.
5: Ja, ja, absolut.
0: Das habe ich so
5: absolut
0: noch nie betrachtet. Auch wenn ich prinzipiell verstehe, was du damit sagen sollst, also separat füreinander. Wobei natürlich beim Glück spricht ja keiner von einer Ausrede, sondern das Glück, das nimmt man ja immer gerne an. Das stellt man ja auch gar nicht in Frage. Ne? Glück hinterfragt man nicht. Man nimmt es einfach. Man freut sich drüber.
5: So, naja, ich sag mal so, wenn andere sagen, boah, du hattest mega Glück. Mhm. Nee, ich hatte kein Glück.
0: Die sehen nicht, was dahinter steckt. Die sehen nicht den Weg, den du gegangen bist.
5: Genau. Ganz genau.
0: Natürlich kann es auch sein, dass du zur richtigen Zeit am richtigen Ort warst. Das spielt schon mit rein, muss man ehrlich zugeben.
5: Seh ich tatsächlich ein bisschen anders. Ich bin jetzt in einem Alter, ich bin 32. Mhm. Ich habe Menschen um mich herum, die Masterprüfungen machen oder. Und Freunde, die vor bestimmten Entscheidungen treffen, vor Entscheidungen stehen oder vor Prüfungen stehen, egal was. Und vor 13 Jahren, als ich meine Ausbildung gemacht habe, hat eine, ich bin Krankenpfleger, hat eine Krankenschwester zu mir gesagt, hey, pass auf, Marcel, Glück brauchen nur die Nichtskönner. Das klingt im ersten Moment super arrogant.
0: Das klingt ja auch sehr hart. Ja.
5: Und sehr hart. Aber es ist tatsächlich so. Es schlicht und ergreifend, wenn man es ganz nüchtern ohne Emotionen betrachtet, ist es tatsächlich so. Jeder kann jede Prüfung bestehen, wenn er sich dementsprechend vorbereitet. Jeder kann jede Entscheidung treffen, wenn er sich dementsprechend vorbereitet.
0: Ah, da halte ich jetzt wieder gegen, weil ich der Meinung bin, dass es gewisse Dinge gibt, die wirst du einfach nicht erreichen.
5: Welche denn?
0: Weiß ich nicht, eine Doktorarbeit schreiben.
5: Naja, auch das ist möglich. Du musst einen Bachelor machen, du musst eine Masterarbeit machen und dann musst du eine Doktorarbeit machen. Und jeder ist dazu in der Lage. Er muss halt einfach nur richtig abwägen.
0: Dass die Person prinzipiell dazu in der Lage ist, will ich nicht ausschließen. Aber da gehört ja viel mehr dazu. Da gehört ja auch irgendwo der Wille dazu, die Motivation dazu, die Leidenschaft und so weiter.
5: Ich gebe dir 100% recht, aber hat Wille und Motivation was mit Glück zu tun? Auf gar keinen Fall.
0: Nein, das nicht. Aber ich würde sagen, dass da nicht automatisch jeder irgendwie unbedingt wird oder kann. Viele wollen immer das Ergebnis, ne, das wollen sie auf jeden Fall haben. Das Ergebnis wollen sie, aber sie wollen den Weg nicht dahin.
5: Genau, und das hat mit Pech und Glück überhaupt nichts zu tun. Das hat was mit Einstellung zu tun, mit Ehrgeiz, mit Charakter. Das hat Pech und Glück ist für mich eine Ausrede.
0: Du, Glück hast du mit reingebracht. Glück war heute gar nicht das Thema. Es war schlechte Entscheidung.
5: Yeah,
0: ich wollte nämlich wissen, was kommt häufiger vor, Pech oder schlechte Entscheidungen?
5: Oh, auf jeden Fall schlechte Entscheidungen. Also zu 100%.
0: Schlechte Entscheidungen häufiger im Leben als Pech?
5: Ja, 100%. 100%.
0: Also, hinter wie viel Pech steckt eigentlich eine versteckte schlechte Entscheidung?
5: Hinter wie viel Pech steckt eine versteckte schlechte Entscheidung?
0: Ja, weil wir offensichtlich nach außen sagen, wir, ja, da hatte ich Pech. Aber bei genauerer Betrachtung war es eine schlechte Entscheidung und wir wollen uns das einfach nur nicht eingestehen.
5: Boah, ich glaube 100%. 100%. Also Pech ist für mich, ich könnte aus meinem privaten Portfolio erzählen, aber das führt viel zu weit und das sprengt absolut den Rahmen. Zu dem Zeitpunkt, wo ich dachte, ich hätte einfach nur Pech im Leben, im Nachgang jetzt 5, 6 Jahre später reflektiert, habe ich einfach die falsche Entscheidung getroffen. Und ich hätte zum damaligen Zeitpunkt besser abwägen können. Ich hätte Pro und Contra machen können. Ich hätte einfach nur vernünftig eine bessere Entscheidung treffen können. Das war kein Pech. Schlicht und ergreifend war es kein Pech. Ich habe einfach die falsche Entscheidung getroffen. Und wenn ich sage, boah, ich hatte so Pech. Nee. Ich habe eine schlechte Entscheidung getroffen. Aber natürlich geht es mir persönlich besser, wenn ich sage, ich hatte Pech, wie dass ich mich selbst in die Kritik nehme und sage, ey, damals schlechte Entscheidung getroffen.
0: Heinz, seine Aussage war, man kann dem Pech hinterherlaufen. Ich füge hinzu, man merkt es noch nicht mal. Würdest du sagen, das trifft auch auf dich zu? In der Vergangenheit, nein. Auf irgendwelche Sachen, ne? Es ist nicht auf aktuell, logischerweise. Sondern dass du einfach sagst, ja, muss ich ehrlich sagen, da bin ich dem Pech ein wenig hinterhergelaufen, hab's ein bisschen zu spät gemerkt.
5: Ich hab die Zeichen einfach falsch eingeordnet. Ja, er hat ja das Beispiel mit einer, also du hattest das Beispiel, oder er, ich weiß nicht mehr genau, hatte das Beispiel mit einer Beziehung, das warst du, mit der Beziehung gebracht. Du wirst betrogen. Du läufst doch da dem Pech nicht hinterher. Du schaffst es einfach nicht, dich zu trennen. Das hat ja mit Pech nicht zu tun. Guck mal, ich höre zum vierten Mal von meiner Freundin oder von meiner Lebensgefährtin oder whatever, dass sie mich das vierte Mal betrogen hat und ich bleibe immer noch bei ihr. Mhm. Das ist ja kein Pech, das ist ja eine bewusste Entscheidung. Ich entscheide mich bewusst, da keine Konsequenz zu ziehen, aus welchen Gründen auch immer. Ja, die sind ja ganz weitreichend, ja, 20 Jahre Ehe, Kinder, was weiß der Geier. Aber das ist ja kein Pech. Also ich
0: habe du weißt ja selbst,
5: das hinzunehmen.
0: Ja, aber es kann sich ja eine Dynamik daraus entwickeln, dass du es gewohnt bist, so in einer Beziehung behandelt zu werden, ne, durch immer wieder das Gleiche. Und dann lächelst du dir eine Person an, die im Prinzip die ähnlichen Eigenschaften mitbringt wie die Person zuvor.
5: Ja.
0: Und dann sagst du, Mensch, ich habe ja immer nur Pech mit den Frauen. So, immer wieder. So, oder die Frauen sagen, ich habe ja immer nur Pech mit den Männern. Ihr kennt diese Sprüche, ihr habt sie alle schon mal gehört. Ja. Ich gerate immer nur an die A-Punkt-Punkt. So.
5: Genau.
0: Und jetzt könnte man sich die Frage stellen, läufst du da vielleicht gerade einer Sache hinterher und merkst es gar nicht?
5: Oder änder doch mal dein Portfolio an Männern oder Frauen, denen du hinterherjagst.
0: Ja, aber da darf man nicht vergessen, was ist unser Nervensystem gewohnt? Welche Reize, welche Signale? Es kann dann wirklich passieren, das fand ich ganz spannend in den letzten Tagen, als ich das mal gelesen habe, dass dann ein Mensch auftaucht, den du da in dem Moment gut findest, aber der ist langweilig in deinen Augen, weil sie vielleicht einfach nicht die Trigger löst, die in der Vergangenheit bei dir gelöst wurden. Und dann sagst du, nee, das kann nicht richtig sein. Obwohl es eigentlich perfekt ist. Du kennst gar nicht diesen Normalzustand.
5: Aber, ja.
0: Dein Körper kennt eigentlich nur Warnstufe Rot quasi so.
5: Ja. Aber auch das ist dann wiederum nicht aus der Komfortzone herauskommen, weil es ist ja ein Teil deiner Komfortzone. Mhm. Eine toxische Beziehung zu führen, die dritte in Folge oder die vierte in Folge, oh lieber Gott, ja, das ist Teil deiner Komfortzone. Dann brich doch mal aus deiner Komfortzone heraus und nimm dir doch halt mal den Harry, der nicht so toxisch ist, der einfach gut ist zu dir, und lass das mal zu. Triff doch mal eine bewusste Entscheidung und lass dich nicht von deinem limbischen System oder keine Ahnung, lass dich doch davon doch nicht leiden. Triff doch einfach mal eine bewusste Entscheidung und versteck dich nicht dahinter. Naja, ich habe halt Pech mit den Männern, weil die alle so sind. Das ist ja super einfach. Zu sagen, ich hatte Pech, ist unglaublich einfach. Im Gegensatz zu sagen, scheiße, ich habe schon wieder eine falsche Entscheidung getroffen.
0: Ein Beispiel möchte ich mit dir noch machen, weil ich gerade drin bin und weil ich das Beispiel gerade in meinem Kopf habe. Und deswegen, ich muss dir nicht so viel erklären. Folgendes Beispiel. Du hast mit deine Partnerin. Deine Partnerin macht den Vorschlag, Schatz, ich möchte eine Kreuzfahrt mit dir machen. Ja. Du sagst, okay, machen wir, obwohl du eigentlich kein großer Fan davon bist. Am ersten Tag merkst du, dass es dir gar nicht gut geht. Du musst dich übergeben, weil du überhaupt nicht seetauglich bist. Am zweiten Tag merkst du irgendwie, das Wetter ist ja blöd. Hier ist ja die ganze Zeit nur am Regnen. Und so vergeht die ganze Woche. Und dann hast du auch noch dein Handy aus Versehen verloren, weil du ein Selfie gemacht hast von dir und deiner Partnerin. Das ist gerade ins Wasser geplumpst. Also eine Katastrophe plagt die nächste und so weiter. War das am Ende einfach Pech oder würdest du es unter schlechte Entscheidung abheften?
5: Ich bin mit dem Gedanken schon da reingegangen, dass ich darauf keinen Bock habe und dass ich weiß, dass ich die Reling voll kotze. So.
0: Interessant, dass du dich, genau. Du bist hier schon, genau, du hast keine Lust gehabt.
5: Ich habe bewusst die Entscheidung getroffen.
0: So, aber genau darauf wollte ich gerade hinaus. Wie viel Einfluss hat es, wenn wir eigentlich auf etwas keinen Bock haben, es dann trotzdem machen? Ist das dann nicht doch eine Verkettung von Katastrophen, die eigentlich schon vorausgeplant sind?
5: Ja, 100%. Das ist ja ganz allein dann auch deine Entscheidung, dein Leid zuzulassen. Ich habe keinen Bock, ich weiß, ich reihe die Reling voll, ich mach's trotzdem, weil sie es will, und habe an Tag 1 keinen Bock, ich habe an Tag 2 keinen Bock, ich habe an Tag 3 keinen Bock. Und dann wird dieser Urlaub und diese Kreuzfahrt zum absoluten Desaster.
0: Und trotzdem machen wir viele dieser Dinge. Das ist jetzt erstmal, der Kreuzfahrt war jetzt nur ein Beispiel. Aber überlegt mal, in welchen Situationen ihr eurem Leben immer Ja gesagt habt, obwohl ihr da auf die Sache eigentlich gar keinen Bock habt.
5: Ja, ich war jetzt 5-mal mit meiner Frau in Ägypten. Ich hatte nach dem 3. Mal schon keinen Bock. Aber sie liebt halt Ägypten.
0: Ach so.
5: Und ich denke mir, oh Gott, ja, toll, beim 4. Mal hatte ich was essen, blöd. Das ist kein Pech. Ich hab entschieden, hey, sie liebt's, meine Tochter liebt's, alles gut, alles fein, ich mach das. Jetzt gibt's Ägyptenverbot. Sorry an alle Ägypter. Aber wirklich, der Urlaub, ich kann's nicht mehr.
0: Dann erstmal vielen Dank. Ich zieh weiter, Marcel. Dir einen schönen Abend und bis zum nächsten Mal. Mach's gut.
5: Bis in 6 Jahren, Daniel.
0: Ciao. Bis in 6 Jahren. Bis dann, ciao. So, anrufen dürft ihr auch vom Handy, vom Festnetz, die Nummer zu mir.
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0: So, wen haben wir in der nächsten Leitung? Da haben wir wen mit der Endziffer 86. 86, mein Geburtsjahr. Ja. Wer ist denn dran?
6: Das bin wohl ich. Hallo, hier ist Lefty und ich komme aus Bad Boll.
0: Der Lefty?
6: Und wollte mich auch zu dem Thema. Der Lefty, genau.
0: Der Lefty aus?
6: Aus Bad Boll.
0: Aus Bad Boll? Wo liegt das denn nochmal?
6: Ja, bei Göppingen. Genau, bei zwischen Göppingen. Stuttgart und Ulm.
0: Ah, okay. Und Lefty ist nur der Spitzname für?
6: Ja, für Detlef. Aber für Detlef klingt ja scheiße. Ja, da wird immer irgendwo blöd gesprochen. Und deswegen heißt es eigentlich meistens Lefty.
0: Ach, das ist ja. Aber ich nenne dich gerne so, wenn du sagst, Lefty ist cool. Bist du auch zufällig Lefty, also Linkshänder?
6: Nö, finde ich nicht.
0: Schade. Ich leider schon. Also was ist leider? Ich bin froh drum. Aber es wäre ja witzig gewesen. Der Lefty ist auch ein Lefty. Also, freue mich, dass du da bist, Lefty. Also, Thema ist mitbekommen, heute geht es um Angst. Ich möchte dich gerne mit zwei Aussagen unserer Vorredner konfrontieren. Aussage Nummer eins. Man kann dem Pech hinterherlaufen, sagt Heinz. Stimmst du dem zu?
6: Eigentlich nicht. Nö.
0: Aussage Nummer zwei von Marcel. Pech ist eine Ausrede, Glück auch.
6: Ja, so ähnlich denke ich auch. Nur hat mein, oder ist mein Prinzip eher das, als dass ich sagen täte, es gibt kein Glück und kein Pech, sondern es gibt nur ein Schicksal. Letzten Endes ist ja alles Schicksal, was da passiert.
0: Kein Glück und kein Pech, sondern nur Schicksal. So, das Interessante ist ja, dass das Schicksal schon so ein bisschen suggeriert, das ist alles schon irgendwo in Stein gemeißelt, ne? Weil es gibt ja immer dieses Zufall oder Schicksal. Und Schicksal ist ja immer so ein bisschen, als ob man, man hat ja eh keine Kontrolle drauf. Ist das so deine Lebenseinstellung?
6: Ja, du hast schon die Kontrolle drauf, weil du ja irgendwo gewisse Entscheidungen triffst. Und so wie du die Entscheidungen triffst, das kann dann in dem Moment passieren. Wenn ich jetzt hier, ein Teller fällt mir vom Tisch, dann ist das ja irgendwie kein Pech, sondern dann hätte ich halt ein bisschen besser aufpassen müssen und dann wäre mir der Teller auch nicht vom Tisch gefallen. Hätte ich Vorsorge getroffen, als dass der nicht so blöd dasteht, wäre der auch nicht runtergefallen. Das ist kein Pech, sondern das ist irgendwo, ja, hat sich dann so ergeben durch das, dass ich so gehandelt habe. Ist genauso wie mit schlechten Entscheidungen. Ich bin der Meinung, schlechte Entscheidungen gibt es eigentlich auch nicht, weil in dem Moment, wo ich die Entscheidung treffe, wenn ich richtig darüber nachdenke, dann treffe ich eigentlich immer die richtige Entscheidung. Es kann natürlich nur sein, dass sich im Laufe der Zeit diese Entscheidung entsprechend ändert, als dass deine Entscheidung dann in dem Moment rauskommt, oh, die war ja vielleicht doch falsch, aber für dich, wo du sie getroffen hast, wer trifft schon irgendwo eine Entscheidung, eine schlechte? Okay, außer ich jetzt würde mal nach Ägypten. Das ist dann natürlich in dem Moment eine schlechte Entscheidung, die ich treffe, wenn ich weiß, dass mir das ankotzt, dass ich das nicht machen will. Also ich denke einfach, du triffst immer irgendwo die richtige Entscheidung dafür und die kann sich dann irgendwann ändern. Aber das hat auch nichts mit Glück und mit Pech zu tun, weil das ist ja da genauso. Da hat irgendwo eine Entscheidung getroffen, die sich hinterher herausstellt, dass sie nicht so toll ist.
0: Es gibt kein Glück, kein Pech, sondern nur Schicksal. Ich möchte auch mit dir ein kleines Beispiel machen. Stell dir vor, es ist Donnerstagmittag, das Wetter ist schön, du sitzt auf der Couch und triffst die Entscheidung, ich gehe jetzt in den Park. Ich habe Lust, in den Park zu gehen. Also ziehst du dich an, machst dich fertig, gehst in den Park, setzt dich auf die Bank und auf der Bank sitzt bereits eine Frau, die mit der du dann ins Gespräch kommst. Und daraus entwickelt sich eine nette Bekanntschaft und später wird sie vielleicht sogar die Frau deines Lebens. Ist das Schicksal oder Zufall oder Glück oder Pech? Was ist das?
6: Ja, das ist Schicksal, oder? Dass die jetzt gerade da sitzt. In dem Moment, wo ich auf die Idee komme, da jetzt in diesen Park zu gehen und treffe diese Frau, ist doch Schicksal. Das ist doch nicht irgendwo.
0: Natürlich. Ja, aber wenn man die Kette zurückverfolgt, dann hätte ja auch dein Impuls, aufzustehen und in den Park zu gehen, schon Schicksal sein müssen.
6: Ja, ist dann schon Schicksal. Weil ich muss ja nicht in den Park gehen. Ich kann ja genauso gut sagen, bei dem schönen Wetter da gehe ich jetzt ins Bad und gehe eine Runde schwimmen, ins Freibad oder so.
0: Aber da sind doch so viele Dinge, die dann noch dazugekommen sind. Du hast sie auch angesprochen. Sie hat mit dir zurückgesprochen. So viele Dinge, wo man dann ja nicht am Ende sagen kann, es gab ja so viele Momente, wo es hätte anders ausgehen können.
6: Ja, aber ist das Glück, dass ich die dann in dem Moment angesprochen habe?
0: Nein, aber warum ist es nicht einfach ganz bewusstes Handeln? Warum muss es Zufall sein oder Schicksal sein? Warum kann es nicht einfach
6: das
0: sein?
6: Das ist Leben.
0: Ja, einfach Leben. Ja, genau. Ja. Finde ich gut, übernehme ich. Das finde ich großartig.
6: Und damit, sonst wäre das Leben ja nicht lebenswert. Ich meine, ich habe zum Beispiel auch so einen Kumpel daheim. Ich sage immer, der tritt in jedes Fettnäpfchen rein. Also alles, was da irgendwo schief laufen kann, läuft bei dem schief. X oft muss ich mir das anhören. Aber wenn ich dann drüber nachdenke, dann muss ich sagen, erst vor 98% der Fälle, die er da sagt, ist er selber schuld. Weil der neulich ist er mit dem Auto irgendwo an einem Pfosten hängen geblieben, weil der Parkplatz so klein war. Da sage ich ja, warum fährst du denn in den kleinen Parkplatz rein? Natürlich kann er sagen, ich habe jetzt Pech gehabt. Ja, aber er hat es doch gesehen und hätte dann, wenn er darüber nachgedacht hätte und wenn er das jetzt bewusst entschieden hätte, gesagt hätte, okay, Parkplatz 1,98 Meter, ich mein Auto 1,97 Meter, das wird eng. Also suche ich mir einen anderen Parkplatz. Und wenn ich dann in den anderen Parkplatz fahre, habe ich das Problem nicht, dass ich mein Auto hängen lasse. Also irgendwo Schicksal. Mhm. Weil er das ja beeinflusst hat oder beeinflussen hätte können. Aber da hat er halt nicht nachgedacht. Und dann hat er halt Pech gehabt, ist mal blöd gesagt. Dann hat er halt die falsche Entscheidung getroffen in dem Moment und dann ist halt passiert. Aber wenn er seinen Kopf eingesetzt hätte, hätte drüber nachgedacht, was er tut. Man muss natürlich mit offenen Augen durchs Leben gehen, als dass man solche Situationen dann rausfindet. Und ich bin da auch nicht gefeilt dagegen. Ich habe in meinem Leben schon manche Entscheidung falsch getroffen, die dann irgendwo traurig war. Sei es Partnerwahl oder sonst irgendwas, aber in einem Großen und Ganzen muss ich sagen, wenn man mit offenen Augen durchs Leben geht, wenn ich jetzt Lotto spiele, das war auch so ein Beispiel, was mir vorhin so eingefallen ist, wenn ich sage, oh, ich gewinne nie im Lotto, ja, wenn ich keinen Zettel abgebe, dann kann ich halt auch nie im Lotto gewinnen.
0: Naja, aber selbst wenn du ihn abgibst, wie hoch ist nochmal die Gewinnchance? 1 zu wie viel? 100 Millionen?
6: Ja, es kann ja dann schon sein, dass ich, aber ich kann dann in dem Moment meckern und kann sagen, ha, jetzt habe ich wieder nicht gewonnen, aber ich kann nicht sagen, jetzt habe ich wieder nicht gewonnen, wenn ich noch einmal einen Zettel abgegeben habe.
0: Ja, das stimmt.
6: Das ist dann schon. Und so sind viele kleine Entscheidungen, die uns im Leben, glaube ich, tagtäglich und rund um die Uhr begegnen. Wir treffen immer irgendwelche Entscheidungen, sonst täte unser Leben nicht funktionieren.
0: Wie viel Einfluss, glaubst du, hat man darauf, das Pech so minimal zu halten in seinem Leben, wie es nur geht?
6: Wie viel Einfluss man darauf hat, ja, das ist auch eine gute Frage. Ja, je nachdem, wie ich eingestellt bin. Wenn ich offen mit meinen Augen da dann durchs Leben gehe, da habe ich schon viel Einfluss drauf, als dass ich das machen kann. Dann handle ich. Wenn ich jetzt hier bloß irgendwo in der Ecke sitze, dann habe ich natürlich keinen Einfluss drauf, was dann in dem Moment passiert. Dann läuft das Leben an mir vorbei.
0: Mhm. Und?
6: Denke ich mal. Ja, wie viel Einfluss habe ich?
0: 50-50.
6: Ich bin eher der Meinung, dass ich 80% Einfluss habe drauf.
0: Ist besser als 50-50. 80% klingt ja schon mal besser als nur 50.
6: Ja, also ich bilde mir ein, als dass ich versuche, dann diese 80% zu erreichen und nicht irgendwo ins Negative zu kommen. Mhm. Das macht doch alles auch viel lebenswerter, wenn ich irgendwo positiver denke und positiver an Dinge daran rangehe.
0: Du selbst siehst deine eigene Kontrolle, nenne ich es jetzt mal, bei 80%, korrekt?
6: Jo.
0: Wie hoch würdest du sie prozentual bei deinen anderen Bürgerinnen und Bürgern.
6: Bei meinem Kumpel sind es 20%.
0: Oder Kumpel von mir aus. Interessant.
6: Da sind es 20%. Das ist einfach weniger.
0: Und wenn du es auf die Gesellschaft jetzt mal umlegen würdest, was würdest du sagen? Wo liegt da prozentual?
6: Naja, wir sind schon im Moment gerade alle sehr, sehr negativ eingestellt mit der ganzen Problematik, die man hat, ob jetzt Trump oder weiß der Geier was. Und dann denke ich aber, wir liegen bei 30%, wir liegen nicht höher wie 50%, ganz sicher nicht. Also ich glaube schon, dass wir zu viel negativ sehen. Mhm. Das macht auch was mit uns in dem Moment. Also ich glaube, wir sollten schon irgendwo wieder ein bisschen mehr Positivität dabei haben. Und wir sollten vielleicht auch manchmal drüber nachdenken, wenn wir irgendwo was bemängeln. Wenn ich jetzt zum Beispiel einen Spritpreis habe von 2,30 €, dann darf ich mich nicht drüber beschweren, dann muss ich halt irgendwo handeln, dann muss ich halt irgendwo sagen, okay, was mache ich? Ich werde in Zukunft weniger Auto fahren und werde gucken, dass ich meinen Konsum etwas einschränke. Aber mir schreien dann halt die Politik, die muss uns da jetzt hier unterstützen und die müssen hier uns geben. Ja, in gewisser Weise ein Teil vielleicht schon, aber jeder erwartet dann in dem Moment, dass sie jetzt dafür aufkommen, als dass der Sprit jetzt halt so teuer ist.
0: Gut, wir reden dann gleich weiter. Wir machen eine ganz kurze Pause, Lefty. Und ihr könnt gerne anrufen. Bis gleich.
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0: Schön, dass ihr da seid. Heute sprechen wir über Pech. Und ich möchte ganz gerne wissen, wer von euch hat schon mal gesagt, ich werde vom Pech verfolgt? Oder seid ihr vielleicht sogar aktuell in dieser Situation, dass ihr sagt, ja, ich habe wirklich gerade eine krasse Pechsträhne. Wie kann man so etwas durchbrechen? Geht das überhaupt? Geht es nicht? Das möchte ich heute von euch erfahren. Lefty ist gerade bei mir in der Leitung und er sagt, es gibt weder Glück, es gibt kein Glück und es gibt auch kein Pech. Es gibt eigentlich nur Schicksal. Auch da kann man jetzt drüber diskutieren, ob ihr das genauso seht. Wenn du soweit durch bist, Lefty, würde ich weiterziehen? Oder gibt es noch was ganz Wichtiges, was du loswerden möchtest?
6: Nö, alles gut. Vielen Dank für die Sendung. Ich höre dir schon ein paar Jahre zu. Und zwar das erste Mal, dass ich angerufen habe. Ich habe einfach gedacht, jetzt müssen wir das auch mal machen.
0: Ja, gerne.
6: Dass ich da auch mich auch mal einbringe in die ganze.

0: Da war ja eine Hörerin, die bei dir angerufen hatte, und die ist, weil ich wohne hier in Bonn-Tannenbusch, und die ist auch aus Bonn-Tannenbusch, und die war aber zu der Zeit irgendwie zu Besuch bei ihrer Freundin, und ich meine, die Freundin nicht, heißt Alexandra oder so, aber von ihr weiß ich leider den Namen nicht mehr. Die hat sich auch nicht mehr gemeldet, ne, Daniel? Oder?
1: Ich weiß, ich, doch, eine Alexandra, die regelmäßig anruft, kenne ich.
0: Ja, nee, das war die Freundin. Ich weiß leider nicht, ich komme nicht mehr auf den Namen, wie sie hieß, um die Frau, um die es mir ja geht.
1: Das weiß ich nicht. Das weiß ich nicht. Vielleicht finden wir es, vielleicht fällt es dir noch ein.
0: Immer als
1: Freund. Aber zum heutigen Thema, was hast du denn zum heutigen Thema?
0: Ja, ich habe es also weiterhin verfolgt. Also zu meinem heutigen Thema. Also ich nehme erstmal kurz Bezug zu den letzten drei Anrufern, die jetzt vor mir dran waren. Einmal der eine mit der Aussage, es gibt weder Glück noch Pech. Da muss ich also absolut dagegen sprechen. Also das war nein. Natürlich gibt es Glück und Pech. Und sagen wir mal, vorausgesetzt, er hätte recht. Dann ist es so, dann verhält es sich so, dass Glück ist positiv belastet und behaftet und Pech natürlich dann das Gegenteil, also negativ belastet und behaftet. Mhm. Genau. So. Und ich habe also es gibt, also bei mir dreht sich um drei Lebens- und Alltagsbereiche, also sehr große und sehr wichtige Lebens- und Alltagsbereiche. Einmal das Thema Frauen, das ist also bei mir Nummer eins. Das zweite ist Tiere und das dritte ist Schicksalsschläge. Natürlich gibt es zum Pech und zum Glück auch Schicksal. So, und ich habe in meiner Familie mütterlicherseits einige Schicksalsschläge schon hinter mir über die Jahre leider mitmachen müssen. Ja, also im Februar 1999 ist meine Mutter gestorben. Dann, das ist schon sehr wichtig, aber noch wichtiger war, auch im Februar, vier Jahre später, 2003, ist meine damalige Ehefrau gestorben. Ja, sie ist mittlerweile 23 Jahre tot. Ich bin jetzt 62, da war ich 39. Sie war auch 39 und das Lustige ist immer gewesen, sie hat am 15. August Geburtstag, ich am 16. November, weil ich fand das immer so lustig, drei Monate und dieser eine ominöse Tag ist sie ja älter gewesen als ich. So, und sowohl meine Mutter, damals war die, warte, lass mich gerade scharf überlegen, 55, also alle haben gesagt, die ist viel zu jung aus dem Leben ausgeschieden, also gestorben. Und meine Frau mit 39 ja auch. Ne? Und die hatten beide eine sehr schwere Krankheit, längere, ne? Hinter sich, ja. Und haben das leider nicht überlebt. So, und ich habe dann danach, was war das, vor 20 Jahren, 2006, hatte ich nochmal, ja, Beziehung kann man das nicht nennen, weil ich hatte vorher jahrelange Beziehung. Das war so mehr ja, Liebschaft, Affäre oder so ein Kurzzeitding. Also da war ich 42 und die Russin, mit der ich da zusammen war, also hieß Julia, die war 21, also halb so alt wie ich. Ja, da war dann auch, die hat auch einen Schicksalsschlag erlebt, ihr Vater ist gestorben und dann hat die auf einmal von heute auf morgen ihr Verhalten total geändert. Das heißt, die kam dann nur noch zu mir und hat mal Geld von mir gefordert, wie ob ich ihre Bank bin. Ja, das haben die auch so klipp und klar gesagt und dann habe ich das Ganze beendet. So, und seitdem, ja, ich meine, ich sage es jetzt öffentlich im Radio, vor allen Dingen, wenn Frauen zuhören, ich schäme mich dafür, habe ich keine Frau mehr gehabt. Sprich, auch kein Sex, nichts mehr, ja? Also gefühlsmäßig, sexmäßig, nichts mehr läuft von mir. Total tote Hose. So, und ich bin ja schon seit damals auf der Suche nach einer neuen Partnerin, Frau, ja? Eventuell auch spätere Heirat nicht ausgeschlossen, also eine Ehe und Familie zu gründen. Also ich fühle mich ja nicht so alt, dass ich auch noch ein Kind zeuge. Ich habe zwar schon einen Sohn, der ist jetzt, 98 geboren, was haben wir, 29. Also der wird im Oktober 29. Ja? Nee, 26 haben wir, Entschuldigung, 28 wird er. 27 ist er jetzt. So, und ja, dann wegen Tieren. Ja, das ist der zweite Lebens- und Altersbereich, wenn ich schon keine Frau abbekomme. Ich sag's jetzt

0: mal so extrem, so abwertend, dann will ich wenigstens Tiere um mich haben. Ich habe jahrelang immer Katzen gehabt. Das erste Pärchen, da war ich mit meiner damaligen Freundin in Bayern in Urlaub und da haben wir die vom Bauern bekommen, als Kitten, ja, also Katzenbabys. So. Und dann das zweite Pärchen, das habe ich hier aus dem Tierschutz, aus dem Bonner Tierheim geholt. So, und die sind aber jetzt vor einigen Jahren gestorben. Ja, und seitdem lebe ich hier völlig, ich gebe so offen zu, alleine und auch einsam. Ja, also ich stehe auch dazu, wie ich mich fühle. Und das macht mich natürlich jeden Tag aufs Neue down, wenn ich da nur drüber nachdenke. Also ich bin wirklich nicht zu nah am Wasser gebaut, aber da könnten mir schon mal die Tränen kommen. Und manchmal kommen sie mir auch.
1: Naja, aber da... Also, wenn wir uns jetzt mal die Aussage von Lefty holen, dann könnte man ja sagen, darauf hättest du rein theoretisch Einfluss. Du könntest jetzt sagen, nee, ich möchte das nicht mehr. Ich will jetzt zum Beispiel Kontakt wieder mit Leuten haben, will mit Menschen in Verbindung treten. Warum änderst du es nicht?
0: Ja, ich, weißt du, der Mensch ist ein Gewohnheitstier. Ich sitze hier zu Hause, ja. Ja gut, wenn ich Arzttermine habe, weil ich bin auch gesundheitlich sehr angeschlagen, ja. Ich hatte vor 8 Jahren eine Krebserkrankung, ja, und da habe ich noch Nachfolgekrankheiten. Ich nenne das immer Baustellen, von Kopf bis Fuß, ja.
1: Also, das ist okay, aber bevor du die jetzt alle auflistest, ich möchte ein Argument haben, warum du mit Leuten nicht in Kontakt trittst. Da muss man ja heutzutage gar nicht mehr das Haus verlassen. Also theoretisch gibt es ja super viele Möglichkeiten.
0: Ja, pass auf. Ich habe nicht die technischen Voraussetzungen. Ja? Ich habe weder Internet noch ein Smartphone, was WhatsApp hat. Ja, ich rufe dich jetzt von so einem alten Nokia-Handy an.
1: Ach, cool.
0: Was auch schon bestimmt, was schon, ich weiß nicht die Nummer. Also ich habe da auch keine Beschreibung, nichts mehr dazu. Auf jeden Fall, das ist ein Nokia, das ist bestimmt über 20 Jahre alt, 25, vielleicht sogar 30 Jahre alt. Aber es funktioniert. Ich kann damit telefonieren, also zählen und simsen, SMS schreiben. Das hat noch nicht mal ein Foto, also MMS und sowas. Ja, und geschweige denn WhatsApp, weil das bräuchte ich. Ne? Ja. Das habe ich alles nicht. E-Net, also Internet, das habe ich alles nicht. So, das ist das eine. Und dann mache ich dir das an einem anderen Beispiel verständlich, dass du das vielleicht noch mehr verstehst. Ich bin früher sehr viel in Clubs gegangen. Früher hat man Diskotheken, Diskurs gesagt. Mhm. Heute sagt man Clubs, also knapp. So, und dann vor allen Dingen wegen Tanzen. Ja, also ich stehe unheimlich, ich fahre unheimlich auf Soul, R&B, also die ganze gesamte Black Music ab.
1: So. Kannst du heute noch tanzen oder geht das gesundheitlich nicht mehr?
0: Ja, das ist ja das. Ich habe Angst, wenn ich da in dem Club bin, weil ich huste hier rum. Ich habe also extrem Husten, extreme Atemnot, extreme Kurzatmigkeit. Und wenn ich in so einem Club bin, habe ich Angst, wenn ich am Tanzen bin, dass ich einen unheimlich extremen Hustenanfall bekomme und dass vielleicht andere junge Leute sich darüber aufregen und vielleicht sogar zu dem Betreiber von dem Club oder zu den Türstehern gehen und dann wäre ich da verwiesen, sozusagen rausgeschmissen. Das ist ja das Problem, weißt du?
1: Naja, du bist ja ziemlich weit gerade schon in der Zukunft. Ich hätte ja gesagt, geh doch erstmal in den Club, setz dich irgendwo an den Rand, schau dir das Ganze erstmal an, guck erstmal, wie du dich fühlst, dann guck mal, wie du dich fühlst, wenn du dich 30 Sekunden bewegst und wenn du merkst, ui, okay, gut, merk schon, das macht gerade was für mich, dann setze ich mich halt wieder hin. Also warum immer in die Vollen gehen? Warum immer Bleifuß? Warum nicht Stück für Stück sich herantasten?
0: Ich bin auch so von der ich bin auch von Natur aus auch so ein ungeduldiger Mensch, weißt du? Ich hab bei vielen Sachen nicht lange Geduld. Da gibt's wieder andere Sachen, da bin ich unheimlich geduldig, aber so sehr viele Sachen, die meisten Sachen, da bin ich immer sehr ungeduldig. Also da wäre ich rammdösig, wie man hier bei uns im Rheinland sagt.
1: Ja, aber du scheinst sehr geduldig zu sein, alleine zu sein. Und da hast du ja eine unglaubliche Geduld, die ich zum Beispiel nicht so ganz verstehe, warum du sie in dem Punkt hast. Aber in anderen Punkten bist du stürmisch. Warum?
0: Weil ich mich damit abgefunden habe. Ne? Und es ist leicht gesagt, Daniel. Du sagst mir, du gibst mir den Tipp.
1: Ich gebe keine Tipps.
0: An der Situation was ändern.
1: Nur ja, Gedanken.
0: Aber das ist sehr schwer. Das ist schwer. Weißt du, diesen Schritt zu... Entschuldigung. Das ist mein Husten, wie gesagt. Das ist sehr schwer, diesen ersten Schritt zu vollziehen, weißt du? Man kann immer, jemand anders kann einem Ratschläge und Tipps geben, das ist leicht gesagt, aber getan umso schwerer.
1: Vollkommen richtig, ja. Das klingt, ich weiß, dass du das, worauf du gerade hinaus willst, dass von außen betrachtet ist das einfach nur eine Kleinigkeit, aber das, was einen so zurückhält, man nennt das ja häufig auch so diesen inneren Schweinehund, ne? Der einen davon,
0: ja,
1: der einen davon,
0: Schweinehund besiegen, genau. So, ja.
1: Und ich weiß genau, was du meinst, und ich weiß auch, wie groß und wie stark der sein soll. Aber wenn zwischen dir und dem Leben, das du führen möchtest, nur er steht, dann stell dir die Frage, ob das nicht eigentlich der Gegner ist, gegen den man mal antreten sollte. Weil nicht gegen ihn anzutreten bedeutet, der lässt dich nicht in das Leben, in das du möchtest. Ja. Und das würde ich mir von keinem nehmen lassen. Stell dir mal vor, ich wäre jetzt, nicht ich oder irgendeine Person, würde sich einfach vor dir stellen und du willst raus aus der Wohnung und ich würde mich vor die Tür stellen und würde sagen, sorry, kommst hier nicht raus. Wie lange würdest du versuchen, so links an mir vorbeizugehen, rechts an mir vorbeizugehen, ich würde mich immer vor dich stellen. Und was würdest du machen? Wie lange würdest du dieses Spielchen machen, bis du irgendwann mal sagst so, oder willst du damit in der Wohnung bleiben und sagen, ich gehe gar nicht mehr raus, ich bleibe jetzt in der Wohnung?
0: Nein, ich würde die Sache sofort angehen. Da bin ich sofort hellwach, also bin ich sofort mit dabei, am Start dabei und würde versuchen, entweder links oder rechts, und wenn es sein muss, sogar durch die Mitte, dann würde ich über die springen, weißt du, so wie früher im Turnunterricht, wie hieß das, Prellbock oder
1: ja,
0: was weiß ich,
1: ja,
0: wie es einen dunkel. Ja,
1: ja,
0: da würde ich einfach mich auf deinen Schultern mit meinen Händen oder Armen abstützen und über die so drüber springen.
1: Ich finde das von der Bildsprache, und ich liebe Bildsprache, das wissen die meisten, die mir regelmäßig zuhören, finde das genau so schön, wie du es gerade beschreibst. Wenn ich nicht dran vorbeikomme, dann springe ich einfach mal drüber.
0: Genau. Ja,
1: probier's mal.
0: Ich sehe da kein Hindernis, weißt du? Also ich versuche dann, das Hindernis beiseite zu stellen. Also das tut mich nicht abschrecken, dass ich nicht weiter meinen Weg vollziehe, also weiter meinen Weg gehe.
1: Ja, du klingst auch plötzlich ganz anders. Und ich glaube, wenn du dir versuchst, mal diesen Gedanken mal in den Kopf zu setzen, da ist er wieder, der mich nicht vorbeilässt. Und ich probiere das mal mit dieser Technik aus. Ich springe jetzt mal drüber.
0: Ja, der mir immer Steine in den Weg legt sozusagen. Ja. Ne?
1: Ich glaube, je öfter man in deinem Fall jetzt drüber springt, auch bei Kleinigkeiten, das können so Mini-Sachen sein, wie zum Beispiel, wir müssen mal wieder die Küche aufräumen und so weiter. Nee, habe ich heute keinen Bock drauf. Das ist so eine Mini-Sache, die man schon mal üben kann, wo man dann sagt, okay, ich springe heute mal drüber und sagt, nee, das schieben wir nicht auf morgen, das machen wir jetzt. So, und dann, je öfter du über den drüber gesprungen bist, irgendwann mal ist er dir egal. Das dauert. Ja. Das geht nicht von heute auf morgen.
0: Ja.
1: Aber ich glaube da fest dran. Ich bin da wirklich voll fest überzeugt, dass man das trainieren kann.
0: Ja. Ja, und da muss ich hier noch was dazu sagen zu dem zweiten.
1: Aber ganz schnell, weil ich muss schon wieder weiter. Ich bin schon in Zeitverzug.
0: Nur ganz kurz, in einem Satz. Zu dem zweiten sehr wichtigen Lebens- und Altersbereich, Tiere. Also jetzt sprich besonders Katzen. Ich bin ein sehr großer Katzenfan. So, das Problem ist auch, warum ich mir keine neuen zwei Katzen anschaffen kann, ist, die Tierheime nehmen ja sozusagen, das nennen die offiziell, ist das eine Spende, eine Gebühr. Ja, also man muss ja für jede Katze was zahlen. Ich habe meine ersten Katzen aus dem Tierschutz, hier aus dem Bonner Tierheim, damals 2005, also vor 21 Jahren, da musste ich je Katze 75 Euro zahlen. Das waren also insgesamt 150 Euro. So, und heute verlangen die das Doppelte. Also eine Katze 150 und das mal zwei, also 300 Euro. Und ich bin Rentner, ich kriege nur eine sehr kleine Rente. Ja, das kann ich mir nicht leisten. Ich müsste dann sparen, so 2-3 Monate. Das ist die Möglichkeit. Ja, oder was ist noch? Ach so, ja. Dann ist hier noch ein anderes Tierheim hier im Rhein-Sieg-Kreis, hier zwischen Köln und Bonn in Troisdorf. Die verlangen, Moment, wie war das? Moment, 150, ja, 120 Euro je Katze, also 240 Euro. Das sind immerhin 60 Euro weniger.
1: Dürfen,
0: ist etwas ich meine, günstiger.
1: Ich verstehe, dürfen wir hier einen Punkt setzen? Weil ich möchte wirklich dich da nicht unterbrechen, aber ich merke, das geht schon wieder sehr weit ins
0: Alter.
1: Dir einen schönen Abend, ja, auf jeden Fall.
0: Ja, Daniel, dann wünsche ich dir alles Gute.
1: Dir auch.
0: Gute Nacht.
1: Und behalt diesen Gedanken bitte im Kopf, dieses ich probier's mal, ich spring mal drüber.
0: Ja, mache ich. Okay.
1: Danke dir. Bis bald. Ja? Tschüss, mach's gut. Bitte. So, anrufen dürft ihr auch vom Handy vom Festnetz die Nummer zu mir ins Studio.
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1: So, wen haben wir in der nächsten Leitung? Muss man gerade gucken. So, wen haben wir da? Mit der 4-0 ruft wer an. Hallo, wer da, woher?
3: Hallo Daniel, hörst du mich? Hier ist der Sandro.
1: Hallo Sandro? Hatte ich nicht gerade Sandro aus Koblenz dran?
3: Ja, ich war weg.
1: Ach, du warst weg. Oh, ja, das Letzte, was ich noch zu dir gesagt habe, ist, dass ich das toll finden würde, wenn du da dranbleibst. Und ich weiß nicht, ob du es im Radio gehört hast. Ich habe gesagt, so, also ich könnte mir auch vorstellen, dich da ein bisschen zu unterstützen, wenn ich dir irgendwie helfen kann.
3: Die Frage ist, wie? Was hast du vor?
1: Nicht, was, ich habe gar nichts vor. Du, es geht nach dir. Es geht nach dem, worauf du Lust hast. Und dass ich dir insofern zur Seite stehe, dass ich sage, okay, wir könnten, und nicht wir, sondern du könntest jetzt dies, das und jenes. Und so den nötigen, den Stein ins Rollen zu bringen. Ja?
3: Das Ding ist, mein Bruder kam auf die Idee, dass zum Beispiel, du machst das ja jeden Abend, diese Night Lounge hier, ne? Also ja. bis freitags immer.
1: Ja.
3: Und mein Bruder kam mir auf die Idee, dass ich das auch machen könnte.
1: Ja. Also, dann mach das. Nimm dir eine Kamera, nimm dir das Handy und los geht's. Heute gibt's so viele Streamer, die das Ähnliche machen, wie ich das mache.
3: Ja gut, das Ding ist halt einfach, ich habe erstens kein Zweithandy und zweitens kannst du mir da irgendwie, weil ich würde das halt auch schon gerne im Radio machen oder so, weißt du, was ich meine?
1: Ja klar, ich habe natürlich kannst du das auch machen, aber das ist so eine nice to have by the way Geschichte. Die Frage ist jetzt, du hast gesagt Büro, Service, Telefon und so weiter, dass wir da ganz konkret auch mal gucken. Das ist jetzt der Part, der vielleicht nicht so gemütlich ist, aber der am Ende vielleicht dann doch zu etwas führt, das, wo du aufgehen kannst.
3: Ja gut, das Ding ist halt, das wäre zum Beispiel eine Sache, die ich halt auch gerne machen würde. Ich würde gerne mit den Leuten reden, denen zuhören. Weißt du, was ich meine?
1: Mhm. Gut, es gibt zum Beispiel ehrenamtliche Menschen, die beim Sorgentelefon arbeiten. Da könntest du dir auch überlegen, so, wäre das was für mich? Könnte ich mir das vorstellen?
3: Das denke ich eher nicht.
1: Warum nicht?
3: Weil so zum Beispiel, du machst das ja so, dass du Themen hast, die du ja jeden Abend besprichst und dann kommen die Leute rein und sagen was dazu und
1: Nein, Moment mal, du hast doch gerade gesagt, du möchtest Menschen helfen. Da rufen Menschen einfach an, die gerade Hilfe brauchen. Die brauchen jemanden, der ihnen gerade zuhört. Und du sagst, nee, da habe ich keinen Bock drauf. Warum?
3: Ich weiß ja nicht, ob das was für mich wäre und wie ich da rankomme, weißt du?
1: Naja, du kannst doch nicht schon Nein sagen, bevor du die Antworten darauf hast. Dann find die Antworten erstmal auf diese Fragen. Wie kommt man da rein? Was muss man da für Qualifikationen mit sich bringen und so weiter? Ich könnte mir wirklich vorstellen, dass man das von zu Hause aus machen kann, dass man einfach eine Rufumleitung dann aufs Handy hat quasi und dann, du hast Dienst heute von 18 bis 20 Uhr oder so und dann werden die Anrufe an dich geleitet.
3: Das wäre halt ideal. Also das wäre gut.
1: Ich weiß es nicht, Frank. Das ist ein Weg, den man dann, sorry, nicht Frank, Sandro. Es ist ein Weg, den man dann halt verfolgen muss und gucken muss.
3: Wie hast du das denn geschafft, dass du sowas machen kannst?
1: Wie, dass ich sowas machen kann? Beim Radio?
3: Ja.
1: Ich habe mit 15 mein erstes Praktikum gemacht. Und da habe ich nicht damit gerechnet, dass ich abends eine Talksendung mache, Frank. Sandro. Ich bin immer noch bei Frank, weil der letzte Anrufer war, deswegen bin ich gerade irritiert.
3: Ach, gut.
1: Ja.
3: Aber musst du da ein Praktikum machen? Weil das Ding ist, so mein Lehrer hat auch gesagt, ich soll mich mal beim Radio bewerben. Denkst du, das wäre was für mich?
1: Das musst du wissen. Für mich stand das nie im Raum als Frage, ob ist das was für mich. Das war meine DNA.
3: Du hast einfach gesagt, ich mache das jetzt.
1: Ich möchte vors Mikro und vor die Kamera. Das war irgendwie irgendwas. Oder auf die Bühne. Oder egal. So, das war immer drin.
3: Das beschreibt mich.
1: Na gut. Dann lass uns in einer Woche reden. Und zwar, lass mal gerade gucken, was haben wir? Donnerstag haben wir. Lass uns am Montag reden. Montag haben wir eine offene Runde. Und du sagst mir, wie weit du gekommen bist. Wie viele Dinge du herausgefunden hast. Und wie viele Schritte du unternommen hast, um in diese Richtung zu gehen.
3: Okay, mache ich.
1: Wunderbar.
3: Okay, dann danke ich dir.
1: Danke dir. Bis bald. Mach's gut.
3: Bevor ich mich verabschiede, würde ich gerne jemanden grüßen.
1: Mach mal bitte.
3: Und zwar würde ich meinen kleinen Bruder grüßen, Jolino und seine Freundin Jennifer, weil die hören gerade auch zu. Die haben gesagt, ich soll dich wieder anrufen.
1: Sehr gut. Bis bald, Sandro. Mach's gut. Ciao.
3: Bis bald, danke. Ciao.
1: So, anrufen dürft ihr auch vom Handy vom Festnetz.
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1: Habe ich euch die Geschichte erzählt von... Ja, habe ich euch mal erzählt, ne? Schon ein paar Jahre her. Aber ich erzähle sie immer wieder gerne, weil sie für mich so ein wunderbares Beispiel dafür ist. Ich glaube, der junge Mann war damals 18, 19 und hat mir erzählt, er möchte Model werden und er möchte auf der anderen Seite Personal Trainer werden für Training so. Und ich hab ihm dann ganz einfache Fragen gestellt. Ich wollte wissen, okay, wie lange geht die Ausbildung? Was kostet die Ausbildung? Wo kann man die Ausbildung machen? Und er hat mir keine dieser Fragen beantworten können. Und daraufhin habe ich zu ihm gesagt, also ich weiß eins, dass du deinen Weg gehen wirst, aber du wirst kein Personal Trainer werden. Niemals. Das ist unwahrscheinlich. Denn wenn man wirklich für etwas schwärmt und träumt und so weiter, man saugt alle Informationen zu diesem Thema auf, weil es sich gar nicht nach Arbeit oder nach Anstrengung anfühlt. Und ich glaube, Menschen, die wirklich mit Leidenschaft und Passion hinter einer Sache sind, geben mir in diesem Punkt recht, dass man sich für sowas einfach interessiert. Ne? Und naja, die Geschichte ging zwar ein bisschen länger, aber das mache ich jetzt nicht. Das habe ich euch schon mal, glaube ich, erzählt. Wir gehen in die nächste Leitung. Und wen haben wir dran? Da haben wir wen, muss man gerade gucken.
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1: Die Barbara aus Wuppertal. Grüß dich. Hallo Barbara.
4: Hi! Na, jetzt habe ich schon so viel gehört. Jetzt habe ich fast schon wieder meine Gedanken verloren, die ich mir eigentlich schon fast aufgeschrieben habe, weil ich, damit ich das nicht immer wieder vergesse, wenn ich dann irgendwann dran bin.
1: Für alle, die gerade einschalten und schon vergessen haben, um was es geht, ich habe es nämlich auch für einen kurzen Moment vergessen. Ich werde vom Pech verfolgt, das Thema heute. Und ja, die Frage lautet, wer hat das schon mal erlebt, dieses Gefühl, vom Pech verfolgt zu sein? Und was kann man dagegen machen? Oder kommt man da gar nicht mehr raus? Barbara, wie siehst du es?
4: Also als erstes möchte ich mal diese rhetorische Frage in den Raum werfen. Und zwar heißt es denn nicht, dass das Pech anziehen und das Glück herausfordern? Eher so und nicht das, was ich jetzt immer gehört habe, irgendwie das Pech. Was hattest du gehört? Das Pech herausfordern oder so? Ich weiß es nicht.
1: Also Glück habe ich zum Beispiel gar nicht gesagt. Das kam heute gar nicht vor. Das kam von euch dann irgendwann.
4: Das Pech anziehen. Also jemand zieht das Pech an und jemand fordert es hinaus. Zum Beispiel Glück. Beim Glücksspiel oder sowas.
1: Das Glück herausfordern.
4: Es gibt Glücksspiel, es gibt Glückssträhnen. Also wenn man die ganzen Wörter sich anguckt, die zu Glück existieren, dann müsste man Schlussfolgern, Glück gibt es und Pech auch, wenn man das so auslegt. Und andererseits würde ich sagen, für mich ist es eher, spielt auch eher die Rolle Schicksal, würde ich sagen. Also Schicksalsschläge ist nicht gleichzusetzen mit irgendwie Pech oder sowas. Mhm. Auch Schicksalsschläge, die ja meistens jetzt mit Tod zusammenhängen von Angehörigen oder was weiß ich, schlimme Unfälle, die wirklich schlimme Folgen mit sich bringen. Das würde ich so eher bezeichnen als Schicksalsschläge. Aber Pech, das ist für mich halt kleine Missgeschicke oder wirklich, wenn man wirklich denkt, man könnte im Lotto oder man könnte eher im Lotto gewinnen, als weiß ich nicht, morgen eine Grippe kriegen oder was von der Wahrscheinlichkeit. Ich weiß es nicht. Also Es ist schwierig, finde ich, mit den Ausdrücken.
1: Ja, also um die Definition machen wir uns heute auch gar nicht so viele Gedanken, sondern eher um die Frage, wie wir mit solchen Situationen umgehen, mit solchen Pechsträhnen beispielsweise. Wenn du dein Leben mal so betrachtest, würdest du sagen, du hast mehr Pech gehabt oder mehr schlechte Entscheidungen getroffen?
4: Zum falschen Zeitpunkt irgendwas gemacht, am falschen Ort gewesen. Auf die falschen Menschen angesprochen oder Begegnungen, wenn ich die wenigen Momente, die denn so gewesen sind, dazu zähle oder in Betracht ziehe, die denn so gewesen sind, denn im Großen und Ganzen würde ich mal sagen, kenne ich das nicht, Pech. Also ich kann mich nicht daran erinnern, irgendwann gesagt zu haben, da habe ich aber Pech gehabt jetzt im Üblichen. Mhm. Kann ich mich nicht dran erinnern. Ich sage zwar häufig, oh, das war aber Glück oder ein glücklicher Zufall oder ein guter Spürsinn, gute Zusammenkunft, Koinzidenz von besonderen Ereignissen, die zusammenfallen. Und dann kommt dann das und das heraus. Mit meinem Input dazu, wie ich darauf hingearbeitet habe oder mit meinem Näschen. Also ich bin fest davon überzeugt, ich habe das mindestens zu 80% in der Hand, wie der einer meiner Vorredner gesagt hat,
1: ja, aber immerhin
4: dass
1: auch
4: ich
1: 80.
4: das beeinflussen kann.
1: Okay. Das heißt, du glaubst nicht so an Schicksal?
4: Nee, eigentlich nicht, nee.
1: Ich weiß nicht, ob du die Geschichte, du hast es ja wahrscheinlich mitbekommen, ich habe ja bei Lefty die Geschichte mit... Er entscheidet mittags einfach in den Park zu gehen, setzt sich auf die Parkbank und lernt dort rein zufällig die Frau seines Lebens vielleicht kennen. Wollte von ihm wissen, ob das eher Schicksal ist. Er sah es als Schicksal. Wie würdest du diese Situation beschreiben?
4: Eher Koinzidenz, glücklicher Zufall. Im Englischen gibt es dieses schöne Wort Serendipity. Das kann man nicht so richtig
1: glücklicher
4: übersetzen.
1: Zufall. Aber ich mag den Begriff. Glücklicher Zufall. Finde ich irgendwie schön. Ja. Sollte jetzt aber keine Kommunikation entstanden sein auf dieser Parkbank, ist das dann ein Nicht-Glück? Also weiß ich nicht, ist das dann einfach Pech oder ist das, was ist es dann?
4: Einfach eine, weiß ich nicht. Aber bei mir kannst du dir sicher sein, da wird ein Gespräch stattfinden. Egal wie.
1: Weißt du, ich finde, dass wir in solchen Situationen dann oftmals enttäuscht sind und traurig sind. Vielleicht denken wir uns irgendwie auf der Parkbank so, ach, die ist ja wirklich eigentlich sehr attraktiv oder sympathisch oder sieht irgendwie interessant aus. Und dann merken wir aber, dass bei einem Hallo oder so kein Interesse besteht, um ein Gespräch irgendwie zu führen. Und dann macht uns das verrückt. Aber ich verstehe nicht, warum wir so sehr daran festhalten, anstatt einfach zu sagen, ja gut, dann passt das einfach nicht. Egal.
4: Ja, richtig.
1: Es geht weiter und irgendwann werde ich einem Menschen begegnen. Genau, die nächste Parkbank und so weiter. Und dann ist dann vielleicht eine Person, die irgendwie gesprächig ist, die Lust hat und so weiter und so fort. Oftmals wird das immer so erzwungen, ne? Man will unbedingt sich...
4: Ja.
1: Man will seinem Glück so auf die, ja, was war das hier vor dem Barber? Das warst du, du hast ja gesagt, herausfordern. Das Glück herausfordern.
4: Ja. Ja, und das hat natürlich auch was mit der Erwartungshaltung zu tun, ne? Mit dieser riesigen Erwartungshaltung, die so schnell wie möglich irgendwie erfüllt werden will. Das ist das. Wenn man da völlig entspannt auch mit umgeht, mit dieser Erwartungshaltung und da gar nicht immer so in den Vordergrund schiebt. Und mit der richtigen Einstellung daran geht, mit einer einfach eine offene Einstellung und einer Aufmerksamkeit, eine bestimmte, ich glaube, das fügt sich alles von ganz selber, von ganz alleine. Auch immer wieder diesen Satz, wie man es hineinschreit, so kommt es auch hinaus aus dem Wald. In allen möglichen Situationen so.
1: Yeah.
4: Auch in der Gesellschaft.
1: Find das Beispiel ganz, ganz gut. Es bringt mich gerade auf den Gedanken. Ich überlege gerade, ob das jetzt zu dem Thema passt oder ob das einfach nur ein Gedanke ist, der so allgemein vielleicht irgendwie interessant ist. Und zwar, wenn man sich zum Beispiel den Chatverlauf anschaut, den man auf WhatsApp mit einer Freundin führt oder mit egal wem eigentlich. und sich einfach mal anschaut, wie hoch ist eigentlich mein Wortanteil? Ne? Also schreibe ich zum Beispiel gefühlt 80 Wörter und mein Gegenüber schreibt 10 Wörter oder 20 Wörter. Und dann könnte es sein, dass man selbst eigentlich die Person ist, die diesen Kontakt eigentlich aufrecht erhält und man so ein Stück weit auch irgendwo sein Glück da erzwingt.
4: Mhm.
1: Ne? Dieses Ungleichmäßige, was eigentlich gar nicht irgendwie so gut sein muss, finde ich.
4: Ja, man stellt sich natürlich auch drauf ein, wenn man denjenigen besser einschätzen kann, dann weiß man halt, ist der affin für literarische Dinge und hängt der daran, Wörter zu formulieren und Texte zu schreiben. Ich tue das zum Beispiel in verstärktem Maße, aber ich kenne halt auch Leute, die machen es nicht so gerne. Und das ist aber trotzdem, man weiß es voneinander. Und ich erwarte dann halt nichts. Und der andere freut sich trotzdem, die Texte zu lesen. Aber ich erwarte nicht, dass der mir zurückschreibt. So ist das bei mir.
1: Oh, ich habe eine gute Frage. Eine gute Frage, die mir gerade einfällt. Was würdest du sagen, was ist ein Garant im Leben, um das Pech anzuziehen? Was würdest du mir sagen, wenn ich sage, Barbara, gib mir als Pechexpertin, zu der ich dich jetzt ernenne, nicht weil du eine bist, sondern weil du einfach dich auf dieses Spiel jetzt einlässt und ich sage, ich möchte von dir einen Tipp haben, um garantiert Pech anzuziehen. Was würdest du mir für einen Tipp geben?
4: Ja, wenn du von vornherein sagst, du bist ein Pechrabe oder... Oder ich habe jetzt gerade eine Pechsträhne. Ich glaube, so eine Prophezeiung, also die sich selbst erfüllt, schon vorauszunehmen, das glaube ich ist das.
1: Welchen Tipp? Das war jetzt so ein bisschen, weiß ich nicht. Ich kann damit gerade nichts anfangen. Welchen Tipp gibst du mir?
4: Gott, ich bin nicht gut mit solchen Beispielen.
1: Warum?
4: Ich weiß es nicht. Ich kann jetzt nur vielleicht sagen, weiß ich nicht, rennen bei schlechtem Licht 10-mal um den Wohnzimmertisch, wo die Stühle diese besonderen Stuhlfüße haben, mit nackten Füßen. Dann
1: setz dich einer gefährlichen Situation aus. So klingt dein Vorschlag gerade.
4: Wie bitte?
1: Dein Vorschlag klingt, als würdest du mir den Ratschlag geben, mich einer gefährlichen Situation auszusetzen.
4: Ja, richtig. Oder
1: mein Ratschlag wäre, ohne dass ich jetzt, müsste jetzt länger drüber nachdenken, aber mein Ratschlag wäre, um garantiert Pech zu haben, hör nicht auf dich. Jetzt überlegst du gerade?
4: Ja.
1: Ist das wäre das ein guter Ratschlag, um Pech anzuziehen? Oder...
4: Ach so, hör nicht auf dich. Ja,
1: hör nicht auf dich.
4: Ja, genau. Hör nicht auf deine innere Stimme und
1: auf deine Vernunft, auf dein Bauchgefühl, auf deine Gefühle.
4: Genau,
1: hör nicht auf dich. Hör nicht auf dich. Lass dich von anderen Menschen fernsteuern.
4: Ja.
1: Lass dich von denen bestimmen, wie du dein Leben zu führen hast. Dann würde ich sagen, ist ein guter Garant für Pech. Aber du kannst auch widersprechen. Wie du möchtest.
4: Nee, finde ich schon ganz gut. Ja, vertrau auf dich und auf deine, was du von dir kennst und auf deine Fähigkeiten. Mhm. Und auf deine Intuition und auf deine Erfahrungen, die du bisher gemacht hast und in welche Richtung die gegangen sind.
1: Ich muss zwar zu Hause gleich nochmal nachdenken, ob ich da gerade Quatsch erzählt habe oder ob ich das immer noch gut finde. Aber im Moment ergibt es Sinn in meinem Kopf. Na gut. Barbara, ich sehe gerade die Zeit, mit dir vergeht es immer so schnell. Ich wünsche dir einen schönen Abend, ich muss weiter leider. Und wir hören uns, bis bald. Mach's gut, tschüss.
4: Viel Glück.
1: Tschüss. Danke, ja, Glück brauche ich. Aber vielleicht auch ein bisschen Pech, denn ich möchte heute vor allem eure Pechgeschichten hören. Vom Pech verfolgt, so lautet das Thema und ihr könnt anrufen.
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1: So, wen haben wir dran mit der Endziffer 1-0? Hallo, wer da?
5: Hallo?
1: Ja, wer da?
5: Hi, hier ist Gül aus Köln.
1: Hallo Gül aus Köln. Ich glaube, wir haben schon mal telefoniert. Kann das sein?
5: Ja, aber das ist schon sehr lange her.
1: Wie lange ungefähr?
5: Ungefähr, ich lasse 2 Jahre, 3 Jahre.
1: Ah, okay. Ja gut, vielleicht erinnere ich mich dran, vielleicht auch nicht. Vielleicht ist es Zufall. Aber ich freue mich, dass du auf jeden Fall da bist. Schön.
5: Ja.
1: Hallo Gül. Heute geht's um Pech und du greifst mal wieder zum Telefon. Warum? Was löst dieses Thema in dir aus?
5: Also Daniel, ich habe vor ungefähr 4 Jahren habe ich einen Burnout gehabt und war dann halt auch ziemlich ja, depressiv und habe dann auch so eine Reha-Besuch und bin auch noch seitdem in Therapie. Und mittlerweile denke ich über Pech. Also ich denke mir, das hast du eben so schön gesagt, Pech sollte in unserem Leben wirklich stattfinden, damit wir
1: das
5: immer wieder wirklich...
1: Das habe ich nicht gesagt.
5: Ja, also nicht also so in der Art, so von wegen, dass wir auch vom Pech verfolgt sein sollten.
1: Es gehört zum Leben dazu, das habe ich gesagt. Ja. Aber ich habe jetzt nicht gesagt, dass ihr das feiern sollt, das Pech, sondern dass es irgendwie dazu
5: ja,
1: gehört.
5: Aber, also, ja, da habe ich das falsch verstanden. Aber ich finde, wie gesagt, Pech sollte zwischendurch in unserem Leben stattfinden, damit wir, also ich habe das für mich, ich rede jetzt nicht von wir, damit ich für mich selber mich immer wieder mal ja, selbst reflektieren darf und Pech bringt mich auch ein bisschen immer wieder näher zu Gott. Mhm. Und ja, und wie gesagt, um mich halt einfach selbst zu reflektieren.
1: Wenn du sagst ja gerade Pech, das gehört irgendwie dazu, findest du, man sollte auch immer mal ganz kurz innehalten und überlegen, war das wirklich Pech oder wie hoch ist hier mein persönlicher Anteil gewesen an diesem Pech?
5: Richtig, und ich habe halt, wie gesagt, vor 4 Jahren, als ich diesen Burnout hatte und also eine innere Stimme in mir drin, die war so laut und hat gesagt, wach auf, wach auf, wach auf. Und ich konnte einfach das nicht zuordnen. Aber diese Stimme war so laut, ich konnte die einfach nicht mehr ruhig halten. Und ich konnte das auch einfach nicht mehr weghören. Und dadurch, dass ich halt, wie gesagt, in Therapie kam und habe dann selber auch was gemacht mit Online-Coaching und so mit so gewissen Leuten, die halt sich da in so gewissen Themen auskennen. Und ich bin dann halt, wie gesagt, vom Unbewussten ins Bewusste gekommen und das war auch erstmal ganz, ganz schwierig für mich. Und letztendlich habe ich einfach festgestellt, dass ich jahrelang total in der Opferrolle war. Und einfach auch festgestellt habe, dass jetzt im Privaten oder im Beruflichen der Chef, der Ex-Mann, Ex-Freund, was auch immer, alles, ja, Entschuldigung, wenn ich das sage, einfach alles nur Arschlöcher waren und ich hatte einfach nur Pech. Aber dann habe ich letztendlich festgestellt, dass ich auch an mir arbeiten darf. Dass ich auch dazu beigetragen habe, warum ich überhaupt sowas erlebt habe.
1: Wichtig ist hier geht es nicht um die Schuldfrage, sondern es geht darum zu reflektieren, ne? Wie hoch war mein Einfluss, was kann ich besser machen, ne? Wie kann ich mich selbst auch, wie kann ich wachsen quasi für die Zukunft?
5: Genau.
1: Weil ich muss sagen, das, was du da erlebt hast, Gül, das ist nicht ganz ohne, ja, das ist hart und ich finde das wirklich bewundernswert, dass du das siehst heute. Das war ein langer Weg, glaube ich.
5: Ja, aber ja, und ich habe diesen Burnout und die Depression, Daniel, ich habe das wirklich als einen Fluch gesehen, als eine Krankheit gesehen. Mhm. Aber ich weiß jetzt, dass das ein Segen ist und ich bin froh und ich sage, Gott sei Dank durfte ich das erleben. Gott sei Dank.
1: Weil du auf diesem Weg dich dann mit dir selbst auseinandergesetzt hast.
5: Richtig.
1: Sehr schön.
5: Und ich darf weiterhin wachsen und ich darf mich in gewissen Sachen wirklich üben und es ist anstrengend. Und es ist sehr, sehr anstrengend, wirklich, also sich mit sich selber zu befassen. Aber ich finde, wenn ich das so vergleiche, die Jahre lang, wo ich in dieser Opferhaltung war und wo ich wirklich so unbewusst durchs Leben gegangen bin und mir immer wieder Gedanken darüber gemacht, ah, was denkt der über mich, was hat der jetzt gesagt und ach, ich muss doch mich am besten so verhalten, damit ich gemocht werde und so. Und das ist noch viel anstrengender. Also ich kann wirklich jedem nur empfehlen, beschäftigt euch mit euch selbst und gebt eure Energie, eure Aufmerksamkeit wirklich besser in diesem Weg zur Selbstreflexion und das als Segen zu sehen, als wirklich da zu sitzen und sich wirklich Gedanken darüber zu machen, was denkt er jetzt von mir, wie muss ich mich jetzt verhalten, weil das noch viel anstrengender ist und das bringt gar nichts. Das führt immer nur mehr zu Krankheiten und am Ende des Tages sitzt du da mit Grübeln und du kannst nicht schlafen und und es ist einfach viel schöner, Daniel.
1: Ich habe ja heute so drei interessante Aussagen gehört, die ich dann auch immer wieder nochmal zurückspiegel an euch. Ich würde gerne mal die von Heinz nehmen, weil ich glaube, die anderen müssen wir, glaube ich, gerade gar nicht nehmen, sondern Heinz hat ja gesagt, man kann auch dem Pech hinterherlaufen. Und ich habe dann hinzugefügt, ohne sich dessen bewusst zu sein. Würdest du sagen, ja, das trifft zu?
5: Ja, das trifft 100% zu. Und ich bin auch hinter dem Pech hergejagt, ohne mir bewusst zu sein einfach. Und dann kam ich von diesem Bewussten. Das fing dann halt einfach an mit dieser inneren Stimme.
1: Das ist wie so ein Aufwachen, ne? Beschreiben das manche
5: Richtig.
1: Leute.
5: Richtig, die sagen so wirklich, diese Stimme war so laut, Daniel. Die war so laut, die sagt, wach auf, wach auf, wach auf. Und ich denke mir, boah, was ist das?
1: Ja.
5: Und dann, und dann kam das halt dazu. Und dann habe ich halt zu Gott gebetet und habe gesagt, lieber Gott, bitte helf mir, ich kann diese Stimme nicht mehr übertönen. So im Prinzip, was ist das? Zeig mir das. Und dann kam ich dann so halt auf meine Reise von Unbewussten ins Bewusste.
1: Ah, wie schön. Ich freue mich gerade so für dich, Gül. Das ist auch gerade für mich ein sehr wahnsinnig wichtiges Thema, weil ich irgendwie so das Gefühl habe, dass das eines der wichtigsten Dinge ist, die man möglichst früh im Leben irgendwie erfahren sollte. Und ich finde es überraschend, jetzt wo ich dieses Thema auch mit vielen Menschen bespreche, ich weiß nicht, wie alt du jetzt gerade bist, ich traue mich auch gar nicht
5: 37.
1: zu fragen. Ja, und ich finde das toll. Ich habe jetzt vor zwei Wochen habe ich mit einem netten Anrufer gesprochen, 65.
5: Ja.
1: Und er hat genau mit 65 jetzt, genau das, was du jetzt mit 37 erlebst, oder vielleicht sogar schon früher, die Geschichte ist ja gerade nicht aktuell, oder? Wann würdest du sagen?
5: Ungefähr so mit 32, 33 hat das bei mir angefangen.
1: Und ich weiß, und da habe ich mir in dem Moment gedacht so, wow, man könnte jetzt irgendwie so traurig sein, erst mit 33 bin ich quasi aufgewacht, er ist es mit 65, aber er war deswegen gar nicht traurig, sondern im Gegenteil, der hat gesagt, Mensch, ist das nicht ein Geschenk, dass ich jetzt noch das, was vor mir noch liegt, dass ich das jetzt ganz bewusst leben kann.
5: Richtig schön.
1: Das ist voll schön. Ja.
5: Und ich muss auch sagen, also ich sag mal so, ich habe auch eins festgestellt, wenn man wirklich, in dieses Bewusstsein kommt und man lenkt da in eine ganz andere Richtung, dass man trifft auch auf Menschen, die dann so auf derselben Wellenlänge sind. Und man sagt ja auch so im Prinzip im Spirituell, also wenn du halt deine Frequenz erhöhst oder in eine andere Richtung gehst, dann wirst du auch ganz andere Menschen kennenlernen. Und irgendwie interessanterweise treffe ich auch auf solche Menschen. Da kommen halt so ganz interessante Gespräche. Und für mich war dann immer so, warum ist das bei mir immer so spät gekommen? Weil für mich war das so spät, so mit 32, 33. Und ich lerne Menschen kennen, die, wie der Heinz jetzt mit 65, so damit anfangen durften, sage ich mal, in dieses Bewusstsein kommen durften. Und die sagen dann auch immer, du spinnst, ich habe das erst mit 65 oder mit 60 erlebt. Du bist so viele Jahre im klaren Vorteil. Ich wünschte, ich durfte das, diesen Segen früher haben. Und da habe ich auch gemerkt, dass ich so gemerkt habe, boah, warum habe ich so ein Pech, warum hat das nicht früher geklappt? Also ich glaube, man ist so automatisch irgendwie in so einer, Pechsträhne nicht, aber so eine Opferhaltung.
1: Na, in so einer, ich würde noch nicht mal Opfer sagen, in so einer Automation fast schon.
5: Wie okay,
1: so
5: einer,
1: Also so würde ich es bezeichnen, wie so eine Automation, aus der man schwer ausbricht, weil man es weil es ja automatisch immer so lief. Man ist gewohnt, wir sind ja Gewohnheitsmenschen, wir gewöhnen uns schnell an gewisse Dinge und halte das so für wahrscheinlich. Kühl, ich fand's schön. Vielen Dank auf jeden Fall für das Gespräch und ich wünsche dir alles Gute für deine Zukunft. Und
5: danke, Daniel.
1: Ja, dass du mit Pech, glaube ich, gut umgehst, das hast du mir auf jeden Fall und uns gerade vermittelt und ich wünsche dir ganz viel Glück. Alles Gute dir. Bis dann.
5: Danke. Tschüss. Dir auch. Ciao.
1: So. So, anrufen dürft ihr auch vom Handy vom Festnetz. Ab geht's in die nächste Leitung.
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1: Zu Frank nach Offenbach.
6: Ja, hallo Daniel, ich dachte schon, ich komme überhaupt nicht mehr dran, was ich hier mir alles anhören musste und so, aber es ist sehr interessant, weil das ist ja das Thema.
1: Sehr gut, ich danke dir erstmal fürs Warten, du hast wirklich lange gewartet. Ich muss dazu sagen, wenn ich sehe, da ist eine neue Nummer, dann ziehe ich die immer vor. Das hat nichts gegen euch zu tun, sondern für ein bisschen mehr Vielfalt. Also ich bin gespannt. Frank, erzähl, was hast du zum Thema Angst? Pech.
6: Du hast ja gesagt, was muss ich tun? Was war deine Frage? Was muss ich tun, um Pech zu haben? Das war ja deine Frage, ne?
1: Nein, das war jetzt eine Beispielfrage für Barbara jetzt speziell. Aber du darfst sie natürlich gerne auch beantworten.
6: Ich kenne die Barbara, also ich habe das Gefühl, ich kenne die Barbara schon seit Jahren, weil ich habe mal eine Freundin gehabt, die spricht auch genauso, die hört sich auch genauso an und alles, ja. Also ich denke immer, das ist, die hat ein Synonym.
1: Jeder braucht eine Barbara, sage ich dir.
6: Ist auch
1: jeder
6: egal. Ist auch egal. Und da habe ich mir gesagt, sag's doch einfach, du weißt es doch, ja. Also du musst einfach nur negativ denken. Und wenn du negativ denkst, hast du Pech. Das Pech ziehst du an durch deine Gedanken. Das ist ja das, was ich schon die ganzen Jahre über praktiziere, mehr oder weniger. Ja, also ich habe ja mit 23 durch meinen schweren Krankheitsverlauf bin ich ja überhaupt erst mit dem positiven Denken in Berührung gekommen. Wo ich schon dachte, so von wegen, ich denke eigentlich positiv, aber nein, ich habe nicht positiv gedacht, bin in mich gekehrt, habe mich zurückgezogen. Und habe dann andere Art, also Sichtweisen von mir selber kennengelernt. Ja? Nochmal, um auf den Sandro zu sprechen zu kommen, der ja blind ist. Ich habe ja auch gesagt, dass ich schon im Callcenter gearbeitet habe, in verschiedenen Callcenter-Bereichen. Ja? Der kann im Callcenter arbeiten, es ist egal, ob der einen Hauptschulabschluss hat oder nicht. Ja? Der kann reden, bei dem habe ich jetzt nicht das Gefühl, dass er, der kriegt ohne weiteres einen Hauptschulabschluss. Er muss sich halt nur ein bisschen mehr damit auseinandersetzen, so wie du sagtest. Also es macht keinen Sinn, immer nach den Sternen zu greifen, jetzt beispielsweise wie du Moderator zu werden, ja, weil das ist ja schön und hast du nicht gesehen, ja. Man sollte sich da langsam hintasten, man sollte die Ziele nicht zu weit stecken.
1: Na doch, ich bin der Meinung, dream big, auf jeden Fall. Also ganz groß träumen. Ja. Und trotzdem sage ich, hör doch mal in dich rein. Was willst du wirklich? Nicht, was siehst du bei anderen, was du irgendwie ganz schön findest und auch gerne hättest, sondern was willst du? Und diese Frage, muss ich sagen, beantworten sich viele selbst gar nicht. Oder sie haben einfach nur ein großes Fragezeichen und können sie nicht beantworten, weil sie gar nicht wissen, was sie wollen. Ja, gut, aber wie sollen sie sich reflektieren, wenn sie es nie gelernt haben?
6: Man macht immer dieselben Fehler, weil man eben den Fehler macht, sich nicht zu reflektieren. Warum ist mir das jetzt passiert? Dieses Beispiel mit der Bank, ja, zwei Leute sitzen auf der Bank, ja, also erst sitzt da eine Frau, ja, dann kommt es ja immer drauf an, ja, macht man die Frau jetzt gleich an oder was, weil man sie von Anfang an sympathisch findet?
1: Anmachen muss man sie nicht, man kann sie erstmal ansprechen, das wäre okay.
6: Darf ich mich hier zu Ihnen setzen? Genau. Ja, nur einen Moment, ja, also beispielsweise einfach so dezent ran, also nicht, überhaupt nicht, so wie die Barbara ja auch sagte, so von wegen nicht gleich so, ja, mehr oder weniger mit der Tür ins Haus fallen, ja, einfach langsam auf sich zukommen lassen, ja, entweder es entsteht was oder es entsteht nichts, wenn was entsteht, ja, dann sagt man, das war Schicksal, ja, wenn nichts entsteht, dann sagt man im Nachhinein, Mann, warst du blöd, warum hast du es nicht angesprochen, ja, weil man viel zu blockiert ist in den meisten Fällen, weil man wir Menschen, also ich nehme mich da nicht aus, also andersrum, mit 18 habe ich auch 10.000 Gedanken so im Kopf gehabt, ja, und dann habe ich mir irgendwann mal gesagt, ich will das nicht mehr, ja, und dann habe ich mir, das habe ich dir aber auch schon mal erzählt, dann habe ich mir das Denken abgewöhnt. Und also ich hab mich aufgeregt darüber, dass ich so viele Gedanken hatte, dass ich mich nicht auf das fokussieren konnte, was ich wollte. Und das ist mir gelungen. Ich kann bewusst mich auf Themen einlassen, aber ich kann es auch komplett ausblenden. Ja, aber das hängt aber auch damit, ich habe dann also auch festgestellt, also wenn ich jetzt Musik höre zum Beispiel, habe ich das Problem, dass wenn ich Musik höre, dass ich dann hin und wieder mal so einen Ohrwurm höre, ja, und den kriege ich dann nicht aus dem Kopf raus. Das dauert dann ewig, bis ich den wieder rauskriege. Ja, ewig im Sinne von eine Woche, sage ich jetzt mal, weil ich versuche dann, ich habe dann bestimmte Mechanismen, mit denen ich es schaffe, diesen Ohrwurm wieder rauszukriegen, ja, dass ich klar im Kopf bin. Ich habe im Moment, also ich habe hier Situationen, ich bin im Moment in einer Phase, also ich setze mich ja mit dem positiven Denken schon seit Jahren auseinander und ich vertiefe das immer mehr, ja, auch bezogen auf meine Arbeit. So wie der Vorredner sagte, der, ich schätze den mal auf Anfang, Mitte 50, der sagte, er hätte schon ein Kind, weiß nicht, ob es ein Sohn ist, ja auch egal, er hat ein Kind, leidet jetzt oder hat jetzt Krebs, der dann sagte so von wegen, wo du sagtest, dann spring du einfach rüber. Oder er hat gesagt, ich, entweder laube ich durch ihn, ne? So von wegen, entweder rechts vorbei, links vorbei. Wenn du dich da in die Tür reinstellst und sagst, du kommst hier nicht raus, ne? Dann hat er die Möglichkeit, sich entweder das Essen zu bestellen, ja, oder eben zu verhungern. Ja?
1: Das war symbolisch gesprochen, hat, ne? Für das, was ihm im Weg steht, für den inneren Schweinehund.
6: Genau. Ich weiß, den inneren Schweinehund. Dann hat er gesagt, ja, nee, ich laufe einfach mitten durch oder was. Ne? Also ich fand den Typ rüber ganz gut, aber ja, also das hat mir sehr gut gefallen. Da habe ich mir auch gedacht, vielleicht sollte ich mal versuchen, mich mit diesen Leuten zu unterhalten, um denen einfach Hilfestellung zu geben, wie die aus ihrer Situation rauskommen. Weil es gibt Situationen, also wie gesagt, oder beispielsweise Senioren, wobei er ist ja kein Senior. Ich schätze mal, dass er so wie gesagt Anfang, Mitte 50 ist, aufgrund des Alters der Tochter oder des Kindes, was er hat. Ja, also
1: Frank, ich möchte gerade mal zur nächsten darauffolgenden Frage, bevor wir uns da jetzt zu lange verzetteln. Ja. Und zwar, du sagst ja, du willst mehr Pech, da wolltest du ja auf die Frage von Barbara eingehen, die ich ihr gestellt habe, du willst mehr Pech, dann denk negativ, denn du praktizierst positives Denken und das schon seit mehreren Jahren. Was ist denn der nächste Schritt? Weil dieses Denk positiv haben wir alle schon mal gehört, manche haben es in ihrer Küche als Wandtattoo oder sie haben es irgendwo auf den Unterarm tätowiert. Aber was ist der nächste Schritt? Also nachdem man das vielleicht praktiziert, dieses positive Denken, was wäre denn der nächste Step, um dem Pech zu entkommen?
6: Um da hinzukommen. Also wie gesagt, um wieder sich reflektieren. Warum ist mir das passiert? Der Redner, der sagte so von wegen, ich glaube weder an Pech noch an Glück. Da habe ich mir gedacht, so von wegen, das ist eine gute Aussage. Und dann habe ich mir gesagt, der Typ, also wenn der weder an Pech noch an Glück glaubt, muss richtig intelligent sein, weil sonst kriegt er ja nie einen Job. Ja, weil du brauchst schon Glück, mehr oder in der heutigen Zeit brauchst du Glück, selbst wenn du intelligent bist, um einen Job zu bekommen. Denn wenn er die falschen Antworten gibt, immer wieder aufs Neue oder was, dann kann er noch so intelligent sein, dann wird er nicht in die engere Auswahl kommen. Ja, das heißt, man muss schon irgendwo einen Glauben haben. Es heißt ja auch, der Glaube versetzt Berge. Das habe ich früher, wie gesagt, mit 23 habe ich das dann zu hören bekommen. So von wegen, sie müssen lernen zu glauben oder auch zu vertrauen. Ich habe auch zum Beispiel, also ich habe dir auch mal erzählt, ich bestelle mir Parkplätze. Ich muss mir jetzt sogar Parkplätze bestellen, weil ich arbeite als im Sicherheitsdienst im Ballungszentrum von Frankfurt. Ja, soll heißen, ich bin da jetzt kürzlich angesprochen worden, weil ich mich einfach mit der Bahnblinklichtanlage einfach an den Straßenrand gestellt habe, weil genügend Platz war, so dass die Leute vorbeikamen. Dann haben sich die Leute beschwert, so von wegen, dass das ja gar nicht erlaubt wäre. Und da habe ich mir gesagt, ja, scheiße, stimmt, haben sie recht, ne? Da hätte ich auch mal selber drauf kommen können. So, lange Rede, kurzer Sinn, habe ich mir gesagt, ja, okay, dann bestellst du dir halt wieder Parkplätze. Und da habe ich mir gedacht, so von wegen, ich habe immer so ein bisschen Angst gehabt, wenn ich so mitten in der Nacht, wenn ja alle schon ihren Parkplatz gefunden haben, da einen Parkplatz zu finden. Und dann habe ich irgendwo gelesen, so von wegen, du musst lernen zu vertrauen. Vertraue einfach, also fokussiere dich auf das Ziel und denk nicht mehr darüber nach. Und seitdem ich das mache, ich habe es aber schon vorher getan, aber ich habe es dann irgendwie aus den Augen verloren, weil ich dann den leichtesten Weg genommen habe, ja. Und seitdem, ich kriege immer einen Parkplatz und zwar dort, wo ich ihn haben will. Nicht gerade jetzt direkt vor der Tür, ja, aber ich sag mal im Einzugsgebiet von 500 Metern. Ja, ich bin ja, ich kann ja laufen. Ich muss ja auch laufen können, sonst könnte ich ja den Job da nicht machen. Ja, also ich habe ja auch viele Baustellen gehabt. Ja, und selbst um diese Baustellen, ja, weil ich ja nicht jeden Tag zum Arzt laufen will, ja, muss ich an meinen Gedanken arbeiten, weil ich werde jetzt mal ein bisschen persönlich. Du hast mal gesagt, oder ich habe es 2-3 Mal von dir gehört, so von wegen, mein Gedächtnis ist wie ein Sieb. Was denkst du denn in dem Moment, wenn du so eine Aussage triffst?
1: Das habe ich gesagt?
6: Das Gedächtnis ist wie ein Sieb? Ja, ja, da gehen wir die letzten 3-4 Sendungen durch, da hast du es auch nochmal gesagt.
1: Hab ich das im negativen Zusammenhang gesagt?
6: Nein, nein, du hast nur gesagt...
1: Das Einzige, was mir gerade einfällt, dass ich das vielleicht sage, so ja, dass ich halt manche Sachen vergesse, weil es aufgrund des hohen Aufkommens an Gesprächen, natürlich kann man sich nicht jedes einzelne Gespräch merken.
6: Ich kann mich daran erinnern, ja, wenn hier Leute anrufen oder was, ja, ist nicht an die Namen, aber ich weiß dann, wenn der Ganze irgendwas sagt, so, manche sagen ja dann, das ging darum und darum, dass
1: ja, dann macht's Klick, ja, ja, also wenn es dann irgendwas Prägnantes Klick, ja. Ist, also, aber natürlich gibt es irgendwie 50 Mal Love Story und die sind dann auch sehr ähnlich. Wenn natürlich irgendwas Krasses passiert ist, was weiß ich, die hat ihm den Kopf abgehackt, dann weiß ich das noch. Dann ist das irgendwas, was ja, in den anderen 500 Geschichten nicht vorgekommen ist. Du meinst. Ja, nee, das war gar nicht negativ irgendwie gemeint.
6: Nein, aber das ist negativ. Das ist eine, wenn du so eine Aussage triffst, so von wegen meinem Gedächtnis und immer.
1: Ja, gebe ich dir recht, das ist ein negativer Glaubenssatz.
6: Das ist ein negativer Glaubenssatz.
1: Ja, ja.
6: Dann wird dein Unterbewusstsein, und dann kommen wir wieder jetzt zum positiven Denken, jeder Mensch hat ein Bewusstsein und ein Unterbewusstsein.
1: Richtig.
6: Und das Bewusstsein, das nimmt alles wahr und filtert es und reflektiert sich und filtert das nach positiv oder negativ aus. Und das Unterbewusstsein, das speichert im Grunde genommen deine Erfahrungen. Und wenn du dann sagst, so von wegen, mein Gedächtnis ist manchmal wie ein Sieb oder ich komme mir vor, also wie gesagt, also das habe ich zwei, dreimal gehört und habe ich mir gedacht, so von wegen, wenn ihr das immer wiederholt, dann muss er sich nicht wundern.
1: Wie so ein inneres Mantra. Ja, ich gebe dir recht, ja.
6: Ja, das ist.
1: Aber schön, dass du mich darauf aufmerksam machst. Ich habe das nämlich tatsächlich gar nicht gemerkt, dass ich da wie so ein Mantra mir selber immer diesen Satz sage. Ist gut.
6: Ich arbeite mit verschiedenen Gesundheitsmantren und die haben schon mir dazu verholfen, dass ich gesund wurde, wo andere Leute sagten, ja, da müssen sie jetzt lernen mitzuleben. Ja, Laktose. Ja, ja, wirklich. Deswegen habe ich den Arzt gewechselt, habe ich gesagt, sowas brauche ich nicht. Ja, also und dann kam über die Intuition, ich arbeite auch sehr viel mit Intuition, intuitiven Einfällen, ja. Intuition heißt, du musst für das, was du an Aussage triffst, musst du für dich eine Erklärung dahingehend finden, mit der du konform gehst. Und wenn dem so ist, ja, und wenn andere Leute da sagen, so von wegen, ja, das würde ich eigentlich auch so sagen, ja, dann weißt du, aha, das ist richtig. Ja, okay. Das ist richtig, ja. Und deswegen, das ist so wichtig, auf die Sprache, auf das, was man sagt, ja, zu achten. Man muss sich immer wieder aufs Neue reflektieren. Das ist mit Arbeit verbunden, aber so wie die Vorredner, die Gül, die hat ja auch das teilweise.
1: Frank, jetzt muss man leider. Ich habe gesagt, das schaffen wir nicht mehr. Danke dir erstmal. Bleib gerne noch dran, dann können wir noch gerne eine halbe Stunde reden, wenn du magst. Euch da draußen vielen Dank fürs Zuhören, fürs Mailschreiben, fürs Posten. Das war's für heute. Wir hören uns wieder ab 12 Uhr, dann mit der letzten Folge für die Woche und ja, freue mich, wenn ihr wieder einschaltet. Na, also bis dahin, bleibt gesund und munter. Alles Gute euch. Tschüss.
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7: Ich bin Tine Klimach. Mitten im Krieg mit dem Iran, der sich auch um dessen Atomprogramm dreht, verkünden die USA eine neue Einigung mit Saudi-Arabien. Die US-Regierung will Saudi-Arabien beim Aufbau eines zivilen Atomprogramms helfen. Beide Länder unterzeichneten in Washington ein entsprechendes Abkommen. US-Energieminister Wright betonte, dass das Abkommen höchste Standards erfülle und auch beinhalte, dass keine Atomwaffen verbreitet werden. Die Vereinbarung wird dem US-Parlament zur Prüfung vorgelegt. Dort könnte es Widerstand geben. Im Kampf gegen sexuellen Kindesmissbrauch dürfen Messenger-Dienste in der EU bald wieder in privaten Chats nach Hinweisen suchen. In der Debatte um die sogenannte Chat-Kontrolle einigten sich die Mitgliedsländer darauf, Datenschutzregeln befristet zu lockern.
8: Es geht um Bilder oder Videos von Kindesmissbrauch. Danach dürfen Anbieter von Diensten wie Outlook, Gmail oder Instagram wieder mit Hilfe von Software suchen. Aber verschlüsselte Chats wie bei WhatsApp oder Signal dürfen nicht durchsucht werden. Und die EU-Ausnahmeregelung verbietet auch Techniken, die Nachrichten prüfen, bevor sie verschlüsselt und versendet sind. Eigentlich war die Übergangsregelung im Frühjahr ausgelaufen, aber jetzt einigten sich Mitgliedstaaten und das EU-Parlament doch noch. Die Ausnahme gilt nun bis April 2028. Aus Brüssel, Michael Brandt.
7: Trotz gestiegener Spritpreise schließt Bundeswirtschaftsministerin Katharina Reiche weitere staatliche Entlastungen vorerst aus. Die Haushaltslage lasse das nicht zu, sagte sie bei RTL NTV.
9: Eine neue Spritpreisbremse oder ein Preis?